0: Sie hören Jazz-Nachtstunden aus dem Archiv mit Andreas Felber. Auf dem Programm steht noch bis 3 Uhr Musik des Quartetts Clemens Salesny, Altsaxophon und Klarinetten, Herbert Joos, Trompete und Flügelhorn, Woody Schabatter, Vibraphon und Raphael Preuschl, Bass. Wir hören eine Konzertaufnahme vom 3. November 2009 aus dem Studio 3 des ORF-Landesstudios in Salzburg. Das Konzert fand im Rahmen des Salzburger Jazzherbsts statt. Clemens Salesny war der jüngste dieses Ensembles, 40 Jahre nach Herbert Joos geboren, und doch war er im Jahr 2007 der Initiator und fortan der Bandleader. 3 Alben stehen zu Buche und veröffentlicht bei Jazzwerkstatt Records. Das letzte namens Jekyll and Hyde erschien 2017. Der Tod von Herbert Joos im Dezember 2019 im Alter von 79 Jahren bedeutete leider das Ende dieser besonderen Band. Damit weiter im Programm an diesem 3. November 2009. Clemens Salesny sagt in bewährter Manier das nächste Stück an.
1: Als nächstes spielen wir wieder eine Fremdkomposition von einem anderen Hero von uns, von Charles Mingus, und zwar Nostalgia in Times Square.

Danke auch für die, Aufmerksamkeit. Ich darf meine Kollegen vorstellen. Rudi Schaberter am Vibraphon. Raphael Preuschl am Bass. Und Herbert Joos, Trompete und Flügelhorn. Danke. Rudi Schaberter ist unser eifrigster Komponist vielleicht in der Band und deshalb beschließen wir unser Set mit einer Nummer von ihm, die heißt Trim.

Das war auch schon die Zugabe, der Highlight Blues von Woody Shepperton im Konzert des Quartetts Clemens Salesny, Altsaxophon und Klarinetten, Herbert Jost Trompete, Woody Shepperton Vibraphon und Raphael Preuschl Bass am 3. November 2009 im ORF Landesstudio in Salzburg. Es war dies ein Konzert im Rahmen des Salzburger Jazzherbsts. Tonmeister der Ö1-Aufnahme war Walter Seiler, Aufnahmeleitung Franz Roedl. Bis zu den Nachrichten bleibt noch ein wenig Zeit, die ich noch mit Musik aus dem letzten Album von Salesny, Jost, Shepperton, Preuschl füllen möchte. Musik aus Jekyll and Hyde von 2017. Wir beginnen mit der titelgebenden Komposition. Sie stammt vom Bandleader Clemens Salesny.

0: Sie hörten zuletzt die Komposition 7 von Raphael Preuschl. Das war Musik aus dem 2017 aufgenommenen Album Jekyll and Hyde des Quartetts Clemens Salesny, Herbert Joos, Woody Schabatter und Raphael Preuschl. Und das waren Ö1 Jazz Nachtstunden aus dem Archiv, am Mikrofon Andreas Felber. Es folgen Nachrichten.
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2: Es ist 3 Uhr. Am Mikrofon Adam Michalech. Einen neuen Rekord an Einsätzen gibt es im heurigen Sommer in vielen Ortsstellen der Bergrettung. Allein in Tirol waren es bis Anfang September über 2000 Einsätze. Für die hohen Einsatzzahlen sorgen auch immer mehr Menschen, die sich wegen Fotos von Berginfluencern in Gebiete vorwagen, die über ihrem Können liegen. Wolfgang Böhmer.
3: Viele Berginfluencer sind oft selbst gute Bergsteiger. Die, die dann aber diesen Fotos nach dort auch hinwollen, sind damit oft vollkommen überfordert, erzählt der Ausbildungsleiter der Tiroler Bergrettung Christian Eder.
4: Also ich habe es noch nie gelesen, dass wenn jemand was gepostet hat, dass das gefährlich ist. Oft einmal setzen sich die Leute dann einfach nicht mit dem auseinander. Passt das überhaupt zu meinem Können, damit er das auch alles einschätzen kann?
3: Besonders einsatzstark war der Sommer übrigens für die Bergrettung in Ehrwald an der Grenze zur Zugspitze. Deutschlands höchster Berg lockt ohnehin die Massen und auch eben immer mehr auf den Spuren der Traummotive der Influencer.
4: Ist nicht immer alles nur den sozialen Medien geschuldet, aber das ist einfach ein riesiges

0: Terroristenaufkommen da draußen. Und das kommt halt nur dazu. Aber die haben teilweise 3 bis 4 Einsätze am Tag.
1: Ein Problem ist auch, dank vieler Bergbahnen und Straßen weit hinauf ist man sehr einfach, sehr schnell, viele sagen zu einfach, zu schnell im Hochgebirge.
2: Keine Fortschritte und wenig Sinn. So bezeichnet Russlands Außenminister Lavrov das spontane Treffen mit dem deutschen Außenminister Wadefuhl in New York. Deutschland habe laut Lavrov kurzfristig angefragt. Es war das erste Treffen der beiden Außenminister seit Beginn des russischen Angriffskriegs in der Ukraine. Heute Nachmittag findet in Graz das Topspiel der Frauenfußball-Bundesliga in dieser Woche statt. Sturm Graz empfängt Austria Wien. Der Tabellenführer trifft auf den Titelverteidiger Emily Weber.
3: Die Wiener Austria belegt gerade mit 13 Zählern auf dem Konto Platz 3 in der Tabelle. Sturm Graz, zugegebenermaßen mit einem Spiel mehr, hat 19 Punkte und steht ganz oben. Für Austria-Spielerin Elisa Pfattner und den Teamchef Stefan Kinesai ist die Aufgabe klar.
4: Unser Ziel ist es ganz sicher, 3 Punkte zu holen.
5: Wir wollen natürlich im Meisterschaftsrennen drinnen bleiben. Wir sind leistungshungrig, wir sind hungrig nach Erfolgen.
3: Sturm Graz in der Liga noch ungeschlagen, hat auch von den Heimspielen noch kein einziges verloren. Aber die Austria ist amtierender Doublesieger und möchte das Spiel heute kontrollieren. Kapitänin Carina Wenninger.
6: Ich glaube, dass wir dem Jahr gezeigt haben, dass wir sehr gut mit Ball spielen können und dementsprechend wollen wir ihnen natürlich unser Spiel aufzwingen.
3: Aber auch die Grazerinnen haben laut dem sportlichen Leiter Michael Erlitz eine klare Vorstellung von dem Match.
7: Wir wollen mutig auftreten, das Spiel bestimmen und die 3 Punkte auf jeden Fall in Graz behalten.
3: Das Spiel in Graz startet um 15.30 Uhr live zu sehen in ORF Sport Plus.
2: Und jetzt zum Wetter mit Daniel Schlager.
8: Kühl starten wir in den Sonntag, meist mit einstelligen Tiefstwerten. Dazu kann es in einzelnen Tälern und entlang mancher Flüsse nebelig sein. Tagsüber setzt sich dann überall rasch die Sonne durch, es gibt maximal ein paar Schleierwolken und damit wird es noch etwas wärmer als am Samstag, die Höchstwerte 18 bis 25, im Westen vereinzelt 28 Grad. Selbst in 2000 Meter Höhe hat es 10 Grad am Schneeberg, 17 im Bereich der Silvretta. In der neuen Woche ändert sich wenig, nur in und um Niederösterreich legt der Südostwind von Tag zu Tag etwas zu.

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1: In der Ö1 Jazznacht erwarten Sie nun 2 Stunden voller heißer Rhythmen, die das Blut in Wallung kommen lassen, das Herz und die Zehen gleichermaßen wärmen. Ob bei Bossa Nova, Flamenco, afrokubanischen Rhythmen oder Choro, hier bleiben die Augen offen und die Ohren wach. Außer Sie träumen sich direkt ans Meer, wo die Wellen den Sand umspielen. Im Ohr vielleicht eine Melodie aus der Feder von José Manuel León, den Sie gleich auch auf der Flamenco-Gitarre hören, begleitet von Martin Garcia am Bass und Angel Sanchez González an der Percussion. Vom 2003 erschienenen Album The New School of Flamenco Guitar habe ich Ihnen 3 Stücke mitgebracht: Algaida, Kabul und Bajadila.

0: Das waren José Manuel León, Flamenco-Gitarre, Martin Garcia am Bass, Angel Sanchez González, auch Cepillo genannt, an der Percussion, Algaida, Kabul und Bajadilla. Vom Flamenco beheimatet in Spanien kommen wir nun nach Brasilien. Auch dort ist die Lebensfreude in der Musik spürbar und manifestiert sich auch im Bossa Nova, der in den 1950er Jahren entstand und auch mit der Samba verwandt ist. Astro Gilberto lädt nun ein zu 5 luftig leichten Titeln voller Esprit und Charme, Tiefgang und Herz. Mit ins Boot geholt hat sie sich dafür auch Stan Getz, João Gilberto, Antonio Carlos Jobim und Walter Wanderley. Die genaue Besetzung finden Sie in der Spielliste zur heutigen Sendung.
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fünfmal Bossa Nova mit Astro Gilberto, Stan Getz, Joao Gilberto, Antonio Carlos Jobim und Walter Wanderley. Die genaue Besetzung der jeweiligen Titel finden Sie in der Spielliste zur heutigen Sendung. Sie hörten The Girl from Ipanema, Agua di Bebe, Once I Loved, Goodbye Sadness und Meditation. Wir bleiben in Brasilien. Mit im Gepäck habe ich nun drei Choros. Choros, das sind Volkslieder mit synkopiertem Rhythmus, deren Ursprung in Polka, Mazurka oder Walze liegen. Besonders bemerkenswert ist das Tempo. Nichts für schwache Nerven, aber perfekt zum Munterbleiben. Es musizieren Stefan Usa Gitarre und Michael Publik am Piano. Drei Kompositionen stehen auf dem Programm. Apanhei Te Cavaquinho, eine Komposition von Ernesto Nazareth, Lagrimas da Rendeira, komponiert von Michael Publik, und Chorando em Vienna aus der Feder von Stefan Usa.

Sie hören die Ö1 Jazznacht mit Katharina Ostovic mit heißen Rhythmen für kalte Nächte. Soeben sind drei Choros ausgeklungen. Apanhei te cavaquinho, Lagrimas da rendeira und Chorando em Vienna, gespielt von Michael Publik und Stefan Oser. Von Brasilien führt unser Weg nun nach Kuba, wo der Buena Vista Social Club zu einem Besuch einlädt. Die Band, benannt nach dem gleichnamigen Musikclub in Havannas Viertel Buena Vista, bestand von 1996 bis 2015 und hat im Entstehungsjahr das Album Buena Vista Social Club herausgebracht, aus dem ich nun drei Titel mit im Gepäck habe. De Camino a la Vereda, El Cuarto de Tula und Pueblo Nuevo.

Das war ein Abstecher nach Kuba zum Buena Vista Social Club mit De Camino a la Vereda, El Cuarto de Tula und Pueblo Nuevo. Wir bleiben bei den afrokubanischen Rhythmen, nun allerdings in Form einer fünfsätzigen Jazz-Suite mit dem Titel Tanga, komponiert von Mario Bauza. Die Sätze Cuban Lullaby, Mambo, Afro-Cuban Ritual, Bolero und Rumba Abierta formen ein großes Ganzes, das durch die Musikalität von Mario Bauzas Afro-Cuban Jazz Orchestra in Schwung gerät. Die Aufnahme stammt aus dem Jahr 1992.

0: Das war die fünfsätzige Jazz-Suite Tanga, komponiert von Mario Bauser, in der Ö1-Jazznacht mit Katharina Ostovic. Wir sind und bleiben mittendrin in zwei Stunden voller heißer Rhythmen, die Herz und Zehen gleichermaßen erwärmen sollen. Dabei hilft uns nun Trompeter Dizzy Gillespie, der uns mit Manteca und Africana gleich ordentlich einheizt. Beide Titel stammen vom Album Dizzy's Diamonds und sind mit dem Untertitel In an Afro-Cuban Bossa Nova Calypso Groove beschrieben. Die Rhythmen von Dizzy und seiner Band begleiten uns nun schwungvoll in Richtung 5 Uhr.
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Dizzy Gillespie and Band mit Africana sowie zuvor mit Manteca. Brazilian Vibes Songbook 2, so heißt das 2022 erschienene Album von Mike Scharf, für das er Freunde und Wegbegleiter, Wegbegleiterinnen um sich geschart hat. Mit dabei unter anderem Gina Schwarz, Ana Paula da Silva oder João Vitor Jadim. Die Aufnahmen entstanden unter anderem in Brasilien. Das Album ist bei Urban Dreamtime Records erschienen. Bruno Moritz Akkordeon, Liz Pereira Flöte, Mike Scharf an der E-Gitarre, Rafael Calegari E-Bass und Alegre Correa am Schlagzeug nehmen uns jetzt mit nach Brasilien. Brazilian Road.

Noch bis 5 Uhr gehört die Jazznacht ganz den heißen Rhythmen, die wohl das beste Rezept gegen kalte Füße sind. Latin Music im Big Band Style kommt jetzt von Joe Hendersons Big Band mit Recordame in einer Aufnahme aus dem Jahr 1996.

0: Zwei Jazznachtstunden voller heißer Rhythmen gehen zu Ende. Mein Name ist Katharina Ostowitsch. Ich sage Danke fürs Zuhören und wünsche einen schönen Start in den Tag mit dem Programm von Österreich 1.
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2: Im Studio Andreas Lechner. Vizekanzler Andreas Babler will SPÖ-Chef bleiben und sieht seine Wiederwahl vor einem halben Jahr als klaren Auftrag. Sollte Medienmanager Gerhard Zeiler für den Posten als SPÖ-Chef kandidieren wollen, gäbe es klare Regeln, sagte Babler gestern. Die SPÖ-Landesparteien und die Gewerkschaften halten sich bisher zurück, ob sie Zeiler oder den jetzigen SPÖ-Chef Andreas Babler vorziehen. Die SPÖ-Regierungsmitglieder um Babler jedenfalls wollen lieber über Sachthemen sprechen, wie Peter Daser berichtet.
3: Aktuelle Regierungsthemen wie etwa die Spritpreisbremse, die seien derzeit wichtig. So hört man es von Führungspersonen aus der Bundes-SPÖ, von Andreas Babler selbst gestern oder auch von Staatssekretärin Michaela Schmidt. Und auch Frauenministerin und SPÖ-Frauenchefin Eva-Maria Holzleitner sagt,
4: dass die Umfragen niemanden zufriedenstellen und wirklich schlecht sind, ja, das wissen wir. Und über das muss man diskutieren. Nämlich in der SPÖ selbst und nicht öffentlich.
3: Andreas Babler selbst hat gestern jedenfalls deutlich gemacht, dass er nicht von sich aus zurücktreten will. Er verwies auf seine Wiederwahl zum Parteivorsitzenden im heurigen März und ebenso aufs Parteistatut. Sollte sich jemand bewerben wollen, so Babler, dann gäbe es dafür klare Regeln.
2: Am dritten Tag seiner Frankreich-Reise besucht Papst Leo XIV. Lourdes, den größten christlichen Wallfahrtsort der Welt. Dort wird er mit mehreren Menschen zusammentreffen, die in ihrer Kindheit Opfer sexuellen Missbrauchs durch Priester oder Lehrer an katholischen Schulen geworden sind. Die katholische Kirche in Frankreich bemüht sich seit Jahren um die Aufarbeitung der Missbrauchsfälle. Seit 1950 waren es geschätzt mehr als 300.000. Kurz vor dem Hamas-Überfall auf Israel im Oktober vor 3 Jahren soll Ägypten die israelische Regierung vor der Gefahr eines möglichen Angriffs gewarnt haben. Das berichtet das US-Magazin The Atlantic unter Berufung auf Regierungsvertreter in Israel und Ägypten. Der ägyptische Geheimdienst habe Israel wenige Tage vor dem Überfall vor der Gefahr gewarnt, hieß es. Österreichs Fußballnationalmannschaft steht heute Abend eine Bewährungsprobe bevor. Mit dem Kosovo wartet im ausverkauften Ernst-Happel-Stadion in

0: Wien, nämlich der möglicherweise härteste Konkurrent um den Gruppensieg in der Liga B der Nations League. Dazu wird es das erste Duell zwischen Ralf Rangnick und seinem Vorgänger als ÖFB-Teamchef Franco Foda, Anpfiff um 18 Uhr. Und damit zum Wetter.
1: Ein sonniger und vor allem im Westen ungewöhnlich warmer Sonntag erwartet uns heute. Jetzt in der Früh ist es aber noch meist frisch und da und dort gibt es etwas Nebel oder Hochnebel, etwa in manchen Tälern Salzburgs und der Obersteiermark sowie im Klagenfurter Becken. Der Nebel löst sich aber rasch auf, dann scheint wieder in ganz Österreich die Sonne. Im Norden und Osten ziehen ein paar dünne Wolken durch. Ein bisschen dichter können sie am Nachmittag streckenweise in Niederösterreich werden. Und hier sowie in Wien und dem Nord- und Mittelburgenland kommt lebhafter Südostwind auf. Die Temperaturen erreichen 18 bis 24 im Westen bis zu 27 Grad und in 2000 Meter Höhe werden es am Nachmittag von Ost nach West 11 bis 18 Grad. Auch morgen Montag gibt es viel Sonne, nur vereinzelt Frühnebel und nur wenige Wolken. Dazu wird es fast überall um 1 Grad wärmer. Die Höchstwerte liegen somit zwischen 19 und 28 Grad. Im Osten weht wieder lebhafter Südostwind. Und überdurchschnittlich warm und überwiegend sonnig geht es die ganze Woche hindurch weiter. Im Westen sind ab Donnerstag aber wahrscheinlich etwas mehr Wolken und auch ein paar Regenschauer dabei. So viel zum Wetter mit Jörg Stibor.

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1: Das Gefühl kennt wohl jeder. Man jammert, ächzt und heult und möchte den Tag am liebsten im Bett verbringen. Ein ganz klarer Fall von I've got the blues. Da hilft nur eines: Musik. Und die kommt jetzt von Oscar Peterson, Count Basie, Ray Brown, Freddie Green und Louis Bellson. S&J Blues.

Mit dem Blues im Gepäck geht es in dieser Ö1-Jazz-Nacht Richtung Sonnenaufgang. Jetzt machen wir beim Montreux Jazz Festival Halt. Auf der Bühne stehen Buster Williams am Bass, Al Foster Schlagzeug, Adam Mikowicz Piano sowie James Morrison an Trompete, Posaune, Euphonium und Flügelhorn. Blues for Judy.

Diese Jazznachtstunde widmet sich einem Gefühl, das wohl jeder kennt. Im Englischen perfekt beschrieben mit I've got the blues. Eben diesen Blues haben auch Herwig Gradischnik Saxophon, Daniel Nösig Trompete, Robert Bachner Posaune, Bertel Meyer chromatische Harmonika, Oliver Kent am Piano und Mario Gonzi am Schlagzeug. Der Titel ist schlicht, aber durchaus passend für die heutige Jazznacht. Blues.

Der Blues kann etwas melancholisch sein, aber auch lebensbejahend, fröhlich und bunt. Der Blues, ein Gefühlschaos? Vielleicht fühlt er sich deshalb in Wien so wohl, der Blues. Auch hier liegen das Granteln und die typische Wiener Gemütlichkeit nahe beisammen. Es wäre zumindest eine Erklärung, warum die Live-Aufnahme des nächsten Blues-Titels im Wiener Konzerthaus vom November 1967 so gelungen ist. Vielleicht liegt es aber auch einfach am Line-up. Dave Brubeck, Piano, Eugene Wright, Bass, Joe Morello, Schlagzeug, St. Louis Blues.

Das Dave Brubeck Trio mit dem St. Louis Blues. Jetzt auf der Bühne steht Herbert Pixner und die Italo Connection. Das sind Herbert Pixner Harmonika und Klarinette, Manuel Randi Gitarre, Alex Trebo Keyboards und Piano, Max Kastlunger Percussions, Martel Resch am Saxophon und Gesang, Mario Punzi Schlagzeug und Markus Tangni Bass. Auch sie haben, wie könnte es anders sein, den Blues. Gasman Blues, eine Live-Aufnahme aus dem Jahr 2020.

Herbert Pixner und die Italo Connection. Zum Ende dieser Jazznacht beweisen nun noch Trompeter Thomas Gansch und Bassist Georg Breinschmidt, dass ein Blues sogar im Duo funktioniert. Blues 5.

0: Die heutige Jazznacht neigt sich dem Ende zu. Trompeter Thomas Gansch und Bassist Georg Breinschmidt begleiten uns Richtung Morgenlicht. Mein Name ist Katharina Ostovic. Vielen Dank, dass ich Sie in den Morgen begleiten durfte. Die Ö1 Jazznacht können Sie 7 Tage lang nachhören unter oi1.orf.at/jazz unter der Rubrik dieser Sendung. Katharina Ostovic wünscht einen guten Morgen.
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2: Am Mikrofon Arthur Treinacher. Guten Morgen. Die Schweiz stimmt heute über die Neutralitätsinitiative der SVP ab. Sie will die bewaffnete Neutralität strenger in der Verfassung verankern. Die Schweiz dürfte dann auch keine EU-Sanktionen gegen Russland mehr mittragen. Gegner kritisieren die Vorlage als Pro-Putin-Initiative. Aus Bern, Bettina Prendergast.
3: Sagt die Schweiz Ja zur Neutralitätsinitiative, könnte sie wieder Geschäfte mit Russland machen, warnen alle anderen Parteien und auch die Schweizer Bundesregierung. Der Kreml hat die Initiative ausdrücklich gelobt. Der Gegnerseite hat das sicher genutzt, sagt Marc Bühlmann. Er ist Politologe an der Universität Bern.
4: Sie konnte noch einmal zeigen, seht her, selbst Russland findet diese Initiative cool. Also wenn das pro Putin ist, dann haben wir hier den Beweis in Anführungszeichen. Und die Befürworterseite, diese Klientel, die hört vielleicht gar nicht so richtig hin oder findet das gar nicht so schlimm.
3: In den Umfragen begeistert sich nur ein Drittel für die Neutralitätsinitiative. Das Endergebnis steht am Nachmittag fest.
2: Der Oman hat sich im Irankrieg erneut als Vermittler angeboten. Außenminister Al-Busaidi rief die Konfliktparteien bei der UNO zu Zurückhaltung und politischen Gesprächen auf. Zuvor hatte US-Präsident Trump einen iranischen Vorschlag für eine Waffenruhe abgelehnt. Nach Angaben aus Teheran könnte dieser eine baldige Öffnung der Straße von Hormuz ermöglichen. Die SPÖ müsse jetzt mit Sachthemen Vertrauen zurückgewinnen, sagt Frauenministerin Holzleitner im ORF-Radio. Die aktuelle Personaldebatte sei wenig hilfreich. Zerstrittenheit bringt uns nicht vorne, nach vorne, so Holzleitner. Medienmanager Zeiler hat seine Bereitschaft am Parteivorsitz bekundet. SPÖ-Chef Babler schließt einen Rücktritt aus. Der heurige Sommer war der heißeste der Wiener Messgeschichte. Entsprechend stark stieg der Bedarf an Kühlung. Die Fernkälte von Wien Energie verzeichnete 20% mehr Nachfrage als im Vorjahr und damit sogar etwas mehr als im Rekordsommer 2024. Hubert Kickinger.
5: Steigen die Temperaturen, steigt auch der Bedarf an Kühlung. Das betrifft nicht nur Wohn- und Aufenthaltsräume, sondern auch Gewerbe und Industrie, die stabile Bedingungen in ihren Lagern und der Produktion brauchen. Ein Beispiel: steigt die Außentemperatur auf 35 Grad, liegt der Fernkältebedarf laut Wienenergie um rund 60% höher als an einem Sommertag mit 25 Grad. In Wien können mittlerweile 250 Megawatt an Fernkälte produziert werden. Die Wienenergie versorgt damit mehr als 300 Gebäude, darunter etwa das AKH oder die Staatsoper. Bis 2030 investiert der städtische

0: Der Energieversorger rund 100 Millionen Euro in den Ausbau. Die Kälteleistung soll dadurch von 250 auf 370 Megawatt steigen.
1: Das waren die Nachrichten mit Arthur Treinacher. Zum Wetter.
2: Bis etwa 12 Stunden Sonnenschein sind derzeit möglich und die erreichen wir heute im Großteil des Landes. Frühnebelfelder gibt es nur ganz vereinzelt, zum Beispiel im Mürztal. Im Laufe des Tages ziehen auch ein paar Wolken durch, und zwar vor allem in Niederösterreich, Wien und im Burgenland. Hier können die Wolken am Nachmittag und Abend vorübergehend dichter sein und außerdem bläst ab Mittag lebhafter Wind. Die Temperaturen, die liegen jetzt in der Früh noch vielerorts unter 10 Grad. In den Landeshauptstädten hat es in Wien 5 bis 11 Grad, in Eisenstadt 9, in St. Pölten und Linz 8, in Salzburg 6, in Innsbruck 8 Grad, in Bregenz 9, in Graz 7 und in Klagenfurt 8 Grad. Am Nachmittag erwarten uns dann meist 18 bis 24 Grad. Im Walger und im Inntal werden es sogar bis zu 27. Wie geht es morgen weiter? Für Ende September bleibt es vielerorts warm. Am wärmsten wird es wieder im Westen. Dabei scheint die meiste Zeit die Sonne und im Nordosten wird es wieder windig. So viel zum Wetter von Nathalie Auer.
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1: Denken Sie jetzt ganz spontan an ein Stück, das perfekt so früh zum Sonnenaufgang, der bald bevorsteht, passt. Ich glaube, da werden sich die meisten relativ schnell einig. Guten Morgen am Sonntag.

Edward Griegs, Morgenstimmung aus Peer Gynt und damit ein herzliches Willkommen zu einer Stunde Morgenmusik. Soeben zu hören war das Oslo Philharmonic Orchestra unter der Leitung von Esa-Pekka Salonen. Ja, und der finnische Dirigent wird heute Vormittag am Pult der Wiener Philharmoniker stehen. Zum Saisonauftakt des Orchesters überträgt Ö1 live eine Matinee aus dem großen Saal des Wiener Musikvereins. Auf dem Programm stehen die 4. Symphonie von Witold Lutosławski, Claude Debussys La Mer und die Symphonie Nummer 5 von Jean Sibelius. Los geht's gleich nach den 11 Uhr Nachrichten um 11.03 Uhr hier in Österreich 1. Und wir holen die Wiener Philharmoniker jetzt auch in die Frühmusik aus dem heurigen Sommernachtskonzert Schönbrunn. Es ist 6:10.

Applaus für Lorenzo Viotti und die Wiener Philharmoniker am diesjährigen Sommernachtskonzert im Schlossgarten Schönbrunn. Das war Chico Chico No Fubá von Sequinha de Abreu. In dieses Orchesterarrangement gesetzt von Carmen Dragon. 6:15 Uhr. Wir wechseln das Genre und auch die Epoche. Ein Trio von Joseph Haydn.

Das Valencia Bariton Project mit dem zweiten Satz aus dem Trio für Bariton, Viola und Violoncello in C-Dur von Josef Haydn. 6.18 Uhr. Heute am 27. September gibt es etwas zu feiern, und zwar den Geburtstag einer lebenden Legende. Freddie Quinn wird 95. Die Spielräume begeben sich in einer Spezialausgabe heute auf die Spuren eines Phänomens und lassen einige seiner großen Erfolge Revue passieren um 17.10 Uhr in Ö1.

Musik von Paul Wranitzky war das Finale aus der Symphonie Nummer 3 in S-Dur, gespielt vom Münchner Rundfunkorchester unter musikalischer Leitung von Howard Griffiths. 6.22 Uhr. Guten Morgen mit Ö1 und mit Wolfgang Amadeus Mozart.

Sarah Willis mit dem zweiten Satz aus dem Hornkonzert in S-Dur, Köchel 495 von Wolfgang Amadeus Mozart. Begleitet wurde sie vom Havana Lyceum Orchestra unter José Antonio Méndez Padrón. 6:35 vor den Nachrichten gibt es jetzt noch Musik aus dem französischen 18. Jahrhundert. Also wir bleiben in der Zeit Mozarts von Jean-Baptiste Cardon aus der Oper der Tragédie en Musique en Fall.

0: ein Contredanse aus der Oper Enfall von Jean-Baptiste Cardon, Dietsch Wojcicki am Pult des Orfeo Orchestra. Es ist jetzt 6:30 Uhr, 6:30, Zeit für die Nachrichten mit Andreas Lechner.
1: Einen schönen guten Morgen. Mitte Oktober wird im Justizbereich gegen fehlende Personalressourcen protestiert. Derzeit funktioniere das System nämlich nur, weil Kollegen in ihrer Freizeit arbeiten und sich die Justiz darauf verlässt, kritisiert Thomas Kornteurer, Vizepräsident der Staatsanwältevereinigung, im Interview mit der Austria Presseagentur. Vertreter der Justiz machen schon seit langem auf die Missstände und den Personalmangel aufmerksam. Allein im staatsanwaltschaftlichen Dienst fehlen derzeit laut Standesvertretung an die 70 Planstellen in Österreich. Die Grünen fordern eine Preisbremse für das Klimaticket sowie eine Deckelung der Ticketpreise. Im Vorfeld der morgigen Nationalrats-Sondersitzung zur Spritpreisbremse fordern die Grünen außerdem eine höhere Margenbegrenzung der Ölkonzerne und die Ausweitung der Übergewinnsteuer für Stromerzeuger auch auf Gas und Fernwärme. Zudem soll die Senkung der Elektrizitätsabgabe für Haushalte und Wirtschaft verlängert werden, hieß es in einer Aussendung der Grünen. Der Iran warnt Schiffe vor Konsequenzen bei der Nutzung nicht autorisierter Routen in der Straße von Hormus. Solche Handlungen könnten zu finanziellen und menschlichen Verlusten führen und die zukünftige Durchfahrt einschränken, heißt es von Seiten der zuständigen iranischen Behörden. Schiffseigner müssten daher Sorgfalt walten lassen, da Verstöße zu Einschränkungen für alle betroffenen Schiffe führen können. Und ein schwerer Herbststurm wütet derzeit über dem Nordosten der USA und hat mindestens ein Todesopfer gefordert. Wie US-Medien berichten, wurde in New York ein 56-jähriger Mann von einem umstürzenden Baum getroffen und getötet. Hunderte Flüge wurden zudem gestrichen, Zehntausende Menschen waren ohne Strom. Die Behörden warnen jetzt vor starken Windüberschwemmungen und Straßensperrungen durch heftige Regenfälle. Damit zum Wetter in Österreich. Hierzulande ist es heute meist den ganzen Tag über sonnig, nur anfangs vereinzelt nebelig. Die Höchstwerte meist bei 18 bis 24, im Westen bis zu 27 Grad. Es ist jetzt gleich 6.32 Uhr.
0: Und wir begeben uns musikalisch jetzt ins frühbarocke England und damit einen schönen guten Morgen mit Ö1.

Frühbarock zur frühen Stunde. Das war Musik des englischen Komponisten John Playford, Tarletons Jig, gespielt vom niederländischen Hator Consort. Und jetzt kommen wir zu einem renommierten polnischen Barockorchester, gegründet Anfang der 1990er. Das Ensemble Arte dei Sonatori, hier jetzt mit Symphonischem von Johann Gottlieb Janitsch um 6.34 Uhr.

Symphonie in F-Dur, erster Satz von Johann Gottlieb Janitsch, musiziert hat das Ensemble Arte de Sonatori. 6.37 Uhr. Was bedeutet es, Musik zu machen, wenn man nicht hören kann wie die meisten Menschen? Die finnische Sängerin und Musikerin Laura Korhonen lebt heute in Österreich und steht trotz ihrer Gehörlosigkeit mit Cochlea-Implantaten auf der Bühne. Für sie entsteht Musik nicht nur im Ohr, sondern auch durch Resonanz, Körpergefühl, Erinnerung und Rhythmus. Anlässlich des heutigen Tages der Gehörlosen erzählt sie, wie sie sich ihren Zugang zu Musik neu erarbeitet hat und warum für sie feststeht, Kunst soll keine Grenzen haben. In den Gedanken um 9.05 Uhr in Ö1. Und so klingt sie, die Stimme von Laura Korhonen.

Six on Missouroinen, gesungen von Laura Korhonen. Mehr von und über die Sängerin in den Gedanken um 9.05 Uhr. Und jetzt um 6.42 Uhr kommen wir zu einer neapolitanischen Tarantella. Wir hören die Solisti di Pavia, Felix Klieser am Horn mit Musik von Gioacchino Rossini aus dem Liederzyklus Les Soirées Musicales La Danza.

Gioachino Rossini, La Danza Tarantella Napoletana, Original für Singstimme und Klavier, hier in einer Version für Horn- und Kammerorchester, gespielt von Felix Klieser und den Solisti di Pavia. Und mit Christoph Willibald Gluck geht's ins musikalische Finale heute von Guten Morgen mit Ö1 am Sonntag. Ballettmusik aus Orpheus und Euridike. Es ist jetzt 6:46 Uhr.

0: Ballettmusik aus Orpheus und Eurydike von Christoph Willibald Gluck, gespielt von Lézard Florissant unter Paul Agnew. 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Ja, und das war Guten Morgen mit Ö1, Ausgabe Sonntag, 27. September. Das heutige Team: Musik Gerald Kolbe, Technik Sascha Schienold, Moderation Martina Stummer. Und wir wünschen noch einen schönen Sonntag. Es ist gleich 6:55.
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2: Die Früchte des Feldes und die Früchte des Lebens von Jutta Henner, Direktorin der Österreichischen Bibelgesellschaft.
3: In der Nacht auf den vergangenen Mittwoch war der astronomische Herbstbeginn. Eine Jahreszeit, die als Erntezeit gilt. Und die Ernte fällt von Jahr zu Jahr unterschiedlich aus. Mal reichlicher, mal knapper. Von Saat und Ernte, von Früchten, die Nahrung bieten für Mensch und Tier, davon weiß auch die Bibel viel zu erzählen. Für Menschen in biblischer Zeit war es stets Grund zur Dankbarkeit, wenn die Früchte geerntet wurden. Das Leben im Rhythmus der Zeit prägte den Alltag in biblischer Zeit, ganz im Sinn der Verheißung, die Gott nach der Sintflut Noah und allem, was lebt, gab. Nie werden aufhören Saat und Ernte, Frost und Hitze, Sommer und Winter, Tag und Nacht. Die Bibel mahnt auch dazu, den richtigen Zeitpunkt für die Ernte ja nicht zu verpassen. Im Buch der Sprüche steht: Im Herbst mag der Faulpelz nicht pflügen, später will er ernten und kann nichts finden. Weil Saat und Ernte in biblischer Zeit so sehr zum Leben dazugehörten, werden Bilder aus diesem Bereich in der Bibel auch im übertragenen Sinn verwendet. Mit Früchten ist dann das gemeint, was Menschen mit ihren Worten, ihrem Tun oder ihrem Nichttun bewirken. Geradezu sprichwörtlich ist hier eine Aussage aus dem Propheten Hosea im Alten Testament. Wer Wind sät, wird Sturm ernten. Mir wäre es wichtig, dass diese Mahnung heute im politischen Diskurs die nötige Beachtung fände. Im Neuen Testament und dort im Lukas-Evangelium erzählt Jesus ein thematisch passendes Gleichnis. Ein gesunder Baum trägt keine schlechten Früchte und ein kranker Baum trägt keine guten. An den Früchten ist zu erkennen, was jeder Baum wert ist. Von Disteln kann man ja auch keine Feigen pflücken und von Dornengestrüpp keine Weintrauben ernten. Ein guter Mensch bringt Gutes hervor, weil er im Herzen gut ist. Aber ein schlechter Mensch kann nur Böses hervorbringen, weil er von Grund auf böse ist. Denn wovon das Herz voll ist, davon redet der Mund. Nach der Bibel hat man es bis zu einem gewissen Grad selbst in der Hand, wie sich betrifft. Aber ein schlechter Mensch kann nur Böses hervorbringen, weil er von Grund auf böse ist. Denn wovon das Herz voll ist, davon redet der Mund. Nach der Bibel hat man es bis zu einem gewissen Grad selbst in der Hand, wie sich Beziehungen zu Mitmenschen im

0: Gerechtigkeit und Liebe, so jedenfalls die Bibel, sind zwei ganz entscheidende Haltungen, die das eigene Verhalten bestimmen sollen, damit das Leben gelingen kann oder, biblisch gesprochen, Früchte bringt. Gott selbst ruft dem Propheten Hosea im Alten Testament zufolge dazu auf: Sät nach dem Maß der Gerechtigkeit, erntet nach dem Maß der Liebe. Das Wohl anderer im Blick haben und sich selbst zurücknehmen, das bringt der Bibel zufolge eine gute Ernte für das eigene Leben und für das anderer. Nein, das sind nicht nur fromme Worte aus längst vergangener Zeit. Das sind, so meine ich jedenfalls, aktuelle Worte, die zu beherzigen sich lohnt, im privaten wie im beruflichen Bereich.
1: Das war ein Zwischenruf von Jutta Henner. Sie ist evangelische Theologin und Bibelwissenschaftlerin.
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3: Am Mikrofon Arthur Treinacher. Solarstrom kann ab Oktober einfacher geteilt werden. Besitzer von Photovoltaikanlagen können ihren überschüssigen Strom mit anderen teilen, verkaufen oder verschenken. Bisher ist das nur über Energiegemeinschaften möglich. Voraussetzung sind ein Smart Meter und derselbe Netzbetreiber. Andreas Jölle informiert.
4: In Österreich haben schon mehr als 400.000 Haushalte eine Photovoltaikanlage produzieren als ihren eigenen Strom auf dem Dach oder im Garten. An sonnenintensiven Stunden oder Tagen mehr als sie selber benötigen. Statt diesen Strom wie bisher zumeist ins Netz einzuspeisen, kann dieser an andere abgegeben werden, ohne eine ziemlich aufwendige Energiegemeinschaft gründen zu müssen. Andrea Holzmann von der Österreichischen Energieagentur.
5: Ich muss einen Verein gründen, ich muss Statuten machen, ich muss Generalversammlungen abhalten. Und bei den B2B-Verträgen fällt das alles weg.
4: Jetzt brauche es nur mehr einen Vertrag, sagt der Anwalt Florian Stangl, Experte für Energierecht.
6: Also ich mache mit meinen Nachbarn aus, ich verkaufe dir meinen überschüssigen PV-Strom zum Centpreis X oder ich verschenke meinen Strom in der Familie.
4: Notwendig sei derzeit aber auch derselbe Netzbetreiber und ein Gerät, das die Stromproduktion misst, damit klar ist, wann wie viel Strom abgegeben werden kann.
3: Die EU stellt 710 Millionen Euro für internationale Krisenhilfe bereit. Kommissionspräsidentin von der Leyen teilte in einer Videobotschaft mit, das Geld solle Menschen zugutekommen, die von Konflikten, Naturkatastrophen und anderen Krisen betroffen sind, insbesondere in afrikanischen Ländern südlich der Sahara. In Madrid haben Zehntausende Menschen für bezahlbaren Wohnraum und mehr Mieterschutz demonstriert. Auslöser war die Zwangsräumung einer 87-jährigen Frau, die nach 70 Jahren ihre Wohnung verlassen musste. Nach Angaben des Mieterverbandes war ihre Miete zuvor von 500 auf 2.650 Euro erhöht worden. Boeing hat einen neuen Softwarefehler bei seinem weit verbreiteten Modell 737 Max gefunden. Derzeit ist noch unklar, wie viele der mehr als 2000 ausgelieferten Maschinen den Fehler haben. Markus Langer.
7: Wie Boeing mitteilte, kann das Problem bei einigen Maschinen dazu führen, dass nach einem abgebrochenen Landeversuch die automatisierte vertikale Navigation bei weiteren Anläufen zunächst nicht zur Verfügung steht. Stattdessen kann nur auf eine niedrigere Automatisierungsstufe zugegriffen werden. Der Konzern betonte zugleich, dass Piloten ausgebildet seien, Maschinen auch ohne Automatisierung zu landen und dass das System mit einer Serie von Schritten wieder aktiviert werden könne. Man arbeite daran, das Problem mit einem Software-Update dauerhaft zu lösen. Der Maschinentyp wurde nach wiederholten Problemen oft als Pannenflugzeug bezeichnet. Bei zwei Abstürzen im Oktober 2018 und März 2019 waren insgesamt 346 Menschen ums Leben gekommen.
3: Das waren die Nachrichten mit Arthur Treinacher. Zum Wetter.
8: Das Hochdruckwetter hält an und damit gibt es auch heute wieder viel Sonnenschein. Jetzt in der Früh ist es stellenweise zwar noch nebelig, zum Beispiel im Gailtal in Kärnten. In den nächsten Stunden lösen sich die Nebelfelder aber auf. In Niederösterreich, Wien und im Burgenland sind heute auch ein paar Wolken dabei. Sie können am Nachmittag und Abend vorübergehend dichter sein. Dazu weht ab Mittag im Nordosten lebhafter Wind.

0: Die Temperaturen, die liegen im Moment noch vielerorts im einstelligen Bereich. In den Landeshauptstädten hat es in Wien 5 bis 11 Grad, in Eisenstadt 8, in St. Pölten und Linz 7, in Salzburg und Innsbruck 6, in Bregenz 8, in Graz 6 und in Klagenfurt 7 Grad. Tagsüber legen die Temperaturen dann ordentlich zu und steigen auf 18 bis 24 Grad. In Vorarlberg und in Tirol werden es sogar bis zu 27. Für Ende September haben wir es heute Nachmittag also vielorts warm. Und spätsommerlich sind die Temperaturen auch in den kommenden Tagen. So viel zum Wetter von Nathalie Auer.
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4: Eine evangelische Pfarrerin, die in ihrer burgenländischen Gemeinde einem späteren Star eine erste Auftrittsmöglichkeit geboten hat. Ein Buddhist, der 20 Jahre lang die Entwicklung seiner Religionsgesellschaft in Österreich wesentlich mitgeprägt hat. Und eine bildende Künstlerin, die ihre traumatischen Erlebnisse während des Holocaust in berührenden Werken zu verarbeiten versuchte. Die Rede ist von Pfarrerin Iris Heidvogel, die den späteren österreichischen Songcontest-Vertreter Cosmo in der Kirche singen ließ. Und von Gerhard Weißgrab, dem scheidenden Präsidenten der österreichischen buddhistischen Religionsgesellschaft. Und von Erna Rosenstein, deren Werke in der Ausstellung Jenseits der Stille derzeit im unteren Belvedere in Wien zu sehen sind. Guten Morgen. Martin Groß begrüßt Sie bei der Lebenskunst. Sie beginnt ebenso innig wie flehend. Verleih uns Frieden gnädiglich.

0: Die Choralkantate »Verleih uns Frieden gnädiglich« von Felix Mendelssohn Bartholdy. Lippenbekenntnisse genügen nicht, es müssen Taten folgen. Das ist für Regina Pollack, sie ist katholische Theologin, Religionssoziologin und Präsidentin des Koordinierungsausschusses für christlich-jüdische Zusammenarbeit, die Kernaussage jener Evangelienstelle, die am heutigen Sonntag in katholischen Gottesdiensten zu hören sein wird. Hier wird sie gleich Judith Fürst lesen. Für Regina Pollack enthält die Stelle eine brandaktuelle Aussage, denn ein Drittel der Befragten der Studie »Was glaubt Österreich?« ist der Ansicht, Österreich sei ein christliches Land und solle es auch bleiben. Pollack fragt sich nun, ob die Menschen auch bereit sind, das eigene Leben im christlichen Sinn zu ändern.
1: Das Matthäusevangelium steht im Zeichen des Aufweises, dass sich mit Jesus von Nazareth die Verheißungen des Alten Testaments erfüllt haben. Zwischen 80 und 90 nach Christus entstanden, gilt für den judenchristlichen Verfasser des Evangeliums die Tora als verbindliche Lebensweisung für die junge Gemeinde. So zitiert er immer wieder aus dem Alten oder auch Ersten Testament und stellt Jesus als jüdischen Rabbi, als Lehrer dar. Seine Gemeinde ist von äußeren und inneren Problemen bedroht. Sie wird verfolgt und bekennt sich zwar zu Jesus Christus, ignoriert aber die Gebote der Tora. Die Schriftstelle, die heute in katholischen Gottesdiensten gelesen wird, entstammt dem vierten Teil des Evangeliums, das vom Wirken Jesu in Jerusalem und von den Auseinandersetzungen mit seinen Gegnern aus den Reihen der Hohepriester und Ältesten berichtet. Wie in jüdischen Streitgesprächen üblich, antwortet Jesus auf die Fragen seiner Kontrahenten mit einem Gleichnis.
2: In jener Zeit sprach Jesus zu den Hohepriestern und den Ältesten des Volkes. Was meint ihr? Ein Mann hatte zwei Söhne. Er ging zum ersten und sagte, mein Kind, geh und arbeite heute im Weinberg. Er antwortete, ich will nicht. Später aber reute es ihn und er ging hinaus. Da wandte er sich an den zweiten und sagte zu ihm dasselbe. Dieser antwortete, ja, Herr, und ging nicht hin. Wer von den beiden hat den Willen seines Vaters erfüllt? Sie antworteten, der Erste. Da sagte Jesus zu ihnen, Amen, ich sage euch, die Zöllner und die Dirnen gelangen eher in das Reich Gottes als ihr. Denn Johannes ist zu euch gekommen auf dem Weg der Gerechtigkeit, und ihr habt ihm nicht geglaubt. Aber die Zöllner und die Dirnen haben ihm geglaubt. Ihr habt es gesehen, und doch habt ihr nicht bereut und ihm nicht geglaubt. Aus dem Matthäusevangelium Kapitel 21, die Verse 28 bis 32.
1: In einer Zeit, in der das Christentum in Österreich an Bedeutung verliert und zugleich als kultureller Identitätsmarker zur Ab- und Ausgrenzung von andersreligiösen, vor allem muslimischen Menschen benutzt wird, ist dieses Gleichnis für mich ein wichtiger Hinweis. Es erzählt, worauf es im christlichen Glauben ankommt. Entscheidend ist nicht das Bekenntnis, sondern das Handeln, das aus dem Glauben erfolgt. Dieses eröffnet den Weg in das Reich Gottes, das heißt in eine andere Wirklichkeit, in der Menschen bereits heute auf neue, den Regeln Gottes entsprechende Weise zusammenleben. Wie in der jüdischen Tradition üblich, macht Jesus in seinem Gleichnis deutlich, dass Glaube bedeutet, bereit zu sein, eigene Fehlentscheidungen zu bereuen und dementsprechend zu handeln. Ein Lippenbekenntnis, dem keine Taten folgen, genügt nicht. Das ist auch für mich nicht immer einfach. Aber um dem Reich Gottes nahe zu kommen, muss auch ich immer wieder das eigene Leben an Gott ausrichten, so wie es die Zöllner und Dirnen getan haben, Mitglieder der zu biblischen Zeiten am meisten verachteten Gesellschaftsgruppen. Laut der Studie Was glaubt Österreich? Sind zwei Drittel der Befragten der Ansicht, dass Österreich ein christliches Land ist und bleiben soll. Aber ich frage mich, sind sie auch bereit, daraus Konsequenzen zu ziehen? Fehler zu bereuen und das eigene Leben im Sinne des Evangeliums zu verändern?

0: Das Agnus Dei aus Joseph Haydns Harmoniemesse, uraufgeführt 1802 in der Bergkirche in Eisenstadt. Wir bleiben im Burgenland. Rund 25 Kilometer östlich von Eisenstadt liegt die Weinbaugemeinde Gols, wo die 44-jährige evangelische Pfarrerin Iris Heidvogel seit 16 Jahren Teil der dortigen, mehrheitlich evangelischen Dorfgemeinschaft ist. Als überzeugte Ermöglicherin gibt sie als Pfarrerin auch unkonventionellen Ideen Raum. So zum Beispiel hat sie vor Jahren dem späteren Song Contest Teilnehmer Cosmo eine erste Bühne im Golser Gottesdienst ermöglicht. Mariella Kogler hat Iris Heidvogel besucht.
1: Ein paar Mal die Woche zieht sich Iris Heidvogel ihre Laufschuhe an und macht sich auf in die Weinberge oberhalb von Gols im Burgenland.
2: Sobald man da hinaufkommt, merkt man einfach plötzlich, was das für eine Gegend ist und wie sich da die Welt auffaltet. Man sieht bis nach Frankkirchen, wahrscheinlich bis an die ungarische Grenze, man sieht bis zum Schneeberg. Und das macht einem das Herz, glaube ich, auch wieder weit. Und das ist gut, dass man diese eigene Weite wieder spürt. Weil wenn ich anfange zu laufen, bin ich oftmals noch so in Gedanken mit all dem, was noch zu erledigen ist. Oder manchmal mit Konflikten oder mit Gesprächen, die nicht gelungen sind. Dieser Beruf hat ja unglaublich viele Begegnungen. Und je mehr man mit Menschen arbeitet und je mehr Begegnungen man hat, umso mehr geht auch schief. Ja, also da gibt es Sätze, wo ich mir dann denke, man hätte ich das nicht besser sagen können. Oder dachte, ja, habe ich das jetzt wirklich so machen müssen? Wäre es nicht gescheiter gewesen, das anders zu tun? Bin ich einer Person wirklich gerecht geworden oder nicht? Bin ich meinem Auftrag wirklich gerecht geworden oder nicht? Und dann tut es gut, wenn man aus diesem ganzen Gedankenkarussell aussteigt. Und ja, ist dann noch diese Weite, die da dazukommt. Und dieses Gefühl, trotz dieser Weite und der Unendlichkeit gesehen zu sein, das ist ja etwas, was uns Christinnen und Christen schon sehr auszeichnet. Diese Vorstellung, dass jede und jeder von uns von Gott gesehen wird und gerufen wird.
1: Manchmal gönnt sich Iris Heidvogel eine Pause auf einer kleinen Aussichtsplattform. Direkt in den Weinbergen gelegen, überblickt sie hier den gesamten Ort, sieht ihre Pfarrkirche hoch hinausragen. Im Hintergrund sind der Neusiedlersee und ganz viel Himmel.
2: Für mich ist der Himmel ganz stark verbunden mit dem Gefühl, dass Gott da ist. Das heißt, deine Güte reicht, so weit der Himmel ist. Also diese Vorstellung, dass Gott uns umspannt und dass ich nirgendwo auf der Welt sein kann. Und auch wenn es mir ganz schlecht geht und wenn ich ganz am Boden bin und wenn ich den Himmel sprichwörtlich nicht sehe, vor lauter Dunkelheit, vor lauter Chaos, vor lauter Verzweiflung, ist er da, umspannt alles und überstrahlt alles. Und das macht mich sehr demütig. Und auch ein bisschen klein, aber nie in einer Art, wo ich mich klein gemacht fühle, sondern wo ich mich eher eingeordnet sehe in so viele größere Pläne und so viele Menschen, die unter diesem selben Himmel sind.
1: Iris Heidvogel ist gebürtige Grazerin. Dass sie Pfarrerin werden will, das hat sie schon bei ihrer eigenen Konfirmation entschieden.
2: Ich bin damals als Konfirmandin eigentlich zum ersten Mal so richtig in Kontakt mit Kirche gekommen und so richtig in Kontakt mit meinem Glauben gekommen. Und ich habe selbst eine Pfarrerin gehabt als Konfirmandin, das ist eben die Karin Engele. Und durch sie und durch dieses ganze Jahr und diese vielen Begegnungen und Aktionen, dieses Miteinander, ist mir plötzlich Kirche und Glaube ganz neu aufgegangen. Also es war wie eine neue Welt, wirklich. Also es hätte ja einen neuen Kontinent entdeckt in mir und auch in der Begegnung mit anderen. Die Idee, Theologie zu studieren, hätte ich, glaube ich, nie gehabt. Oder Pfarrerin zu werden, wenn ich nicht selbst eine Pfarrerin gesehen hätte. Es war für mich wirklich entscheidend, selbst eine Pfarrerin zu sehen und dann zu denken, das kann man ja auch machen, das kann man ja auch werden.
1: Seit 16 Jahren ist Iris Heidvogel Pfarrerin in Gols, lebt hier mit ihrem Mann, ihrer Tochter und ihrem Sohn mitten in der Dorfgemeinschaft. Das Herzstück ihrer Arbeit in Gols war immer die Arbeit mit den Jugendlichen. Etwa hier bei einem Konfi-Nachmittag im Pfarrzentrum.
3: Hallo, servus, komm's rein. Wie geht's dir, Annika?
2: Alles gut?
3: Gehen wir gleich, dann zeige ich dir nämlich deine Station gleich im Konferraum.
2: Die sind super. In denen ist so viel in Bewegung. Die sind so engagiert, finde ich. Also die machen sich so viel Gedanken. Die sind noch so unfertig. Also und haben auch nicht den Anspruch, fertig zu sein. Begegnen so viele Menschen, die sind irgendwie in ihren Gedanken fertig. Mit der Welt, mit sich, mit ihrer Entwicklung, manchmal auch mit der Kirche. Und das ist bei denen noch gar nicht so. Also die kommen mit einer großen Offenheit, mit ein paar Erwartungen, vielleicht wahrscheinlich auch mit einigen Ängsten. Und dann erleben sie plötzlich, oh, hier können wir ja so sein, wie wir sind. Da gibt es keine Einstiegsvoraussetzungen. Und insofern glaube ich, ihnen zu begegnen und ihnen was zuzutrauen, zu sagen, ihr habt alles, es ist alles in euch. Nicht, weil ihr einfach super perfekt seid, nicht, weil ihr euch selbst optimiert habt nach dem nächsten Insta-Video, sondern weil Gott euch schon so geschaffen hat, dass da alles in euch drinnen liegt.
1: Iris Heidvogel versucht, eine Ermöglicherin zu sein, wann immer es geht. Da fliegen schon mal Luftballons durch die Kirche beim Gottesdienst und auch musikalisch ist sie offen für vieles in ihrer Pfarre. Musik. 2020 war es ein junger Mann aus Halbturn, der für seinen Konfirmandengottesdienst ein eigenes Lied komponiert hat und das in Gols singen durfte. Ein junger Mann namens Benjamin Gedeon, besser bekannt als Cosmo, der Österreich beim diesjährigen Song Contest vertreten hat.

0: da hat er eben ein selbstgeschriebenes Lied mitgebracht, wo er gesagt hat, ich habe genau zu der Bibelstelle, die wir für unseren Gottesdienst haben, zum verlorenen Sohn eben ein Lied geschrieben, ob er das singen darf. Und ich habe gesagt, ja, sicher. Und ich bin da eher so ein bisschen spontan, ich habe gedacht, ich bin neugierig, was das sein wird. Und er hat gesagt, ja, schickt mir das einmal. Und ich dachte, boah, Wahnsinn, okay, ganz, ganz toll. Und als er das eben dann gesungen hat, hat man so richtig gemerkt, wir haben alle Gänsehaut bekommen. Und das war ein ganz toller Moment. Und gleichzeitig ahnt man ja noch gar nicht, was sozusagen, dass da auch eine richtige Karriere dann drinnen steckt.
1: Sie brauchen einen Tanzschein, da muss ich streng sein, weil ohne Tanzschein lass ich sie nicht rein.
2: Cosmo hat schließlich durch den Song Contest internationale Bekanntheit erlangt und auch Iris Heidvogel zeigt immer wieder Ambitionen auf mehr. Vor 5 Jahren wollte sie Superintendentin im Burgenland werden. Im Dezember dieses Jahres wird sie als Oberkirchenrätin der evangelischen Kirche zur Wahl stehen. Heuer war es für sie die letzte Betreuung der Konfirmandinnen und Konfirmanden. Sie hat diese Aufgabe an den Pfarramtskandidaten in Golst abgegeben. Sie selbst gehöre der Elterngeneration an und findet, das sollte jemand machen, der näher dran ist an den Jugendlichen als sie als 44-Jährige.
0: Es ist wichtig, dass mit jungen Menschen junge Menschen arbeiten. Das merke ich schon. Ich merke schon auch mit den 15, 16 Jahren, da geht schon ganz schöne Distanz auf. Also ich bin jetzt Elterngeneration. Ich habe ja selber auch einen Konfirmanden.
2: Leicht falle es ihr aber nicht von dem, wofür sie so eine große Leidenschaft gehabt hat, Abschied zu nehmen.
3: Mariella Kogler hat Pfarrerin Iris Heidvogel in Golz besucht. Und Eric Bibb singt jetzt davon, dass er seinen richtigen Lebensweg findet, wenn er auf die Stimme hört, die aus seiner Seele kommt. Deep in my soul.

0: Deep in My Soul, ein Song von und mit Eric Bibb. Jetzt zu einem Mann, dessen Wortmeldungen in Zeiten wachsender gesellschaftlicher Polarisierung immer wichtiger geworden sind. Zwei Jahrzehnte lang hat Gerhard Weißgrab als Präsident der österreichischen buddhistischen Religionsgesellschaft den Buddhismus in Österreich maßgeblich mitgeprägt. Und immer hat er beharrlich für einen Weg der Mitte geworben und dafür, gesellschaftlichen Extrempositionen mit Mitgefühl, Weisheit und Gleichmut zu begegnen. Mit dem baldigen Ende seiner Präsidentschaft beginnt für ihn nun ein neuer Lebensabschnitt, der im heimischen Garten mehr Raum für die eigene spirituelle Praxis bietet, hat er Gundi Lamprecht erzählt.
1: Zwanzig Jahre lang stand Gerhard Weißgrab an der Spitze der österreichischen buddhistischen Religionsgesellschaft. Zwei Jahrzehnte, in denen er den Buddhismus in Österreich mitgeprägt hat. Besonders wichtig war ihm dabei immer der Dialog der Religionen. Ein Höhepunkt in seiner Amtszeit war das Jahr 2023. Die österreichische buddhistische Religionsgesellschaft hat 40 Jahre staatliche Anerkennung des Buddhismus in Österreich im Wiener Rathaus gefeiert. Vertreterinnen und Vertreter zahlreicher Religionsgemeinschaften sind zu den Feierlichkeiten gekommen.
2: Dass hier so viele Menschen da waren aus den verschiedensten Bereichen und vor allem auch hohe Vertreter aller anderen Religionen, das ist ein sehr schönes Gefühl und auch etwas, was Dankbarkeit auslöst, aber auch etwas, was zeigt, was hier in diesen 40 Jahren geschehen ist, nämlich ein Dialog und ein Zusammenarbeiten, ein Miteinander aller Religionen in Österreich. Und ich glaube, das ist eine ganz wichtige Grundvoraussetzung für eine friedvolle Gesellschaft.
1: Gerhard Weißgrab hat sich in seiner Arbeit immer wieder für zwei zentrale buddhistische Werte eingesetzt: Achtsamkeit und Mitgefühl. Werte, die für ihn nicht nur im Meditationsraum ihren Platz haben, sondern gerade dann wichtig werden, wenn das Leben unruhig und die Gesellschaft verunsichert ist.
2: Die großen Herausforderungen für die Zukunft des Buddhismus in Österreich ergeben sich, glaube ich, einmal zwangsläufig auf den ersten Blick anhand der heutigen Krisen. Das heißt, hier wirkungsvoll sein zu können für die Gesellschaft, ist sicher die große Herausforderung. Und eben das Problem, die Menschen zu einer Praxis zu bringen, die sie eben in die Lage versetzt, Krisen zu lösen. Die wichtigsten Säulen des Buddhismus, nämlich Mitgefühl mit allen fühlenden Wesen und Weisheit, diese beiden Säulen, glaube ich, das sind überhaupt das Um und Auf, das unsere Gesellschaft braucht. Gerade auch, wie sie sich heute entwickelt, ist also sicher die Perspektive des Buddhismus, der als Weg der Mitte gilt. Das heißt, es geht darum, die Extreme zu meiden. Und das ist etwas, was, glaube ich, in der heutigen Gesellschaft sehr groß stattfindet. Also, dass alles irrsinnig extrem läuft, dass jedes Wort sofort irgendeinen Shitstorm auslöst und solche Sachen. Also, hier geht es darum, wirklich die Mitte zu suchen und zu finden. Also, etwas mehr Gleichmut, etwas mehr Gelassenheit wäre sehr angebracht. Und das in die Gesellschaft zu bringen, glaube ich, wäre auch ein sehr wichtiger Aspekt.
1: Buddhismus ist für Gerhard Weißgrab deshalb nicht nur eine Frage der Überzeugung. Entscheidend ist, wie sich diese Überzeugungen im eigenen Leben zeigen. Ein Beispiel dafür ist der Umgang mit Tieren und die Frage nach dem Fleischkonsum. Denn das Tierwohl liegt ihm besonders am Herzen.
2: Man macht viele Sachen, die man eigentlich nicht machen sollte oder nicht machen würde, wenn man den buddhistischen Weg vervollkommnet hat und erleuchtet ist. Also daher ist auch das Fleischessen etwas, was Buddhisten genauso tun, weil es eine Frage ist, wie weit habe ich das schon umgesetzt, was ich eigentlich bei Einsicht umsetzen sollte. Also das heißt, Fleischessen sollte irgendwann einmal nicht mehr stattfinden, weil es darum geht, Mitgefühl zu haben mit allen fühlenden Wesen und daher auch den Tieren kein Leid mehr zuzufügen.
1: 20 Jahre lang hat Gerhard Weißgrab Verantwortung in der österreichischen buddhistischen Religionsgesellschaft getragen. Nun beginnt für ihn ein neuer Lebensabschnitt, mit mehr Zeit für die eigene religiöse Praxis. Zu Hause in seinem Garten steht eine große Buddha-Statue. Ein stiller Begleiter und bis heute eine tägliche Inspiration. Was aber bedeutet buddhistische Praxis im Alltag für ihn?
2: Also einer meiner ersten Lehrer hat zu mir gesagt, wenn du den Weg des Buddha gehen willst, dann mach nichts anderes wie vorher, mit dem einen Unterschied, mach es achtsam. Sei dir bewusst und schau genau hin, wie die Dinge wirklich sind und dann entsprechend dieser Einsicht kannst du auch deine Handlungen wieder beibehalten oder verändern. Und ich denke, das ist ein ganz wichtiger Punkt der buddhistischen Praxis, weil im Grunde genommen sehen wir die Dinge nicht so, wie sie wirklich sind, sondern wir sehen die Dinge immer so, wie wir sie haben wollen oder wie wir es gelernt haben oder wie wir es einfach gewohnt sind.
1: Nicht alles lässt sich verändern. Und gerade darin liegt für Weisgrab eine der großen Herausforderungen des Lebens. Zu erkennen, wann Handeln gefragt ist und wann man besser loslassen sollte.
2: Der Buddha hat gesagt, wenn dich Dinge stören, wenn du darunter leidest, dann ändere sie. Und wenn du sie nicht ändern kannst, dann musst du sie annehmen. Das ist vielleicht nicht auf den ersten Blick sehr tröstlich, aber auf den zweiten Blick glaube ich schon, denn das Ändern, wo es geht, ist, glaube ich, verständlich und klar. Aber das Annehmen, wo es nicht geht, ich glaube, dass das schon ein guter Ratschlag ist, das zu versuchen. Denn ich komme zurück auf das Loslassen. Ich muss letztendlich auch annehmen, dass ich mein Leben loslassen muss.
0: Eine Begegnung mit Gerhard Weisgrab, vermittelt von Gundi Lamprecht. Güte steht jetzt auch musikalisch im Zentrum. Höchster, mache deine Güte alle Morgen neu.

0: Eine Arie aus der Kantate Jauchzet Gott in allen Landen von Johann Sebastian Bach. Gesungen hat Dominique Labelle. Martin Haselböck war der Dirigent. Guten Morgen. Durch diese Ausgabe der Lebenskunst begleitet sie Martin Groß. Gestern Abend hat Sukkot begonnen, das siebentägige jüdische Laubhüttenfest. In Erinnerung an den Auszug aus Ägypten, als die Israeliten in provisorischen Behausungen wohnten, wird jedes Jahr zu Sukkot, dort wo sich Platz dafür bietet, im Garten, im Hof, auf dem Parkplatz, Balkon oder am Dach, die Sukka gebaut. Eine mit Ästen, Zweigen oder Matten gedeckte Hütte, die unter freiem Himmel stehen muss.
1: Die wichtigste Botschaft von Sukkot ist, dass wir eine Woche lang in der Laubhütte leben, uns den Gewalten der Natur aussetzen, um zu wissen, dass auch im normalen Alltag unsere Gebäude aus Stein und Beton nicht das sind, die uns Schutz gewähren, sondern der liebe Gott. Das ist eigentlich eine Essenz am Laubhüttenfest.
0: Meint der Wiener Gemeinderabbiner Schlomo Hofmeister. Zu sehen heute in ORF 2 in der Sendung »Was ich glaube«. Jetzt zu einer Frau, zu deren Lebzeiten es lebensgefährlich war, ein jüdisches Fest zu feiern. Die Ausstellung »Jenseits der Stille« im Wiener Unteren Belvedere widmet sich dem Werk der polnischen Künstlerin Erna Rosenstein, deren Biografie untrennbar mit Österreich und der Shoah verknüpft ist. Nach ihrem Studium an der Wiener Frauenakademie in den 1930er Jahren überlebte die jüdische Künstlerin den Holocaust im Versteck. Ihre Eltern wurden ermordet. Dieses beständige Trauma prägte ihr gesamtes Schaffen. Ihre Kunst war dabei auch gleichsam ein spiritueller und heilsamer Akt. Laut der Kunsthistorikerin Gretchen Sims hat das kreative Schaffen der 2004 verstorbenen Erna Rosenstein letztlich auch dazu gedient, sich selber besser kennenzulernen und zu verstehen, warum gerade sie überlebt hat. Brigitte Krautgartner hat mit Gretchen Sims die Ausstellung besucht.
2: Ein Vormittag im Unteren Belvedere in Wien. Jenseits der Stille, so lautet der Titel der Ausstellung, die ich mit der Kunsthistorikerin Gretchen Sims besuche. Gewidmet ist die Schau Erna Rosenstein, einer Vertreterin des polnischen Surrealismus, die intensive Beziehungen zu Österreich hatte. 1913 wurde sie in Lemberg, heute Lviv, geboren. Im Habsburgerreich also. In den frühen 1930er Jahren studierte sie an der Wiener Frauenakademie. Ausbildungs- und Reisejahre, ehe der Zweite Weltkrieg und der Holocaust über sie hereinbrachen. Sie hat im Versteck überlebt, ihre Eltern wurden ermordet. Ein Schicksal, auf das Gretchen Sims mit viel Empathie blickt.
3: Also nicht nur sind meine Wiener Vorfahren jüdisch, sondern ich bin auch ich bin dann auch zum Judentum übergetreten, weil es mein Vater ist, der jüdisch ist, und ich wollte, da meine Familie auch dort umgekommen ist, wo die Erna Rosenstein mit ihren Eltern war und auch die dort umgekommen sind. Also das wäre mein Bezug hier.
2: Die Ausstellung beginnt mit Werken aus der Zeit unmittelbar nach dem Zweiten Weltkrieg. Figürliche Darstellungen von Menschen in Ausnahmesituationen. Dunkle Farben, erdig. Fast ein wenig an Albin Egger-Lienz erinnernd.
3: Ja, da hat sie schon sehr viel mitgemacht. Ja, hier sehen wir Massaker an den Juden. Ein figürliches Werk. Unten die zwei Kinderfiguren, die Mutter, die zwei Kinder hält, sichtlich die Striche für die Augen nach unten, der Mund offen. Da sieht man natürlich die Qualen, die sie erlebt hat.
4: Ein sehr expressives Werk.
3: Ja, auf jeden Fall.
2: Die Verarbeitung der Shoah und ihres eigenen Traumas bleibt weiterhin zentraler Gegenstand ihrer Kunst. Aber von figürlichen Darstellungen entwickelt sie sich hin zu Ausdrucksformen des Surrealismus, stark geprägt von Kandinskys Abhandlung über das Spirituelle bzw. Geistige in der Kunst, die in Wien zentraler Lehrinhalt war, und Sigmund Freuds Traumdeutung. Hier ordnet sich ein Gemälde mit hellen Farben ein, vielleicht eine Traumlandschaft mit fliegenden Köpfen.
3: Also wir haben hier mit einer eigenen Jahreszeit von 1971 zum Beispiel die Gesichter ihrer Eltern und dann diese abgetrennten Köpfe. Wir können das natürlich auch, wenn wir das vielleicht auch spirituell betrachten, dann sind biomorphe Formen natürlich Formen, die sich immer verändern können. Dann haben wir auch dieses Verarbeiten der ermordeten Eltern. Sie hat es selber mitbekommen, sie ist aber nicht umgekommen. Ja, das ist extrem schwierig zu verarbeiten und das kann das ganze Leben, das hört nie auf in Wirklichkeit. Der Schmerz und die Verarbeitung hört nie auf.
4: Gleichzeitig strahlt das Bild etwas sehr Leichtes aus, es hat eine Leichtigkeit.
3: Ja, das stimmt und das ist auch ein Teil dieser möglichen Verarbeitung, dieses, wie die Farbe auf die Leinwand aufgetragen ist. Es ist, obwohl es Öl ist, wirkt es wie Wasserfarbe, also die Ölfarbe ist verdünnt und die Linie ist sehr, sehr fein gezogen. Ja, und teilweise sind die Linien eben in Blau, in Rot, in Gelb, Weiß ist die Farbe, die diese biomorphen Formen füllt.
4: Licht, ja. Licht.
3: Ja.
4: Und wenn man sehr an diese katholische Ikonografie gewöhnt ist, könnte man auch Anklänge an eine Engelsfigur hier sehen.
3: Sehr schön. Ja, vielleicht ist dann in der Erinnerung die Mutter zu sowas hinaufgestiegen. Ja, aber auf jeden Fall ist es eine Verarbeitung dieser Erinnerung. Hier haben wir einen Kleiderschrank, der also ein alter, vielleicht Historismus-Kleiderschrank ist. Und dieser Kleiderschrank ist bemalt in dunkelgrün und braun. Und dann an den Türen sind verschiedene Bilder, Fäden angebracht. Das wäre sozusagen eine Collage, wenn man will. Oder Assemblage vielleicht auch. Und dieses Werk ist über viele, viele Jahre, hier steht 1960 bis 2004, bis zum Tod der Künstlerin, entstanden, weil sie hat das immer verändert. Vielleicht Bilder entfernt, neue angeklebt. Und jetzt sehen wir das Endresultat dieses Kleiderschrankes.
4: Das heißt im wahrsten Sinn des Wortes ein Lebenswerk.
3: Auf jeden Fall. Vor allem, was verbirgt sich in der Schublade, was verbirgt sich im Kleiderschrank? Kann man diese Gegenstände mitnehmen, wenn man auf der Flucht ist, ja, oder umzieht? Und, oder bedeutet ein Kleiderschrank etwas, es ist ein Gegenstand, der vermittelt, hier bin ich und hier bleibe ich. Also es kann auch in dem Sinn auch die Erinnerungen wahren, die man in den Schrank verbirgt.
4: Er schützt etwas.
3: Auf jeden Fall. Er schützt die Erinnerungen.
2: Erna Rosenstein war eine vielseitige Künstlerin. Sie hat Objekte aus gefundenen Stücken, man könnte sagen Müll, angefertigt. Sie hat mit feinen Linien Strukturen dargestellt, die Blutgefäßen ähneln oder auch organischem Material unter einem Mikroskop. Immer wieder präsent auch die Eltern, der Mord an ihnen und die Beziehung, die bleibt. Über die Toten hat Erna Rosenstein einmal geschrieben: Ich habe den Eindruck, dass die Menschen nach dem Tod neugeboren werden. Erst nach dem Tod beginnen wir, die Verstorbenen, zu verstehen.
3: Durch diese Malerei war sie im ständigen Kontakt, vielleicht sogar ein inneres Gespräch mit ihren Eltern. Ja, also sie waren präsent. Ja, und das sieht man dadurch, dass die Werke die Gesichter ihrer Eltern immer wieder und immer wieder zeigen. Erna Rosenstein hatte ihre eigene Spiritualität und dieses auch im Verarbeiten der Traumata, die sie erlebt hat.
4: Es ist eine Spiritualität, die sich aus Kunst nähert und eine Kunst, die sich aus Spiritualität nähert. Könnte man das so sehen?
3: Das könnte man so sehen und wir als Betrachter können auch zu jedem einzelnen Werk, auch ohne ein Wissen über ihre Traumata, unsere eigenen dadurch näher kommen.
2: Und so kann der Umgang mit Kunst zu einem heilsamen Akt werden, für die Betrachtenden ebenso wie für die Schaffenden. Das klingt auch bei Wassily Kandinsky an, sagt die Kunsthistorikerin Gretchen Sims.
3: Er spricht von einer inneren Notwendigkeit, ja, zum Malen, zum Kreieren. Und das ist auf jeden Fall bei Erna Rosenstein zu betrachten, ist diese innere Notwendigkeit, weiterzumachen und in die Tiefe zu gehen und auch vielleicht sich selber besser kennenlernen.
4: Sich selber besser kennenlernen und vielleicht auch verstehen, was ihr Auftrag ist und warum sie überlebt hat?
3: Ja, das ist sehr gut möglich.
0: Die Ausstellung Erna Rosenstein jenseits der Stille ist noch bis zum 7. Jänner im unteren Belvedere in Wien zu sehen. Musik jetzt von Orlando Di Lasso, De Profundis Clamavi. Aus der Tiefe rufe ich Herr zu dir.

Der Beginn der Motette De Profundis Clamavi von Orlando di Lasso. Gesungen hat das Collegium Vocale Gent unter Philipp Herreweche. 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Wiederkehr des Todestags von Franz von Assisi, des Patrons der Umweltschützer. 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Am kommenden Sonntag liegt der Schwerpunkt der Sendung auf der 800. Wiederkehr des Todestags von Franz von Assisi, des Patrons der Umweltschützer. 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
3: Sonntag, der 27. September. Zum Morgenjournal begrüßt Sie Andreas Lechner mit diesen Themen. Für die SPÖ-Regierungsmitglieder sind Sachthemen derzeit wichtiger als die Personaldebatte. In Spanien demonstrieren Zehntausende Menschen gegen die Delogierung einer 87-jährigen Frau. Und Österreichs Fußballnationalmannschaft trifft heute in der Nations League auf Ex-Teamchef Franco Foda und den Kosovo. Das Wetter heute in Österreich meist sonnig, nur in der Früh vereinzelt nebelig. Vizekanzler Andreas Babler will SPÖ-Chef bleiben und sieht seine Wiederwahl vor einem halben Jahr als klaren Auftrag. Sollte Medienmanager Gerhard Zeiler für den Posten als SPÖ-Chef kandidieren wollen, gäbe es klare Regeln dafür, sagte Babler gestern. Die SPÖ-Landesparteien und die Gewerkschaften halten sich bisher zurück, ob sie Zeiler oder den jetzigen SPÖ-Chef Andreas Babler vorziehen. Die SPÖ-Regierungsmitglieder um Babler jedenfalls wollen lieber über Sachthemen sprechen, wie Peter Dasser berichtet.
4: Aktuelle Regierungsthemen wie etwa die Spritpreisbremse, die seien derzeit wichtig. So hört man es von Führungspersonen aus der Bundes-SPÖ, von Andreas Babler selbst gestern oder auch von Staatssekretärin Michaela Schmidt. Und auch Frauenministerin und SPÖ-Frauenchefin Eva-Maria Holzleitner sagt:
5: Also als Regierungsmitglied und SPÖ-Bundesfrauenvorsitzende würde ich wirklich mich gerne auf die Arbeit konzentrieren. Und das schon seit über 10 Jahren, weil seit über 10 Jahren haben wir diese Diskussionen kontinuierlich, dass über interner öffentlich diskutiert wird, dass die Umfragen niemanden zufriedenstellen und wirklich schlecht sind. Ja, das wissen wir und über das muss man diskutieren, nämlich in der SPÖ selbst und nicht öffentlich via unterschiedlichste Medien. Das ist etwas, was wir seit 10 Jahren machen und ich glaube, das ist nicht gut,
4: sagt Holzleitner gegenüber dem ORF Oberösterreich. Viele in der Sozialdemokratischen Partei halten sich derzeit offen, ob sie lieber Andreas Babler oder Gerhard Zeiler an der Parteispitze wollen. Vor allem aus Machtzentren wie der Wiener SPÖ oder der Gewerkschaft gab es zuletzt keine klare Festlegung in die eine oder andere Richtung. Andreas Babler selbst hat gestern jedenfalls deutlich gemacht, dass er nicht von sich aus zurücktreten will. Er verwies auf seine Wiederwahl zum Parteivorsitzenden im heurigen März und ebenso aufs Parteistatut. Sollte sich jemand bewerben wollen, so Babler, dann gäbe es dafür klare Regeln.
3: In Spanien sorgt die Delogierung einer 87-jährigen Frau für landesweite Proteste. Allein in der Hauptstadt Madrid sind gestern Zehntausende Menschen auf die Straße gegangen, um gegen Zwangsräumungen und für bezahlbare Mieten zu demonstrieren, wie Rafaela Steinbach berichtet.
6: Das dramatische Video der 87-jährigen Marie Carmen Abascal, wie sie auf einer Trage aus ihrer Wohnung geholt wird, hat die Debatte um bezahlbaren Wohnraum in Spanien neu entfacht. Abascal hatte 70 Jahre lang in ihrer Wohnung im Madrider Stadtteil Retiro gelebt. Am Mittwoch wurde die Wohnung zwangsgeräumt, nachdem ein Investor die Immobilie erworben und die Miete um 275% erhöht hatte, auf monatlich 2.650 Euro. Die Wut über die Zwangsräumung ist enorm. Größere Kundgebungen gab es nicht nur in Madrid. Der sozialistische Regierungschef Pedro Sánchez gerät zunehmend unter Druck. Im vergangenen Jahr hatte er angekündigt, das Thema Wohnungsnot anzugehen.
3: Kritik von Greenpeace gibt es in Österreich an der ab heute geltenden EU-Greenwashing-Richtlinie. Greenwashing bezeichnet den Versuch eines Unternehmens, sich durch irreführende Aussagen ein umweltfreundlicheres Image zu geben, ohne dass tatsächlich ökologisch nachhaltiges Handeln dahinter steckt.

0: Was Greenpeace Österreich gegen die neuen Greenwashing-Regeln unternehmen möchte, berichtet in Brüssel Johannes Perterer.
1: Öko-Bewerbungen, etwa im Supermarkt, müssen ab heute belegbar sein. Der Begriff Klimaneutralität wird enger gefasst. Für Ursula Bittner von Greenpeace ein Meilenstein. Das Problem sei aber, dass in Österreich Waren, die bereits vor dem Stichtag in den Verkehr gebracht wurden, noch 3 Jahre von den neuen Greenwashing-Regeln ausgenommen seien.
2: Wir haben dazu auch ein Rechtsgutachten in Auftrag gegeben, wo klar drinnen steht, dass das eben nicht unionskonform ist. Und deswegen haben wir auch diese Beschwerde bei der EU-Kommission eingereicht, dass hier die österreichische Regierung nachbessern muss und Wirtschaftsminister Hartmannsdorfer diese 3 Jahre streichen muss.
1: Wirtschaftsminister Wolfgang Hartmannsdorfer von der ÖVP sagt, es brauche klare Regeln gegen irreführende Werbung, aber keine Vorschriften, die an der Praxis vorbeigehen.
3: Niemand würde verstehen, wenn Waren, die vor der neuen Rechtslage produziert wurden, weggeschmissen werden müssen oder entsorgt werden müssen. Das schadet den Arbeitsplätzen. Das schadet unserer Wirtschaft, das schadet aber auch der Umwelt, wenn hier zusätzlicher Abfall entsteht. Ein bisschen mehr Hausverstand würde den NGOs hier durchaus gut tun.
1: Ursula Bittner von Greenpeace entgegnet, es müssten keine Produkte weggeworfen, sondern lediglich etwa neue Aufschriften aufgeklebt werden. Greenpeace hat in der Sache bei der EU-Kommission nun eben Beschwerde eingelegt, in der Hoffnung, dass diese Druck auf Österreich ausübt, die 3-jährige Übergangsfrist doch noch zu streichen. Die Kommission selbst will sich dazu vorerst nicht äußern.
0: Gute Nachrichten gibt es für Besitzer von Photovoltaikanlagen in Österreich. Haushalte und Unternehmen mit einer Photovoltaikanlage können ihren überschüssigen Strom künftig nämlich einfacher mit anderen teilen. Ab 1. Oktober werden sogenannte Peer-to-Peer-Verträge rechtlich möglich, mit denen sich 2 oder mehr Akteure zusammenschließen, um gemeinsam erzeugten Strom zu nutzen. Andreas Jörli mit den Einzelheiten.
4: In Österreich haben schon mehr als 400.000 Haushalte eine Photovoltaikanlage produzieren, also ihren eigenen Strom auf dem Dach oder im Garten. An sonnenintensiven Stunden und Tagen mehr als sie selber benötigen. Statt diesen Strom wie bisher zumeist ins Netz einzuspeisen, kann dieser an andere abgegeben werden, ohne eine Energiegemeinschaft gründen zu müssen. Und das sei ziemlich aufwendig, sagt Andrea Holzmann von der Österreichischen Energieagentur.
5: Ich muss einen Verein gründen, ich muss Statuten machen, ich muss Generalversammlungen abhalten. Und bei den Peer-to-Peer-Verträgen fällt das alles weg.
4: Jetzt braucht es nur mehr einen Vertrag, sagt der Anwalt Florian Stangl, Experte für Energierecht.
6: Ein Vertrag, der kann schriftlich sein, das ist auch empfohlen. Theoretisch könnte das aber auch mündlich erfolgen. Also ich mache mit meinen Nachbarn aus, ich verkaufe dir meinen überschüssigen PV-Strom zum Centpreis X und wenn der zufrieden ist, dann nimm das ab oder ich verschenke meinen Strom in der Familie.
4: Notwendig sei derzeit aber auch derselbe Netzbetreiber und ein Gerät, das die Stromproduktion misst.
5: Sie brauchen für die gemeinsame Energienutzung einen Smart Meter, ein Gerät, das 15 Minuten Einspeisung und Verbrauch misst. Und der Netzbetreiber weiß dann, wie viel überschüssigen Strom Sie einspeisen.
4: Und wie viel ich abgeben kann.
5: Genau.
4: Das gelte aber nur für die Zeiten, in denen die Photovoltaikanlage überschüssigen Strom erzeugt.
6: Der Strom, der in einer Viertelstunde eingespeist wird, beim Peer A sozusagen, der wird dann beim Peer B angerechnet.
4: Hilfe und Unterstützung für solche Peer-to-Peer-Verträge bietet die Koordinationsstelle für Energiegemeinschaften.
0: In der Fußball-Nations League spielt Österreich heute Abend im ausverkauften Ernst-Happel-Stadion in Wien gegen den Kosovo. Wolfgang Eichinger aus unserer Sportredaktion, das Duell mit dem Kosovo ist ein wichtiges Spiel um den Gruppensieg.
7: Ja, beide Teams haben ihre Auftaktspiele in der Nations League gewonnen. Österreich gegen Israel und Kosovo gegen Irland. Für Teamchef Ralf Rangnick ist klar, seine Mannschaft muss heute wieder eine Energieleistung auf höchstem Niveau bringen.
8: Die Intensität muss auf einem hohen Niveau stattfinden. Wir wissen, dass es eine gute Mannschaft ist. Die wird sicherlich noch mehr uns abverlangen als Israel.
7: Und für Österreich geht es auch darum, die Heimbilanz von 15 Länderspielen ohne Niederlage auszubauen und vor allem mit einem Sieg über den Kosovo einen großen Schritt Richtung Gruppensieg zu machen.
0: Eine interessante Partie, denn mit dem Kosovo kommt auch Ex-Teamchef Franco Foda nach Wien.
7: Franco Foda ist ja der Vorgänger von Ralf Rangnick als österreichischer Teamchef und war mit Österreich auch durchaus erfolgreich. Bei der Europameisterschaft 2021 hat Foda mit dem Nationalteam das Achtelfinale erreicht. Jetzt kommt er als Kosovo-Trainer zurück.
9: Ist klar, dass Österreich der Favorit ist, weil es einfach die Fakten sind. Ja, wir werden alles geben, alles versuchen.
7: Und das allererste Männerländerspiel Österreich gegen den Kosovo in der Geschichte im ausverkauften Ernst-Happel-Stadion, das beginnt um 18 Uhr.
0: Berichtet Wolfgang Eichinger. Wie das Wetter heute in Österreich wird, berichtet Nathalie Auer.
10: sehr frisch starten wir in den Sonntag mit teilweise unter 10 Grad. Im Freiwald gibt es derzeit sogar Minusgrade. In den Landeshauptstädten hat es jetzt in der Früh in Wien 5 bis 11 Grad, in Eisenstadt 8, in St. Pölten 7, in Linz 8, in Salzburg und Innsbruck 6 Grad, in Bregenz 8 und in Graz und Klagenfurt 7 Grad. Am Nachmittag wird es dann recht warm. Die Höchstwerte liegen bei meist 18 bis 24 Grad. Im Valga und im Inntal werden es sogar bis zu 27. Dazu gibt es heute viel Sonnenschein und das oft sogar bei strahlend blauem Himmel. Im Moment haben wir es stellenweise aber noch trüb durch Nebel oder Hochnebel, zum Beispiel im Salachtal. In Niederösterreich, Wien und den Teilen des Burgenlandes frischt ab Mittag dann lebhafter Wind auf und der treibt hier ein paar Wolken durch. Regnen wird es aber nicht. Morgen ändert sich wenig, im Nordosten bleibt es windig und die meiste Zeit scheint wieder die Sonne. Außerdem bleibt es zum Teil spätsommerlich warm, bis zu 28 Grad werden es morgen im Westen.
0: Das war das Ö1 Morgenjournal am Sonntag mit Andreas Lechner. Ich wünsche Ihnen noch einen schönen Sonntag.
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13: 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Österreich, jüdische Kultur und Europa sind zentrale Themen im Werk des Schriftstellers Robert Menasse.
15: Der Satz, der mein ganzes Leben geprägt hat: Erzähle so, dass die Zeitgenossen sich erkennen und spätere uns verstehen. Das ist mein Lebenssatz.
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15: Das ist eine unfassbare Vorstellung, etwas zu schreiben und lange nach meinem Tod, dass Menschen uns und unsere Zeit verstehen sollen.
13: 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Frustrierte Ehepartner, die sich nichts mehr zu sagen haben, verbringen eine Woche in Heidelberg. Man bringt auch das gemeinsame Essen hinter sich.
16: Wenn sie sich nach vorne neigt, um einen Bissen zu nehmen, lehnt er sich zurück. Und wenn er sich vorbeugt, lehnt sie sich zurück, wie auf einer Wippe. Wenn er sie anschaut, schaut sie weg und umgekehrt. Sie können den Blick nicht aufeinander richten. Es geht einfach nicht mehr.
13: Ein Ausschnitt aus Memories of Heidelberg von Heinz Strunk. Nur eines der 9 Bücher, vorgestellt in Ex Libris um 16 Uhr. Er singt von der Sehnsucht nach der Ferne, Seemännern und Abschieden. Freddie Quinn wird heute 95 Jahre alt.
17: Es kommt.

0: zu klein.
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0: Du holde Kunst.
1: Durchs Fenster strömt der See zu mir herein. Das stehende Gewässer zeigt sich einmal als Oberfläche, auf dem ein Boot schaukelt, das neben seinem Lenker auch dessen Sorgenplatz bietet, wie bei Kurt Tucholsky, dann wieder als Eisbahn die urbane Schlittschuhläufer zu einer verschworenen Kinderschar werden lässt, wie bei Ulla Hahn, während der Angler Franz Grillparzers die Fische lieber betrachtet als fängt, erhält man bei Bertolt Brecht und Alfred Andersch eine Einweisung in die Wonnen des Schwimmens. Irina Wanka liest Gedichte über Seen und andere Gewässer von den genannten sowie von Johannes R. Becher, Nikolaus Lenau, Annette von Droste-Hülshoff, Franz Werfel, Rose Ausländer, Klabund und Stefan Zweig. Dazu hören Sie Musik von Franz Liszt, Claude Debussy, Samuel Barber, Eric Satie, Anatoly Liadov, Jean Francais, Alexander Glazunov, Arnaud Métivier, Teresa Carreño, Eitan Villa-Lobos und Alexander Scriabin.

Johannes R. Becher. Seelandschaft. Ein wenig scheint vom See sich abzuheben das Segelboot im blauen Sommerglast und in ein anderes Leben zu entschweben mit wehend weißen Blüten an dem Mast. Die kleinen Fische tanzen auf den Wellen und in Spiralen kreist ein Vogelflug. Ein Schaumgebilde zeigt im überhellen Hochsommerleuchten sich ein Wolkenzug. Die Bäume an dem See sind grünes Winken, ein Abschiedswinken, flüsterndes Ade. Schon da und dort ein Licht, ein Fenster blinken und Sterne blinken überm dunklen See. Die Segelboote traumhaft im Entgleiten. Fern lächelt irgendwo noch Wellenschlag. Es sind nicht diese, sind nicht jene Zeiten. Nacht ist nicht Nacht und Tag wird nicht zum Tag.

Alfred Andersch. Schwimmen im Moosehead Lake, Maine. Eigentlich darfst du nicht schwimmen, sondern musst dich bloß treiben lassen. Bewegungslos, damit du die Spiegelung der Wälder und Wolken nicht zerstörst. Im September, wenn es still ist, liest das Wasser von den Tafeln der Berge im Norden die Gerüchte von einem Kontinent ab, der noch nie einen Schritt gehört hat, ehe es sich eine tiefere Farbe wie ein Schweigen einschminkt. Leg dich auf den Rücken, paddle nur sacht mit den Füßen. Es ist Abend, der Himmel ist still, der See ist still. Die Wälder sind rauchblau, gleich wird es regnen.

Bertolt Brecht. Vom Schwimmen in Seen und Flüssen. Im bleichen Sommer, wenn die Winde oben nur in dem Laub der großen Bäume sausen, muss man in Flüssen liegen oder Teichen, wie die Gewächse, worin Hechte hausen. Der Leib wird leicht im Wasser, wenn der Arm leicht aus dem Wasser in den Himmel fällt, wiegt ihn der kleine Wind vergessen, weil er ihn wohl für braunes Astwerk hält. Der Himmel bietet mittags große Stille. Man macht die Augen zu, wenn Schwalben kommen. Der Schlamm ist warm. Wenn kühle Blasen quellen, weiß man, ein Fisch ist jetzt durch uns geschwommen. Mein Leib, die Schenkel und der stille Arm, wir liegen still im Wasser, ganz geeint. Nur wenn die kühlen Fische durch uns schwimmen, fühl ich, dass Sonne überm Tümpel scheint. Wenn man am Abend von dem langen Liegen sehr faul wird, so dass alle Glieder beißen, muss man das alles ohne Rücksicht klatschend in blaue Flüsse schmeißen, die sehr reißen. Am besten ist's, man hält's bis Abend aus, weil dann der bleiche Haifischhimmel kommt, bös und gefräßig, über Fluss und Sträuchern. Und alle Dinge sind, wie's ihnen frommt. Natürlich muss man auf dem Rücken liegen, so wie gewöhnlich, und sich treiben lassen. Man muss nicht schwimmen, nein, nur so tun, als gehöre man einfach zu Schottermassen. Man soll den Himmel anschauen und so tun, als ob einen ein Weib trägt, und es stimmt. Ganz ohne großen Umtrieb, wie der liebe Gott tut, wenn er am Abend noch in seinen Flüssen schwimmt.

Franz Grillparzer, der Fischer. Hier sitze ich mit lässigen Händen in stillbehaglicher Ruh und schaue den spielenden Fischlein im glitzernden Wasser zu. Sie jagen und gehen und kommen. Doch werfe ich die Angel aus, flugs sind sie von dannen geschwommen und leer kehr ich abends nach Haus. Versucht ich's und trübte das Wasser, vielleicht gelänge es eh, doch müsste ich dann auch verzichten, sie spielen zu sehen im See.

Nikolaus Lenau, Schilflieder. Drüben geht die Sonne scheiden und der müde Tag entschlief. Nieder hangen hier die Weiden in den Teich, so still, so tief. Und ich muss mein Liebstes meiden, quill, o Träne, quill hervor. Traurig säuseln hier die Weiden und im Winde bebt das Rohr. In mein stilles, tiefes Leiden strahlst du ferne, hell und mild. Wie durch Binsen hier und Weiden strahlt des Abendsternes Bild.

Annette von Droste-Hülshoff. Der Weiher. Er liegt so still im Morgenlicht, so friedlich wie ein fromm Gewissen. Wenn Weste seinen Spiegel küssen, des Ufers Blume fühlt es nicht. Libellen zittern über ihn, blaugoldene Stäbchen und Karmin. Und auf des Sonnenbildes Glanz die Wasserspinne führt den Tanz. Schwertlilienkranz am Ufer steht und horcht des Schilfes Schlummerliede. Ein lindes Säuseln kommt und geht, als flüstres Friede, Friede, Friede.

Kurt Tucholsky. Träumerei auf einem Havelsee. Ich bin Prokurist einer Wäschefabrik. Sternberg, Gutmann und Sohn. Mein Segelboot heißt Heil und Sieg. 2 Stunden lieg ich hier schon und sehe auf die Kiefern und in das Wasser hinein. Auf meinem Boot, ganz allein. Urlaub hatte ich im August. Ich war in Norderney mit Lilly. Ihre linke Brust sieht aus wie ein kleines Ei. Wenn man sie da kneift, dann wird sie gemein. Auf meinem Boot, ganz allein. Graske ist ein gemeiner Hund, ein falsches Aas. Er tut bloß so. Er weiß, der Alte ist nicht ganz gesund. Wenn man's merkt, bleibt er länger im Büro. Und dem Junior kriecht er jetzt auch hinten rein. Auf meinem Boot, ganz allein. Mutter wird alt. Wie alt? Warte mal. 64. Nein, 68. Genau. Grete soll ganz still sein. Sie pöbelt mit ihrem Personal wie eine Schlechtersfrau. Ich frage mich, muss eigentlich Verwandtschaft sein? Auf meinem Boot, ganz allein. Das ist meine liebste Erholungszeit. Auf meinem Boot, ganz allein. Kein Mensch ist zu sehen, weit und breit. Kann man einsamer sein? Eine Welle gluckst. Ich bin einsam. Zwar, die Inventur beginnt morgen und wie die Sirenen mit schwimmendem Haar ziehen im See meine Sorgen. Lilly, Mama und die Wäschefabrik. Die Reparatur von Heil und Sieg. Graske und Ottmar, der Egoist. Wer im Silbenrätsel Fayencemaler ist. Der Krach mit dem Chef von der Expedition. Die Weihnachtsgratifikation. Sonst aber schwimme ich hier im märkischen Sonnenschein. Auf meinem Boot ganz allein.

Franz Werfel, Schwäne. Aus tiefster Kindheit sinkt mir ein blasses Rinseln, ein mattes Wasser heran. Der Parkteich klingt, Ufer an, der Wellchen werfende See, mit falschen Fällen, Grotten, Buchten und Inseln. Die Schwäne schweiften um künstliche Klipp und Felsen. Ihr Leib, verwoben mit dem Wassersang, zog langsam dahin und lang. Mit Schnäbeln nelkenrot, fünf weiße Schwäne und zwei mit ganz schwarzen Hälsen. Sie ritzten schön dem Spiegel der Weiherlagunen Schleifen, Achter und Zeichen ein. Im Kielwasser hinterdrein schwankte rotblättriger Herbst, wiegten sich zart weißwolkige Flocken und Dunen. Ein Kind belauschte die Fahrt mit sinkenden Sinnen, ein anderes hat die Weißen gelockt, doch sie verschmähten das Brotgebrock mit herrlich hinschwebendem Hals. Am Uferweg ratschten die Brezelhökerinnen. Einst in nebliger Frühe zog eine Frauenleiche triefend der Wächter ins morsche Boot. Und auf einmal war Tod, Graus, Geheimnis, Fischaasgeruch in dem selig gekräuselten Leichten, dem Kinderteiche. Das Wasser ging trüb, mir im Traum noch. Kein Ufergelächter. Die Schwäne umzogen immerfort in fernstem Bogen den toten Ort. Fürsten begreifen den Abgrund nicht. Weiße Hasser der Tiefe und Todesverächter kreisen die Reinen noch immer im Licht.

Ulla Hahn, Fest auf der Alster. All das Eis. Wir schwelgen im Winter unter der Sonne, laufen auf Kufen im Kreis und geradeaus, mit und gegen und durch Licht und Wind. Alte Ehepaare ziehen sich noch enger zusammen. Vater und Mutter kreisen in hohem Bogen ums Kind. Wippende Mädchen im heiratsfähigen Alter lächeln aus der Hüfte heraus, gut ausstaffierte Lilien. In kühnen Kurven kreuzen ihre Herzensmänner das Feld. Sogar silbrige Herren und Damen geraten ins Schleudern. Der Hut fliegt vom Kopf, der Hund rutscht hinterdrein, wittert Glühwein auf Eis. Übermütig lächeln wir, alle verschworene Kinder, die vom selben Süßen genascht, werfen Lächeln wie Bälle uns zu durch die lächelnde Luft. Lächeln, als gäbe es nichts zu bestehen als den nächsten Schritt, als geschehe nur, was wir im Voraus schon sehen, bis an den Horizont von Brücken, Kirchen und Banken. Lächelnd vergibt ein jeder von uns seinem Nächsten und sich diesen Nachmittag lang all das Eis unter der Sonne.

Rose Ausländer, Liebe. Wir werden uns wiederfinden im See. Du als Wasser, ich als Lotusblume. Du wirst mich tragen, ich werde dich trinken. Wir werden uns angehören, vor allen Augen. Sogar die Sterne werden sich wundern. Hier haben sich zwei zurückverwandelt in ihren Traum, der sie erwählte.

Klabund, am Luganer See. Durchs Fenster strömt der See zu mir herein, der Himmel auch mit seinem Mondenschein. Die Wogen ziehen über mir dahin, ich träume, dass ich längst gestorben bin. Ich liege auf dem Grunde alles Seins und bin mit Kiesel, Hecht und Muschel eins.

Stefan Zweig. Alpenglühen am Zürichsee. Wer rief dies Bild, das plötzlich in den Rahmen des Fensters mit dem goldenen Winde glitt? Still ruft's mich an, und schon weiß ich den Namen. Es ist der Herbst und meint auch Abschied mit. Die Berge, die tagsüber Himmel waren, wie glühen sie nah im abgeteilten Licht. Oh, hier wie immer fühlt man, in dem Klaren ist schon ein Teil Vergängnis und Verzicht, und fühlt, es wäre gut, noch einmal leiser als sonst den Vesperweg talab zu gehen, da sich die Abende im Herbst verfrühen und ehe es dunkelt, noch aus all den Häusern, die westwärts Feuer aus den Fenstern sprühen, sich Sommersonne in das Herz zu sehen.

Durchs Fenster strömt der See zu mir herein. Irina Wanka las Gedichte von Johannes R. Becher, Alfred Anders, Bertolt Brecht, Franz Grillparzer, Nikolaus Lenau, Annette von Droste-Hülshoff, Kurt Tucholsky, Franz Werfel, Ulla Hahn, Rose Ausländer, Klar Bunt und Stefan Zweig. Dazu hörten sie Musik von Franz Grillparzer, Nikolaus Lenau, Annette von Droste-Hülshoff, Kurt Tucholsky, Franz Werfel, Ulla Hahn, Rose Ausländer, Klar Bunt und Stefan Zweig. Dazu hörten sie Musik von Franz Liszt, Claude

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3: Im Studio Andreas Lechner. Der Oman hat sich im Nahen Osten erneut als Vermittler angeboten und die Konfliktparteien zum Dialog aufgerufen. Die Beteiligten sollten ihre Streitigkeiten durch Zurückhaltung und Weitsicht sowie politische Gespräche beilegen, betonte Außenminister Badr al-Busaidi bei der UNO-Generaldebatte in New York. Mehr von Raffaela Steinbach.
4: Der Oman werde seine Bemühungen um die Sicherheit der Schifffahrt in der Straße von Hormuz fortsetzen, versichert Außenminister al-Busaidi in New York. Es ist nicht das erste Mal, dass sich der Oman als Vermittler anbietet, bisher allerdings ohne Erfolg. Das Land liegt dem Iran an der strategisch wichtigen Meerenge gegenüber. Schiffe, die iranische Beschränkungen umgehen wollen, sind zuletzt verstärkt entlang der omanischen Küste gefahren. Um die vollständige Wiedereröffnung der faktisch blockierten Straße von Hormuz ringen Washington und Teheran ja schon länger. US-Präsident Trump hat den jüngsten iranischen Vorschlag für eine Waffenruhe abgelehnt. Das Angebot sei nicht annehmbar gewesen, so Trump vor Journalisten.
3: Knapp eine Woche nach der Landtagswahl in Berlin hat der SPD-Landesvorstand gestern für Sondierungsgespräche mit der Linken gestimmt. Laut einem Sprecher der SPD hat der Parteivorstand einstimmig beschlossen, die Einladung der Linkspartei zu Sondierungen anzunehmen. Die Linke hat die Wahl am vergangenen Sonntag deutlich vor der bisher gemeinsam mit der SPD regierenden CDU gewonnen. Immer mehr Kinder in Österreich sind kurzsichtig, darauf weist einmal mehr die Ophthalmologische Gesellschaft, die Gesellschaft für Augenheilkunde, hin. Doch es ist nicht, wie oft vermutet, der immer mehr werdende Bildschirmkonsum daran schuld, wie Petra Thalhammer-Jeschek berichtet.
5: Es sind nicht der Bildschirm oder das Smartphone, die immer mehr Kinder kurzsichtig werden lassen, sondern es ist zu wenig Tageslicht, sagt die Präsidentin der Österreichischen Ophthalmologischen Gesellschaft, die Augenärztin Gabriela Seher. Studien belegen,
6: dass Kinder weniger oft kurzsichtig werden, wenn sie mehr Zeit im Freien bei Tageslicht verbringen. Also das ist so diese berühmten 10 Stunden. Pro Woche bei Tageslicht im Freien. Das verhindert nachweislich das Auftreten der Kurzsichtigkeit.
5: Die Kurzsichtigkeit steigt, je mehr man in der Nähe arbeitet.
6: Aber jegliche Art von Naharbeit. Das heißt, man darf jetzt nicht nur den Bildschirm verteufeln.
5: Je früher man Kurzsichtigkeit erkennt, desto besser kann man sie behandeln.
6: Zum Beispiel Atropin-Augentropfen, das ist am besten erforscht. Dann gibt es auch spezielle Kontaktlinsen und auch spezielle Brillengläser.
5: Weshalb die Augenärztin für Kinder einmal pro Jahr einen Besuch beim Augenarzt der Augenärztin empfiehlt.
3: In Südafrika haben gestern Abend Bewaffnete in einer Bar 17 Menschen erschossen und 15 verletzt. Laut Polizei sind die Täter in der Bar westlich von Johannesburg mit Sturmgewehren bewaffnet gewesen. Bei dem Überfall hätten die Täter einige Gäste durchsucht und deren Mobiltelefone an sich genommen. Danach sind sie in zwei Fahrzeugen vom Tatort geflohen. Die Suche nach den Tätern läuft. Und beim Strandbad in Klagenfurt erfolgt in diesen Minuten der Start zum allerersten Wörthersee-Marathon überhaupt. Der Laufwettbewerb rund um den See ist restlos ausgebucht, berichtet in Klagenfurt Gerhard Petscher.
7: Angemeldet haben sich für den ersten Wörthersee-Marathon-Event insgesamt an die 8500 Läuferinnen und Läufer. Diese kommen aus 36 Nationen, die also dann rund um den Wörthersee mit Start in Klagenfurt ihre Laufbewerbe absolvieren werden, sagt die Geschäftsführerin des Wörthersee-Marathons Katrin Widu.
8: Das ist nach dem Wiener City-Marathon der zweitgrößte Marathonbewerb Österreichs.
7: Ausgebucht ist das Event sogar schon seit Juli, wobei die 42,2 Kilometer lange Strecke einen besonderen Reiz hat. Gelaufen wird nämlich von Klagenfurt aus über die Süduferstraße nach Velln und retour über Krumpendorf wieder nach Klagenfurt. Der Wörthersee-Marathon Ende September soll aber auch die Nachsaison in Kärnten touristisch weiter stärken.
3: Berichtet Gerhard Petscher, das Wetter.
9: Nebelfelder gibt es jetzt zum Beispiel noch im Mürztal und im Klagenfurter Becken. In den nächsten Stunden setzt sich dann aber auch hier die Sonne durch. Damit gehen sich heute in ganz Österreich zwischen 7 und 12 Stunden Sonnenschein aus. Wolken ziehen aber auch ein paar durch, und zwar vor allem in Niederösterreich, Wien und im Burgenland. Hier frischt ab Mittag klebhafter Südostwind auf, mit Spitzen um die 30 oder sogar 40 Kilometer pro Stunde. Dazu gibt es am Nachmittag zum Teil spätsommerliche Temperaturen von 18 bis 27 Grad. Am wärmsten wird es in Vorarlberg und in Tirol. Morgen ändern sich

0: die Temperaturen kaum. Für Ende September bleibt es also vielerorts warm. Dazu scheint morgen die meiste Zeit wieder die Sonne. Wolken ziehen nur wenige durch und in der Früh haben wir stellenweise nebelig, zum Beispiel im Mürztal. In Teilen Niederösterreichs, in Wien und im Nord- und Mittelburgenland wird es allerdings windig. Am Dienstag und Mittwoch geht es oft sonnig weiter, erst am Donnerstag gibt es mehr Wolken. So viel zum Wetter von Nathalie Auer.
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2: Hören heißt für mich, mit der Welt verbunden zu sein. Die Sängerin und Musikpädagogin Laura Kohanen.
3: Wir gehörlose Menschen sind sehr unterschiedlich. Ich glaube, dass manche sind sehr offen und sagen einfach selber, ich höre schlecht. Könnten Sie bitte ein bisschen langsamer sprechen? Oder ich lese auch von den Lippen. Könnten Sie bitte immer mit Augenkontakt zu mir bleiben? Und manche finden das vielleicht unangenehm und möchten das nicht so wirklich erwähnen. Das finde ich wichtig, dass man das einfach wahrnimmt. Und auch wenn man zum Beispiel einen gehörlosen Menschen trifft, dass man vorher vielleicht überlegt, wo treffen wir uns? Gibt es da ganz viele Hintergrundgeräusche? Weil das spielt auch eine große Rolle. Und ich bin irgendwo ein bisschen zwischen zwei Welten. Weil es gibt natürlich gehörlose Menschen, die nicht hören. Und es gibt Gehörlose wie ich, die trotzdem hören können mit Cochlea-Implantaten. Aber es ist nicht immer möglich, dass man Cochlea-Implantate bekommt oder alle möchten das auch nicht. Und das ist auch okay, ich verstehe das auch wirklich ganz gut. Jeder muss diese Entscheidung eigentlich dann selber treffen oder die Eltern, wenn sie gehörlose Kinder bekommen. Ich finde, dass das Wichtigste ist, dass man alle gehörlose Menschen nicht in denselben Topf einfach reinschmeißt, sondern wirklich fragt, was brauchst du? Und wirklich diese Person zuerst kennenlernen. Ich habe auch zum Beispiel mit den Cochlea-Implantaten, das heißt nämlich mit den Sehis wieder hören kann. Ich habe einfach viele Jahre zu viel gemacht. Und ich habe auch gedacht, dass ich muss allen zeigen, wie gut ich jetzt wieder hören kann. Und ich muss die ganze Zeit sagen, wie dankbar ich bin. Aber natürlich habe ich meine Momente, wenn ich wirklich, wirklich diese Dankbarkeit spüre, dass das überhaupt möglich ist und auch, was alles Technologie heute eigentlich ermöglicht. Oder wenn ich in der Musikschule sitze, ich unterrichte ganz viele kleine Kinder auch und Gruppen und wieder Gesang. Also da bin ich schon sehr dankbar, wenn ich diese Verbindung auch mit meinen Schülern und Schülerinnen spüre.

Am letzten Sonntag im September, also heute, wird der Internationale Tag der gehörlosen Menschen begangen. Musik zu machen, ohne so zu hören wie andere. Für Laura Korhonen ist das keine theoretische Frage, sondern gelebte Wirklichkeit. Die gebürtige Finnin lebt heute in Österreich, ist Sängerin und Musikpädagogin und sie ist gehörlos. Mit Hilfe von Cochlea-Implantaten kann die Mutter von zwei Töchtern weiterhin ihren Beruf ausüben.

Ich bin nicht plötzlich gehörlos geworden oder schon. Und nein, es war ein Prozess. Also ich habe Hörstürze gehabt. Hörstürze passieren eigentlich recht häufig. Also viele Menschen erleben Hörstürze, aber meistens kommt das Gehör dann schon von selber zurück. Oder wenn nicht, dann bleibt schon Restgehör. Bei mir war das alles einfach sehr massiv und es war sicher dauernd Stress mit akutem Stress zusammen. Und ich habe auch so eine Autoimmunkrankheit auch. Und es war auch sehr frustrierend, weil die Ärzte eigentlich nichts Konkretes gefunden haben. Und was ich immer sage, es hatte nichts mit der Musik zu tun. Also es hatte nichts mit Lärm zu tun. Ich habe immer aufgepasst und ich habe bis 2009, also ich war dann 25 damals, ich habe immer ganz normal gehört. Und in 2009, also ich habe plötzlich einfach eines Tages nicht mehr mit dem linken Ohr gehört. Und dann bin ich ins Spital gegangen und mein Gehör ist mit Cortison wieder zurückgekommen, aber ich hatte 4 Monate später wieder einen Gehörsturz. Und bin wieder ins Spital gegangen, aber dann ist mein Gehör nicht mehr zurückgekommen. Und dann, ich hatte 4 Jahre Pause und ich konnte mit einem Ohr mich sehr schnell eigentlich anpassen. Im Alltag, ich war frisch in Wien, ich habe hier Jazzgesang studiert, das war mein Austauschjahr. Und ich habe einfach mit einem Ohr weiter studiert. Aber jetzt, wenn ich zurückschaue, weiß ich, dass es eigentlich sehr anstrengend und belastend nur mit einem Ohr war, aber ich war einfach so ehrgeizig und ich wollte auch niemandem erzählen, wie schlecht ich höre. Also abnormal ist dann einfach für mich normal geworden. Ich habe einfach weitergelebt mit einem Ohr. Ich war in Wien und dann sind wir ins Waldviertel gezogen. Ich habe Kinder bekommen und wir haben ein Haus gebaut. Und ich habe in der Musikschule schon unterrichtet. Mit der Band Satur haben wir auch viel gespielt. Aber dann habe ich in 2018 leider wieder Hörstürze bekommen, nach der Geburt meiner 2. Tochter. Und dann ist mein Gehör nicht mehr zurückgekommen.

Wenn das Hören mühsam wird, wenn man nicht mehr gut hört oder gar nicht hört, dann merkt man einfach, wie wichtig das Hör für uns Menschen ist. Als das mir passiert ist, habe ich das sehr unfair gefunden. Ich hatte das Gefühl, dass ich das nicht verdient hatte, weil ich immer so aufgepasst hatte mit meinem Gehör. Aber ich muss auch sagen, dass bevor Hörprobleme war das Gehör etwas Selbstverständliches für mich. Und vieles, was früher ganz normal für mich war, war einfach belastend und mühsam. Aber das ist sicher auch ganz, ganz individuell. Weil ich habe mich schon immer noch verbunden mit der Welt gefühlt. Ich habe mich nicht sehr ausgeschlossen gefühlt aus der Kommunikation. Aber wir haben auch andere Sinnen. Also ich habe schon das Gefühl, dass ich habe dann die Welt anders wahrgenommen. Man riecht intensiver. Also alle Berührungen waren auch intensiver. Ich bin mehr zu den Menschen gekommen. Ich habe sie mehr berührt. Sie sind mehr zu mir gekommen. Sie haben meine Hand genommen und was gezeigt. Also man findet schon neue Wege ohne Gehör. Aber wenn man schwer hört, finde ich, dass man sich auch schämt. Oder bei mir war das eigentlich sehr lange so, besonders als ich nur mit einem Ohr hören konnte. Musik studieren und schlecht hören ist keine leichte Kombination dann auch. Und heute als eine 40-jährige Frau wäre ich vielleicht nicht so streng mit mir selbst. Und ich würde das einfach viel klarer sagen, dass, Herr Professor, ich höre schlecht, ich kann nicht dastehen zum Beispiel oder ich brauche noch eine Monitorbox. Und ich bin auch eine Perfektionistin und das ist auch schwierig für mich, die Schwäche zu zeigen. Und dann, wenn man nichts mehr hört, verändert sich der Alltag natürlich komplett. Das war auch eine Ausnahmesituation in dem Sinn, dass ich ein kleines Baby hatte. Sie war nur 4 Monate alt und die ältere Tochter war nur 3 Jahre alt. Ich war wie eine Löwin eigentlich. Ich musste einfach kämpfen und ich musste schauen, dass der Alltag einfach läuft. Ich habe nicht so viele Erinnerungen, ich habe ganz viele Erinnerungslücken eigentlich, wie diese Zeit war. Weil ich glaube, dass ich musste einfach überleben und wie gesagt schauen, dass meine Kinder einfach alles haben. Aber ich weiß, dass das sehr frustrierend für uns alle war. Besonders für die 3-jährige Tochter, die nicht schreiben konnte. Also wir konnten gar nicht miteinander kommunizieren. Wie gesagt, meine Kinder haben das sehr intensiv mitbekommen, was das bedeutet, wenn man nicht mehr gut hört. Und sie wissen beide, dass man das Gehör auch schützen muss. Also meine ältere Tochter spielt Schlagzeug und immer mit Gehörschutz, wenn wir laute Konzerte besuchen, auch mit Hörschutz. Ja, für sie ist eine Mama, die manchmal nicht hört oder nicht so gut zuhört, ist einfach ganz was Normales.

Bei mir sind die Haarzellen kaputt. Also diese Verbindung zwischen Hörnerv und das Gehirn funktioniert einfach nicht. Und die Cochlea-Implantate, sehe ich, kann man auch kurz sagen, sie ersetzen eigentlich mein Gehör komplett. Und es gibt zwei Teile, also man sieht einen Sprachprozessor und dann unter der Haut gibt's eigentlich, ist das Cochlea-Implantat. Wir haben alle diese Hörschnecke und dort drinnen ist so eine Elektrodenschnur. Dort sind Elektroden, die eigentlich die Hörnerven stimulieren oder so. Also ich bin ein Cyborg. Aber es war für mich wirklich ein Prozess, weil es ist kein Zaubertrick, dass man hat eine große OP. Diese OP dauert mehrere Stunden. Nach der Operation werden die Implantate aktiviert und dann muss man hören neu lernen, weil alles, was man mit den Implantaten hört, klingt anders als früher. Aber natürlich, ich habe bis ich 25 war ganz normal gehört. Also mein Gehirn hat schon gewusst, was normal klingt und was nicht normal klingt. Es ist ganz anders für die Menschen, die gehörlos geboren sind oder als Kind implantiert werden. Aber für mich hat wirklich die menschliche Stimme ganz anders geklungen, Wasser hat anders geklungen, alle alltäglichen Geräusche haben anders geklungen und man braucht viele Anpassungen. Also die Audiologen und Audiologinnen passen die Implantate dann an mit einem Computerprogramm und das Gehirn muss immer neu lernen. Also man muss immer das Gehirn mehr und mehr stimulieren. Und Musik neu hören zu lernen dauert besonders lange, weil Musik ist etwas ganz Feines und Kompliziertes. Singen war auch ein Prozess, weil ich konnte zuerst gar nicht intonieren. Ich habe immer gesungen und für mich war, wie das Gehör, war auch die Musik etwas Selbstverständliches für mich. Das war schon sehr schwierig für mich, das zu akzeptieren, dass ich wirklich von vorne beginnen muss. Aber heute habe ich das akzeptiert. Und ich habe mich auch als Sängerin neu gefunden und meine Stimme auch. Aber ich bin immer noch nicht ganz dort, wohin ich gehen will. Aber heute kann ich wirklich alles so hören wie früher. Alle Instrumente klingen für mich heute angenehm und authentisch und normal. Aber vor 2 Jahren war es zum Beispiel nicht so. Also für mich waren eben alle Instrumente, die ganz viele Höhen hatten, waren unangenehm, haben so übersteuert geklungen. Aber das ist ganz individuell und hängt davon ab, auch wie viel man übt, weil man darf dann Musik nicht vermeiden. Es ist ein bisschen wie ins kalte Wasser springen. Man muss das machen, obwohl man das nicht mag, aber es wird dann besser. Und eigentlich will man dann noch einmal ins Wasser springen, auch wenn das Wasser kalt ist.

Es gibt schon Momente, wenn ich auch meine Implantate einfach rausnehme und bewusst eine Pause für mich mache. Aber es ist unhöflich, wenn man das einfach macht und nichts sagt, zum Beispiel mit der Familie. Also ich sage dann, ich brauche jetzt eine Pause, ich bin jetzt kurz ohne Implantate. Und das ist ganz okay so, meine Kinder kennen sich dann auch aus. Oder es gibt Situationen, zum Beispiel in der Schwimmhalle oder in der Sauna höre ich nicht. Am Abend höre ich nicht, wenn meine Haare nass sind. Oder wenn ich einfach am Abend müde bin, dann sage ich einfach meinen Lebensgefährten, dass ich möchte nicht mehr sprechen. Ich höre jetzt auch nichts mehr. Und er kennt sich aus und es ist okay. Und für mich bedeutet Stille einfach eine Hörpause. Aber ich genieße Stille auch mehr als früher. Als ich mein Gehör verloren habe, war das etwas, was ich gehasst habe. Auch weil es sehr mit Angst verbunden war. Bevor ich die Implantate bekommen habe, habe ich kurz nicht gewusst, ob ich noch überhaupt hören werde. Und wenn ich hören kann, wie höre ich dann? Und was kann ich machen? Wie schaut mein Alltag aus? Kann ich wieder in der Musikschule unterrichten? Kann ich wieder singen, auf der Bühne stehen? Muss ich wirklich alles verändern? Kann ich meine Kinder wieder hören? Können sie mit mir sprechen? Aber heute genieße ich wirklich die Stille, weil es nichts Bedrohliches für mich ist. Aber ich bin ziemlich sicher, dass wir Stille als bedrohlich finden, weil wir eben uns selbst dann konfrontieren müssen, wie es uns wirklich geht, was wir wirklich brauchen. Ich habe das Gefühl, dass es viele das wirklich nicht wissen, wer sie sind. Und wir brauchen Stille, sodass wir uns selbst hören und spüren.

0: Das war der Song Little Girl, geschrieben und interpretiert von Laura Kohonen. Die gehörlose Sängerin spricht heute in den Gedanken.
1: Meine erste Hörerinnerung war ziemlich sicher in der Musikschule. Ich war 2 Jahre alt, als ich schon in der Musikschule war, also zuerst musikalische Früherziehung. Und ich habe auch so ein finnisches Volksinstrument, Kantele, gespielt. Kantele ist ein bisschen wie ein Zither, also Zupfinstrument mit Saiten, mit 5, oder es gibt auch große Kanteles auch. Und in Finnland lernen die meisten Kinder zuerst Kantele. Und ich verbinde Finnland mit 2 Orten ganz, ganz stark. Natürlich mit Helsinki, also die Stadt Helsinki, wo ich aufgewachsen bin. Und Helsinki klingt wie Wellen und Möwen und auch alle Stadtgeräusche, aber auch die Stimmen meiner Familie. Also ich verbinde immer die Menschen auch mit der Heimat ganz stark. Und der andere Ort ist unser Sommerhaus. Wir haben ein Sommerhaus, so wie viele Finnen haben ein Sommerhaus. Unser Sommerhaus liegt nahe Kuopio. Das ist so 6 Stunden Richtung Lappland. Mhm. Eigentlich genau in der Mitte in Finnland. Und ich verbinde Musik sehr viel mit der Heimat. Deshalb habe ich dann auch, seit ich eigentlich nicht mehr in Finnland lebe, habe ich ganz viele finnische Volkslieder neu arrangiert. Oder meine Kompositionen sind auch oft so volksmusikartig. Also ich verbinde oft Jazz mit finnischen Volkslieder. Und da gibt es natürlich ganz viel Literatur. Und alle Lieder, mit denen ich auch aufgewachsen bin. Zum Beispiel Kyllä vuotti uutta kuuta heißt auf Deutsch, ein Dorf wartet auf den neuen Mond. Das ist so ein altfinnisches Lied. Und es gibt eine großartige Band, Värttinä. Sie sind immer noch da, also sie sind immer noch aktiv. Sie waren in den 90er Jahren ganz groß. Und das ist eins von meinen Lieblingsliedern. Ich höre das Lied gerne an und singe das Lied auch gerne selber.

Für Demokratie ist Zuhören ganz was Elementares. Ich verbinde Demokratie auch mit Freiheit zusammen, dass man auch das sagen darf, was man wirklich sagen will und dass die anderen das dann auch zuhören und wahrnehmen und ernst nehmen. Aber leider ist es heute nicht so oder nicht immer so. Und ich glaube, dass das viele haben Angst, das auch zu sagen, was sie wirklich sagen möchten. Also viele bremsen auch, weil sie haben Angst vor den Reaktionen vielleicht. Und ganz, ganz viele machen einfach die Ohren zu, auch wenn sie eigentlich hören, aber zuhören und verstehen möchten sie dann doch nicht, weil sie eben nicht objektiv sein können. Es ist nur diese Subjektivität und ich und meine Meinung und es gibt keine anderen Meinungen und du bist falsch und ich bin richtig. Und ich bin empfindlicher geworden, ob die anderen Menschen wirklich zuhören, aber ich muss auch zugeben, dass ich manchmal nicht so eine gute Zuhörerin bin, weil ich manchmal vielleicht überfordert bin mit meinem Gehör oder es war auf Vorgehör auch auf Sprache. Wenn man in einem neuen Land ist und eine neue Sprache lernt, das ist auch anstrengend und dann schaltet man vielleicht manchmal so ein bisschen aus. In den letzten 2 Jahren habe ich mehr zuhören gelernt. Weil bei mir geht es auch Hand in Hand, ob ich Stress habe, wie gut ich zuhören kann. Oder telefonieren ist manchmal schwierig für mich, aber ich habe auch ein bisschen Angst, dass ich dann nicht verstehe oder dass jemand mich nicht versteht. Das hat auch sehr viel damit zu tun. Aber die Stimme verändert sich auch. Und es geht oft, wenn man telefoniert oder wenn ich telefonieren muss, dann weiß ich nicht, okay, wo ist der Person jetzt? Gibt es da vielleicht Hintergrundlärm? Oder wenn ich zu Hause telefoniere, kommen meine Kinder plötzlich und brauchen was von mir oder der Hund bellt. Es ist nicht nur das Hören selber, es ist auch das Psychologische dann auch noch dazu. Deshalb schreibe ich auch einfach lieber. Da habe ich meine Ruhe, da kann ich immer durchlesen und in Ruhe auch antworten und überlegen. Und ich bin viel mehr achtsam mit mir selbst, was ich wirklich brauche, wo meine Grenzen sind. Und ich äußere auch besser, was ich brauche, weil sonst können die anderen das auch nicht wissen und spüren. Und Achtsamkeit und Musik gehören zusammen. Egal, ob man alleine singt und spielt oder zusammen, aber besonders, wenn man gemeinsam mit anderen Menschen spielt und singt oder auch tanzt, muss man ganz achtsam sein, weil wir sind dann im selben Boot. Und dadurch kommt auch dann diese Magie auch, wenn man eben achtsam zuhört.

Kunst und Musik und Tanz würde uns alle eigentlich zurück ins reale Leben holen. Und da haben wir Eltern und Erwachsene schon eigentlich mehr, wir sollten mehr Verantwortung nehmen, dass wir wirklich weniger Handyzeit nehmen. Und ich bin Anti-Multitasking-Mensch geworden. Und die letzten 6 Monate versuche ich wirklich, dass ich immer eine Sache auf einmal mache. Und ganz viel Zeit auch ohne nichts. Also einfach nichts tun. Ich finde Langeweile so wichtig. Also ich bin für Langeweile. Das sage ich meinen Kindern auch immer, wenn es eine Fahrt ist. Das Langeweile ist super. Geh raus und tu nichts oder tu was. Es ist egal. Aber nicht immer mit den Geräten. Hier in der Stadt merke ich das auch, in der U-Bahn. Niemand liest Bücher mehr. Also ich bin immer so glücklich, wenn jemand ein Buch liest oder wenn jemand einfach nichts tut. Ich versuche auch, dass ich im oder im Bus wirklich nichts tue. Ich schaue nur raus. Und ich versuche, offen zu bleiben dadurch, dass ich einfach wirklich ganz viele unterschiedliche Menschen kennenlerne. Und ich versuche auch, verschiedene Kunstrichtungen kennenlernen und auch Kulturen, also diese Neugier zu behalten, was Sprachen betrifft. Und wahrscheinlich auch, weil ich als Ausländerin in Österreich lebe, spüre ich das noch stärker, dass ich mich nicht immer hierher gehöre oder dass ich einfach ein bisschen anders bin. Und das, was für mich normal ist, ist vielleicht nicht hier ganz normal. Aber ich finde das auch so schön und wichtig. Und das möchte ich auch meinen Schülern und Schülerinnen auch immer sagen, dass das, oder zeigen, dass es gibt viele Möglichkeiten, wie man die Welt eigentlich sehen kann und erleben kann.

Eine inklusive Welt wäre eine Welt, wo wir einfach alle Menschen wirklich so akzeptieren, wie sie sind und ihre verschiedenen Bedürfnisse wahrnehmen und wirklich mehr objektiv bleiben. Auch die verschiedenen alltäglichen Situationen auch vielleicht ein bisschen neu beobachten, weil vieles, was für uns so selbstständig und normal ist, ist für die anderen vielleicht nicht. Und barrierefreie Räumlichkeiten gibt es auch wirklich nicht überall. Manchmal auch die Kleinigkeiten. Zum Beispiel im Kaffeehaus ist die Musik oft viel zu laut. Oder die Aussagen im Zug durch Lautsprecher sind oft akustisch sehr schlecht. Also ich bin schon zweimal falsch gefahren. Also ich bin wohin gelandet, wohin ich nicht hinlanden wollte, weil ich einfach diese Lautsprecher nicht verstanden habe. Also dass man überall immer Text sehen könnte. Und für die, die nicht so gut telefonieren können oder möchten, dass da immer eine Option wäre, dass man auch ein SMS schicken könnte oder E-Mail schicken könnte oder alles einfach online per Text oder Schreiben einfach erledigen könnte. Und für die gehörlosen Menschen oder besonders für Menschen, die Cochlea-Implantate tragen und bekommen, ich finde Radio ist super Hörtraining auch. Und ich höre selbst ganz viel Ö1, also wir sind eine Ö1-Familie. Mein Lebensgefährte ist auch mit Ö1 aufgewachsen. Und vielleicht könnte man da noch mehr mit Text oder Gebärdensprache, also online, dass man dann eben die Sendungen noch mit der Gebärdensprache sehen könnte oder einfach nachlesen könnte. Weil es gibt auch viele Menschen, die eben wie ich auch nicht gebärden können, aber trotzdem schlecht hören.

Hören heißt für mich, mit der Welt verbunden zu sein. Das waren Gedanken und Anregungen der Sängerin und Musikpädagogin Laura Kornen. Auf unserer Webseite übersetzt Gebärdendolmetscherin Barbara Gerstbach die Gedanken von Laura Kornen in österreichische Gebärdensprache. Die Transkription ist ebenfalls online zu finden. 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

0: keine EU-Sanktionen gegen Russland mehr mittragen. Gegner kritisieren die Vorlage als Pro-Putin-Initiative, berichtet in Bern Bettina Prendergast.
1: Sagt die Schweiz Ja zur Neutralitätsinitiative, könnte sie wieder Geschäfte mit Russland machen, warnen alle anderen Parteien und auch die Schweizer Bundesregierung. Der Kreml hat die Initiative ausdrücklich gelobt. Der Gegnerseite hat das sicher genutzt, sagt Marc Bühlmann. Er ist Politologe an der Universität Bern.
2: Sie konnte noch einmal zeigen, seht her, selbst Russland findet diese Initiative cool. Also wenn das pro Putin ist, dann haben wir hier den Beweis in Anführungszeichen. Und die Befürworterseite, diese Klientel, die hört vielleicht gar nicht so richtig hin oder findet das gar nicht so schlimm.
1: In den Umfragen begeistert sich nur ein Drittel für die Neutralitätsinitiative. Das Endergebnis steht am Nachmittag fest.
0: Die EU stellt 710 Millionen Euro für die weltweite Krisenhilfe zur Verfügung. Das hat EU-Kommissionspräsidentin Ursula von der Leyen in einer Videobotschaft angekündigt. Mit dem neuen Paket würden vertriebene Menschen in Afrika und ihre Helfer unterstützt. Außerdem werde die Nothilfe für Menschen in Kriegsgebieten wie der Ukraine und im Nahen Osten aufgestockt, sagte von der Leyen. Die Landwirtschaftskammer Niederösterreich will die angekündigte Schließung des Tiefkühlproduzenten Ardo in Groß-Enzersdorf im Bezirk Genzerndorf noch verhindern, denn dort wird ein großer Teil des österreichischen Tiefkühlgemüses verarbeitet. Von der Werksschließung betroffen sind rund 200 Beschäftigte und in etwa 500 landwirtschaftliche Betriebe. In der kommenden Woche soll es Gespräche mit Ardo geben, wie Jürgen Winterleitner berichtet.
3: Auf einem Spinatfeld im Machfeld läuft die Bewässerung. Ob hier auch 2027 Gemüse für die Tiefkühlproduktion wächst, ist offen. Mit Jahresende will Ardo die Produktion in Groß-Enzersdorf einstellen. Die Landwirtschaftskammer Niederösterreich will die Verarbeitung in Österreich erhalten, sagt Vizepräsident Lorenz Mayer.
4: Aus meiner Sicht ist das letzte Wort noch nicht gesprochen und ich sehe hier starke Unterstützung vom Land Niederösterreich und vom Bund.
3: Ardo hält dagegen. Die Betriebsanlagen sollen an andere europäische Werke verlagert werden. Eine Fortführung sei deshalb nicht möglich. Für die Bauern geht es aber schon jetzt um die Anbauplanung fürs kommende Jahr. Landwirt Johann Blatt aus Franzensdorf produziert rund ein Viertel seiner Fläche für die Tiefkühlproduktion.
5: Wenn es keine Verarbeitung gibt, wird es auch keine Tiefkühlproduktion geben. Und das ist das Hauptproblem an der ganzen Sache.
3: In den nächsten Wochen brauche es daher Klarheit, sagt die Landwirtschaftskammer.
0: In Rom ist das Kolosseum ab sofort wieder für Besucher geöffnet. Zuvor war das größte antike Amphitheater der Welt nach einem tödlichen Arbeitsunfall eines 22-Jährigen 3 Tage geschlossen. Markus Langer berichtet.
6: Der Arbeiter war im Kolosseum mit der Installation einer neuen Beleuchtungsanlage beschäftigt. Zum Zeitpunkt des Unglücks, kurz nach Mitternacht, war das vielbesuchte Denkmal längst geschlossen. Die Ursache des Unfalls ist noch ungeklärt. Die Staatsanwaltschaft Rom ermittelt wegen fahrlässiger Tötung. Es wird unter anderem untersucht, ob alle Sicherheitsvorschriften eingehalten wurden. Nach Informationen der Zeitung La Repubblica prüfen die Ermittler zudem die Qualifikation des Verunglückten 22-Jährigen. Die Regierung teilte mit, man werde mit Arbeitnehmervertretern über die Sicherheit bei Arbeiten an Kulturstätten sprechen. Die Gewerkschaft kritisiert insbesondere den Einsatz von Subunternehmen und fordert strengere Kontrollen.
0: Berichtet Markus Langer. In Südafrika sind bei 2 unterschiedlichen Schusswaffenangriffen insgesamt 27 Menschen getötet und zahlreiche verletzt worden. Bei einem Vorfall in einem Township in der Nähe von Kapstadt sind in der Nacht 10 Menschen erschossen und 11 Personen verletzt worden, nachdem bewaffnete Männer einen Nachtclub gestürmt und das Feuer auf die anwesenden Gäste eröffnet hatten, wie die Polizei berichtet hat. Zuvor sind in einer Bar westlich von Johannesburg bei einem Angriff mit Sturmgewehren 17 Menschen getötet und zahlreiche verletzt worden. Südafrika hat rund 62 Millionen Einwohner und mit rund 60 Morden pro Tag eine der höchsten Mordraten weltweit. Das waren die Nachrichten und damit zum aktuellen Wetter in Österreich.
7: Mit viel Sonnenschein geht es heute durch den Tag. Über weite Strecken ist der Himmel sogar vollkommen ungetrübt. Einzelne Nebel- oder Hochnebelfelder sind in den kommenden Stunden aber auch noch dabei. Und zwar in manchen Tälern Salzburgs, Unterkärntens und der Steiermark. Den Wind, den spüren wir im Moment kaum. Ab Mittag wird er dann in Niederösterreich, Wien und im Burgenland lebhaft. Hier ziehen auch ein paar Wolken durch. Noch zu den Temperaturen. Die steigen heute auf 18 bis 24, im Westen bis auf 27 Grad. So viel zum Wetter von Nathalie Auer.
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1: Wer prägt ein Land? Die, die es bauen, die, die es bereisen oder die, welche davon erzählen? Kanada ist ein Land großer Bilder. Endlose Wälder, schneebedeckte Gipfel, scheinbar unberührte Natur. Doch dazwischen finden sich andere Spuren. Spuren aus Farbe auf Hauswänden, aus Stahl auf Schienen und aus Geschichten, die lange übersehen wurden. In Vancouver verwandeln Künstlerinnen und Künstler ganze Straßenzüge in offene Archive. Ihre Murals erzählen von Herkunft, Verlust und Zugehörigkeit, mitten im Alltag zwischen Cafés und Parkplätzen. Tausende Kilometer weiter trägt ein Luxuszug Reisende durch spektakuläre Landschaften. Doch unter den Gleisen, die das Land verbinden, liegen die Geschichten derer, die sie gebaut haben. Chinesische Arbeiter, deren Leben und Arbeit kaum sichtbar sind. Michael Marek folgt dem heutigen Ambiente, bei dem sie Ursula Burkhardt begrüßt, diesen Spuren. Im Stadtraum, in der Natur und in der Geschichte. Vancouver gilt als eine der lebenswertesten Städte der Welt. Die Metropole an der kanadischen Pazifikküste ist bekannt für ihre spektakuläre Lage zwischen Bergen und Meer, für die Nähe zur Natur und für ihre gläsernen Hochhäuser. Mitten in der Stadt liegt der Stanley Park. Auf der Talking Trees Tour zeigen indigene Guides, Besucherinnen und Besuchern eine andere Sicht auf die Natur. Es geht um verlorenes und wiedergewonnenes Wissen, um Vertreibung und Widerstand.
2: Es riecht nach feuchter Erde, nach Moos und Zedernholz. Die Luft ist kühl, Sonnenstrahlen fallen durch das Blätterdach des Stanley Park im Norden Vancouvers. In dem Naherholungsgebiet ragen riesige Douglasien in den Himmel. Manche sind älter als jedes Gebäude in Nordamerika. Wind weht durch die Baumkronen, Vogelstimmen sind zu hören und Schritte auf feuchtem Waldboden. Von Großstadthektik keine Spur. Bis ins frühe 20. Jahrhundert hinein lebten hier noch Angehörige indigener Gemeinschaften. Doch der Park ist nicht nur ein Ort der Erholung, sondern auch ein Ort indigener Erinnerung und Gegenwart. Die Tour mit Seraphine Lewis beginnt am Beaver Lake, einem kleinen See im Herzen des Stanley Park.
3: That is our Squamish language. I come from the Squamish and Haida peoples. My dad is Haida, my mom is Squamish.
4: Ich gehöre zu den First Nations des Squamish und Haida. Mein Vater ist Haida, meine Mutter ist Squamish. Ich bin im Squamish Valley aufgewachsen. Mein Ahnenname ist Kwegeyewans. Das bedeutet die Kostbare. Mein englischer Nachname ist Lewis. Ihn bekam meine Familie in der Zeit der Residential Schools. Meinem Großvater wurde er einfach zugeteilt. Man sagte ihm, das ist jetzt dein Nachname. Vorher hatten wir keine Nachnamen.
3: And they said, this is your new last name. We didn't have last names before that.
2: Seraphine Lewis ist Ende 20. Sie gehört zu jenen First Nations, deren Vorfahren den Großraum Vancouver seit Jahrtausenden besiedeln. Die junge Frau arbeitet als Kulturvermittlerin und Tourguide. Wer mit ihr unterwegs ist, merkt schnell, hier geht es nicht um eine gewöhnliche Waldwanderung, sondern um ein anderes Verständnis von Natur. Doch warum heißt die Wanderung Talking Trees Tour?
3: So we know more and more, something we've always known, but now there's Western science to go behind it, to back that up, is that the trees, they do communicate with each other.
4: Wir erfahren heute immer mehr über etwas, das wir eigentlich schon immer wussten. Bäume kommunizieren miteinander. Die westliche Wissenschaft kann inzwischen sogar erklären, wie sie das tun. Bäume besitzen gewissermaßen ihre eigene Sprache. Aber ich glaube auch, dass diese Bäume ihre eigenen Geschichten erzählen. Die ältesten von ihnen sind etwa 300 Jahre alt. Sie haben die jüngere Geschichte dieses Landes miterlebt und unzählige Veränderungen gesehen. Leider gibt es im Stanley Park nur noch wenige Reste des ursprünglichen alten Waldes. Vor der Parkeröffnung 1888 wurde hier großflächig abgeholzt.
3: It was logged extensively before it became a protected park.
2: Vancouver ist nach dem britischen Seefahrer und Offizier George Vancouver benannt, der Ende des 18. Jahrhunderts große Teile der nordamerikanischen Pazifikküste kartierte. Der Park trägt den Namen von Frederick Stanley, Generalgouverneur Kanadas im 19. Jahrhundert. Für Seraphine Lewis wäre eine solche Namensgebung undenkbar. Ihre Vorfahren nannten das Gebiet des heutigen Downtown Vancouver Camkamily, einen Ort, der für seine vielen Ahornbäume bekannt war.
3: Our guides come from many different nations.
4: Unsere Guides stammen aus vielen verschiedenen indigenen Nationen. Wir sprechen nicht nur über Bäume, wir sprechen auch über unsere Vorfahren. Es ist ein Privileg, dieses Wissen weiterzugeben und dafür bezahlt zu werden. Es ist schön, davon leben zu können.
3: To get paid to share this knowledge, it's nice that I can make it my living.
2: Während der Tour pflückt Seraphine Lewis ein Blatt breitwegerig. Zerreibt man es oder kaut es gut, kann es bei Hautreizungen helfen. Sein Saft wirkt leicht antiseptisch. Der Wald ist eine Apotheke. Die Rinde der Roterle wird traditionell gegen Husten verwendet. Die Früchte der Schneebeere galten als Heilmittel gegen Warzen.
3: Cedar is our tree of life. It's what we use to make our houses out of. Our canoes, where we travel in, even our clothing.
4: Die Rotzeder ist unser Baum des Lebens. Aus ihrem Holz bauen wir Häuser und Kanus. Selbst Kleidung wurde traditionell aus ihrer Rinde hergestellt. Sie eignet sich für so viele Dinge des Lebens, weil ihr Holz natürliche Öle enthält. Diese schützen vor Fäulnis, Feuchtigkeit und Schimmel. Ein großer Vorteil, wenn du in einem Regenwald lebst.
3: Or getting moldy or damp when you live in a rainforest, that's important.
2: Auf der Talking Trees Tour geht es nicht nur um Bäume oder Beeren. Seraphine Lewis stellt eine grundsätzliche Frage: Welche Beziehung haben wir zu einem Baum? Für viele indigene Gemeinschaften ist der Wald mit seinen Bäumen weit mehr als ein Rohstofflieferant. Er gehört zu einem Beziehungsgeflecht, das Menschen, Tiere, Pflanzen und Landschaften miteinander verbindet. Der Mensch steht nicht über der Natur, er ist Teil von ihr. Dieser Gedanke prägt ein anderes Verständnis von Umwelt und Verantwortung. Das Land ist unser Lehrmeister, sagt Lewis. Es soll so hinterlassen werden, wie wir es vorgefunden haben. Pflanzen, sagt sie, seien Familienmitglieder.
4: Traditionell lernten unsere Kinder draußen auf dem Land. Hier ist alles miteinander verbunden. Die Bäume, die Bären, die Vögel, die Lachse, die Menschen. Es ist ein einziges lebendiges System. Wenn die Erwachsenen Bären sammeln gingen, kamen die Kinder mit. Sie lernten, welche Pflanzen essbar sind und welche helfen können, wenn man sich verletzt.
3: If they get cut, what can they use to heal themselves?
2: Wissen wird nicht in Klassenzimmern vermittelt, sondern draußen, in der Natur, von einer Generation an die nächste. Ihr Wissen über Heilpflanzen und essbare Gewächse hat sie von ihrer Mutter gelernt, so Lewis. Doch genau diese Weitergabe wurde über Generationen hinweg immer wieder unterbrochen. Mit der europäischen Besiedlung Kanadas setzte eine systematische Verdrängung indigener Kulturen ein. Land wurde enteignet, traditionelle Lebensweisen wurden eingeschränkt oder verboten. Über mehr als ein Jahrhundert hinweg trennten staatliche Behörden indigene Kinder von ihren Familien und brachten sie in sogenannte Residential Schools.
3: They took it away from us in one generation.
4: Sie haben uns unsere Sprache innerhalb nur einer einzigen Generation genommen. Heute lehren wir sie wieder, vom Kindergarten bis zur Universität. Und zum ersten Mal seit mehr als 100 Jahren gibt es wieder Kinder, deren Muttersprache Squamish ist.
3: And for the first time in over 100 years, there are a few babies now who their first language is Squamish.
2: Indigenes Wissen ging durch die Kolonisierung verloren. Die Residential Schools haben diese Entwicklung noch verstärkt. Sie wurden vom Staat finanziert und überwiegend von Kirchen betrieben. Zwischen den 1880er Jahren und 1996 durchliefen etwa 150.000 indigene Kinder dieses Internatssystem. Ziel war es, sie von ihren Familien zu trennen, ihre indigene Kultur und Identität zu zerstören. 1998 gestand die kanadische Regierung die systematische sexuelle Gewalt gegen die Internatskinder ein. Viele wurden misshandelt oder starben. Im Mai 2021 wurden auf dem Gelände der ehemaligen Kamloops Indian Residential School Hinweise auf 215 mögliche, nicht gekennzeichnete Gräber entdeckt. Der Fund löste international Entsetzen aus. In den folgenden Monaten meldeten indigene Gemeinschaften ähnliche Funde auf ehemaligen Internatsgeländen. Die Folgen dieses Systems reichen weit über die einzelnen Schulen hinaus und wirken bis heute in Familien, Sprachen und Gemeinschaften nach.
5: I was one of the fortunate ones. I blocked that memory from my mind.
6: Vielleicht war ich einer der Glücklichen, weil ich die Erinnerungen viele Jahre lang verdrängen konnte.
2: Moses Martin, der etwas später zur Talking Trees Tour dazustößt, spricht erst seit wenigen Jahren öffentlich über seine Erfahrungen in den Residential Schools. Er fühlt sich als ein Überlebender dieses Schulsystems.
6: Erst 2013 bei einer Konferenz der Wahrheits- und Versöhnungskommission in Vancouver kamen sie zurück. Dort hörte ich so viele Berichte darüber, wie Kinder in diesen Schulen behandelt wurden, dass auch meine eigenen Erinnerungen wieder zurückkamen. Ich war 7 Jahre in dieser Schule und wurde beinahe täglich geschlagen, weil ich kein Englisch sprechen konnte.
2: Moses Martin gehört zu den bekanntesten indigenen Umweltaktivisten Kanadas. Der heute über 80-jährige Angehörige der Cloquet First Nation lebt an der Westküste auf Vancouver Island. Jahrzehntelang schwiegen Überlebende der Residential Schools wie Moses Martin über ihre Erfahrungen. Die Folgen wirken bis heute nach, nicht nur bei den Überlebenden selbst, sondern auch bei ihren Kindern und Enkeln. Wissenschaftler sprechen von generationenübergreifenden Traumata.
5: Right now we have 1200 people in our tribe.
6: Heute gehören etwa 1200 Menschen zu unserer First Nation, aber nur noch 10 sprechen unsere Sprache. Daran sieht man, was verloren gegangen ist. Ich selbst habe 8 Kinder und viele Enkelkinder. Trotzdem habe ich ihnen nie meine Sprache beigebracht. Ich wollte sie schützen, denn man hatte versucht, mir diese Sprache mit Gewalt auszutreiben. Ich wollte nicht, dass meine Kinder aus demselben Grund leiden müssen.
5: That was my own way of protecting my own kids so that they couldn't be beaten for the same reason.
3: I call them a silent generation.
4: Ich nenne sie die stille Generation, weil ihnen vieles nicht mehr weitergegeben wurde. Ihre Eltern lebten in ständiger Angst. Erst die jüngsten Generationen erleben wieder, dass es möglich ist, offen über die eigene Geschichte zu sprechen. Heute wollen Menschen unsere Geschichte hören.
2: International bekannt wurde Moses Martin während der Proteste gegen die Abholzung der Regenwälder im Cloquet Sound. Gemeinsam mit anderen Angehörigen der First Nations stellte er sich den Plänen großer Forstunternehmen entgegen. Im Mittelpunkt stand Mears Island, eine dicht bewaldete Insel vor der Pazifikküste. Die Proteste führten Anfang der 1990er Jahre zu den damals größten Massenverhaftungen in der kanadischen Geschichte. Für Moses Martin ging es dabei nie nur um Bäume, es ging um die Zukunft seines Volkes und seines Landes.
5: We had gotten a hold of Macmillan and Bloedel at the time, was the logging company.
6: Wir hatten Einblick in die Pläne von Macmillan Bloedel. Damals war das eines der größten Forst- und Papierunternehmen der Welt mit Sitz in Vancouver. Sie wollten 90% von Mears Island abholzen. Die Insel ist ziemlich groß und umfasst rund 9000 Hektar. Das entspricht rund 12.500 Fußballfeldern. Für uns war klar, das geht zu weit. Das lassen wir nicht zu. Heute, fast 40 Jahre später, stehen diese Bäume noch immer. Warum? Wir sind schließlich vor Gericht gezogen und gewannen trotz 3,5 Millionen Dollar Kosten nach 3 Jahren.
5: And 3.5 million dollars later we won.
2: Aus dem Widerstand gegen die Abholzung wuchs damit mehr als ein Protest. Es entstand ein Modell eigener indigener Schutzgebiete, die Tribal Parks. Dabei handelt es sich um Schutzgebiete, die von den First Nations selbst verwaltet und nach ihren eigenen Grundsätzen geführt werden. Im Mittelpunkt steht ein verantwortungsvoller Umgang mit dem Land und seinen Ressourcen. Heute sind sie vor allem auf Vancouver Island zu finden, wo Moses Martin Besucher durch den Tribal Park von Mears Island führt. Dabei vermittelt er ein Verständnis von Natur, in dem alles miteinander verbunden ist. Doch die Geschichte dieser Wälder lässt sich nicht von der Geschichte ihrer Bewohner trennen. Den indigenen Gemeinschaften Nordamerikas war die Vorstellung fremd, dass Land einem einzelnen Besitzer gehören kann. Die britische Kolonialverwaltung schloss Verträge in englischer Sprache, interpretierte sie häufig zu ihren Gunsten und machte vielfach Zusagen, die später nicht eingehalten wurden. So übernahm zunächst die Kolonialmacht und später der kanadische Staat schrittweise die Kontrolle über Land und Rohstoffe. Es war eine Politik der Enteignung und Verdrängung.
3: Displaced is a like a politically correct way of saying it, I guess, but it was a forcible removal of our people, our indigenous people, from our lands.
4: Verdrängt klingt fast harmlos. Tatsächlich wurden indigene Menschen gewaltsam von ihrem Land entfernt. Meine Familie zum Beispiel verfügte einst über ein großes Gebiet, für das sie Verantwortung trug. Als die Siedler kamen, wurde dieses Gebiet immer kleiner. Stück für Stück verloren wir Land. Am Ende blieb oft nur die kleine Fläche übrig in Reservaten. Gleichzeitig verloren wir den Zugang zu unseren Ressourcen. Wir durften nicht mehr in unseren traditionellen Gebieten jagen oder in unseren Gewässern fischen. An ihrer Stelle traten industrielle Fischerei und Holzwirtschaft. Viele Menschen waren gezwungen, ihren Lebensunterhalt in der Welt der Weißen zu verdienen. Früher konnten wir von unserem schönen Land leben und uns selbst versorgen.
3: On our beautiful lands.
2: Vielleicht liegt genau darin die wichtigste Botschaft der Talking Trees Tour. Die Wälder rund um Vancouver erzählen nicht nur von Douglasien und Rotzedern. Sie erzählen auch von Menschen, von Familien, die von ihrem Land vertrieben wurden, von Sprachen, die beinahe verstummt wären, von Wissen, das verloren ging und heute zurückkehrt. Wer mit Guides wie Seraphine Lewis oder Moses Martin unterwegs ist, begegnet deshalb nicht nur einem Wald, er begegnet einer anderen Sicht auf die Welt. Einer Sicht, in der Menschen nicht über der Natur stehen, sondern Teil von ihr sind. Und genau dort beginnt das Zuhören. Dem Zuhören gegenüber Menschen, deren Wissen lange ignoriert wurde. Dem Zuhören gegenüber einer Kultur, die Kolonisierung, Verbote und Assimilationspolitik überstanden hat. Und dem Zuhören gegenüber einer Natur, die in Zeiten von Klimawandel, Artensterben und Ressourcenverbrauch mehr Aufmerksamkeit denn je verdient.

0: Ambiente ist im Westen Kanadas unterwegs auf Spurensuche. Spuren im Stadtraum werden in Vancouver zum Beispiel an Hauswänden sichtbar. Murals, großflächige Wandbilder, erzählen von Identität, Konflikten und Vielfalt und machen ein abwechslungsreiches Kanada sichtbar. Michael Marek ist unterwegs in einem Viertel, in dem Kunst nicht im Museum hängt, sondern auf der Straße entsteht.
1: Where we are is in Mount Pleasant in Vancouver, which has been traditionally an industrial area.
2: Wir sind hier in Mount Pleasant, einem Viertel, das lange industriell geprägt war.
3: Natalia Lebedinskaya ist Kunsthistorikerin und war viele Jahre Kreativdirektorin des Vancouver Mural Festival, eine der wichtigsten Veranstaltungen für urbane Kunst in Nordamerika. Dort entwickelte sie Projekte, die Kunst, Architektur und Stadtgeschichte miteinander verbinden. Heute führt sie als Guide durch das Viertel.
2: Früher lag es am Rand der Stadt. Heute ist daraus ein kreatives Viertel geworden, mit Animationsstudios, Gaming-Industrie, Biotech-Unternehmen.
3: Und dazwischen ein altes Motel, zweistöckig mit umlaufendem Balkon. Die Fassade, leuchtende Farben, Figuren, Ornamente, Graffiti. Nichts wirkt abgeschlossen, eher wie ein fortlaufender Prozess. Ein Ort wie aus der Zeit gefallen. Früher übernachteten hier Durchreisende, Zimmer mit Blick auf Parkplatz und Straße, Neonlicht mit der leicht verlorenen Atmosphäre, wie in einem Bild von Edward Hopper. Heute arbeiten hier Künstlerinnen und Künstler aus Vancouver und Umgebung, auch Natalia Lebedinskaya.
2: Das Motel sollte abgerissen werden. Dann beschlossen Entwickler, Künstlerorganisationen und das Vancouver Mural Festival, es vorübergehend anders zu nutzen. Jetzt sind alle Zimmer Künstlerstudios. Über 70 Künstler arbeiten hier. Und die Außenfassade ist ein großes Gemeinschaftskunstwerk. Ein Gebäude, das selbst zur Kunst geworden ist.
1: Mural and urban art seen in the city and beyond.
4: Yeah.

0: Vancouver hat sich in den vergangenen Jahren zu einer der wichtigsten Städte für Murals, also großflächige Wandmalerei, in Nordamerika entwickelt. Hunderte großformatige Kunstwerke sind entstanden. Sie hängen nicht in Museen, sondern inmitten der Stadt, an Hausfassaden, in Gassen und auf Parkplätzen, verteilt über das gesamte Stadtgebiet. Was hier entsteht, ist keine klassische Museumskunst, sondern Kunst im Vorbeigehen und zugleich eine visuelle Spur im Stadtraum.
1: Murals sind großformatige Malereien, meist mit traditioneller Acryl- oder Sprühfarbe aufgetragen. Also etwas, das an einem Gebäude oder an einem anderen Ort entsteht, aber das nicht in ein Atelier passen würde. Entscheidend ist, dass Kunst Teil der Stadtarchitektur wird, des urbanen Raums und Erlebens.
0: Kunst im Alltag zwischen Supermarkt und Bushaltestelle, zwischen Büro und Wohnung. Viele dieser Arbeiten entstehen geplant und kuratiert, oft in enger Zusammenarbeit mit den Menschen, die in den Vierteln leben, erklärt Lebedinskaya. Im Großraum Vancouver gibt es mittlerweile über 500 solcher Murals. Kunst als Spiegel gesellschaftlicher Veränderung. Denn Vancouver ist eine Stadt der Gegensätze mit extrem hohen Mieten, wachsender Ungleichheit und kultureller Vielfalt. Und es sind Häuserwände, die davon erzählen.
2: A lot of our work with underrepresented communities has that to it. So whether that's displaced immigrant communities, whether that's
1: viele Arbeiten entstehen mit Gemeinschaften, die sonst wenig sichtbar sind. Indigene Communities, migrantische Gruppen, Menschen mit ganz unterschiedlichen Hintergründen. Diese Murals erzählen von gelebten Erfahrungen, von Landraub, Kolonisierung und Identität. Daneben gibt es auch abstrakte Arbeiten und dekorative Kunst. Alles existiert nebeneinander wie ein Ökosystem.
2: And there is other work that really exists much more on the kind of a decorative arts context, but it creates an ecosystem, right?
0: Soziale Missstände, benachteiligte Bevölkerungsgruppen und Freiheitskämpfe sind Hauptthemen dieser Kunstform. In den 1920er Jahren in Mexiko nutzten Künstler wie Diego Rivera Wandmalerei als politisches Medium. Später entstanden in Nordirland Murals als Ausdruck politisch-religiöser Konflikte. Heute verbreiten sich diese Bilder weltweit über soziale Medien. Anders als klassisches Graffiti entstehen viele Murals heute legal, oft in Zusammenarbeit mit Städten und Gemeinden. Vancouver gilt als eine der vielfältigsten Städte Kanadas. Mehr als die Hälfte der Einwohner hat internationale Wurzeln. Diese Vielfalt spiegelt sich auch an den Wänden, erklärt Kunsthistorikerin Natalia Lebedinskaya.
2: Before Vancouver Mural Festival came to be in 2016, the majority of murals in the city.
1: Bevor das Vancouver Mural Festival 2016 gegründet wurde, gab es oft stereotype Kleinstadtmotive. Berge, Adler, ein Fahrradfahrer, ein bisschen Geschichte, ein Regenbogen, Wale und Vögel. Alles in einem Bild. Diese Murals waren alles andere als zeitgenössische Kunst. Erst mit dem Vancouver Mural Festival kam mehr Vielfalt, abstrakte Arbeiten, figurative Kunst. Das hat die Stadt verändert.
2: And then the founding team of the Vancouver Mural Festival really came here, well, kind of changed how murals were done.

0: Das Vancouver Mural Festival war lange eine zentrale Plattform. Es brachte auch internationale Künstler nach Vancouver, förderte lokale Projekte, machte Wandmalerei sichtbar. 2025 wurde der Festivalbetrieb eingestellt. Teile der Organisation arbeiten jedoch weiter projektbezogen. Die Bilder bleiben, zumindest vorerst, denn Murals sind vergänglich. Sie können übermalt werden oder verschwinden. Ein paar Straßen weiter, ein Parkplatz. Beton, wohin man schaut, daneben Müllcontainer und Graffiti über Graffiti in mehreren Schichten. Auf der obersten eine riesige Antilope, am Rand der Wand ein Schriftzug, ein Name, Holden.
1: With this parking lot graffiti piece, it is actually a living memorial to Holden Courage, who was a young graffiti writer.
2: Das Graffiti auf dem Parkplatz ist ein Denkmal für Holden Courage, einen jungen Graffiti-Künstler, der an einer Überdosis gestorben ist. Die Opioidkrise ist in Vancouver allgegenwärtig. Menschen sterben jeden Tag daran. Holdens Mutter hatte zusammen mit dem Mural Festival einen Fonds gegründet. Jedes Jahr werden Künstler bezahlt, um neue Kunstwerke herzustellen, als Erinnerung an Holden und seine Arbeit.
1: Sie hat einen Fund und got together with the Vancouver Mural Festival to create this annual project to commemorate his life and his work.

0: Drogen wie Fentanyl prägen Vancouver seit Jahren. 2025 starben knapp 240 Einwohner am Konsum toxischer Drogen. Auch das findet seinen Ausdruck im Stadtraum, nicht als offizielles Denkmal, Mural Art als Trauerarbeit, als Erinnerung. Und sie kann Fragen stellen. Eine davon steht nur ein paar Straßen entfernt auf einem riesigen Wandgemälde.
1: Vancouver especially, this is territory that is not covered by legal agreements between the indigenous people and the crown.
2: In Vancouver wurde das Land, auf dem wir stehen, nicht durch rechtliche Vereinbarungen zwischen den indigenen Völkern und der britischen Krone abgedeckt. Dadurch bekommt die Repräsentation indigener Gemeinschaften im öffentlichen Raum eine zusätzliche Dimension. Das Wandbild, vor dem wir stehen, fragt in zwei indigenen Sprachen: Wessen Land betreten wir hier? Ist das unser Land? Und die einfache Antwort lautet natürlich: Ja, ja, das Land gehört den First Nations.
1: Whose land are we on? Is this our land? And of course, easy answer is yes. Yes, it is their land.

0: Lange Zeit war diese Geschichte im Stadtbild kaum präsent. Vancouver liegt auf dem traditionellen Gebiet mehrerer indigener Nationen, ohne historische Verträge mit dem kanadischen Staat. Heute wird diese verdrängte Vergangenheit durch Mural Art sichtbar, in Farben, Mustern, Schriftzeichen. Wandgemälde werden so auch zu politischen Statements, leise, aber unübersehbar. Viele Murals greifen genau das auf: koloniale Geschichte, Identität, Zugehörigkeit. Andere erzählen von Migration, von Religion, von Vielfalt und Gentrifizierung. Ein Projekt etwa bringt arabische Kalligrafie in den öffentlichen Raum als Antwort auf Islamfeindlichkeit. Und was sagen die Anwohnerinnen und Anwohner zur Mural Art?
1: Some love it, some don't. That's kind of the point. You know, good public art is a little bit polarizing.
2: Manche lieben sie, andere nicht. Gute Kunst im öffentlichen Raum muss ein wenig polarisieren. Das gehört dazu. Einige Leute rufen uns regelmäßig an und fragen zum Beispiel, wann wird das Mural mit der Dämonenfrau-Maske auf der Main Street übermalt? Es ängstigt mein Kind. Andere sagen uns, wie sehr sie diese Kunst im Viertel lieben. Es ist immer eine Mischung. Und genau das zeigt, es funktioniert.
0: Vielleicht ist es genau das, was diese Kunstform ausmacht. Sie verlangt keine Eintrittskarte, keine Öffnungszeiten, sie ist einfach da. Wer durch Vancouver geht, bewegt sich durch ein offenes Archiv mit Geschichten über Migration und Herkunft, Verlust und Erinnerung, über Zugehörigkeit und Veränderung. Festgehalten, nicht in Stein, sondern in Farbe und damit jederzeit bereit, neu beschrieben zu werden.

0: Von den Wandbildern der Stadt geht es mit Ambiente hinaus in die Weite des Landes. Der Rocky Mountaineer zeigt ein anderes Kanada. Hier entstehen Spuren nicht auf Wänden, sondern im Raum selbst, entlang der Gleise, durch Täler, über Pässe. Michael Marek hat für Ambiente eine touristische Reise auf Schienen durch die kanadische Landschaft unternommen und auch nachgeforscht, wie einst die sichtbar gebauten Spuren dieses Landes entstanden sind.
1: Es ist früher Morgen in Vancouver. Über dem Bahnhof liegt der salzige Geruch von Meer und Diesel. Möwen kreisen über den Gleisen, nur wenige Straßen entfernt beginnt der Pazifik. Auf dem Bahnsteig stehen die blau-weiß-goldenen Waggons des Rocky Mountaineer.
2: Ich bin Zugmanagerin auf dem Rocky Mountaineer.
1: Caitlin Lamp arbeitet seit Jahren an Bord des Rocky Mountaineer. Der Luxuszug sei kein Transportmittel, sagt sie, sondern ein Erlebnis.
2: Wir sind ein Tageszug, das heißt, unsere Gäste schlafen nicht an Bord. Sie verbringen den Tag im Zug und übernachten abends in Hotels entlang der Strecke. Es geht bei uns um den Service an Bord und das Essen, während draußen diese außergewöhnliche Landschaft vorbeizieht.
1: Zwei Tage dauert die Fahrt von der Pazifikküste bis in die Rocky Mountains. Knapp 1000 Kilometer von Vancouver nach Banff. Nicht das Ankommen zählt, sondern das Unterwegssein. Je weiter der Zug ins Landesinnere fährt, desto stärker wechselt die Landschaft. Aus Regenwald wird Halbwüste.
2: As we head further towards Kamloops, you start to notice that change. In Richtung Kamloops weicht der Regenwald einer trockeneren, halbwüstenartigen Landschaft. Statt hoher Bäume dominieren Salbeisträucher und widerstandsfähigere Pflanzen. Auch die Farben wechseln von sattem Grün zu Gelb- und Brauntönen. Wir fahren dann durch den sogenannten Rainbow Canyon. Dort lassen oxidierte Mineralien die Felsen rot, gelb und grün schimmern. Am nächsten Tag geht es in eine andere Klimazone, hinauf in die Rocky Mountains. Wir gewinnen stetig an Höhe und halten Ausschau nach Bären, Elchen und Fischadlern.
3: And then we're starting to look out for, you know, we're looking for bears, we're looking for moose, we see eagles and ospreys.
1: Tor zur Hölle nannte der Pelzhändler und Entdecker Simon Fraser diese enge Schlucht im Jahr 1808. Gewaltige Stromschnellen tosen hier durch einen nur 34 Meter breiten Canyon. Heute spannt sich eine Brücke über die Schlucht und eine Seilbahn bringt Besucher von oben hinunter zu einem Aussichtspunkt. Der Zug fährt mit durchschnittlich etwa 50 Kilometern pro Stunde, damit die Gäste mit ihren Digitalkameras aus allen Blickwinkeln die Landschaft fotografieren können. Manche Gäste scheinen die Landschaft aber nur durch ihr Smartphone wahrzunehmen.
4: The idea of a transcontinental railroad preceded Canada, actually.
5: Die Idee einer transkontinentalen Eisenbahn entstand lange vor der Gründung Kanadas. Bereits Mitte des 19. Jahrhunderts gab es Pläne für eine Verbindung vom Atlantik zum Pazifik. Als Kanada 1867 gegründet wurde, war diese Verbindung ein zentrales politisches Ziel. Und als British Columbia 1871 der Konföderation beitrat, geschah das unter einer Bedingung, der Anschluss an das kanadische Eisenbahnnetz.
4: But part of the province's demands were that they be connected to the rest of Canada by the railway.

0: Ein politisches Versprechen und ein gigantisches Bauprojekt. Zwischen Vancouver und dem Osten Kanadas lagen tausende Kilometer weitgehend unerschlossene Wildnis. Der Rocky Mountaineer hat inzwischen den Fraser Canyon erreicht. Links ragen steile Granitwände auf, rechts tost der Fraser River. Im 19. Jahrhundert war das hier eine riesige Baustelle, Teil eines der größten Infrastrukturprojekte Nordamerikas.
1: The first challenge was getting enough people to do the work.
2: Die größte Herausforderung war, genügend Arbeitskräfte zu finden. Dann galt es herauszufinden, wo die Gleise verlaufen sollten. Vermessungstrupps durchquerten Berge und Täler, um mögliche Trassen zu erkunden. Als die Strecke festgelegt war, begann die eigentliche Arbeit. Brücken bauen, Tunnel sprengen, Gleise verlegen. Alles unter extremen Bedingungen und mit dem Ziel einer möglichst kurzen und direkten Verbindung.
0: Die ökologischen Folgen waren erheblich. Wälder wurden gerodet, Flussläufe verändert, Lebensräume zerschnitten. Die Gleise wirkten wie Barrieren in einer zuvor zusammenhängenden Landschaft. Umweltaspekte spielten beim Eisenbahnbau damals kaum eine Rolle. Entscheidend war allein, die Strecke möglichst schnell fertigzustellen. Im Speisewagen wird gerade Frühstück serviert. Eier, Speck, frische Beeren, dazu Kaffee und regionaler Wildlachs. Während die Gäste Komfort und Service genießen, erinnert Historiker Kyle Miller an die chinesischen Arbeiter, die das hier erst möglich gemacht haben.
2: Die Arbeit war hart und entbehrungsreich. Die Arbeiter wurden in äußerst einfachen Zeltlagern untergebracht. Sie arbeiteten praktisch von Sonnenaufgang bis Sonnenuntergang. Die Canadian Pacific Railway stand unter enormem Zeitdruck, die Gleise zu verlegen. Wenn man sich einige der alten Fotografien ansieht, erkennt man, wie erbärmlich die Bedingungen für die chinesischen Arbeiter waren.
0: Gefährlich war die Arbeit ohnehin. Viele Baustellen lagen hoch über Schluchten. Tunnel wurden mit Dynamit in den Fels gesprengt. Historiker gehen davon aus, dass mehr als 1000 chinesische Arbeiter ums Leben kamen. Zwischen 1880 und 1885 arbeiteten über 15.000 Chinesen am Bau der Strecke in British Columbia. Die kanadische Regierung und die Eisenbahngesellschaften warben damals gezielt chinesische Arbeiter an. Viele kamen über Kalifornien oder direkt aus Südchina nach British Columbia. Sie wurden wegen der niedrigen Löhne angeworben. Weiße Arbeiter wollten die gefährlichen Arbeiten oft nicht übernehmen.
1: They were given the most difficult tasks.
2: Sie wurden mit den schwierigsten und gefährlichsten Aufgaben betraut, auch weil sie als besonders billige Arbeitskräfte galten. Die Canadian Pacific Railway zahlte chinesischen Arbeitern etwa $1 pro Tag, europäischen und weißen Arbeitern hingegen rund $2,50. Viele hantierten mit Dynamit und Nitroglycerin, sprengten Tunnel in den Fels und verlegten Gleise in extrem unzulänglichem Gelände. Sie trugen die Hauptlast des Baus und galten zugleich als am leichtesten ersetzbar. Sicher ist, Tausende waren beteiligt und mindestens 1000 von ihnen kamen ums Leben.
1: And it's estimated that at least 1000 of them perished along the way.
0: Außerdem mussten die chinesischen Arbeiter für Nahrung, Kleidung und Ausrüstung selbst aufkommen. Kosten dafür wurden direkt von ihrem ohnehin niedrigen Lohn abgezogen. Europäische Arbeiter dagegen bekamen diese Dinge oft gestellt. Die Chinesen waren damit faktisch in einem System gefangen. Und das bedeutete kaum eine Chance, Geld zu sparen oder die Arbeit zu verlassen. Vor Fertigstellung der Eisenbahn war vielen eine Rückreise nach China versprochen worden. Doch zahlreiche Auftraggeber hielten dieses Versprechen nicht ein. Tausende Männer, die ihr weniges Geld nach Hause geschickt hatten, saßen plötzlich in Kanada fest. Viele blieben deshalb. Sie arbeiteten in Sägewerken, auf Farmen oder in Fischereibetrieben entlang der Pazifikküste, erklärt Bahnhistoriker Kyle Miller.
1: That's the beginning of the growth of the Chinese community. So
2: damit begann die chinesische Gemeinschaft zu wachsen. Es waren diese Einwanderer, die die ersten Chinatowns in Victoria, Vancouver und New Westminster gründeten, sich dauerhaft niederließen, eigene Geschäfte betrieben und wirtschaftlich erfolgreich wurden.
0: Die Fahrt entlang des Fraser geht weiter. Der Fluss ist nicht nur Verkehrsweg, er gehört auch zu den wichtigsten Lachsregionen Nordamerikas. Mit etwas Glück und zur richtigen Jahreszeit lässt sich hier ein besonderes Naturphänomen beobachten.
3: Wir folgen der Wanderroute der Lachse vom Pazifik ins Landesinnere von British Columbia.
0: Brian Kosek arbeitet seit vielen Jahren als Reiseleiter an Bord des Rocky Mountaineer.
3: Im Laufe der Saison verfärben sich die Flüsse, besonders im September und Oktober, mit leichenden roten Lachsen.
4: We drive by the rivers and they're red with salmon. It's spectacular.
0: Die Bahnlinie brachte wirtschaftliche Entwicklung in das abgelegene Landesinnere, aber auch Konflikte und Kolonisierung. Auch der Tourismus wurde früh ein Teil des Geschäftsmodells der Eisenbahn.
2: Die Canadian Pacific Railway begann früh, die spektakulären Landschaften entlang der Strecke gezielt zu vermarkten. Sie baute eigene Luxushotels an besonders eindrucksvollen Orten, darunter das berühmte Banff Springs Hotel, das 1888 eröffnet wurde. Mit intensiver Werbung zog die Bahn wohlhabende Reisende an. Kanada wurde als unberührte Wildnis inszeniert.
1: Mountain climbing, fishing, golfing, swimming.
2: Im Sommer kamen die Gäste zum Wandern, Angeln und Bergsteigen, im Winter zum Skifahren und Schlittschuhlaufen.
1: Sailing and canoeing in the summer, skiing, skating and tobogganing in the winter.
0: Der Rocky Mountaineer fährt weiter ostwärts. Zum Mittagessen werden Lachsfilet und kanadischer Wein gereicht. Die Landschaft wird trockener, vor uns tauchen gelbe Hügel und breite Täler auf. Am späten Nachmittag erreicht der Zug Kamloops, eine Kleinstadt im Hochland von British Columbia. Hier endet der erste Reisetag. Der Rocky Mountaineer fährt nachts nicht weiter. Die Passagiere steigen aus und verteilen sich auf Hotels in der Stadt. Am nächsten Morgen stehen dieselben Reisenden wieder am Bahnsteig, viele noch mit Kaffeebechern in der Hand. Man kennt sich inzwischen, manche suchen erneut ihren Platz unter der Glaskuppel, andere vergleichen schon die Fotos vom Vortag. Dann setzt sich der Zug langsam in Bewegung, es geht weiter ostwärts. Hinein in die Rocky Mountains, sagt Brian Kosek. Die Landschaft wird dramatischer, die Täler tiefer, die Gipfel höher.
4: Some of the things to see on this train was just about everything outside the window. The scenery outside changes constantly. We go through different temperate zones.
3: Die Landschaft draußen verändert sich ständig. Wir durchqueren verschiedene Klimazonen, sehen immer wieder andere Tiere. Obwohl wir diese Strecke Woche für Woche, Jahr für Jahr befahren, ist jede Fahrt anders. Genau das macht die Reise jedes Mal aufs Neue zu einem magischen Erlebnis.
4: Becomes a magical experience, really.
5: But there was one part, one world famous part that we've yet to experience. And that's the spiral tunnels.
0: Am Kicking Horse Pass standen die Ingenieure vor einem großen Problem. Die Steigungen waren so stark, dass Züge entgleisten oder außer Kontrolle gerieten. Man fand dafür eine besondere Lösung.
6: Wir fahren jetzt durch die sogenannten Spiraltunnels. Die Bahntrasse verläuft dabei in Schleifen nach oben durch den Berg und kreuzt sich teilweise selbst. Die Idee stammt übrigens aus der Schweiz, um die starken Höhenunterschiede für die Züge besser bewältigen zu können. können. Vereinfacht gesagt, die Strecke wird verlängert und in sich selbst verschlungen. Dadurch verringert sich die Steigung.
0: In einer weiten Schleife von über 200 Grad gewinnt der Zug auf kurzer Strecke an Höhe. Ein technischer Kunstgriff, der bis heute als Meisterleistung gilt.
6: Was mich an den Spiraltunnels am meisten fasziniert, ist die winzige Fehlertoleranz. Die Arbeiter begannen gleichzeitig, oben und unten am Berg die Tunneltrasse zu bauen, mit dem Ziel, sich genau in der Mitte zu treffen. Sie sprengten mit Dynamit den Fels, arbeiteten mit einfachen Messwerkzeugen und viel Muskelkraft. Als sich beide Seiten schließlich trafen, lagen sie nur etwa 5 cm auseinander.
5: Und als sie finally met in the middle, they were off by 2 inches.
0: Nach dem Kicking Horse Pass ertönt plötzlich über das Mikrofon die Stimme von Zugbegleiter Alex. Sofort wird es still im Wagen, denn alle wissen, jetzt heißt es aufpassen.
5: There's a moose.
0: Look to the right, Unruhe im Wagen, Köpfe drehen sich, Kameras werden gezückt. Ein Bär, nein, nur ein Elch.
5: That's exciting.
7: As we travel along, always looking out for wildlife, that's always going to be a highlight for us. It's really great.
8: Wir hatten immer Ausschau nach Wildtieren, nach Fischadlern, die im Fluss jagen, nach Dickhornschafen, Bären und Elchen. Aber wir können nichts garantieren. Genau das ist das Schöne daran. Die Natur bleibt wild und unberechenbar. Es fällt schwer, das in Worte zu fassen. Es ist tatsächlich atemberaubend, ja, beinahe unbeschreiblich. Man hat einfach das Gefühl, ich bin hier an einem ganz besonderen Ort der Welt.
7: You get this feeling of just, wow, I'm in a really special place in the world.
0: Die Gäste an Bord des Rocky Mountaineer sind gut gelaunt, auch wenn die Stille der Natur durch das Dröhnen der dieselelektrischen Lokomotiven durchbrochen wird. Rund 6000 PS sind nötig, um den Zug auf über 1000 Meter Höhe zu bringen. Im 19. Jahrhundert hielten Zeitgenossen die Eisenbahn für ein Spielzeug der Unterhaltung. Das Medizinische Institut des Königreichs Bayern warnte sogar vor gesundheitlichen Risiken des Zugfahrens. Aber wenn es heute doch einmal Probleme gibt, dann ist Mechaniker Maurice Maher allgegenwärtig.
9: Jeder Tag bringt neue Herausforderungen. Mal geht es um Türverkleidungen, mal um technische Probleme. Oft betrifft es die Klimaanlagen in den Panoramawagen oder die Toiletten, die mit einem Drucksystem funktionieren, ähnlich wie im Flugzeug.
10: Our toilets run on air water, so there's an air water system, just like an airplane, very similar to an airplane.
0: Meyer ist die gute Seele des Zuges. Mit Schraubenzieher und Notebook ausgestattet, weiß er, an welchen Hebeln er ansetzen muss, wenn etwas nicht funktioniert oder irgendwelche Schaltkreise ein temperamentvolles Eigenleben entwickeln. Um im 150 Meter langen Zug überall präsent zu sein, hat er einen neuen Sport entwickelt, den Zugmarathon.
10: I start at 5.
9: Ich beginne meinen Arbeitstag um 5 Uhr morgens und bin oft der Letzte, der den Zug verlässt. Dabei kommen 35.000 bis 40.000 Schritte zusammen. Ein Marathon hat etwa 49.000.
10: A marathon is about 48 to 49,000 steps.
0: Mittagszeit im Rocky Mountaineer. Im Speisewagen werden Schweinefilet, Hühnerbrust und verschiedene Weine serviert. Im Hintergrund singt Gordon Lightfoot seinen Klassiker Canadian Railroad Trilogy.
11: There was a time in this fair land when the railroad did not run.

0: Oft ist der Zug das einzige Zeichen von Zivilisation. Strommasten, Werbeplakate, Autoschlangen, Fehlanzeige. Der Rocky Mountaineer fährt meistens allein auf der eingleisigen Strecke. Nur an den Kreuzungspunkten begegnet er Güterzügen der großen Bahngesellschaften. Schließlich erreicht der Rocky Mountaineer den Banff National Park. Wenig später rollt er in die Kleinstadt ein, die im 19. Jahrhundert als Eisenbahnstation und Kurort entstand.
1: Once again, thank you so much for riding the Rocky Mountaineer with us.
0: Die Reisenden steigen aus, viele bleiben auf dem Bahnsteig stehen. Vor ihnen ragen die Gipfel der Rocky Mountains in den Himmel.
2: I think one of the ones that touched me deeply most was boarding the train one morning and
3: einer der bewegendsten Momente für mich war eines Morgens beim Einstieg. Eine Frau setzte den ersten Fuß in den Waggon und begann plötzlich zu weinen. Ich war irritiert. Schließlich sollte das ein schöner Moment sein. Dann sagte die Frau, sie habe jahrelang gespart, um diese Reise mit ihrem Sohn zu unternehmen und könne es jetzt kaum glauben. Das hat mich tief berührt. Wir standen da und haben uns einfach umarmt. Für mich war das einer der schönsten Momente auf diesem Zug.
0: Die Reise vom Pazifik in die Rocky Mountains verläuft heute fast mühelos. Doch die Strecke entstand unter ganz anderen Bedingungen. Sie wurden durch Fels gesprengt, über Schluchten gebaut und entlang von Flüssen gelegt, die seit Jahrtausenden Lebensadern indigener Völker sind. Es ist eine Geschichte von Migration, Kolonisierung und Tourismus. Wie sie erzählt wird, ist bis heute umstritten. Das zeigt sich auch bei einer Reisenden aus Taiwan, die mit Ehemann und Tochter unterwegs ist.
4: Wenn wir uns mit dieser Geschichte beschäftigen, berührt uns das sehr. Denn die Opfer und der Pioniergeist chinesischer Arbeiter haben maßgeblich zum Aufbau Kanadas und der Vereinigten Staaten beigetragen. Doch das wird bis heute oft unterschätzt. Viele wissen nur wenig über die Leistungen und Beiträge, die von Chinesinnen und Chinesen erbracht wurden.
5: 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Und gleich nach den Nachrichten geht es mit der Ö1-Matinee weiter.
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7: Im Studio Andreas Lechner. Angehende Ärztinnen und Ärzte warten derzeit bis zu 2 Jahre auf einen Platz für die verpflichtende Basisausbildung. Damit sie rascher zu arbeiten beginnen können, fordert eine Initiative jetzt Änderungen. Unterstützung kommt von der MedUni Wien, wie Hubert Kickinger berichtet.
8: Die 6-monatige Basisausbildung ist Voraussetzung für die weitere Facharztausbildung. Doch es gibt mitunter lange Wartezeiten. Die 6-monatige Basisausbildung ist Voraussetzung für die weitere Facharztausbildung. Doch es gibt mitunter lange Wartezeiten. Laut der Initiative

0: Basisausbildung anbieten, heißt es. Die Initiative Ärztestaat fordert deshalb, für bereits wartende Jahrgänge soll die Ausbildung vorübergehend freiwillig sein. Außerdem soll etwa die Zahl der Ausbildungsplätze an die Zahl der Absolventinnen und Absolventen angepasst werden.
1: Die britische Polizei hat mehrere Männer nahe dem britischen Militärstützpunkt Fairford festgenommen. Die Männer sollen gegen das Sprengstoffgesetz verstoßen haben, wie es heißt. Zahlreiche Einsatzkräfte sind den Angaben zufolge derzeit vor Ort, darunter auch Experten für Kampfmittelbeseitigung der Streitkräfte. Aus diesem Grund mussten auch zahlreiche Anwohner in der Nähe des Luftwaffenstützpunkts ihre Häuser verlassen. Der Stützpunkt in Fairford wird unter anderem von der US-Armee für Operationen im Irankrieg genutzt. Auf Sizilien bleibt der Flughafen Catania heute den ganzen Tag geschlossen. Es gibt weder Starts noch Landungen. Grund ist eine starke vulkanische Emission des Ätna. Viele Flüge werden deshalb auf die Flughäfen Palermo und Comiso umgeleitet, wie es heißt. Wegen der anhaltenden vulkanischen Aktivität des Ätna war es bereits im August zu einer längeren Unterbrechung des Flugverkehrs gekommen. Vergangene Woche war der Flughafen erneut 2 Tage geschlossen. Und Österreichs Fußballnationalmannschaft steht heute Abend eine Bewährungsprobe bevor. Mit dem Kosovo wartet ab 18 Uhr im ausverkauften Ernst-Happel-Stadion in Wien nämlich der möglicherweise härteste Konkurrent um den Gruppensieg in der Nations League. Es ist auch das erste Duell zwischen Ralf Rangnick und seinem Vorgänger als ÖFB-Teamchef Franco Foda. Das waren die Nachrichten und damit zum aktuellen Wetter in Österreich.
2: Strahlenden Sonnenschein gibt es jetzt zum Beispiel in Bregenz, Innsbruck und in Salzburg. Und auch am Nachmittag scheint die meiste Zeit die Sonne. Nur vorübergehend können hohe Wolken den Sonnenschein trüben. Und zwar in Niederösterreich, Wien und im Burgenland. Hier bläst oft auch lebhafter Wind mit Spitzen um die 30 Kilometer pro Stunde. Die Temperaturen sind mittlerweile schon kräftig gestiegen. Spitzenreiter ist derzeit Fraxern mit 20 Grad. Am Nachmittag erwarten uns dann meist 19 bis 26 Grad. So viel zum Wetter von Nathalie Auer.

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Einen schönen Vormittag und herzlich willkommen zur heutigen Matinee mit den Wiener Philharmonikern. Aus dem Wiener Musikverein begrüßt sie Eva Theimel. Es ist der Saisonauftakt der Philharmoniker. Am Pult heute steht der finnische Dirigent Esa-Pekka Salonen. Das Programm heute durchaus außergewöhnlich. Erstmals spielen die Wiener Philharmoniker nämlich die vierte Symphonie von Witold Lutosławski. Danach folgt La Mer von Claude Debussy und nach der Pause dann die fünfte Symphonie von Jean Sibelius. In der Pause im Intermezzo hören Sie ein Gespräch mit der Autorin und Filmemacherin Käthe Kratz. Esa-Pekka Salonen ist zurzeit Creative Director des Los Angeles Philharmonic und wird in der kommenden Saison den Chefposten des Orchestre de Paris übernehmen. Am Pult der Wiener Philharmoniker war er schon öfters zu erleben, auch in seiner Doppelfunktion als Dirigent und Komponist. Heute allerdings kein Werk von Esa-Pekka Salonen selbst, aber eines, das dem finnischen Dirigenten sehr vertraut ist, nämlich die vierte Symphonie von Witold Lutosławski, dem Großmeister der Moderne aus Polen. Lutosławski hat 1913 bis 1994 gelebt. Esa-Pekka Salonen hat ihn nicht nur persönlich gut gekannt, sondern ist auch einer der prominentesten Anwälte, wenn man so möchte, seiner Musik. Die vierte Symphonie ist ein Spätwerk Lutosławskis. Mit 80 Jahren hat er sie geschrieben. Uraufgeführt wurde sie 1993 vom Los Angeles Philharmonic, von dem damals schon Esa-Pekka Salonen Musikdirektor war. Es war sein erstes Jahr damals. Die vierte Symphonie hat Lutosławski aber selbst dirigiert bei der Uraufführung. Mit knapp 20 Minuten ist es die kürzeste Symphonie Lutosławskis, auch die letzte. In zwei

Teile hat er sie geteilt, wobei der erste Teil quasi die Hinführung zum zweiten ist, den Luther Swawski als den eigentlichen Hauptsatz ansieht. Und dieser erste Satz muss ihm zufolge auch Appetit machen und den Hörer dranbleiben, fast schon ungeduldig werden lassen. Markiert wird der Übergang zum zweiten dann von drei harten Akkorden. Das hört man auch. Das Besondere an diesem Werk ist unter anderem, dass die Partitur zwar ausnotiert ist, aber immer wieder einzelnen Instrumenten oder Instrumentengruppen ermöglicht, frei zu spielen. Esa-Pekka Salonen hat auch gemeint, dass der Dirigent hier eigentlich nicht alles kontrollieren sollte. In dieser Matinee die Erstaufführung der vierten Symphonie von Witold Lutosławski bei den Philharmonikern, dirigiert von Esa-Pekka Salonen, der jetzt auch auf die Bühne gekommen ist.

Das war die vierte Symphonie von Witold Lutosławski, das Auftaktwerk dieser heutigen Live-Matinee mit den Wiener Philharmonikern, die heute von Finnen Esa-Pekka Salonen geleitet werden. Erstmals haben die Wiener Philharmoniker die vierte Symphonie von Lutosławski in diesem Abo-Zyklus aufgeführt. Lutosławski hat sich in seinen Symphonien, vor allem den letzten dreien, sehr stark abgewendet von Formen, die etwa in der Spätromantik vorherrschen. Mit der symphonischen Anlage eines Johannes Brahms konnte er etwa eher weniger anfangen als mit der von Joseph Haydn. Die Lösung für das Formproblem hat Lutosławski eben in der Zweisätzigkeit gefunden. Esa-Pekka Salonen ist jetzt noch einmal hier auf die Bühne gekommen. Ja, auf der Bühne im Wiener Musikverein wird jetzt ein bisschen umgebaut. Vor allem beim Schlagwerk für das nächste Werk auf dem Programm jetzt, Claude Debussys La Mer. Auch Debussy hat sich Anfang des 20. Jahrhunderts von strengen Formen eher abgewendet. In drei Teile hat er sein Werk La Mer geteilt. Debussy nennt es symphonische Skizzen. Es ist ein impressionistisches Stimmungsbild des Meeres, in dem es aber weniger um eine wirkliche Schilderung der Natur geht, sondern vielmehr um Seelenzustände, um Erinnerungen und Emotionen. Debussy hatte eine große Affinität zur See. Schon als Kind hat er viel Zeit am Meer verbracht und er war offensichtlich auch für die Laufbahn eines Seemanns auserkoren. Das hat er selbst einmal gemeint. Er orientiert sich hier in diesem Werk auch an Meeresszenen aus Literatur und Malerei, etwa einem bekannten Holzschnitt des japanischen Künstlers Kachuka Hokusai aus den 1830er Jahren, die große Welle von Kanagawa. Musikalisch überlagern sich in diesen drei Skizzen verschiedene Tonarten und Rhythmen. Aus dem damaligen Publikum, 1905 wurde La Mer in Paris uraufgeführt, durchaus noch Schwierigkeiten bereitet hat. Die Sätze oder die drei Skizzen lauten Du Lob à Midi sur Mer, Jeu de Vague und Dialogue du Vent et de la Mer. La Mer nun also von Claude Debussy in dieser Matinee mit den Wiener Philharmonikern. Und da ist auch der Dirigent des heutigen Konzerts, Esa-Pekka Salonen.

0: La Mer von Claude Debussy. Drei symphonische Skizzen. De l'aube à midi sur la mer, also von der Morgendämmerung bis Mittag am Meer. Jeu de vagues, Spiel der Wellen und Dialog du vent et de la mer. Dialog zwischen Wind und Meer. Applaus hier im großen Saal des Wiener Musikvereins für die Wiener Philharmoniker, die heute in diesem ersten Abo-Konzert der Saison von Esa-Pekka Salonen geleitet werden. Esa-Pekka Salonen lässt jetzt auch einige Instrumentengruppen aufstehen. Vorher die Bläser, Holzbläser, Blechbläser, jetzt das ganze Orchester. Ja, im Wiener Musikverein geht es jetzt dann in eine knapp 20-minütige Pause. Im zweiten Teil dieser Matinee folgt dann ein Werk eines Landsmannes von Esa-Pekka Salonen, die fünfte Symphonie von Jean Sibelius. Jetzt noch einmal Applaus für den Dirigenten auf der Bühne. Ja, wie gesagt, die Pause jetzt. Im Programm von Ö1 gibt es das Intermezzo. Die Autorin und Filmemacherin Käthe Kratz ist zu Gast bei Magdalena Miedl.
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2: Sie war die erste weibliche Studierende an der Wiener Filmakademie im Fach Regie. Die erste österreichische TV-Spielfilmregisseurin. Vor zwei Wochen ist ihr Buch Schwindelfrei erschienen. Teils zornige, teils beglückende, immer analytische Lebenserinnerungen, die zugleich Erinnerungen an fast 80 Jahre politisches Österreich auch sind. Zu Gast bei mir ist heute im Intermezzo Käthe Kratz. Willkommen.
3: Danke.
2: Käthe Kratz, Sie waren in so vielen Momenten Ihres Lebens eine Pionierin, ohne Vorbilder, gegen etwas ankämpfend. An einer Stelle in Ihrem Buch schreiben Sie, Sie wollten Frontfrau sein, nicht Alibifrau. Können Sie mir da was dazu erzählen?
3: Sie sprechen da verschiedene Phasen an. Also in die Filmakademie bin ich ja mehr oder weniger naiv und ziemlich ungebildet, mit einem Schmäh versehen, hineingerutscht und habe dort aber sofort dann gewusst, das will ich auch so. Ich habe damals noch vom Salzburg, mehr oder weniger vom Land kommend, keinen Gedanken daran verschwendet, dass ich da die Einzige bin, geschweige denn, dass ich die Erste war. Ich habe mich mit meinen Kollegen gut verstanden, mit den Professoren unterschiedlich. Einer musste natürlich besonders blöd sein zu mir, aber das hat mich alles überhaupt nicht erschüttert. Und das war auch eine gute Zeit an der Filmakademie. Schwierig wurde es danach, weil da dann die Steine, die man mir in den Weg gelegt hat, groß und schwer und kaum wegzuräumen waren. Und da wurde es auch klar, dass mein Frausein ein extremer Stolperstein ist. Gleichzeitig war ich dann schon in der Frauenbewegung engagiert und das hat mir dann andererseits wieder den Mut und die Selbstverständlichkeit gegeben, da hinzugehen und zu sagen, ich finde, es ist wichtig, dass man das erzählt. So. Und ich glaube, ich habe da auch einiges an Irritation dann schon in der Frauenbewegung engagiert. Und das hat mir dann andererseits wieder den Mut und die Selbstverständlichkeit gegeben, da hinzugehen und zu sagen, ich finde, es ist wichtig, dass man das erzählt. So. Und ich glaube, ich habe da auch einiges an Irritation ausgelöst, aber es hat gewirkt.

0: nicht. Und ich habe sofort gesagt, ja. Und sicher ist es nur diesem Trick zu schreiben, dass ich dort überhaupt aufgenommen wurde. Ne? Und dann aber, nachdem der Unterricht begonnen hat, da habe ich dann gesagt, ich möchte eigentlich lieber Kamera machen. Und da haben alle gemeint, sie spinnen jetzt. Und nach 2 Jahren, wie die Spezialisierung wirklich ernst wurde, habe ich dann mich für Drehbuch und Regie entschieden. Und das war gut so. Und das hat sich aber alles, die Aufregung und auch die Diskriminierung und alles, hat sich in sehr fast amikalem Rahmen abgespielt.
1: Also das war noch ein geschützter Rahmen auf eine Art.
0: Ja, und es war natürlich auch ein Rahmen, in dem es nicht um viel Geld ging, nicht um Machtpositionen ging, nicht um wer nimmt wem was weg ging. Also insofern natürlich ein geschützter Rahmen. Und das hat sich natürlich völlig verändert dann auf der freien Wildbahn. Ne?
1: Wenn man mit Nachfolgerinnen von Ihnen spricht, ob es Jessica Hausner oder Miriam Unger, Regisseurinnen, die jetzt sehr erfolgreich sowohl im Fernsehen als auch im Kino sind, dann nennen die immer ihren Namen, neben Kitty Kino oder vielleicht auch Karin Brandauer. Aber es war wirklich nur eine kleine Handvoll dieser ersten Filmfrauen, die es da gab. Das heißt, Sie haben selbst eigentlich keine Regisseurinnen als Lehrstoff gehabt?
0: Nein, gar nicht. Aber ich muss auch sagen, ich war damals so naiv und auch so ahnungslos am Beginn, dass mir das alles gar nicht aufgefallen ist. Und ich habe mir auch völlig problemlos meine Filmheroes, alles Männer natürlich, gesucht. Und dass das alles eine problematische Situation ist, es wurde mir erst später im Rahmen der Frauenbewegung bewusst. Einerseits hat es sehr geholfen, weil es das Bewusstsein geschärft hat, das Selbstbewusstsein, der Rücken gestärkt wurde. Aber andererseits hat es natürlich auch komplizierter gemacht.
1: Inwiefern?
0: Naja, in der Filmakademie habe ich durchaus noch Filme gedreht, in der mehrheitlich Männer die Hauptrolle gespielt haben. Ja. Das war dann natürlich für mich undenkbar. Da war ganz klar, jetzt geht es, die Frauen darzustellen und differenziert darzustellen und ihnen die Hauptrolle zu geben. Und alle diese Dinge sind natürlich auf massiven Widerstand gestoßen.
1: Haben Sie eine These, warum das in Österreich so lang gedauert hat, dass es an der Filmakademie als Lehrende auch Frauen gegeben hat? Jetzt gibt es Barbara Albert, Jessica Hausner haben wir schon erwähnt. Aber in Deutschland gab es da schon viel früher. Elfi Mikisch hat, glaube ich, ab den frühen 80er Jahren an der DFFB unterrichtet. Aber in Österreich waren da weit und breit nur männliche Lehrende.
0: Ja, außer Schnitt. Immer wieder das Fach Schnitt, also das war das den Frauen zugeordnete und irgendein Fach mit Filmgeschichte oder aber eins, das schändlicherweise ganz am Rand war. Sonst gab es niemanden. Es war halt auch die gesamte Situation ziemlich trostlos. Es gab keine Filmförderung, wie es in anderen Ländern, die schon längst gegeben hat. Also keine Filmförderungsinstitution. Das wenige Geld, das also an Förderungen zur Verfügung war, das kam vom Kulturministerium und war ausschließlich für experimentelle Avantgarde-Filme und so weiter und so fort. Eine normale, in Anführungszeichen, Filmproduktion zu begleiten, zu unterstützen, zu fördern, zu finanzieren, das gab es alles nicht. Also Österreich war da kulturell, Film hat da einen ganz geringen Stellenwert gehabt. Also wir waren das Land der Theater und der Opern und der Philharmoniker und so, aber Film war Schmuddelware. Und entsprechend lang hat es gedauert, bis es einmal eine Basisfinanzierung gegeben hat. Und die war dann natürlich wieder nur von Männern besetzt.
1: Von wann sprechen wir da?
0: Auf jeden Fall Anfang der 80er Jahre. Und die Kamerinnen, wie vor allem die Margareta Heinrich als Leading-Person, wie wir die Aktion Filmfrauen gegründet haben, da war eine unserer ersten Aktionen, dass wir die neu gegründete Filmförderkommission, die nur aus Männern bestanden hat, sofort einmal aufgefordert haben, zurückzutreten. Und die haben natürlich nicht daran gedacht, aber es war die letzte Filmkommission ohne Frauen, immerhin.
1: Umso wichtiger war zu diesem Zeitpunkt der ORF als natürlich Produzent von auch Spielfilmen und Fernsehfilmen. Sie waren ja dann die erste Regisseurin, die für den ORF auch einen Spielfilm gedreht hat. Wie war denn das?
0: Naja, das hat sich über Jahre gezogen und irgendwann war es dann aber soweit. Und es gab schon eine Produktion und es gab ein Budget und es gab alles Mögliche. Und dann wurde ich ein paar Wochen vor Drehbeginn in ORF zitiert, zur rechten Hand des Herrn Bacher. Und der hat mich begrüßt.

0: ist mit den Worten, Frau Graz, was fällt Ihnen ein? Und dann kam der legendäre Spruch, solange ich da sitze, wird keine Frau Regie führen. Ne? Und das war natürlich schon heftig, das zu hören. Ich kriege hier nie eine Arbeit, weil ich bin eine Frau. Einfach deshalb, ja. Und das wurde aber dann mit Hilfe von hauptsächlich männlichen Kollegen und Kolleginnen und Freunden, wurde das dann unterlaufen. Und dann war der ORF stolz, dass er einer Frau die Möglichkeit gegeben hat, Filme zu machen.
1: Weil es halt ohne männliche Solidarität immer wieder nicht geht, zumindest wenn man die allererste sein muss.
0: Es wäre einfach nicht möglich gewesen. Wir waren ja auch die Generation der 68er Nachfolge, die von diesem Geist von Solidarität schon sehr stark geprägt waren. Und das hat sich da auch niedergeschlagen. Ist leider dann über viele Jahre völlig verschwunden, nicht einmal sagbar gewesen mehr. Ich glaube aber, dass sich das jetzt wieder ändert.
1: Später waren Sie dann eben nicht mehr die Einzige, Sie haben es vorhin schon erwähnt, weil die Frauenbewegung für Sie ein ungemeiner Aufbruch war. Sie schreiben davon einer euphorischen Lebensfreude, die Ihnen die Frauenbewegung gegeben hat. Wie war das, da zu einem Wir zu finden und wie haben Sie einander da geholfen, auch als Filmfrauen?
0: Also von den Filmfrauen war ich die Einzige, die sich ganz konkret in der Frauenbewegung engagiert hat. Das heißt nicht, dass die anderen alle keine Feministinnen waren, kann man nicht sagen. Aber für mich war das der wichtige Anker, da plötzlich in einer Gruppe zu sein, die mich aufgenommen und angenommen hat und in der ich nicht primär das Gefühl hatte, ich muss mich jetzt erst einmal beweisen und so, sondern ich war mal da und das war okay, so wie es mit allen anderen auch war. Ja. Und das war schon eine große Qualität, dieses Offensein für neue Personen und für einfach jede Frau mit ihrer Geschichte. Und das hat für mich auch persönlich ganz starke Konsequenzen gehabt, im Sinne von zu mir stehen und eben ein Bewusstsein entwickeln, dass ich mich hier als Frau äußere und nicht als Mensch sozusagen.
1: Eines der Dinge, die ich an Schwindelfrei, an diesem Buch so beeindruckend finde, ist diese Zeitzeugenschaft eines politischen Österreich, die Sie da auch haben, ja. Was die Frauenbewegung betrifft, was die 68er betrifft, die Sie eher so ein bisschen vom Rande aus miterlebt haben, aber auch was Zwentendorf und Hainburg betrifft und dann auch was die Arena-Bewegung betrifft, war das auch eine Idee, Ihre Perspektive auf dieses gesellschaftspolitisch engagierte Österreich mitzuerzählen?
0: Es schien mir selbstverständlich oder auch unvermeidlich, weil wenn ich versuche, diese Zeit zu schildern, dann sind diese, die gerade von Ihnen erwähnten Ereignisse, epochenbildend gewesen. Und, das ist mir ganz wichtig, es ist auch etwas, das Mut machen kann. Weil damals so der Glaube und das Vertrauen da war, die Welt ist veränderbar und wir werden sie verändern. Und wir kämpfen darum und wir haben es aber auch lustig dabei. Und wir haben Visionen, wir haben Utopien, wir haben nachvollziehbare Pläne, wir haben Organisationen, wir haben eine praktische Solidarität. Also da war ganz vieles da, das in diesem Land sonst nicht so selbstverständlich war oder eigentlich nirgends selbstverständlich war. Und das wirklich eine Perspektive geboten hat. Und ich behaupte mal, auch wenn leider von diesen Projekten keines wirklich nachhaltig, so wie es geplant war, übrig geblieben ist. Diese Projekte haben ganz, ganz viel in dem Land verändert und vieles möglich gemacht, was später sicher in einer weniger radikalen Form durchaus umgesetzt wurde.
1: Zumindest Zwentendorf und Hainburg waren ja tatsächlich erfolgreiche Protestbewegungen, was Sie allerdings auch schreiben und was vielen wahrscheinlich auch nicht mehr so präsent ist, dass die auch deswegen so erfolgreich waren, weil die Kronenzeitung auf Seite der Protestbewegung war.
0: Naja, ich würde nicht sagen, dass sie auf der Seite der Protestbewegung war, sie war gegen die SPÖ. Also denen ging es darum, der SPÖ eins auszuwischen. Ne? Und das ist ihnen äußerlich zwar gelungen, in Wirklichkeit aber nicht, weil beide, sowohl der Kreisky damals mit Zwentendorf und Kanzler Sinowatz damals im Zusammenhang mit Hainburg, beide sehr, sehr souverän reagiert haben darauf. Ja. Und der Sinowatz dann mit ein paar so kleinen Schleifen und Windungen dieses Projekt einfach abgesagt hat. Ja. Das ist natürlich auch ein Unterschied zu heute. Heute ist es schwer vorstellbar, dass so ein Riesenprojekt wie dieses Kernkraftwerk, das fix und fertig war, dass das abgesagt wird. Also da muss schon sehr viel Druck sein.
1: Für eine nachgeborene Leserin ist es tatsächlich kaum zu fassen, wenn man sich anschaut, wie mit der Protestbewegung gegen den Lobautunnel umgegangen worden ist oder auch mit der Klimaprotestbewegung mit der letzten Generation, dass das damals funktioniert hat und dass es jetzt so ganz außer Reichweite wirkt.
0: Das ist mir wirklich wichtig zu vermitteln. Das war schon mal anders, das ist schon mal gegangen und nicht vor 1000 Jahren, sondern vor 2 Generationen. Und jetzt kann man lange darüber resonieren, warum das jetzt so viel schwieriger ist. Ich will da gar nicht anfangen, weil das würde ausufern.
1: Das ganz große Projekt, das ganz viele mit ihrem Namen verbinden, sind die Lebenslinien. Diese 5 Generationen von miteinander verwandten Frauen, die erste ein Dienstmädchen in Wien der Jahrhundertwende, ihre Tochter dann Arbeiterrätin und dann eben bis herauf in die 68er-Bewegung. Sie haben begonnen mit der Recherche Mitte der 70er Jahre zu diesem Projekt. Was war denn der Anlass?
0: Es war in der Frauenbewegung, da wurden ja viele neue Fragen gestellt, auf politischer Ebene, auf sozialer Ebene, auf künstlerischer Ebene und so weiter. Und eines davon war die historische Ebene, die Frage, was war der Anteil von den Frauen eigentlich? Die kamen konsequent in den historischen Büchern und so weiter einfach nicht vor. Und das wollte ich wirklich wissen. Und ich kann mich erinnern, bei der Arbeiterrätin, die zweite Folge 1919, wo es kurze Phase Arbeiterräte als eine revolutionäre Führung von Fabriken und so weiter gab. Und da haben wir gefragt, hat es eigentlich auch Arbeiterrätinnen gegeben? Und ich habe gesucht und gesucht und gelesen, bis mir der Kopf geraucht hat. Und irgendwann habe ich so einen Fuzzi-Nebensatz gefunden. Und da waren plötzlich die Arbeiterinnen. Und darum hat sich dann die Geschichte gedreht, ja. Aber das war wirklich nicht vorhanden und ich wollte das wirklich wissen.
1: Was weibliche Geschichte betrifft, haben Sie nicht nur die Lebenslinien gedreht, sondern Sie haben auch ein Buch über die Geschichte der neuen Wiener Frauenbewegung geschrieben, mitgeschrieben, im Kollektiv geschrieben. 2013 ist es erschienen. Wie kam es denn dazu?
0: Ich habe über Jahre beobachtet, dass junge und auch nicht mehr ganz junge Frauen so überhaupt keine Ahnung, keine Wahrnehmung mehr haben davon, was die Frauenbewegung, die damals, ich weiß nicht, 30, 40 Jahre früher war, was die bewirkt hat, wie die funktioniert hat, wie die entstanden ist, was da wichtig war, dass da kein Wissen darüber ist. Und das scheint mir problematisch, weil sie uns immer wieder zurückwirft und immer wieder von vorne beginnen lässt. Und aus diesem Wunsch heraus habe ich mir gedacht, diese Aufaktion unabhängiger Frauen, die sollte man erzählen. Und dann habe ich begonnen, Frauen von damals zu suchen und eine Co-Herausgeberin zu suchen. Und dann haben wir gemeinsam Themen entwickelt und Gespräche und so und, und. Es war eine ganz schöne Erfahrung zu sehen, dass eigentlich alle Frauen, die damals beteiligt waren, noch immer dazu gestanden sind zu dem, was damals war und immer wieder mit einem breiten Grinsen von der damaligen Zeit geredet haben. Das ist doch was Tolles, ja. Und es ist ein sehr lesenswertes, schönes Buch draus geworden unter dem Titel Zündende Funken. Es ist gerade die dritte Herausgabe dieses Buchs im Gange. Und immer noch ist es so, dass das ganz viel Aktivismus, Lebensfreude hervorruft, weil das heute halt nicht ist, ja.
1: Käthe Kratz, Sie haben vor einigen Jahren über die Lebenslinien, glaube ich, geschrieben, die eigene Geschichtlichkeit ist eine Frage der Würde. Auch das Buch Schwindelfrei hat was von so einem Lebenslinienprojekt. Der Moment, dieses Buch zu schreiben, wie kam der?
0: Die Entstehung dieses Buchs ist ja ein 20-jähriger Prozess. Davor, und das ist gar nicht so lustig, davor musste ich aufhören mit Filmen machen, weil ich ein Burnout hatte, das mich jahrelang lahmgelegt hat, das mich nicht einmal mehr den Computer aufmachen hat lassen, also wirklich, wirklich lahmgelegt hat. Und in dieser Zeit ist mir dann so langsam, langsam gedämmert, was für ein Messihaufen in meinem Kopf ist, weil ich so viele Dinge nicht verarbeiten konnte, nicht aufarbeiten, weil ich zu viel gearbeitet habe. Und dann habe ich das Gefühl gehabt, so, jetzt ist Zeit aufzuräumen. Und das war das Erste, was mir wieder nach 6 Jahren ermöglicht hat, den Computer aufzumachen. Und dann ist es über viele, viele Jahre, eigentlich zwei Jahrzehnte, gewachsen. Hat diese politische Dimension bekommen und hat eine erzählerische Dimension und eine dokumentarische und so weiter. Aber das war sozusagen der erste Impuls.
1: Sie erzählen das auf zwei Ebenen. Einerseits diese Ebene, dass auf der kroatischen Insel sich ein zweites Zuhause schaffen. Andererseits chronologisch, beginnend tatsächlich mit ihrer Kindheit und dann sogar noch einmal zurück zu den Herkunftsfamilien ihrer Eltern. Da konnten Sie ja nicht mehr nachfragen.
0: Ja, ich habe zu lange nicht nachgefragt, vor allem bei meiner Mutter. Mein Vater war ja viel eloquenter und viel bereiter zu erzählen. Und meine Mutter war irgendwie immer die Stille. Ich habe mir immer schwer getan, ihr zuzuhören, weil sie immer dieses Glitzern in den Augen hatte, wenn es da um irgendwelche Nazi-Geschichten gegangen ist. Also es ist mir ganz schwer gefallen. Und dann, nachdem sie gestorben war, was übrigens zu dem gleichen Zeitpunkt war wie das Burnout, dann ist mir bewusst geworden, boah, ich habe so vieles nicht gefragt. Und dann ist mir auch bewusst geworden, meine Tochter fragt mich genauso wenig. Und wenn ich ihr irgendwas versuche aufzudrängen, dann kriegt sie den leeren Blick. Dann habe ich mir gedacht, ja, dann schreibe ich heute mal auf.
1: Das Interesse an Ihnen ist seit einigen Jahren jetzt wieder ziemlich gewachsen. Eigentlich seit dieser Retrospektive 2020 im Filmarchiv damals. Dann waren Sie eine der ersten Filmpionierinnen, Werkstattgespräche mit Filmpionierinnen im Filmmuseum. Und an der Kunstuni in Linz, glaube ich, auch.
0: Ja, ja.
1: Hat es auch geholfen, dieses Buch jetzt noch quasi auf die Welt zu bringen ein bisschen?
0: Eigentlich nicht. Die Tatsache, dass ich als Regisseurin und meine Filme wieder mehr wahrgenommen werden als die Jahrzehnte davor. Ich meine, das hängt damit zusammen, dass ich alt bin, dass ich niemanden mehr bedrohe, dass ich niemanden mehr etwas wegnehme, dass man gegen mich nicht mehr kämpfen muss. Und dann denke ich mir, vielleicht gibt es aber auch noch eine Perspektive, dass die Zeit, die in dem Buch doch sehr genau thematisiert wird, also die 70er, 80er Jahre, diese Zeit der Veränderbarkeit der Welt, dass das was anspricht, was heute wieder einer großen Sehnsucht entgegenkommt. Ne? Weil heute ist es ja doch, scheint mir, oft so, dass die Utopien, die Visionen, die Träume ein bisschen ausgedient haben, dass die Bewältigung des Alltags, dass das so viel auffrisst, dass da wenig Raum ist dafür. Und trotzdem denke ich, wir Menschen haben aber die Sehnsucht nach Utopien, nach einer Vorstellung davon, wo es hingehen könnte, wo es sich auch lohnt, sich anzustrengen. Und insofern trifft das vielleicht auch auf einen Zustand der Gesellschaft, der die Türen öffnet.
1: Die unbedingt empfehlenswerten Lebenslinien sind auf DVD bei Hornzel erschienen. Das Buch Schwindelfrei ist im Verlag Elster und Salis erschienen. Vielen Dank fürs Kommen, Käthe Kratz, und für dieses Gespräch.
0: Danke Ihnen.
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damit sind wir wieder zurück im Wiener Musikverein, wo es in wenigen Augenblicken mit dem zweiten Teil dieser Live-Matinee der Wiener Philharmoniker weitergeht. Eva Theimel begrüßt Sie noch einmal am Mikrofon. Am Pult steht heute der Finne Esa-Pekka Salonen. Im ersten Teil haben wir die vierte Symphonie von Witold Lutosławski und La Mer von Claude Debussy gehört. Jetzt steht die fünfte Symphonie von Jean Sibelius auf dem Programm. Ein Werk, das auch mit dem großen, weiten Thema der Natur oder vielmehr mit dem Kosmos in Verbindung gebracht werden kann. Keineswegs programmatisch allerdings. Jean Sibelius hat relativ lang an seiner fünften gearbeitet. 5 Jahre hat er dafür gebraucht. Begonnen wurde sie 1914 und für die Endfassung hat er auch die ersten beiden Sätze zu einem zusammengeschmolzen. Und bei der Einleitung, ganz am Beginn, müsse er, das meinte der Dirigent Esa-Pekka Salonen einmal, an die Bewegung von Planeten denken. Es sei wie ein Ballett der Planeten mit der Sonne als Mittelpunkt, hört man auch musikalisch. Das Finale auch noch sehr interessant, geprägt von einem Thema, zu dem sich Sibelius durch das Beobachten von Singschwänen inspirieren hat lassen, die in Keilformationen über seinem Kopf gekreist sind. Sie haben etwas Sarrusophon-artiges an sich, diese Singschwäne. Das hat Jean Sibelius einmal gemeint. Wie eine lang verdrängte Erinnerung an den Schrei eines Kindes. Ein Mysterium der Natur, die Melancholie des Lebens. Jean Sibelius, Symphonie Nummer 5 in Es-Dur, Opus 82. Nun also wieder live aus dem großen Wiener Musikvereinssaal. Esa-Pekka Salonen am Pult der Wiener Philharmoniker.

Jean Sibelius, Symphonie Nummer 5 in S-Dur, Opus 82, live hier im großen Saal des Wiener Musikvereins mit den Wiener Philharmonikern unter der Leitung des finnischen Dirigenten Esa-Pekka Salonen.

0: Da gibt es jetzt Applaus vom Orchester für den Dirigenten Isa-Pekka Salonen, der jetzt auch noch einmal das gesamte Orchester aufstehen lässt. Ein spannendes Programm dieses ersten ABO-Konzerts der Wiener Philharmoniker mit Witold Lutosławski, Claude Debussy und zum Schluss eben Jean Sibelius. Morgen sind die Wiener Philharmoniker mit diesem Programm noch einmal hier im Wiener Musikverein zu erleben. Auch wieder natürlich mit Isa-Pekka Salonen. Isa-Pekka Salonen hat einen sehr klaren, sehr fokussierten Dirigierstil, sehr präzise Schlagtechnik. Man hat das Gefühl, jede Faser seiner Hände und Arme ist im Einsatz, aber er ist trotzdem sehr kontrolliert. Bei all diesem Dirigieren macht weniger mit der Mimik wie andere Dirigenten oder mit großen Effekten. Da scheint alles über die Hände und Arme zu kommen. Ja, die Wiener Philharmoniker haben nun auch langsam die Bühne verlassen. Wie gesagt, morgen sind sie hier noch einmal zu Gast mit diesem Programm im Wiener Musikverein. Nächste Woche geht es für Isa-Pekka Salonen dann nach London. Er ist ja noch Ehrendirigent des Philharmonia Orchestra. Ah, da kommt er jetzt noch einmal. Es gibt immer einige im Publikum, die den Dirigenten dann noch einmal auf die Bühne bitten. Ja, wie gesagt, morgen geht's dann für Isa-Pekka Salonen nach London. Das nächste ABO-Konzert der Wiener Philharmoniker wird dann Riccardo Muti dirigieren. 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November. Am Pult steht dann Alain Altinoglu und auch Rudolf Buchbinder, der heuer seinen 80. Geburtstag feiern wird in dieser Matinee dann zu erleben sein mit dem Concerto in F für Klavier und Orchester von George Gershwin. 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Ein Wort vielleicht noch zu Isa-Pekka Salonen. Er ist auch ein sehr technikaffiner Dirigent, hat mit seinem Philharmonia Orchestra, von dem er auch eine Zeit lang Chefdirigent war, gemeinsam eine App entwickelt, die Orchestra, wo man so eintauchen kann in einzelne Werke, verschiedene Orchestergruppen erkunden kann, Erläuterungen zu einzelnen Werken bekommt und vieles mehr noch. Er hat in London auch viel mit multimedialen Installationen gearbeitet, um so auch die Orchesterarbeit ein bisschen mehr zu vermitteln und Hemmschwellen abzubauen, wenn es darum geht, Erstberührungen mit dem Orchester oder der Musik eben zu haben. Ja, wir sind damit am Ende unserer Live-Übertragung aus dem Wiener Musikverein, der sich hier nun auch langsam leert. Ich darf mich noch beim Team der heutigen Live-Übertragung bedanken. Ö1-Tonmeister war Christian Gorz. Die Leitung der Live-Übertragung hatte Kyung Chu Che im Ö1-Haus am Königlberg. Technisch verantwortlich war Hertha Werner Tschaschl. Aus dem Musikverein verabschiedet sich damit im Namen des gesamten Teams Eva Theimel.
1: Ö1, Sonntagsjournal. Im Studio begrüßt sie Barbara Schieder. Genau einen Monat vor der Parlamentswahl in Israel setzen neue Recherchergebnisse Premier Netanyahu unter Druck. Demnach soll auch Ägypten Israel vor dem Hamas-Angriff am 7. Oktober 2023 gewarnt haben. Nach der erschütternden Zwangsdelogierung einer Pensionistin will der Protest gegen Immobilienhaie in Spanien nicht abreißen. NEOS-Bildungsminister Wiederkehr sieht den Regierungspartner SPÖ trotz der aktuellen Personaldebatten voll handlungsfähig. Der Tausch einer rostanfälligen Schraube wird für VW zum PR-Desaster und ein wunderschöner Herbsttag erwartet uns. Ein Monat vor der Parlamentswahl in Israel wirft ein neuer bemerkenswerter Bericht Fragen zur Vorgeschichte des Hamas-Angriffs vom 7. Oktober 2023 auf. Kurz vor dem beispiellosen Terrorüberfall soll auch Ägypten Israel vor der Gefahr eines großen Angriffs gewarnt haben. Das berichtet das US-Magazin The Atlantic unter Berufung auf Regierungsvertreter in Israel, Ägypten und weiteren arabischen Ländern, aber auch auf Vertreter in den USA und Europa. Mehr von Raffaella Steinbach.
2: Weniger als zwei Wochen vor dem 7. Oktober soll Ägyptens Geheimdienstchef Abbas Kamel nach Israel gereist sein. Er soll bei seinem brisanten Besuch davor gewarnt haben, dass die Terrormiliz Hamas für einen groß angelegten Angriff mobilisiert. Wenn sie den Kurs nicht ändern, wird Gaza ihnen um die Ohren fliegen, so fast laut den Atlantic-Recherchen. Ein früherer israelischer Regierungsvertreter soll bei seinem brisanten Besuch davor gewarnt haben, dass die Terrormiliz Hamas für einen groß angelegten Angriff mobilisiert. Wenn sie den Kurs nicht ändern, wird Gaza ihnen um die Ohren fliegen, so fast laut den Atlantic-Recherchen ein früherer israelischer Regierungsvertreter die Botschaft.

0: damals auch aus den Vereinigten Arabischen Emiraten gewarnt worden sei.
1: Die spanische Regierung droht über den öffentlichen Aufschrei über die Delogierung einer alten Dame zu stolpern. Die 87-Jährige wurde nach 70 Jahren aus ihrer Wohnung geschmissen, nachdem ein Investor ihre Miete auf mehr als 2.650 Euro monatlich erhöht hatte. Seit gestern wird gegen Zwangsräumungen und für bezahlbare Mieten demonstriert, berichtet aus Madrid Josef Manola.
2: Am Ende einer Kundgebung für leistbares Wohnen zogen die Demonstrierenden gestern ins Zentrum von Madrid. Einige hatten Zelte dabei. Innerhalb von 2 Stunden wurde die Puerta del Sol zum Protestcamp umgebaut. Heute früh bei Kaffee und Kipferln wurde debattiert und ein Katalog von Forderungen an die Politik formuliert. Die Spekulation mit Wohnraum muss ein für alle Mal beendet werden. Mieterinnen und Mieter sollen Schutz bekommen. Ausgelöst wurden die Proteste in mehreren Städten durch die Delogierung der 87-jährigen Mari Carmen Abascal. Nach 70 Jahren musste sie ihr Zuhause räumen, weil die Miete sich verdreifacht hatte. Die Stimmung im Zeltlager erinnert an die Protestbewegung des Jahres 2011. Damals wurde die Linkspartei Podemos gegründet, die sich später an einer Regierung beteiligte. 15 Jahre danach stellen die Protestierenden bekannte Forderungen an die Regierung. Premier Pedro Sanchez soll soziale Mieten möglich machen. Am Dienstag könnte ein entsprechendes Dekret im Ministerrat beschlossen werden. Der linke Juniorpartner in der Minderheitsregierung droht Sanchez schon mit einem Ausstieg aus der Koalition.
1: Nach Österreich jetzt. Bildungsminister Christoph Wiederkehr von den Neos hat in der heutigen ORF-Pressestunde auf die Frage, ob er sich schon auf einen neuen SPÖ-Vizekanzler freue, gemeint, das sei eine Angelegenheit, die die SPÖ intern klären müsse. Inwiefern die intensiven Personaldebatten beim Regierungspartner die Regierungsarbeit belasten, beantwortet Wiederkehr so.
3: Ich würde sagen, es ist nicht gut für die betroffenen Parteien, weil es sie selbst beschäftigt und damit auch lähmt und damit viel Energie nach innen fließt. Es gelingt aber trotzdem, innerhalb der Regierung den Fokus auf die Projekte zu haben. Und Politik ist ja kein Selbstzweck, wo man sich nur mit sich selber beschäftigen soll, sondern es geht darum, Probleme zu lösen, Reformen einzuleiten. Und das ist gegeben. Das heißt, die SPÖ ist in der Koalition mit uns handlungsfähig und wir haben viel vor in diesem Herbst.
4: Rechnen Sie mit Neuwahlen eventuell?
3: Nein.
1: Sagt Wiederkehr im Gespräch mit Hans Bürger, was die gestrige Forderung von ÖVP-Ministerin Claudia Bauer im Ö1-Mittagsjournal nach mehr staatlicher Aufsicht über den islamischen Religionsunterricht betrifft, sieht Wiederkehr nur einzelne Problemfälle. Mögliche Verbesserungen seien im Regierungsprogramm vereinbart und es werde dazu weitere Gespräche geben. Angehende Ärztinnen und Ärzte warten derzeit in Österreich bis zu 2 Jahre auf einen Platz für die verpflichtende Basisausbildung. Einzelheiten von Hubert Kickinger.
5: Die 6-monatige Basisausbildung ist Voraussetzung für die weitere Facharztausbildung. Doch es gibt mitunter lange Wartezeiten. Laut der Initiative Ärztestaat beträgt sie in Wien im Schnitt 20 Monate, in den anderen Bundesländern zwischen 12 und 24 Monaten. Einer der Gründe liegt im Ausbau der Studienplätze. An der MedUni Wien gibt es aktuell 700 Absolventinnen und Absolventen. Der Wiener Gesundheitsverbund und das AKH würden aber nur 350 Plätze für die Basisausbildung anbieten, heißt es. Die Initiative Ärztestaat fordert deshalb, für bereits wartende Jahrgänge soll die Ausbildung vorübergehend freiwillig sein. Außerdem soll etwa die Zahl der Ausbildungsplätze an die Zahl der Absolventinnen und Absolventen angepasst werden.
1: Es ist eine der größten Rückrufaktionen bei VW seit dem Dieselskandal vor mehr als 10 Jahren. Bei weltweit mindestens 2 Millionen Fahrzeugen muss eine Schraube in der Lenkung getauscht werden, weil sie nicht rostgeschützt ist. Zuerst hieß es, für den Tausch sei nur ein etwa einstündiger Besuch in einer Werkstatt nötig. Doch nun scheint es doch komplizierter zu werden, berichtet Veronika Mauler.
6: Die Befestigungsschraube, um die es geht, könnte laut VW unter bestimmten Umwelteinflüssen und bei langjährigem Fahren rosten. Im schlimmsten Fall könnte das zu einem Lenkungsausfall führen. Bisher habe es deshalb aber keine Unfälle gegeben und damit das so bleibt, sollen die Schrauben getauscht werden. Doch laut einem internen Werkstattbericht, aus dem das deutsche Nachrichtenmagazin Der Spiegel zitiert, gibt es nicht genügend neue Schrauben. Deshalb solle zuerst eine Ersatzschraube verbaut werden, also wieder eine, die nicht rostgeschützt ist. Die wirklich passende Schraube würde dann verbaut werden, sobald sie verfügbar ist. Also sind 2 Werkstattbesuche nötig. In Österreich sind mindestens 95

0: 30.000 Fahrzeuge von der Rückrufaktion betroffen, darunter VW-Modelle wie Golf, Golf Variant und Touran, aber auch der Audi Q3 und Skoda und Seat-Modelle.
1: Weitere aktuelle Meldungen hat Christina Greunz.
2: Die Schweizer haben bei einer Volksabstimmung offenbar den Vorstoß abgelehnt, eine striktere Neutralität in der Verfassung zu verankern. Das würde eine erste Hochrechnung zeigen, wie das Schweizer Radio und Fernsehen SRF berichten. Demnach stimmten 71% der Abstimmenden mit Nein. An der US-Ostküste hat ein Herbststurm zu massiven Stromausfällen geführt. Zeitweise waren mehr als 100.000 Haushalte von Washington bis in den Bundesstaat Maine ohne Strom. Hunderte Flüge wurden gestrichen. Der nationale Wetterdienst warnt vor Überschwemmungen an den Küsten, starken Windböen und heftigen Regen, der bis morgen anhalten dürfte. In Südafrika ist nach den zwei Überfällen auf zwei Gaststätten die Zahl der Toten auf 27 gestiegen. Die Schusswaffenüberfälle passierten in einer Bar westlich von Johannesburg und in einer Bar in einem Township nahe von Kapstadt. Mindestens 15 Menschen erlitten bei den Überfällen Verletzungen. In beiden Fällen sind die Motive unklar. Wegen der erneuten Aktivität des Ätnas bleibt der Flugbetrieb am Flughafen Catania bis heute Mitternacht weiter ausgesetzt. Vulkanasche und ungünstige Winde würden Flüge besonders gefährlich machen, so die Behörden. Die Flugpause löste einen Dominoeffekt auf die übrigen Flughäfen Siziliens aus, da diese wegen zahlreichen Notumleitungen plötzlich überlastet waren. Nach dem tödlichen Unfall eines jungen Arbeiters ist das Kolosseum in Rom wieder für Besucher geöffnet. Das größte antike Amphitheater der Welt war für 3 Tage geschlossen worden, nachdem ein 22-Jähriger in der Nacht auf Mittwoch bei einem Sturz aus 10 Metern Höhe ums Leben gekommen war.
1: Den Blick aufs Wetter macht Daniel Stanker.
3: Strahlend sonnig geht es im Großteil des Landes durch den Nachmittag. Einzig im Nordosten ist der Himmel zeitweise milchig, vor allem in und rund um Niederösterreich. Hier ist es auch windig und damit kann es sich weiterhin ein bisschen frisch anfühlen, obwohl die Temperaturen häufig bereits über 20 Grad liegen. Warm wird es auf jeden Fall im Westen. Im Walgau zum Beispiel hat es bereits jetzt schon über 24 Grad. Sobald die Sonne dann aber untergegangen ist, wird es rasch frisch. In manchen Tälern in den Alpen und zum Teil im oberen Waldviertel werden es in den frühen Morgenstunden um 0 Grad. Meist liegen die Tiefstwerte aber zwischen 3 und 11 Grad. Die neue Woche wird zumindest bis Mittwoch sehr ähnlich wie gestern und heute. In der Früh gibt es einzelne Nebel- und Hochnebelfelder, die lichten sich aber am Vormittag. Am Mittwoch könnten die Nebelfelder im Bergland länger zäh sein. Mit der Sonne wird es aber warm am Nachmittag. 20 bis 26 Grad hat es dann meistens. Am wärmsten wird es an der Alpen-Nordseite, im Inntal und im Rheintal. Im Norden und Osten wird es windig, in den Tälern Niederösterreichs und Oberösterreichs auch föhnig.
1: Im Namen des gesamten Teams verabschiedet sich Barbara Schieder.
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6: Das Motto dieser Ausgabe lautet frei nach Goethe: Eine richtige Antwort ist wie ein lieblicher Kuss. Herzlich willkommen beim Ö1-Quiz. Doris aus dem 3. Bezirk in Wien hat heute Kandidatenstart Nummer 1. Einen schönen Sonntag.
7: Auch einen schönen Sonntag, danke.
6: Hallo Doris, in Ihrem Steckbrief steht Interessantes. Sie haben bereits in einem Labor gearbeitet, waren Tierärztin und Rinderpraktikerin. Was ist für Sie das Faszinierende an den Tieren?
7: An den Tieren, das wäre jetzt zu weit zu erklären, an den Rindern, an den Kühen fasziniert mich, dass man die einfach in einer nicht sterilen Umgebung operieren kann, dass das viel freundlichere, intelligentere Tiere sind als das, was man aus der Anbindehaltung im Stall kennt.
6: Mhm. Weil Sie sagen, man kann sie operieren, das heißt, die muss man nicht im OP auf einen Tisch legen, sondern die operiert man quasi im Stall?
7: Ja. Mhm. Natürlich gibt es auch Operationen, die man im OP und wirklich steril durchführt, aber so die üblichen Sachen wie, ich weiß nicht, zum Beispiel ein Kaiserschnitt, da bleibt die Kuh normalerweise im Stall stehen.
6: Hochinteressant. Noch etwas hat mir in Ihrem Steckbrief gefallen. Sie mögen Musik von Mozart bis AC/DC. Das ist ein großer Bogen.
7: richtig, ja. Von AC/DC gibt es ein paar Nummern, die schon fast balladenartig sind. Nicht das Übliche, das man kennt, sondern ich habe da gerade einen Titel im Kopf, Ride On. Das ist eine langsame, spannende Nummer.
6: Doris, viel Musik gibt es auch im Wiener Raimundtheater. Dort präsentiert man seit vergangenen Freitag eine Neuinszenierung von Die Schöne und das Biest. Das Musical wurde bei seiner Premiere 1994 als pure Freizeitpark-Unterhaltung verrissen. 15 Millionen Dollar kostete die damals weltweit teuerste Produktion, mit dem der Hollywood-Gigant Disney den New Yorker Broadway aufmischte. Bereits 3 Jahre zuvor produzierte das Unternehmen einen Zeichentrickfilm, der als erster seines Genres in der Kategorie Bester Film für einen Oscar nominiert wurde. Das Musical gilt mittlerweile als ein Klassiker.
8: Ich hab den Kindheitstraum verloren.
9: Das Märchen ist zeitlos und zugleich ganz aktuell, meint Dominik Hees. Mit prosthetischer Nase, gebogenen Hörnern und wehendem Schweif schlüpft er in die Rolle des Biests.
10: Es ist eine Geschichte über die Liebe und ich glaube, warum das Stück so erfolgreich ist, die Show vereint irgendwie alles. Das ist Comedy, Drama, große Spektakel, Technik, es ist irgendwie alles in einer Show.
6: Dazu jetzt Ihre Frage. Sollten Sie die Antwort nicht wissen, Doris, können Sie innerhalb der Ratezeit einen Joker anfordern. Das Stück von Alan Menken basiert auf einem Volksmärchen, das aus welchem Land stammt?
7: Joker, bitte.
6: Der Joker, wäre das Malta oder Frankreich?
7: Entschuldigung, Malta war das Erste?
6: Ja, oder Frankreich.
7: Dann nehme ich Frankreich.
6: Das ist richtig. Und Frankreich bringt Ihnen Ihren ersten Punkt. La Belle et la Bête heißt es ja auch. Doris, Sie leben seit Ihrer Kindheit im 3. Bezirk in Wien. Sie sind in diesem viel herumgekommen. Das heißt, wohnen Sie da immer wieder in anderen Vierteln oder ist das mehr oder weniger immer die gleiche Adresse?
7: Nein, ich bin eine durch und durch Landstraßlerin. Aufgewachsen im 3. Bezirk und vom 3. Bezirk in den 3. Bezirk übersiedelt, wo ich jetzt in meiner Wohnung seit, ich muss liegen, 35 Jahren bin.
6: Okay. Was mögen Sie an diesem Bezirk so?
7: Ich habe viele kleine Grätzl kennengelernt im Bezirk, teilweise sogar mit Dorfcharakter, gleich in der Innenstadt, gleich im Prater, gleich außerhalb der Stadt. Er hat viel zu bieten.
6: Aber es ist ja nicht so, dass Sie die ganze Zeit nur in Wien gewesen sind, oder? Sie sind ja viel in der Welt herumgekommen. Ich glaube, Sie haben auch zum Beispiel mal in New York gelebt. Stimmt das? Habe ich das richtig im Kopf?
7: Gelebt nicht wirklich. Ich war ein paar Mal in New York. Ich war ein paar Monate in Washington D.C. Da könnte man sagen, gelebt. Mein letzter New York-Besuch war voriges Jahr als Geburtstagsgeschenk für meine Tochter. Den 20. nachdem ich selber auch meinen 20. Geburtstag in New York verbracht habe.
6: Aber Sie kommen immer wieder gerne nach Wien zurück, oder?
7: Ja, ja. Also ich bin durch und durch Wienerin und mag diese Stadt. Eine kleine Weltstadt.
6: Weil wir vorher gesagt haben, Sie mögen also Musik von Mozart bis AC/DC. Der Sänger Freddie Quinn feiert heute seinen 95. Geburtstag und wir feiern mit. Aufgewachsen in Wien und im niederösterreichischen Niederflatnitz hat der 1937 Geborene als Musiker meist die Sehnsucht und die große Freiheit besungen. Damit wurde er zum Star der Nachkriegszeit. Zu einem seiner größten Erfolge zählt der 1956 veröffentlichte Schlager Heimweh.

0: Das Lied basiert auf Dean Martins Memories Are Made of This. Es geht darin um die Freuden der Erinnerung, die Freddie Quinn über brennend heißen Wüstensand führen. Apropos, wie heißt der heiße Wind aus Nordafrika, der Sahara-Staub mitunter bis nach Südeuropa wehen kann? Auch ein Automodell ist nach diesem Wetterphänomen benannt.
1: Scirocco
0: ist richtig. Zwei weitere Punkte, drei Punkte und ich muss mich korrigieren. Ich habe, obwohl es im Manuskript richtig steht, 1937 gesagt. Freddie Quinn wurde aber 1931 geboren.
1: Und ich wollte schon fast
0: Na bitte korrigieren Sie mich, bitte. Bessern Sie mich aus, wenn es erforderlich ist. So, drei Punkte haben Sie, Maria, wir machen Freddie Quinn war nicht nur Sänger, er war auch in zahlreichen Kinoproduktionen zu sehen. Im Film Freddie Tiere Sensationen aus dem Jahr 1964 verkörperte er einen Artisten, der aus Amerika nach Europa zurückkehrt, um mit einer waghalsigen Nummer das Zirkusunternehmen seiner Familie vor dem Konkurs zu retten.
2: Das ist ein waghalsiger Bursche. Man bekommt schon vom Zuschauen Herzkopf.
3: Den sind Sie als Tierpfleger los, mein lieber Mr. Thompson. Der kann morgen jeden Vertrag abschließen.
4: Ich hoffe zunächst mit mir.
5: Haben Sie ihn denn noch nicht engagiert?
3: Bei aller Sympathie für den Jungen. Man muss doch erst sehen, was er zu bieten hat.
6: Das ist ja lebensgefährlich. Sowas sollte Freddy doch nicht machen.
0: Das, was er nicht machen sollte, ist eine Luftakrobatiknummer, mit der Freddy und der Zirkus Baldoni große Erfolge feiern. Dafür schwingt, hängt und balanciert er auf einer Querstange, die an zwei Seilen hängt. Wie heißt dieses Turngerät?
1: Trapez.
0: Das ist auch richtig. Trapez. Zwei weitere Punkte, fünf Punkte. Mit Liedern über Häfen, Schiffe und die große weite Welt wurde der Wahlhamburger Freddie Quinn zum Inbegriff des deutschen Seemanns. Dabei ist er selbst, wie er einmal in einem Interview mit dem deutschen TV-Moderator Gunter Emmerlich preisgab, nie zur See gefahren.
7: Sag mal, das wievielste Mal bist du jetzt hier im Hafen von Wismar eingelaufen?
8: Also streng genommen noch nie, denn ich muss ein Geständnis machen. Ich war Artist, ich war Zauberer, ich war Akrobat, ich war Sänger, Schauspieler, Entertainer, Moderator. Das Einzige, was ich nie war, ich war nie ein Seemann.
7: Da geht's dir im Prinzip wie Klaus-Jürgen Wussow. Alle wollen sich von ihm operieren lassen, aber er hat nicht ein Semester Medizin studiert.
8: Wobei das von mir nicht so gefährlich wäre, wenn ich zur See gefahren wäre, wie wenn Klaus-Jürgen Wussow operiert.
0: Der hier im Interview erwähnte 2007 verstorbene Klaus-Jürgen Wussow operierte als Dr. Brinkmann in welcher Fernsehserie?
1: Die Schwarzwaldklinik.
0: Genau, sieben Punkte. Ein Tipp noch. Beinahe lückenlos dokumentiert ist das Leben von Freddie Quinn in einem außergewöhnlichen privaten Archiv, das Brigitte und Eduard Klinger aufgebaut haben. Es befindet sich im Wiener Wohnpark Alt-Erla. Unter anderem gibt es dort jene Schuhe zu bestaunen, die Freddie Quinn bei seiner Zirkusnummer auf dem Seil getragen haben soll. So, Doris, sieben Punkte haben Sie schon. Zehn weitere sind möglich. Hier ist die letzte Aufgabe in Ihrem Durchgang, die Schnellraterunde. Zehn kurze Fragen in 60 Sekunden. Die erste Antwort gilt und Sie sagen bitte weiter, wenn Sie die Lösung nicht gleich wissen. Sind Sie bereit?
1: Jawohl, natürlich.
0: Dann geht's los. Sprichwörtlich kommt Hochmut vor dem
1: Fall.
0: Welche Jahreszeit herrscht derzeit auf der Südhalbkugel?
1: Frühling.
0: Wie nennt man ein Kapitel im Koran?
1: Sure.
0: Welche ehemalige Volkstheaterdirektorin ist seit gestern wieder auf der Bühne des Wiener Hauses zu sehen?
1: Jelene.
0: Bitte nochmal.
1: Jelene.
0: Nein, Emmy Werner. Ein Untertagebergwerk und eine Bleistiftfüllung heißen?
1: Mine.
0: Wie heißt die Hauptstadt Serbiens?
1: Weiter.
0: Belgrad. Patient Zero heißt ein neuer Song von Taylor
1: Swift.
0: Wie bezeichnet man ein weibliches Schwein?
1: Sau.
0: Die Symphonie aus der Neuen Welt stammt von Antonin
1: Dvořák.
0: In welchem skandinavischen EU-Mitgliedstaat stand kürzlich das Wahlergebnis erst nach Tagen fest?
1: Schweden.
0: Die Amy Werner, die hat Ihnen irgendwie einen Knopf im Kopf gemacht, oder? Einen Knopf im Kopf.
1: Ich wusste sie nicht.
0: Achso, weil Jelle denkt, man dachte, jetzt haben Sie da irgendwas verwechselt im Kopf. Egal. 1, 2, 3, 4, 5, 6, 7, 8 und 7 sind 15 Punkte, liebe Doris. Sind Sie zufrieden?
1: Das finde ich schön.
0: Na bitte.
1: Das finde ich sehr schön.
0: Ich finde das schön, wenn Sie zufrieden sind und das schön finden. Dann würde ich sagen, einstweilen, danke fürs Mitspielen.
1: Ich danke.
0: Wir haben uns von Freddie Quinn vieles im Archiv angehört. Das folgende Fundstück hat uns besonders gut gefallen. Es stammt aus dem Jahr 1997.

0: Freddie Quinn, der Banana Boat Song aus dem Jahr 1957, aufgenommen, ein Jahr nachdem Harry Belafonte seine Version veröffentlichte. Jetzt sind wir mit Anton aus Altenfelden in Oberösterreich verbunden. Herzlich willkommen, Anton.
1: Hallo.
0: Hallo. Altenfelden liegt, ich schätze, im Mühlviertel nach der Postleitzahl, stimmt das?
1: Im oberen Mühlviertel.
0: Im oberen Mühlviertel, genau. Anton, Sie sind Schachspieler aus Passion und sagen von sich, dass Sie ein wirklich guter Spieler sind.
1: Na, das habe ich nicht gesagt.
0: Aber Sie sind ein guter Spieler, oder?
1: Ich denke schon, ja.
0: Seit wann und wie sind Sie denn zum Schachspielen gekommen?
1: Durch einen Schulfreund eigentlich. Also das war eigentlich in meiner Schulzeit schon und da haben wir gespielt. Und eigentlich war es ein Buch ursprünglich. Mhm. Und da ist das Schach als das Spiel der Könige beschrieben worden. Und das hat mich so fasziniert. Und der Schulfreund hat einen Vater gehabt, der gespielt hat, und der hat uns dann das Schach gelernt. Ne?
0: Das heißt, Sie spielen schon über 40 Jahre?
1: Ja.
0: Und Sie trainieren viel und üben?
1: Ja, das ist notwendig, wenn man halbwegs mithalten will.
0: Wie kann man sich das vorstellen, dieses Trainieren und Üben?
1: Ja, indem man sich Partien anschaut, indem man gewisse Positionen übt und so. Und es gibt so Motive im Schach. Mhm. Zum Beispiel eben, dass man einfach so eine Art Spieß macht, also wo der Läufer dann den König über eine andere Figur bedroht und so, und wo so ein gewisser Druck entsteht. Ne? Und das kann man dann oft ausnützen und auf das spielen natürlich alle. Ne?
0: Also das heißt, man schaut, man liest, man denkt nach, man probiert, machen Sie das täglich?
1: Mehr oder weniger schon, ja.
0: Interessant. Anton, zu Beginn Ihres Quizdurchlaufes gehen wir ins Schauspielhaus Graz. Die neue Saison wurde vorgestern mit der österreichischen Erstaufführung des Stückes »Die Waffen nieder« eröffnet. Es handelt sich um die Dramatisierung des gleichnamigen Romans der Friedensaktivistin und pazifistischen Kämpferin Bertha von Suttner. 1905 erhielt sie als erste Frau den Friedensnobelpreis.
2: Die Waffen nieder, auf immer nieder!
3: Sie hat angefangen, sehr viel zu lesen, sich intellektuell damit auseinanderzusetzen,
4: sagt die deutsche Regisseurin Sandra Strunz, die Bertha von Suttners Roman Die Waffen nieder in einer eigenen Fassung auf die Bühne bringt.
3: Und hat dann sich emanzipiert auf vielerlei Weise, einmal als Frau in die Selbstständigkeit zu gehen, Gedanken zu verfassen, und konnte sich so daraus eine Friedensidee dann im Laufe ihres Lebens entwickeln.
0: Der Erste Weltkrieg ist der überzeugten Pazifistin erspart geblieben. Bertha von Suttner starb am 21. Juni 1914. Und jetzt zu Ihrer Frage, Anton. Sie wissen, es gibt einen Joker. Bertha von Suttner ist eine geborene Gräfin Kinski von Michnitz und Tettau. Sie entstammt einem Uradelsgeschlecht, das im wichtigsten Kronland der Habsburger Monarchie ansässig war und das heute Teil welchen Staates ist? Joker?
1: Tschechien?
0: Also ja, Tschechien, ja. Tschechien, ja. Ja, Tschechien, Sie haben dann Tschechoslowakei gesagt. Tschechien ist die erste Antwort und die ist richtig. Genau, Tschechien ist die richtige Antwort und das bringt Ihnen Ihre ersten 3 Punkte. Gratulation, Anton. Sie waren in der Erwachsenenbildung tätig. Sie sind jetzt bereits in Pension. Sie haben aber noch was gemacht, oder? Sie haben Nichtraucherseminare angeboten. Mhm. Wie sind Sie darauf gekommen? Waren Sie selber starker Raucher einmal?
1: Ich habe schon geraucht, aber das war nicht das Thema, sondern das Thema war eigentlich, dass ich immer so an Lernmethoden interessiert war und habe dann viel Supervision gehabt, also ein Lernmodell kreiert. Und aus dem heraus dann das Nichtraucherseminar. Eigentlich habe ich zuerst in der Lehrerweiterbildung sogar gearbeitet. Mhm. Und dann also teilselbstständig und habe dann auch dieses Nichtraucherseminar, das war eher zufällig, entwickelt. Und ich habe das spannend gefunden, wie man Menschen helfen kann, dass sie das Rauchen aufhören.
0: Wenn so Menschen, oder haben Sie so eine Quote gehabt, wie viele Menschen dann wirklich aufhören konnten?
1: Ja, die Quote, also ich habe die Quote ja gut überprüfen können, weil ich bei der Lehrergewerkschaft, bei der Lehrerkrankenkasse viele Seminare gemacht habe. Und wir haben da sicher am Anfang eine Quote gehabt von 80-90% und dann hat es natürlich einen Rückfall gegeben, der vielleicht auf 70% sich ungefähr eingependelt hat.
0: Also 70% haben aufhören können mit dem Rauchen sozusagen?
1: Ja, am Anfang haben wir praktisch alle aufgehört. Und weil jemand, der mal so ein Seminar besucht, ich glaube, die sind auch sehr motiviert und das hilft natürlich. Ne?
0: Sie hören gerne Musik, Anton. Sie sind, also Sie machen Indoor-Rudern und Stand-Up-Paddeln. Sie sind viel in Bewegung. Wie schaut es mit Saunieren aus?
1: Mit
0: Saunieren? Gehen Sie in die Sauna?
1: Nein, es ist eher das Gegenteil.
0: Ah ja, Sie tun ja eher Eisbaden. Sie springen ja, Sie machen sich ein Loch ins Eis und springen da rein. Schauen Sie, vergangenen Donnerstag, am 24. September, war Tag der Sauna. Deswegen heizen wir jetzt mit den passenden Fragen so richtig ein. Saunieren bringt den Kreislauf in Schwung, macht die Atemwege frei und stärkt das Immunsystem. Richtig entspannen lässt es sich aber erst, wenn nach den Kleidern auch die Hemmungen abgelegt werden. Denn in der Sauna ist man selten allein und das ist gut so, findet Erich Pawlicek. Er ist Stammgast in der Sauna des Wiener Hermannbades.
5: Was ich an der Sauna da besonders schätze, ist, dass wir uns alle kennen und dass da wirklich eine Durchschnittsmeinung, hochinteressant, abgehandelt wird, ein bisschen wie im Stammtisch, weil wir zu manchen Politikern vielleicht empfehlen, auch ab und zu in eine Sauna zu gehen und hier wirklich als nackt und entblößt sozusagen selber teilzunehmen an der Meinung und an der Stimmung anderer.
0: Was dieser Saunagast empfiehlt, haben manche Politiker längst gemacht, sich in der Sauna über wichtige Themen auszutauschen. So etwa 1993 der damalige russische Präsident Boris Jelzin und welcher langjährige deutsche Bundeskanzler?
1: Kohl?
0: Ja, Helmut Kohl ist richtig. 5 Punkte. In Österreich erlebte die Sauna vor allem in den 1930er und 40er Jahren einen Aufschwung und ist seither nie aus der Mode gekommen. Davon zeugt auch ein ORF-Fundstück aus dem Jahr 1979, weil immer mehr Menschen die Sauna besuchten, erklärte damals ein Arzt im Fernsehen über die größten Saunasünden auf.
6: Man sollte also nicht nach einem üppigen Mahl zu einem Aufguss gehen. Man sollte also nicht alkoholisiert zum Aufguss gehen. Und einmal wöchentlich reicht vollkommen. Es hat auch gar keinen Sinn, wenn man bereits vergrippt ist oder fiebrig ist, dass man in die Sauna geht und hier Aufgüsse macht. Man kann damit die Erkältung nicht mehr verhindern. Die ist da, sie wird höchstens schlechter.
0: Sind die Atemwege aber lediglich etwas gereizt, kann ein Saunaaufguss durchaus wohltuend wirken. Etwa mit einer Essenz aus den Blättern eines Myrtengewächses, das in Australien und Südostasien heimisch ist. Um welche Pflanze handelt es sich?
1: Leider.
0: Eukalyptus wäre die richtige Antwort gewesen. Die Sauna ist so beliebt, dass sie schon in zahlreichen Liedern besungen wurde. Ein besonders erfolgreiches Beispiel stammt von der finnlandschwedischen Band Kai mit ihrem Song Bada Bada Bastu, was so viel bedeutet wie einfach in die Sauna gehen, vertrat die Band Schweden beim Eurovisions Song Contest 2025.

0: Vor dem ESC-Finale 2025 wurde Schweden mit Bada Bada Bastu als Top-Favorit gehandelt. Welches Land aber gewann diese Ausgabe des Song Contests?
1: Israel?
0: Nein, Österreich. Wir haben gewonnen, 2025 in der Schweiz. So, 5 Punkte haben Sie, Anton. 5 weitere sind möglich. Ich muss aber noch was fragen. Wenn Sie Eis baden und dann aus diesem eiskalten Wasser kommen, wie wärmt sich der Körper auf? Von alleine oder machen Sie dann was?
1: Naja, früher habe ich eine Zeit lang so Wim Hof-Übungen gemacht, also wo man so breitbeinig dort steht und sich nach hinten sitzt im Stehen, ne? Aber im Prinzip ist so, man gewöhnt sich dann so dran, dass es eigentlich dann gar nicht groß was braucht.
0: Ne? Okay, gut. So, jetzt kommen wir zum letzten Durchgang, zur Schnellraterunde. 10 kurze Fragen in 60 Sekunden. Die erste Antwort gilt und Sie sagen bitte weiter, wenn Sie die Lösung nicht sofort wissen. Sind Sie bereit, Anton?
1: Ja.
0: Gut, dann geht's los. Der Ton macht laut einem Sprichwort die
1: Musik.
0: Was sind Trau, Traun und die Marich?
1: Flüsse.
0: Wie nennt man das Junge einer Kuh?
1: Kalb.
0: Wer schrieb den Roman Krieg und Frieden? Sagen Sie weiter. Tolstoi. Welches Grazer Festival für zeitgenössische Kunst läuft seit Donnerstag?
1: Der Steirische
0: Herbst. Wie nennt man jene EU-Staaten, die mehr zum Haushaltsbudget beitragen, als sie selbst erhalten?
1: Die Nettozahler.
0: Nettozahler. In welchem Land fand gestern das Formel-1-Rennen statt?
1: Mexiko.
0: Nein, Aserbaidschan. Die 4 Evangelisten heißen Markus, Matthäus, Lukas und?
1: Etta.
0: Johannes. Wie heißt die Hauptstadt Finnlands?
1: Helsinki.
0: Ja, zu spät, leider. Helsinki wäre richtig gewesen. 1, 2, 3, 4, 5 und 5 sind 10 Punkte, lieber Anton. Ob wir uns im Finale wieder hören, wird sich mit der nächsten Kandidatin entscheiden. Einstweilen danke fürs Mitspielen.
1: Okay, danke.
0: Danke. Die Kennmelodie, die wir für die Ö1-Club-Jubiläumsfrage am vergangenen Sonntag gesucht haben, war jene zu Pippi Langstrumpf. Das gewusst und 2 Dinner- und Casino-Gutscheine gewonnen hat Walter Nikos aus Neusiedl am See im Burgenland. Die gehört gewusst Grafik des Gugginger Arbrütt-Künstlers Johannes Garber geht an Margot Rietzler aus Nützidas in Vorarlberg. Und das Ö1-Club-Jubiläumspaket erhält Klaus Friedrich Buntschuh aus dem 8. Bezirk in Wien. Herzliche Gratulation. Zur neuen Frage. Gerade waren in Gegen die Uhr die Drau, die Traun und die March Thema. Heute ist nämlich der internationale Tag der Flüsse, der auf die Wasserläufe als Lebensraum und die damit verbundene Artenvielfalt aufmerksam machen soll. Gleich dreht sich bei uns alles um den längsten Strom Tschechiens, die Moldau. Friedrich Smetana hat ihr in seinem Orchesterzyklus Maflast ein musikalisches Denkmal gesetzt. In einer Szene der Moldau wird ein fröhliches Fest am Ufer gefeiert.

0: In diesem Ausschnitt hat Friedrich Smetana ein fröhliches Fest der Landbevölkerung am Ufer der Moldau beschrieben. Um welches Fest handelt es sich? Wenn Sie die Antwort wissen, dann spielen Sie bitte mit auf unserer Webseite.
1: oe1.orf.at/quiz. Dort finden Sie eine Zusammenfassung dieser Frage und einen Anmeldelink für alle, die selbst einmal als Quizkandidatin oder Kandidat bei uns mitspielen wollen.
0: Maria hat heute Kandidatenstart Nummer 3. Einen schönen Sonntag.
2: Ja, grüß Gott, Herr Felina.
0: Maria, Sie haben gesagt, angeblich, ich muss das jetzt unter Anführungszeichen stellen, gab es noch nie eine Kandidatin namens Maria bei uns im Ö1-Quiz.
2: Ja, das hat mich jeden Sonntag irritiert. Ich habe immer darauf gewartet, dass eine kommt, aber jetzt bin halt ich da.
0: Wir haben das versucht zu eruieren. Es ist gar nicht so leicht, weil es gibt ab irgendwann einen Moment, da wurden die Kandidaten noch nicht elektronisch, wie sagt man, protokolliert. Gell? Ja, so. Sie sind ja im Waldviertel daheim, in Langschlag.
2: Jawohl.
0: Aber Sie sind in Wien geboren.
2: Ja, ich war eine leidenschaftliche Wienerin und habe mich dann so nach und nach ins Waldviertel gebeamt. Ja, und da bin ich.
0: Da sind Sie jetzt. Vermissen Sie die Stadt manchmal, Maria?
2: Eigentlich nicht, nein. Ich bin ganz sehr rundum glücklich am schönsten Platz da.
0: Langschlag ist schon fast im Mühlviertel, oder?
2: Genau, 3 Kilometer.
0: Maria, die Autorin und Filmemacherin Käthe Kratz war zu Mittag bei uns im Intermezzo zu Gast. Jetzt dreht sich auch ihr Quiz-Einstieg um die gebürtige Salzburgerin. Käthe Kratz hat als erste Frau an der Filmakademie Wien Regie studiert und ebenfalls als erste Frau im ORF bei einem Spielfilm Regie geführt. Unter dem Titel Schwindelfrei hat die 79-Jährige jetzt ihre Lebenserinnerungen präsentiert. Dieses Buch war ein Mammutprojekt, das sich nach einem Burnout, das sie über Jahre kreativ lahmlegte, zunächst ganz absichtslos begann.
3: Dann ist es über eigentlich 2 Jahrzehnte oder fast mehr gewachsen und hat diese politische Dimension bekommen und hat eine erzählerische Dimension und eine dokumentarische und so weiter.
4: Das Erzählen und Erinnern als Akt der durchaus politischen Selbstermächtigung ist ein Motiv, das sich auch in Schwindelfrei wiederfindet.
3: Ich habe zu lange nicht nachgefragt, vor allem bei meiner Mutter. Und dann, nachdem sie gestorben war, dann ist mir bewusst geworden, ich habe so vieles nicht gefragt.
0: Mit ihrer künstlerischen Arbeit setzt sich Käthe Kratz stets für das Sichtbarmachen von Frauen und deren Rechte ein. Und dazu jetzt ihre Frage, Maria, mit Joker-Möglichkeit. Um 4 Frauen aus 4 Generationen dreht sich eine 5-teilige Familiensage der Filmemacherin, entstanden zwischen 1983 und 88. Wie heißt dieses Epos der österreichischen TV-Geschichte?
2: Joker.
0: Heißt es Halsschlagader oder Lebenslinien?
2: Lebenslinien
0: ist richtig und das bringt Ihnen Ihren ersten Punkt. Gratulation. Maria, Sie sind schon in Pension. Was waren Sie vom Beruf?
2: Ich war in einer Bank.
0: Sie waren in einer Bank. Jetzt wohnen Sie mit Ihrem Mann und mit vielen Tieren in Langschlag. Was haben Sie denn für Tiere?
2: Schafe, Laufenten, Hühner, Katzen und Hunde.
0: Meine Regisseurin hat mir so eine nette Anmerkung geschrieben. Die Tiere sind nicht für die Landwirtschaft, sondern zum Liebhaben.
2: Ja, alle.
0: Sie haben 13
2: Wir
0: Enten.
2: Haben natürlich so 13 Laufenten.
0: Sie haben 13 Laufenten. Haben Sie jede Laufente gleich lieb?
2: Ich mag den ganzen Verband, der
0: das Christina Pluha und ihr Ensemble L'Arpeggiata sind zurzeit in Cavallis Oper La Callisto im Theater an der Wien zu erleben. Heute Abend gibt es dort mit dem Ensemble und seiner Leiterin einen Konzertabend unter dem Motto Alla Napoletana. typisch für die neapolitanischen Lieder des 17. Jahrhunderts, in jener Zeit ist auch die Oper La Callisto entstanden, sind die theatralen Texte. Etwa in Il Pazzo. Zwei Verliebte, die vor Leidenschaft verrückt geworden sind und in einem Krankenhaus für Liebeskummer klagen. Das Stück ist Teil des Konzertabends unter Christina Pluhas Leitung.
5: Der Pazzo, der spricht mit seiner Geliebten, die aber nicht anwesend ist. Das heißt, er antwortet sich selber und antwortet sich aber mit Kopfstimme, also mit einer hohen Frauenstimme. Ja. Ein Rollenspiel sozusagen, beziehungsweise bei dem Pazzo ist es quasi ein bisschen schizophren.

0: Il Pazzo ist Teil einer Liedsammlung, die der Komponist Pietro Antonio Girolamo um 1650 einer hochrangigen Mäzenin schenkte. Sie gehörte einer einflussreichen italienischen Dynastie an, die aus Florenz stammte. Um welche, ich brauch's gar nicht mehr fragen, aber ich muss fürs Protokoll fragen, ich sie nochmal. Um welche Familie handelt es sich?
1: Medici.
0: Die Medici. Wunderbar. Zwei weitere Punkte, Maria. Drei Punkte. Die neapolitanische Liedkunst entstand als Mischung aus kirchlicher Musik und Volksmusik und entwickelte sich stetig weiter. In der Tradition steht auch Funicoli Funicula, das ursprünglich für Werbezwecke komponiert wurde. 1880 wurde in Neapel eine Standseilbahn auf den Vesuv eröffnet, für die die Einwohner der Stadt kein Interesse zeigten. Deswegen ließ die Seilbahngesellschaft einen Schlager in Form eines Volksliedes komponieren.
2: Gestern Abend, mein Mädchen, bin ich raufgefahren bis ganz nach oben, wo das Feuer brodelt und wo dein schnödes Herz mich nicht mehr kränken kann. 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Und jetzt, mein Mädchen, sei so gut und heirate mich.
0: Funicoli Funicula ist auch heute noch ein populäres Lied, das sogar Eingang in eine US-amerikanische Zeichentrickserie der 1960er Jahre fand. Da trällern es die Cartoonfiguren Fred und Barney. Um welche Kultserie über eine Familie aus der Steinzeit handelt
1: Familie
0: es sich?
1: Feuerstein.
0: Die Familie Feuerstein. Wir brauchen nicht einmal die Zeit. Wunderbar. Das sind zwei weitere Punkte, schon fünf Punkte, Maria. Ein weiterer neapolitanischer Gassenhauer, der um die Welt ging, ist O Sole Mio, komponiert 1898. Dank Elvis Presleys englischer Version It's Now or Never schaffte es das Lied 1960 sogar auf Platz 1 der britischen und amerikanischen Hitparaden. Im Original sangen es unter anderem Enrico Caruso, Tito Gobbi und Luciano Pavarotti.

0: O Sole Mio ist ein Heimwehlied. Eduardo Di Capua schrieb es auf Tournee mit dem neapolitanischen Staatsorchester an der Küste des Schwarzen Meeres, in einer Hafenstadt, die heute im Süden der Ukraine liegt und berühmt ist für ihre Potjomkische Treppe. Um welche Stadt handelt es sich?
1: Odessa?
0: Ja, das ist auch richtig. Odessa. Oh. Und damit, liebe Maria, haben Sie 7 Punkte und wir kommen zur Schnellraterunde. Hm? 10 kurze Fragen in 60 Sekunden. Die erste Antwort gilt und auch Sie sagen bitte weiter, wenn Sie die Lösung nicht sofort wissen. Maria, bitte ergänzen Sie zu Beginn folgendes Sprichwort. Einem geschenkten Gaul schaut man nicht ins...
1: Maul.
0: Welches Amt in der UNO wird ab 2027 neu besetzt?
1: Generalsekretär.
0: Der Generalsekretär. Die schmerzhafte Begegnung mit einer Honigproduzentin und ein Kuchen aus Germteig heißen?
1: Bienenstich.
0: Vor 40 Jahren starb der österreichische Kabarettist und Schauspieler Helmut...
1: Qualtinger.
0: Welches Land besucht Papst Leo zurzeit?
1: Frankreich.
0: Den Warschauer Hauptbahnhof legte welches Tier namens Emil kürzlich lahm?
1: Elch.
0: Ein Elch. Wie heißt die Hauptstadt Griechenlands?
1: Athen.
0: Wer komponierte die Oper Salome?
1: Richard Strauss.
0: Wie lautet die Quadratwurzel aus 49?
1: 7.
0: Und wie nennt man, das geht sich nicht mehr aus. 1, 2, 3, 4, 5, 6, 7, 8, 9. 9 und 7 sind 16. Ich bin sehr froh, dass sie nach dem ihrem Ehemann noch einmal die Antwort wiederholt hat, weil sonst hätten wir die ja nicht gelten lassen können. So, 17 Punkte, Maria. Damit sind Sie im Finale gemeinsam mit Doris die 15 Punkte erspielt haben. Anton hat den Einzug ins Finale leider nicht geschafft, aber Sie, lieber Anton, erhalten als kleines Dankeschön fürs Mitspielen die Ö1 Club-Mitgliedschaft und die neue Ö1-Grafik des Jahres. Das Glück ist eine Mandarine, so heißt der Siebdruck von Leonie Streibel, inspiriert vom chinesischen Neujahrsfest. Darauf deuten Hände auf Mandarinenspalten, die auf einem Tisch zu kalligrafischen Zeichen angeordnet sind. Mandarinen gelten in China als Symbol für Glück und Wohlstand.

0: Funicoli Funicula, gespielt von Angelo Pitesi und seinem Orchester. Es ist gleich 13.50 Uhr und wir kommen zum Gehört-Gewusst-Finale. Fast. Da wäre jetzt das Final-Jingle vorhanden, aber ja, genau das wäre es gewesen. Im Finale treten gegeneinander an Maria und Doris. Maria, ich habe 17 Punkte gesagt, Sie haben aber 16. 16 steht auch auf meinem Bildschirm. Nicht 9 Punkte gegen die Uhr, 6 im Themenspiel und 1 bei der Einstiegsfrage sind 9 und 7 sind 16 Punkte und die Doris hat 15 Punkte. Maria, sind Sie da? Maria, sind Sie da? Ich höre Sie, glaube ich.
1: Ja, Sie sind da,
0: wunderbar. Maria ist jene Dame, die in Langschlag wohnt. Und übrigens, wir haben es jetzt recherchiert, Maria, es gab schon zweimal eine Maria im Ö1-Quiz. Das müssen genau die Sendungen gewesen sein, die Sie nicht gehört haben. 2014 einmal, die hat sogar die Sendung gewonnen. Und 2004 hatten wir auch schon eine Maria. Aber ich meine, drei Marias in 30 Jahren fast, also bitte.
1: Ja.
0: Genau. So, und Doris ist jene Kandidatin, die die Sendung heute begonnen hat, aus Wien. Sie war mal Rinderpraktikerin. Maria hat viele Tiere, also da spielen zwei tieraffine Frauen gegeneinander. Doris, sind Sie da?
2: Ja, ich bin
0: wunderbar.
2: Da.
0: Ich verrate Ihnen unsere drei Themengebiete, die der Zufallsgenerator ausgewählt hat. Musik U, Wissenschaft und Technik und schließlich Philosophie und Ethik. Da Maria einen Punkt mehr in den ersten Runden erspielt hat, darf sie entscheiden, ob sie beginnt oder ob sie Doris den Vortritt lässt.
1: Ich möchte gerne beginnen.
0: Sie möchten gerne beginnen, wunderbar. Dann sage ich noch eines. Sollte eine der beiden Kandidatinnen eine Frage nicht wissen, darf die andere für die Hälfte der Punkte noch ihr Glück probieren. Wir beginnen mit Musik U. 2, 4 oder 6 Punkte. Was hätten Sie gerne, Maria?
1: 4.
0: Ein Mädchen aus dem einfachen Volk soll unter anderem mittels Sprachübungen zu einer Dame der besseren Gesellschaft werden. Wie heißt das gesuchte Musical, das auf einem Theaterstück von George Bernard Shaw basiert?
1: My Fair Lady.
0: Ja, Gott, machen Sie es spannend. My Fair Lady, 4 Punkte und wir kommen zu Musik und U, also nicht Musik und U, Musik U und zu Doris. Doris, was hätten Sie gerne?
2: Dann probiere ich auch die 4.
0: Auch 4. Wie heißt jene Sängerin und Schauspielerin, die bis dato mit einem Oscar, 2 Golden Globes sowie 16 Grammys ausgezeichnet wurde und deren 2008 veröffentlichtes Debütalbum The Fame mehr als 15 Millionen Mal verkauft wurde?
2: Ich habe keine Ahnung, aber ich sage Taylor Swift.
0: Taylor Swift ist nicht richtig. Maria, wissen Sie es vielleicht?
1: Madonna.
0: Madonna ist es auch nicht. Es wäre Lady Gaga gewesen. So, wir kommen zu Wissenschaft und Technik und wieder zu Maria. Was darf ich kredenzen? 2, 4 oder 6 Punkte?
1: Oh. 4.
0: Wie heißt jener Bestandteil des Autos, der dazu dient, beispielsweise die Wasserpumpe anzutreiben und der bei Versagen für ganz kurze Strecken, allerdings nur in alten Fahrzeugen, durch einen Nylonstrumpf ersetzt werden kann?
1: Keilriemen.
0: Der Keilriemen. Haben Sie jetzt gelacht?
2: Ich habe gelacht.
0: Die Doris hat gelacht. Okay, gut. 8 Punkte für Maria. Doris, Wissenschaft und Technik.
2: Ich muss die 6 probieren.
0: 6. Dieser Erfinder starb mit 86 Jahren verarmt und vereinsamt in New York. Dabei wäre die Elektrizität, wie wir sie heute kennen, ohne seine Erkenntnisse nicht möglich. Wie heißt der Forscher, der 1856 im heutigen Kroatien geboren wurde und dessen großes Ziel es war, Wasserkraft in elektrische Energie umzuwandeln?
2: Zwei Möglichkeiten und ich nehme den Herrn Tesla.
0: Das ist richtig. Nikola Tesla ist richtig. Was wäre für Sie die zweite Möglichkeit gewesen?
2: Edison.
0: Aha, gut. Na gut, dass Sie sich für den Tesla entschieden haben. Oh Gott, ist das spannend. 8-6 steht es im Moment. Wir kommen zum dritten Thema, Philosophie und Ethik. Maria, 2, 4 oder 6 Punkte?
1: 4.
0: 4. Wie heißt jener Philosoph und Schriftsteller, zu dessen Hauptwerken der satirische Roman Candide sowie die Tragödie Ödip zählen und der, obwohl 11 Jahre vorher gestorben, als einer der Wegbereiter der Französischen Revolution gilt? Ich habe es schon vorher gehört, dass es auf der Zunge liegt. Doris, wissen Sie es?
3: Genauso wie bei Maria.
0: Schnell.
3: Sag mal.
0: Zu spät. Ja, zu spät. Voltaire. Voltaire wäre es gewesen. Ja. Maria, ja, genau. Ist das der Ihnen auf der Zunge lag? Voltaire?
1: Ja, jetzt ist er da.
0: Doris, Philosophie, Ethik und Religion. Was darf es sein? 2, 4 oder 6 Punkte?
3: Ich glaube, es müssen 6 sein, oder?
0: Also, 4 geht auch. Naja, ja, 6 ist besser, 4 geht auch.
3: Probieren wir 6.
0: 6. Die im indischen Bundesstaat Uttar Pradesh gelegene heiligste Stadt der Hindus gilt auch als Wohnsitz welches Gottes?
3: Krishna?
0: Nein, das ist es nicht. Maria, wissen Sie es?
1: Buddha?
0: Haben Sie jetzt Buddha gesagt?
1: Ja.
0: Nein, es wäre Shiva gewesen. Und die am Ganges gelegene Stadt ist Varanasi bzw. Benares. Und damit haben wir eine Gewinnerin, und zwar Maria. Da freut sich wer, und mit ihr freuen sich die 13 Laufenten, die 3 Schafe und die vielen Hunde und Katzen. Maria, hören Sie, was Sie alles gewonnen haben.
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0: Doris, Sie gehen auch nicht leer aus. Wir senden Ihnen ein Gehört-Gewusst-Dankeschön-Paket, unter anderem mit der Ö1-CD des Monats September. Erika Pluha liest Rainer Maria Rilke. Ausgesucht hat sie 13 Lieblingsgedichte des Lyrikers. Danke fürs Mitspielen. Schöne Grüße in den 3. Bezirk und noch einen schönen Sonntag.
3: Ich sage danke. Wiederhören.
0: Auf Wiederhören. Maria, Sie haben jetzt insgesamt heute 24 Punkte erspielt und liegen im Moment auf Platz 3 im Ranking. In der Super-Champions-Runde Ende Jänner spielen die besten 4 des Rankings, dieses Mal um eine Ö1-Studienreise nach Ostanatolien. Sie könnten noch 5 Punkte mehr haben, wenn Sie jetzt noch eine tagesaktuelle Frage richtig beantworten. Dann hätten Sie 29 Punkte und wären auf Platz 2. Zusätzlich würden Sie außerdem das Ö1-Buch des Monats September Luft nach unten von Tamara Steiner bekommen. Es ist im Schollner Verlag erschienen und zugleich Platz 1 der aktuellen ORF-Bestenliste. Wenn Sie die Antwort nicht wissen, dann ziehen wir Ihnen 5 Punkte ab und das Buch bleibt auch bei uns. Aber ich möchte Sie jetzt nicht animieren, aber 5 Punkte mehr wären schon cool, oder?
1: Ja, cool. Nimm es.
0: Ich freue mich. Hier ist sie. Die Frage zum Tage. Heute stimmte die Schweiz über eine deutlich strengere Auslegung der Neutralität ab. 5 große politische Parteien haben sich gegen die Initiative ausgesprochen. Sie befürchten eine Isolierung des Landes. Die stärkste Partei der Schweiz befürwortet diese Initiative. Wie heißt diese Fraktion?
1: Nein, leider. Weiß ich nicht.
0: Also, die SVP wäre es gewesen, die Schweizer Volkspartei. Ja. Macht aber nichts. Der Tagessieg bleibt Ihnen. Und mit 19 Punkten liegen Sie jetzt gemeinsam mit Gottfried auf Platz 4. Hat es Ihnen Spaß gemacht? Maria, sind Sie noch da? Jetzt ist sie uns aus der Leitung gefallen. Ich sage jetzt zum Glück erst jetzt. Ich hoffe nur, dass nicht irgendeine Laufente auf das Handy draufgestiegen ist. Maria, noch einmal Gratulation und viel Spaß heute noch beim Feiern vielleicht, wenn Sie auf Ihren Tagessieg anstoßen mit Ihrem Mann und mit Ihren vielen Tieren. Schöne Grüße nach Langau in Niederösterreich. So, das war's. Das war gehört, gewusst, das Ö1-Quiz, Ausgabe 27. September. Mitgearbeitet haben Tim Felchlin, Julia Baskiera, Gerhard Hafner und Susanne Bauder. Am Kandidatentelefon war Jonathan Lindner, Technik Alexander Schenold, Regie Magdalena Miedl, Redaktion Judith Hoffmann. Haben Sie eine hoffentlich angenehme Woche. Wir hören uns wieder am nächsten Sonntag.

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1: Am Mikrofon Christina Kreunz. Wohnen in Spanien wird immer teurer. Viele, vor allem ältere Menschen, müssen aufgrund der hinaufgesetzten Mieten ihre Wohnungen aufgeben. Der Fall einer 87-jährigen Pensionistin hat die Debatte um leistbares Wohnen neu entfacht. Gestern kam es zu Kundgebungen. Die Protestierenden haben in der Nacht einen Platz im Zentrum Madrids besetzt. Vor der Regionalregierung standen heute früh rund 150 Zelte der Demonstranten, um ihren Forderungen Nachdruck zu verleihen. Josef Manola berichtet.
2: Heute früh bei Kaffee und Kipferln wurde debattiert und ein Katalog von Forderungen an die Politik formuliert. Die Spekulation mit Wohnraum muss ein für alle Mal beendet werden. Mieterinnen und Mieter sollen Schutz bekommen. Ausgelöst wurden die Proteste in mehreren Städten durch die Delogierung der 87-jährigen Mari-Carmen Abascal. Nach 70 Jahren musste sie ihr Zuhause räumen, weil die Miete sich verdreifacht hatte. Premier Pedro Sánchez soll soziale Mieten möglich machen. Am Dienstag könnte ein entsprechendes Dekret im Ministerrat beschlossen werden.
1: Die israelische Armee hat nach eigenen Angaben einen Gaza-Einwohner getötet, der am 7. Oktober 2023 an der Entführung von Israelis in den Gazastreifen beteiligt gewesen sein soll. Der Mann soll bei einem israelischen Luftangriff in Nusayrat getötet worden sein, teilte ein Krankenhaus im Gazastreifen mit. 3 weitere Menschen wurden bei dem Angriff verletzt. Aus Hamas-Kreisen hieß es ebenfalls, dass der Mann an der Geiselnahme beteiligt gewesen sein soll. Angehende Ärztinnen und Ärzte warten derzeit bis zu 2 Jahre auf einen Platz für die verpflichtende Basisausbildung. Damit sie rascher zu arbeiten beginnen können, fordert eine Initiative Änderungen. Unterstützung kommt von der MedUni Wien. Hubert Kickinger berichtet.
3: Die 6-monatige Basisausbildung ist Voraussetzung für die weitere Facharztausbildung. Doch es gibt mitunter lange Wartezeiten. Laut der Initiative Ärztestaat beträgt sie in Wien im Schnitt 20 Monate.
1: Mit Uni Wien, Hubert Kickinger berichtet.
3: Die 6-monatige Basisausbildung ist Voraussetzung für die weitere Facharztausbildung. Doch es gibt mitunter lange Wartezeiten. Laut der Initiative Ärztestaat beträgt sie in Wien im Schnitt 20 Monate. In den anderen Bundesländern

0: Die Initiative Ärztestaat fordert deshalb, für bereits wartende Jahrgänge soll die Ausbildung vorübergehend freiwillig sein. Außerdem soll etwa die Zahl der Ausbildungsplätze an die Zahl der Absolventinnen und Absolventen angepasst werden.
1: Bei russischen Angriffen in der Ukraine sind 5 Menschen getötet worden. Unter anderem gab es die Angriffe auf Kiew und Odessa. Nach russischen Angaben wurde ein Grenzdorf in der ostukrainischen Region Kharkiv eingenommen. Von der Ukraine gibt es dazu keine Bestätigung. Nach dem tödlichen Unfall eines jungen Arbeiters ist das Kolosseum in Rom wieder für Besucher geöffnet. Das größte antike Amphitheater der Welt war für 3 Tage geschlossen worden, nachdem ein 22-Jähriger in der Nacht auf Mittwoch bei einem Sturz aus 10 Metern Höhe ums Leben gekommen war. Markus Langer berichtet.
2: Der Arbeiter war im Kolosseum mit der Installation einer neuen Beleuchtungsanlage beschäftigt. Zum Zeitpunkt des Unglücks, kurz nach Mitternacht, war das vielbesuchte Denkmal längst geschlossen. Die Ursache des Unfalls ist noch ungeklärt. Die Staatsanwaltschaft Rom ermittelt wegen fahrlässiger Tötung. Es wird unter anderem untersucht, ob alle Sicherheitsvorschriften eingehalten wurden. Nach Informationen der Zeitung La Repubblica prüfen die Ermittler zudem die Qualifikation des Verunglückten 22-Jährigen. Die Regierung teilte mit, man werde mit Arbeitnehmervertretern über die Sicherheit bei Arbeiten an Kulturstätten sprechen. Die Gewerkschaft kritisiert insbesondere den Einsatz von Subunternehmen und fordert strengere Kontrollen.
1: Papst Leo XIV. Ist heute am 3. Tag seiner Frankreich-Reise in Lourdes. Dort wird er mit Menschen zusammentreffen, die in ihrer Kindheit Opfer sexuellen Missbrauchs durch Priester oder Lehrer an katholischen Schulen wurden. Das Wetter.
3: Das sonnige Hochdruckwetter hält an und im Westen ist es warm. Hier hat es 20 bis 25 Grad. In der Osthälfte des Landes ziehen ein paar hohe, meist aber dünne Wolken durch. In und rund um Niederösterreich sind aber teilweise dichte Wolken am Himmel. Und es ist hier auch noch windig, bei Temperaturen um die 20 Grad. Morgen am Montag ist das Wetter sehr ähnlich wie heute, nur diesmal auch im Nordosten durchgehend sonnig. In der Früh ist es wieder frisch, am Nachmittag hat es dann 18 bis 24 Grad. Im Wallgäu und im Inntal werden es bis zu 27. So viel zum Wetter von Daniel Stanker.

0: Menschenbilder. Europa weiterdenken. Der Schriftsteller Robert Menasse.
1: Der Reichtum der Gesellschaften, in denen die modernen Produktionsbedingungen herrschen, erscheint als ungeheure Ansammlung von Waren, die einzelne Ware als ihre Elementarform. Wir beginnen daher mit der Analyse der Ware. Erste Satz zum Kapital. Ich habe ein Faible für erste Sätze. Ich kann sehr, sehr viele erste Sätze auswendig, weil man sehr oft schon im ersten Satz den Geist des Autors sehr deutlich spürt. Zum Beispiel gleich nach seiner Rückkehr nach Kohlhaasenbrück, nachdem er Lisbeth, sein treues Weib, umarmt und die Kinder, die um seine Knie frohlockten, geküsst hatte, fragte er nach Herse, dem Großknecht. Da hat man den ganzen Kleist schon in einem Satz.
0: Robert Menasse sitzt in dem kleinen Haus im Waldviertel, das er von seiner Großmutter geerbt hat. Die Türe ist offen. Aus dem Wald hinter dem Haus ist Vogelgezwitscher zu hören. Ein Hochbeet steht in ein paar Meter Entfernung auf der Wiese. An diesem Rückzugsort schreibt er seine Romane, Essays, Erzählungen und Reden.
1: Oder als Fügung des Schicksals erscheint es mir heute, dass mir als Geburtsort Braunau am Inn zugewiesen wurde, jenes Städtchen, das an der Grenze der beiden Staaten lag, die wieder zu vereinen, die Absicht zumindest von uns Jüngeren war. Du hast den ganzen Hitler drinnen. Ja? Der Geburtsort wurde ihm zugewiesen, das Schicksal. Und diese Schicksalsmacht, die historische Selbstüberhöhung. Im ersten Satz hat man immer schon sehr, sehr deutlich den Geist des Autors oder des Buches spürbar enthalten. Und darum sind mir auch selbst erste Sätze so wichtig.
0: Robert Menasse, Romancier, Essayist und oft streitbarer Redner, beschäftigt sich seit Jahrzehnten mit der österreichischen Geschichte und Politik

0: und seit 2001 auch intensiv mit der Europäischen Union. Seine Werke erhielten zahlreiche Preise, darunter den Österreichischen Staatspreis für Publizistik, den Deutschen Buchpreis, den Heinrich Mann und den Max-Frisch-Preis oder den Bruno-Kreisky-Preis für das politische Buch. Sein Hauptwerk jedoch sind Romane. Unter anderem gab ihm die Lektüre des Romans »Der Stechlin« von Theodor Fontane, einem Vertreter des zeitgenössischen Realismus in der Literatur Ende des 19. Jahrhunderts, ein Gefühl dafür, was große Literatur ausmacht. Denn was ging ihn in den 70er Jahren in Österreich, die Junkerzeit, an?
1: Junker in Deutschland, Ostpreußen. Aber wenn man drei Romane von Fontane gelesen hat, hat man das Gefühl, man hat in dieser Zeit gelebt. Man versteht alles. Man fühlt sich hinein in die Seele vom alten Stechlin, ja, wie der begreift, dass seine Epoche zu Ende geht. Und da habe ich begriffen, es geht um die Fähigkeit, Epochen zu erzählen, sie begreifbar zu machen, auch für die Nachgeborenen. Es geht darum, so zu erzählen, dass die Zeitgenossen sich erkennen, aber spätere uns verstehen. Und dass man dann auch versteht, irgendwie kommt man auch selbst daher. Und das ist mir dann bei Fontane aufgefallen, weil das so entlegen war, Junker. Ja? Die großen Romane sind immer am Ende einer Epoche geschrieben worden. Die großen Romane sind immer Untergangsromane. So wie der Musil mit Manuel Eigenschaften, wie Thomas Mann mit dem Zauberberg und vor allem mit Dr. Faustus. Oder wie Hegel gesagt hat, in der Dämmerung beginnt die Eule der Minerva ihren Flug. Und da haben wir gedacht, Vorabendroman, den Begriff habe ich dann für mich gefunden. Der Vorabend eines Zeitenwechsels, das ist, was mich offensichtlich, zumindest lesebiografisch, am meisten berührt, beschäftigt, interessiert hat. Und da stellt sich natürlich die Frage, was mache ich jetzt, wenn ich für mich selbst eine Literaturtheorie habe, die besagt, die großen Romane sind alle im Vorabend eines Epochenwechsels geschrieben worden. Ich will selbst Romane schreiben, wo ist es bitte mein Epochenwechsel? Ich habe das dann für mich so gelöst, ich versuche einfach einmal meine Epoche, das heißt meine Lebenszeit, zu erzählen. Und schauen, was da überhaupt erzählenswert ist und ein Verstehen dieser Zeit ermöglicht. Und so habe ich meine erste Trilogie begonnen.
0: Robert Menasses erster Roman trägt den von Hegels Phänomenologie des Geistes inspirierten Titel »Sinnliche Gewissheit«. Und er beginnt so. Hier ist nicht Einfried das Sanatorium. Das gemahnt an Thomas Manns Novelle Tristan aus dem Jahr 1903. Robert Menasse macht es sich also nicht leicht. Er stellt sich bereits als junger Autor in eine Reihe mit seinen großen Vorbildern. Und er setzt auch bei seinen Leserinnen und Lesern ein gewisses Bildungsniveau voraus. Denn wer hat schon die ersten Sätze der großen Werke der Weltliteratur selbstverständlich parat? Außerdem, sagt Robert Menasse, bestehe der Anfang seines Erstlingsromans »Sinnliche Gewissheit« eigentlich aus drei Sätzen. »Hier ist nicht Einfried das Sanatorium. Mein Vater war kein Kaufmann. Lange Zeit schon bin ich nicht mehr früh schlafen gegangen.« Und damit zitiert er auch Adalbert Stifters Nachsommer und Marcel Prousts Auf der Suche nach der verlorenen Zeit, quasi verkehrt. Sein Buch »Sinnliche Gewissheit« spielt im brasilianischen Sao Paulo, wo Robert Menasse nach Abschluss des Studiums der Germanistik, Philosophie und Geschichte 8 Jahre lang an der Universität Deutsch und Philosophie unterrichtete. In dieser Zeit schrieb er »Sinnliche Gewissheit« und den Großteil seines zweiten Romans »Selige Zeiten, brüchige Welt«. Zusammen mit »Schubumkehr« bildeten sie die »Trilogie der Entgeisterung«. Robert Menasses erste Romane erschienen 1988 und 1991. 1995 folgten dann Schubumkehr und der Essay Die Phänomenologie der Entgeisterung. Und 1989 bis 1991 passierte dann der Epochenwechsel.
1: Jedenfalls ist aber dann alles eingetreten, was ich bei großen Romanen der Literaturgeschichte eben geglaubt habe, verstehen zu können. Nämlich die großen Zeitenbrüche. Die Weltgeschichte, die ja so lange bis 88, 89 wie in Stein gemeißelt und dann zur Sicherheit noch in Beton eingegossen erschien, ist ja alles zerbrochen. Und die neue Zeit hat ja unglaublich lange trotzdem nicht begonnen. Es war ein unglaublich langer Sonnenuntergang. Und jetzt sehen wir erst so richtig, wie Gewissheiten völlig ins Wanken kommen und wie Sicherheiten verschwinden und wie Vorstellungen, die wir als fix und verlässlich erachtet haben, fast lächerlich erscheinen. Und das auf relativ hohem Niveau, sowohl was Wohlstand in Europa betrifft, was Bildung betrifft, was die Produktivkräfte betrifft, was die technologische Entwicklung und all ihre Bedrohungen betrifft. Es ist ein enorm hohes Niveau. Das zu reflektieren und zu versuchen zu erzählen, ist eine sehr, sehr große Herausforderung, in der es auch darum geht, das, was wir abstrakt glauben zu verstehen, in Erzählung aufzulösen.
0: Als die Berliner Mauer fiel und sich der eiserne Vorhang öffnete, schrieb Robert Menasse bereits am dritten Band der Romantrilogie, den er nach einem tragischen Flugzeugunglück, ebenfalls von Hegel inspiriert, mit Schubumkehr betitelte. Hegel beschreibt ein Gedankenexperiment, in dem die Zeit zurückläuft, der Mensch sich zum Kind entwickelt und geistig und emotional regrediert. Und das beschreibt Menasse in Schubumkehr am Beispiel eines jungen Mannes, der nach Jahren im Ausland zu seiner von der großstädtischen Lebedame zur Biobäuerin gewandelten Mutter zurückkehrt und sich mehr und mehr wie ein Kind verhält. Der erste Satz lautet übrigens: Ich will nur dich. Pause.
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0: Seine eigene Kindheit war von schmerzhaften Brüchen gekennzeichnet, erinnert sich Robert Menasse.

0: Ich habe eine sehr glückliche Kindheit gehabt, bis zu dem Moment, als ich unglücklich wurde. Und das war mit 4, als meine Eltern sich scheiden haben lassen und meine Mutter, die damals zu Hause war, arbeiten gehen musste. Und da bin ich zunächst zu den Großeltern gekommen. Aber das ging nicht lange. Meine Großeltern haben gesagt, wir sind alte Menschen und das ist zu anstrengend. Als ich selbst Vater wurde, habe ich das verstanden. Und da bin ich sehr früh schon in der Volksschule in ein Internat gekommen.
1: Robert Menasses Vater entstammte einer jüdischen Familie. Er flüchtete als 8-Jähriger mit seinem Bruder in einem Kindertransport nach England, wo die Brüder dann getrennt wurden. Während der Ältere, Kurt, später als Befreier mit der British Army nach Wien zurückkehrte, entdeckte der Jüngere, Robert Menasses Vater Hans, das Fußballspielen. Und er wurde zum Star des Fußballclubs Vienna und der österreichischen Nationalmannschaft. Menasses Großeltern hatten die Shoah in Wien überlebt. Sie hüteten nach der Scheidung seiner Eltern den kleinen Robert, bis dieser in die Schule kam.
0: Mein Großvater hat mich eingeführt in die Kaffeehauskultur. Er war Vertreter für Arabia-Kaffee nach dem Krieg. Seine Aufgabe war es, von Kaffeehaus zu gehen und zu fragen, wie viel Kilo Kaffee brauchen Sie nächste Woche. Und da brauchen Sie Papierservietten, wo Arabia draufsteht und diese Dinge. Und nach der Scheidung, wie ich dann bei den Großeltern war, hat er mich manchmal mitgenommen. Das war mir viel lieber, als in der Wohnung zu sitzen bei der Oma und still zu sein. Und er ist gegangen von Kaffeehaus zu Kaffeehaus. Nicht nur aufgeschrieben die Bestellung, sondern hat auch Zeitung gelesen. Ist ins nächste Kaffeehaus gegangen und hat dort die Bestellung aufgenommen und hat andere Kaffeehausgäste getroffen. Und da hat er dann gesagt, habt ihr den Hansi Fußballspielen gesehen letzten Sonntag? Na, was sagt sie zu meinem Sohn? Und haben Gespräche geführt. Dann ist er ins dritte Kaffeehaus gegangen, da hat er ein bisschen Karten gespielt und die Bestellung aufgenommen. Und nach 4 Kaffeehäusern ist er dann nach Hause, hat den Mantel gar nicht ausgezogen. Und hat zu meiner Oma gesagt, Dolly, es war ein anstrengender Tag, komm, gehen wir ins Kaffeehaus. Das war Kaffeehaus, das war Alltagskultur und die Gespräche, die ich da aufgeschnappt habe, oder wie die dann Bridge gespielt haben, also die waren fanatische Bridge-Spieler, die Oma und der Opa, und was da geredet worden ist. Und das Zeitunglesen, die Bedeutung des Zeitunglesens, das entsprach schon sehr stark einem intellektuellen Leben und unterscheidet sich jetzt nicht so rasend von meinen Vorstellungen von intellektuellem Leben, dass ich einmal am Vormittag ins Kaffeehaus gehe und Zeitung lese oder diskutiere. Es war eine Kultur, es war eine Form von intellektuellem Leben, weil es interessiert war an Medien, an Gesprächen, an Diskussionen und an witzigen Formulierungen oder sehr originellen Formulierungen, mit denen man das kommentiert hat. Kommentare von meinen Großeltern, die habe ich geliebt, ja, weil die immer so präzis, witzig und ungewöhnlich waren. Zum Beispiel, die Oma hat sich da wegen der Menschen sehr beschwert, wie unmöglich dieser Mensch ist und so weiter. Und mein Vater sagt, du, aber auf mich macht ihr einen sehr netten und freundlichen und kompetenten Eindruck. Was hast du mit der? Und die Oma sagt, okay, hör auf mit der. Das ist eine Schlange im Wolfspelz. Solche Sätze, das war wunderbar. Ja. Einfach nur so knapp und vollkommen überraschend, knapp und präzis. Das waren so die Situationen, die ich als Kind wirklich geliebt habe, ja, weil das immer so voller Überraschungen oder überraschender Formulierungen war, die unerwartet kamen.
1: Dieser Witz durch sprachliche Wendungen hat sich, so scheint es, in Robert Menasses Werk niedergeschlagen. So ernst und konzeptionell er an seine schriftstellerische Arbeit herangeht, die Sprache ist leicht und sie ist getragen von ironischem Humor. Und so lautet der Rückentext auf der Erstausgabe von Schubumkehr: So viel Witz bei so viel Verstand. Ein Zitat aus der Literaturkritik der Frankfurter Allgemeinen Zeitung. Sprachwitz als Relikt einer untergegangenen Kultur. In der

0: Schnitzel haben, sagt sie auf der Fischerstirn, wären's vielleicht ans Grieren.
1: Wie in vielen jüdischen Familien wurde auch in der Familie Menasse nicht über die Shoah gesprochen.
2: Durch den Lauf der Geschichte war Familie fast etwas wie ein Trauma. Es ist ja da wahnsinnig viel zerstört worden und die vielen Toten und diese ganzen komischen Umstände. Als ich meinen Großeltern gesagt habe, dass ich eben auch Geschichte studiere, hat mein Großvater gesagt, was studierst du Geschichte? Das hat so geklungen wie, damit wollen wir nichts mehr zu tun haben. Ja? Und die Oma hat gesagt, ich werde dir sagen, was Geschichte ist. Ja? Wenn der Sohn von einem Wiener Kaffeehausjuden in der englischen Armee in Burma gegen Japaner kämpft, das ist Geschichte und davon wollen wir nichts mehr wissen. Und ich habe ja 8 Jahre in Brasilien gelebt und als ich zurückgekommen bin von Brasilien, hat mein Vater einmal so ab und zu gesagt, sag einmal, warst du eigentlich in deiner Brasilienzeit auch einmal in Buenos Aires? Lustigerweise habe ich dann schon in meinen Semesterferien, als ich auf der Uni gearbeitet habe, Lateinamerika-Reisen gemacht, wenn ich schon dort bin, wo sie nach Wien zurückfliegen. Da habe ich lieber Lateinamerika angeschaut, war auch 3 oder 4 Mal in Buenos Aires. Vor allem das Delta vom Rio de la Plata, da auf der einen Seite Buenos Aires, andere Montevideo, das ist ja Globus topografisch einmalig, hat mich fasziniert. Sag ich, ja, natürlich war ich in Buenos Aires. Sag mein Vater, hast du auch die Tante Kitty besucht? Sag ich, wer ist die Tante Kitty? Ich habe von der noch nie gehört. Erklärt er mir, das ist eine Schwester meines geliebten Großvaters. Die ist 38 nach Argentinien. Sag ich, wieso hat man das nie erzählt? Sagt er, nö, wir haben nicht so viel Kontakt gehabt. Daraufhin habe ich sofort gefragt, hast du noch eine Adresse von ihr? Sagt er, ja, wir haben uns ja ab und zu zum Jahreswechsel Karten geschrieben. Und so, ja, gib mir die Adresse, eine berühmte Adresse in Buenos Aires de Córdoba, da waren sehr viele Flüchtlinge. Und habe ich hingeschrieben und keine Antwort bekommen. Und dann habe ich der österreichischen Botschaft in Argentinien geschrieben, weil die wissen ja oft von Auslandsösterreichern und so. Und da habe ich dann die Nachricht bekommen, wirklich von einem Botschaftssekretär in Argentinien. Ja, wir müssen Ihnen leider mitteilen, dass Kitty Fischer vor 2 Monaten gestorben ist. Das heißt, auch die Leute, die die Tante Kitty besuchen und treffen können. Also das ist das Verhältnis der Familie Menasse zur Familie. Bis ich erfahren habe als Kind oder Jugendlicher von der Schwester meines Vaters, der Tante Trude, ja, die ist noch weggekommen in 38, aber dann sehr jung gestorben. Das war ein Trauma für mich, die Oma. Die hat nie über die Trude geredet. Ich habe irgendwann zufällig ein Foto von der gesehen. Wer ist das? Das ist meine Schwester. Ist leider sehr früh gestorben. Ich habe dann diese Geschichte übrigens meinem brasilianischen Übersetzer erzählt, dem Jorge Sperber. Übrigens ein Nachfahre von dem Dr. Sperber aus der Tante Jolesch von Thorberg. Ja, der ist ein 30er-Jahrgang. So wie mein Vater ist er mit 8 Jahren mit seinen Eltern, die haben eine Überfahrt bekommen eben nach Lateinamerika und der ist in Argentinien gelandet, in Buenos Aires. Von dort sind die dann mit einem Stefan-Zweig-Visum nach Brasilien gekommen und dann ist er dort weiter aufgewachsen und Universitätsprofessor und Übersetzer geworden. Und der hat einen Roman von mir übersetzt, wir haben uns befreundet und ich erzähle ihm die Geschichte. Sag, du warst doch in Buenos Aires als Kind. Sagte der Name Kitty Fischer, was hat er? Ja, die Kitty Fischer, die kannte ich. Sag, was hast du für Erinnerung? Sagt er, die hat einen sehr schönen Busen gehabt, weil die hat, was damals ganz ungewöhnlich war und dort niemand gemacht hat, die hat gern oben ohne Sonnenbäder genommen. Und wir in der Córdoba 6, das war ein Haus mit Flachdach, und da ist sie immer raufgegangen und hat ein Sonnenbad oben ohne genommen. Und da sind 4 Kinder auch immer rauf heimlich und haben uns hinter den Schornsteinen versteckt und haben ihren Busen bewundert. Es kannte mein brasilianischer Übersetzer meine Tante Kitty besser, sogar ihren Busen, als ich das aus meiner Familie jemals erfahren habe, sodass ich auch eine Vorstellung von ihr gehabt hätte. Die Familie war als Familie sehr, sehr komisch. Erst sehr, sehr spät im Alter hat mein Vater dann familiäre Anwandlungen bekommen und hat gern alle um sich versammelt, die noch lebten und so weiter. Und eine Zeit lang gab es Familienheurige, solange der Onkel Kurt noch gelebt hat und die Tante Edith. Aber nein, Familie hat es nicht gegeben. Und mütterlicherseits auch nicht. Meine Großmutter hat, glaube ich, 4 Geschwister gehabt. Das wären sozusagen Großonkeln und Großtanten. Die haben ja alle wieder Kinder gehabt, die kenne ich alle nicht. Also fast niemanden. Aber das Interessante war aber auch der Unterschied im Alltagsleben und in der Welthaltung. Also dieser fast ins Anarchistische gehende Sozialismus mütterlicherseits und dieses kultiviert jüdische väterlicherseits.
1: im Garten, im Waldviertel. Robert Menasse erinnert sich an unbeschwerte Tage in den Sommerferien, an das Radfahren an der Grenze zur Tschechoslowakei, die Mutprobe der Kinder in der Umgebung von Gmünd war, so nahe wie möglich an den eisernen Vorhang heranzufahren. Dahinter sahen sie Wachtürme und schwer bewaffnete Soldaten. Die Grenze machte ihm als Kind ein wenig Angst, erzählt Robert Menasse, aber die mit diesen Ausflügen verbundene Freiheit, die genoss er.
2: Mütterlicherseits war die Familie ganz, ganz anders. Waldviertel, Arbeiterklasse, sozialistisch, radikalsozialistisch. Mein Urgroßvater war Mitbegründer der SPÖ am Heinfelder Parteitag. Ja, das ist interessant. Der Held der Familie mütterlicherseits war der SPÖ-Mitbegründer. Der Held meiner Familie väterlicherseits war der Onkel Kurt, der mit der British Army mit der Waffe in der Hand im Kampf gegen den Faschismus nach Österreich zurückgekommen ist.
1: Um zu überleben, waren die Brüder Menasse mit dem Zug nach England geflüchtet, wo sie ohne Eltern heranwuchsen. Mit 6 Jahren wurde dann auch Robert Menasse in einen Zug gesetzt. Das Ziel der Reise dieses Mal ein Internat in Bad Ischl.
2: Das war ganz eigenartig, weil es war ungefähr das Alter, in dem mein Vater 38 in einen Zug gesetzt wurde, in einen Kindertransport nach England. Und er hat ja überhaupt nicht verstanden damals, was da los ist, warum er da von den Eltern in einen Zug gesetzt wird und da weggebracht wird. Und dann hat er dasselbe mit mir gemacht, als ich so alt war, und habe mich in einen Zug nach Bad Ischl gesetzt, wo ich dann ins Internat gekommen bin. Und ich habe das damals auch überhaupt nicht verstanden. Ich habe ihn dann später gefragt, ob er sich dabei nichts gedacht hat. Und er hat gesagt, na, was hätte er sich denken sollen? Und ich habe gesagt, ja, aber ich war so alt wie du damals und habe nicht verstanden, warum ich in einen Zug gesetzt werde. Und es ist mir aus irgendwelchen Gründen auch nicht genau erklärt worden. Die Eltern wollen das Beste für einen, treffen eine Vereinbarung, treffen Vorkehrungen, aber das Kind versteht das nicht. Und dann sagt mein Vater, wie kannst du das vergleichen? Bei mir ging es ja um Leben und Tod. Sag ich, aber das hast du damals auch nicht gewusst. Du hast nur nicht verstanden, warum du in einen Zug gesetzt wirst. Egal, es war so. Und ich bin eben sehr, sehr früh ins Internat gekommen und muss sagen, es war dann auch gar nicht so schlimm, weil Volksschüler sind noch relativ unschuldig. Die ganze Bösartigkeit von Menschen, die sich dann so im Lauf des Heranwachsens entwickelt, haben wir eigentlich noch nicht gehabt. Schlimm wurde es dann, als ich ins Gymnasium kam. Das war wieder Internat, naturgemäß. Und das war dann in Wien, was dann besonders grotesk war, weil es war 5 Gehminuten vom Tennisclub meines Vaters entfernt. Aber ich kam nur alle 2 Wochen am Samstag heraus. Und das war schlimm. Und da habe ich pathetisch gesagt, sehr gelitten und bin draufgekommen, die einzige Möglichkeit, aus diesem Gebäude rauszukommen, zumindest im Kopf, war das Lesen. Und damals hat das besessene Lesen angefangen, und zwar vor allem das besessene Lesen großer Romane. Weil ich habe dann irgendwann so mit 16, 17 verstanden, dass die großen Romane große Schöpfungsakte sind. Sie erschaffen eine Welt.
1: Lesen war für den schüchternen Jugendlichen, zu dem Robert Menasse heranwuchs, eine Möglichkeit, vor der Realität zu flüchten. In den Romanen tauchte er in eine Wirklichkeit fern der eigenen Probleme ein. Und in ihm entstand der Wunsch, auch selbst solche Welten zu entwerfen. So unklar ihm als jungen Mann vieles war, der Wunsch, Schriftsteller zu werden, der manifestierte sich früh.
2: Genau nach diesem Satz, der dann eben mein ganzes Leben geprägt hat. Erzähle so, dass die Zeitgenossen sich erkennen und spätere uns verstehen. Das ist mein Lebenssatz. Und dann ist was Psychologisches dazu gekommen. Ich habe erzählt, dass ich ein sehr unglückliches Kind war, dann als Internatszögling. Und wenn ich dann bei meinem Vater im Tennisclub war, weil Besuchstag, für den er gesetzlicher Anspruch gehabt hat, Besuchstag hat ja geheißen, dass ich ihn besuche. Und das waren alles so wohlhabende, realisierte, fesche, nicht alte Männer. Das waren so erfolgreich im Beruf, selbstherrlich. Und ich habe schon immer das Gefühl gehabt, ich schaffe das nicht so selbstbewusst und beliebt und lustig und glücklich im Vergnügen zu glücken, nicht glücklich, weiß ich gar nicht, im Vergnügen zu glücken, wie mein Vater. Ich bin ja so leicht errötend, wenn mich wer angesprochen hat, da gesessen. Oder habe mich geschämt, weil ich so unsicher war und habe mich nicht wirklich zurechtgefunden. Und irgendwie, aber da habe ich dem Internat oder der Schule dann doch was zu verdanken gehabt, weil wir haben ja im humanistischen Gymnasium Gedichte von Catull, Tibull, Proberts gelesen, im Homer gelesen, im Griechischunterricht. Wir haben Texte gelesen von Menschen, die haben vor 2000 Jahren oder noch länger her gelebt. Und ich hatte einmal diesen komischen Gedanken, ich sitze im Tennisclub und betrachte diesen ganzen selbstgewissen, heiteren Verein, Menschen, die so laut lachen, weil sie so selbstgewiss sind und so fröhlich sind und Tennis spielen und Karten spielen. Und ich habe mir gedacht, von euch wird in 2000 Jahren niemand was wissen. Nicht einmal ein Jahr nach dem Tod. Ein Jahr nach dem Tod. Wird es vielleicht noch das ein oder andere Familienmitglied geben. Aber der wird im Alltag auch nicht an euch denken. Und dann habe ich mir gedacht, das ist eine unfassbare Vorstellung, etwas zu machen. Zum Beispiel das zu schreiben. Und lange nach meinem Tod werden es noch Menschen lesen. Und das verbindet sich mit dem Anspruch, dass diese Menschen uns und unsere Zeit dann verstehen sollen.
1: Einer seiner Lieblingsromane sei »Drei traurige Tiger« von Cabrera Infante, sagt Robert Menasse. Er spielt am Vorabend der kubanischen Revolution und er erfüllt alle Kriterien seiner Romantheorie. Genauso wie Bohumil Hrabals Roman »Ich habe den englischen König bedient«, in dem aus der Sicht eines Kellners in einem Prager Hotel erzählt wird, wie die österreichisch-ungarische Monarchie, dann die erste tschechische Republik, ja die Tschechoslowakei überhaupt, verschwindet, neu gegründet und kommunistisch wird. Bevor Robert Menasse sich an den Schreibtisch setzte und seinen ersten Roman begann, entkam er dem Internat. Er maturierte an einem öffentlichen Gymnasium in Wien und studierte an der Universität Wien Germanistik, Geschichte und Philosophie. Besonders intensiv beschäftigte er sich mit dem großen Dialektiker Georg Friedrich Wilhelm Hegel.
2: Das kann ich ganz einfach erklären und es ist gleichzeitig eine extrem schrullige Erklärung. Man bekommt ja Zugang zu Philosophie oder Literatur oder zu Geistesgebäuden auf ganz unterschiedliche Weise. Und mein Zugang zu Hegel, der war einem Sehnsuchtsgefühl geschuldet und einem Gefühl eines persönlichen Defizits. Ich kam ja aus dem Internat und habe, als ich auf die Uni kam, so gut wie alle Erfahrungen, die normalerweise Menschen mit 18 bereits gemacht haben, im täglichen Leben, im Alltag, mit dem öffentlichen Verkehr, mit Familie, mit Mädchen oder mit dem anderen Geschlecht oder wie auch immer, habe ich ja nicht gehabt. Ich habe ausgeschaut wie ein 18-Jähriger, aber ich war von meinen Erfahrungen vielleicht 12, abgesehen also von dem, was ich gelesen hatte. Und ich habe das Gefühl gehabt, bis ich so meinen Erfahrungsschatz so weit aufgebaut habe, in einer schlechten Unendlichkeit von Erlebnissen. Also das geht sich nicht aus. Ja. Und ich habe deswegen Sehnsucht gehabt nach einem allumfassenden, alles erklärenden System. Ich war von Anfang an im Philosophiestudium am meisten fasziniert vom Systemdenken. Und dann nicht nur Systemdenken, sondern dann auch von einem Systemdenken auf der Basis der Dialektik. Weil die Dialektik das Systemdenken ist, das das Gegenteil immer mit einbezieht. Nicht so wie diese blöde formale Logik, ja, A ist nicht B oder so, ja, ich meine, das brauche ich nicht studieren, sondern wie verstehe ich etwas, das nicht zuletzt ein Gegenteil hat, sondern auch nur durch das Gegenteil existiert. Der Begriff Tag ergibt keinen Sinn, wenn es keine Nacht gäbe, zum Beispiel. Und die Identität der Identität ist die Identität mit der Nicht-Identität. Solche Sätze haben mich begeistert, Hegel, ja. Es ging mir im Grunde darum, ein Denk- und Vorstellungssystem mir anzueignen, das mein Defizit von Erfahrungen aufhebt, auch im hegelischen Sinn. Und deswegen hat mich Hegel so fasziniert. Nur ich bin ja da nicht stehen geblieben oder war überhaupt gar nicht verführbar durch Hegel-Exegese, sondern es hat mich als Methodik interessiert. Und als ich begonnen habe, meine ersten Romane zu schreiben, habe ich ja dann begonnen zu beobachten, dass genau in dieser Zeit im gesellschaftlichen Bewusstsein das Gegenteil passiert. Weil durch den Pluralismus und den Liberalismus und durch diesen Wachstumsfetisch und durch eine immer differenziertere Entwicklung der Gesellschaft ist ja alles so aufgesplittert worden, dass man ja das Ganze gar nicht mehr gesehen hat. Ich rede jetzt wirklich vom öffentlichen allgemeinen Bewusstsein, wie es sich medial widerspiegelt oder wie die Menschen reden oder was sie interessiert. Es hat keinen Sinn mehr gehabt, Joghurt zu sagen, wenn es in einem Supermarkt 32 verschiedene Joghurtarten gibt. Also wenn man zu seinem Lebenspartner sagt, du gehst in den Supermarkt und bring einen Joghurt mit, war das eine unzureichende Information. Ja? Es ist nur ein wirklich primitives Beispiel. Und ich habe gleichzeitig das Gefühl gehabt, das waren die 80er Jahre, also da war endgültig das Ganze vorbei mit den 68er und nach 68er, als es sozusagen noch Versuche eines ideologischen Gesamtüberbaus gegeben hat. Das war vorbei und ich habe auf einmal das Gefühl gehabt, ich lebe in einer Zeit, die hat Riesensehnsucht nach etwas, das sie wirklich nicht hat, nämlich einen Epochenbegriff. Aber es war ja nichts neu. Es war die Welt gespalten in zwei Teile. Es war der Westen kapitalistisch, der Osten stalinistische Diktaturen. Es hat sich der Wohlstand vermehrt, aber es war ja systemisch oder epochenmäßig nichts Neues unter der Sonne gegeben im Vergleich zu 10 Jahre, 20 Jahre, 25 Jahre davor. Aber es gab diese Sehnsucht. Wir wollen auch in einer Epoche leben. Und da hat man einen Epochenbegriff erfunden, der dümmer nicht sein hätte können, aber trotzdem funktioniert hat, nämlich Postmoderne. Alle Charakteristika, die dieser Postmoderne zugeschrieben wurden, hat es seit der griechischen Antike immer gegeben. Und es hat trotzdem funktioniert. Und es hat funktioniert als Befreiungsbegriff. Wir haben eine eigene Epoche. Und mich hat es fasziniert, im hegelischen Sinn, als eine Form des Verkommens von Geist. Und dann habe ich mir gedacht, gut, mir hat immer interessiert, wenn ich einen Roman schreibe, was ist der Prägestempel der Epoche? Der Prägestempel ist diese Form von Dummheit, die aber glücklich macht. Übrigens in einem nietzscheanischen Sinn. Ja, denn Nietzsche hat gesagt, die dümmsten Gesellschaften werden die sein, wo die Menschen nur mehr glücklich in die Sonne blinzeln. Ja, das ist ja da gewesen. Und ich wollte damals einen Epochenroman eben schreiben, der die Postmoderne erzählt. Und mein Konzept war, dass ich eine Trilogie schreibe, die hat einen Ich-Erzähler, das ist zeitgenössisch, ich kann nur noch Ich sagen, jedes Ich ist ein Ich und trotzdem verbindet sie nichts. Dann einen allwissenden Erzähler, das ist noch einmal der Versuch zu zeigen, dass es so etwas wie eine Form des Erfassens der Gegensätze gibt. Und im dritten Band verschwindet jede Form von Erzähler, der Ich-Erzähler und der allwissende Erzähler. Es bleibt nur mehr eine Videokamera über und man erfährt nur mehr, was die aufnimmt. Das war der Versuch, mit Mitteln der Postmoderne, der Postmoderne aufsässig zu sein. Und das ist das Interessante, wenn ich heute an meine Trilogie der Entgeisterung denke, es kann ja sein, dass ich in einer schlaflosen Nacht kettenrauchend auf und ab gehe, beim Bücherregal stehen bleibe, ein Buch herausziehe, dann ist es eines von meiner Trilogie. Dann denke ich mir, ich habe das damals nicht gewusst, aber rückblickend weiß ich, ich habe historische Romane geschrieben.
3: So, und das Arbeitszimmer, wenn Sie hier arbeiten, wo sitzen Sie? Ah nein, das ist gar nicht das Arbeitszimmer, nein, gell? Das ist die Küche.
2: Es liegen im Arbeitszimmer schon so viele Mappen und Bücher herum.
3: Fürs nächste Buch.
2: Das, ja. Super. Das ist auch der Küchentisch voll mit Manuskripten und Notizheften und Büchern ist. Und ausgelagert vom Arbeitszimmer habe ich auch meinen Tschechischkurs. Dann nehme ich ein bisschen was zur Seite, wenn ich mir was zum Essen mache. Und hier ist mein Arbeitszimmer. Mit Blick auf den Teich. Und einem Haufen Bücher. Ich habe mir geschworen, ich dulde in meinem Arbeitszimmer nur Bücher, von denen ich weiß, dass ich sie sicherlich in meinem Leben noch einmal zur Hand nehmen werde. Ich will in meinem Arbeitszimmer keine Bücher dekorativ stehen haben. Aber mittlerweile frage ich mich, ob ich wirklich alle wieder mal zur Hand nehmen kann, überhaupt, ob sich das zeitlich ausgeht. Zum Beispiel meine Philosophie, das hätte ich fast gesagt, Götter. Ich bin aber auch in der Philosophie ein Atheist. Also die philosophische Literatur, die mich am meisten geprägt hat. Ja? Also Hegel, Lukács, und das nehme ich auch wirklich immer wieder zur Hand. Adorno, Frankfurter Schule und hier ganz wichtig Alfred Sohn Rethel und natürlich Paul Feierabend. Basketballfeierabend war sowas wie Befreiungsliteratur für mich, wieder den Methodenzwang. Also ich war eh nie wirklich anfällig für Dogmatismus, aber definitiv geheilt von jeglicher Gefahr, Dogmatiker zu werden, hat mich Ballfeierabend, und den empfehle ich jedem Menschen zur Lektüre. Da kann man wirklich geistiges Freiheitsgefühl entwickeln. Ja, da ist die schöne Literatur und die weniger schöne, aber interessante. Ich lese wahnsinnig viel auch Kollegen, also Köhlmeier, Handke, Thomas Bernhard habe ich sehr viel gelesen, der Alexander Kluge, Franz Schuh, da habe ich die gesammelten Werke von Karl Markus Gauss. Aber die weniger schöne, aber interessante, ich sage weniger schöne, weil ich mir so sehr schwer getan habe beim Lesen, zum Beispiel Marianne Fritz, das ist schon sehr, sehr interessant, aber für mich wahnsinnig schwer zu lesen, weil ich eben auch ein anderes Konzept von Literatur habe. Und natürlich die All-Time-Klassiker wie Thomas Mann und Heinrich Mann und so weiter. Da ist die ganze Exil-Literatur oder die Erinnerungsliteratur, Mané Sperber, Ernst Lothar und so weiter. Und das sind Sachen, die nehme ich wirklich immer wieder aus dem Regal.
1: Hat die intensive Lektüre nicht auf den jungen Autor abgefärbt? Hat er nicht den Stil seiner Vorbilder nachgeahmt?
2: Das war am Anfang meiner Schreibbemühungen wirklich so deutlich, dass es fast kabarettreif war. Ich habe in meiner Anfangszeit als Germanistikstudent, aber wusste, ich studiere Germanistik, weil ich wissen will, wie haben das die großen Autoren gemacht, weil ich möchte selbst ein großer Autor werden, bin ich jedem Autor, der mich fasziniert hat, sofort auf den Leim gegangen. Nach 600 Seiten Musil habe ich angefangen, wie Musil zu schreiben. Dann auf einmal haben alle von Thomas Bernhard gesprochen und ich war innerhalb von 3 Monaten ein Bernhardiner. Das war immer wieder so, aber zum Glück ist es mir selbst dann geradezu peinlich aufgefallen. Und ich habe auch meine ersten Sachen natürlich Freunden gezeigt, denen ich vertraut habe. Und mit denen habe ich dann sehr, sehr lustige Gespräche und Diskussionen gehabt. Und mein Leseverhalten hat sich dann auch vollkommen geändert. Ich lese jetzt Literatur, vor allem Romane, ganz, ganz anders als früher. Aber das eigentlich schon seit meiner Studentenzeit, nachdem ich das mit dieser Epigonalgefahr abgelegt hatte. Ich kann mich erinnern, das hat auch begonnen, mit den beiden Autoren, die ich damals und bis heute eigentlich besonders bewundert habe. So unterschiedlich sie sind, das war vor allem Dostoevsky und Balzac. Und ich habe zum Beispiel Dostoevskys Dämonen gelesen und dann auf einmal habe ich innegehalten und habe mir gedacht, wie hat er das jetzt gemacht? Ich weiß jetzt, was der denkt, aber er hat es nicht gesagt. Oder ich glaube es zu wissen, was der jetzt fühlt. Dann habe ich zurückgeblättert und habe das Ganze nochmal gelesen, um draufzukommen, wie hat er das gemacht. Ich habe dann begonnen, so technisch, handwerklich sozusagen, zu lesen. Und das verhindert aber auch, dass man es nachmacht, weil das Glückende glückt in der Situation und an der Stelle, in der es glücken muss. Das ist ja kein industriell hergestelltes Werkstück, das man multiplizieren kann und nachmachen kann. Das wäre ja eben genau das Problem, das wäre epigonale Literatur. Aber das zu lesen und zu verstehen, wie ein großer Autor es gemacht hat, das fasziniert mich bis heute, wenn ich lese. Und ich muss sagen, das ist auch interessant. Wenn ich mir bei einem Buch nie diese Frage stelle, dann ist es eigentlich ein für mich relativ uninteressantes Buch.
1: Auf Tischen, in den Regalen und auf dem Boden liegen Zeitschriften und Zeitungen, die mit Menasses Werk zu tun haben. Neben Romanen verfasst er Essays, in denen er Zeitgeschichte und österreichische Geschichte in Bezug zu historischen Ereignissen und zum Weltgeschehen pointiert analysiert. Zuletzt erschien der Band Der 11. September über Blendungen mit einer Kurzgeschichte und einem Essay, beide unter dem Titel Die amerikanische Brille.
2: Ja. Und da habe ich die ganze portugiesische Literatur, zum Teil in Originalausgaben, die mich eine Zeit lang sehr beschäftigt hat. ich habe das große Glück gehabt, dass ich ein extrem attraktives Jobangebot bekommen habe, nämlich nach Brasilien an die Universität von São Paulo zu gehen. Und das hat natürlich auch mich in einer Weise geprägt, die mich dann weit getragen hat, und zwar vor allem aus einem Grund. Die 70er Jahre waren ja literarisch im deutschen Sprachraum im Wesentlichen dominiert und geprägt von der Experimentalliteratur, der sogenannten Avantgarde-Literatur. Und bezeichnend war ja der Satz von Thomas Bernhard: Wenn ich schreibe und ich sehe, wie über den Hügel eine Handlung herüberreitet, dann knall ich sie ab, diese Dinge. Ja. Schluss mit dem Erzählen und Sprachspiele und Sprachexperimente. Und ich habe mir damals schwer getan, über Erzählungen geschrieben. Ich habe mir sehr, sehr schwer getan, die zu veröffentlichen. Ja. Mir ist gesagt worden, es ist so lustig, welch Vertrauen ich noch in das Erzählen habe und so weiter. Als hätte es keinen Musil und keinen James Joyce gegeben. Das war die Stimmung. Und ich habe dann tatsächlich auch, willfährig wie ich manchmal bin, versucht, meine eigenen Erzählungen zu brechen. Aber das sind dann ganz unmögliche Zwitter geworden und das hat mich überhaupt nicht befriedigt. Ich habe es dann auch irgendwann nicht mehr eingesehen. Aber ich habe eine Krise gehabt, was Schreiben betrifft. Und dann eben kam ich nach Brasilien und kam erst so richtig in Kontakt mit lateinamerikanischer Literatur. Und das war die nächste große Befreiung für mich. Durch die lateinamerikanische Literatur habe ich gelernt, man kann mit Kunstanspruch oder mit großem literarischen Anspruch erzählen, ohne in Trivialitätsverdacht zu kommen. Und das war ja das Problem im deutschen Sprachraum. Man war als Erzähler immer so ein bisschen unter Trivialitätsverdacht. Man war näher bei Simmel als bei Kafka oder Musil. Und das war für mich ganz, ganz wichtig, wie ich dann angefangen habe, zuerst in Übersetzungen, dann im Original lateinamerikanische Erzähler zu lesen.
1: In São Paulo unterrichtet Robert Menasse von 1980 bis 88 Germanistik und Philosophie an der Universität. Er lernt Portugiesisch, er arbeitet auch als Übersetzer und er schreibt zwei Romane. Und dann schickt ihm der Rowohlt Verlag einen Vertrag für die Veröffentlichung seines ersten Romans.

0: Und dann war der Weg vorgezeichnet, wobei das aber nichts darüber sagt, dass es gelungen ist, mein Leben, weil es hätte auch komplett schief gehen können. Und ich habe mir dann auch eine akademische Karriere vorstellen können. Das wäre ja auch die Weiterbeschäftigung mit Literatur und Philosophie gewesen. Das heißt, ich hätte nicht das Fach meines Interesses geändert, sondern nur den Umgang damit. Und diese akademische Karriere habe ich auch fast gemacht, weil es war ein ganz eigentümlicher Zufall, dass genau in dem Moment, als ich einen Vertrag bekommen habe für die Publikation meines ersten Romans, genau in diesem Moment mir eine Professur angeboten wurde. Und wenn ich nicht das Angebot des Verlags bekommen hätte, diesen Roman zu veröffentlichen, hätte ich das Angebot angenommen, auf der Universität zu bleiben. Aber so habe ich sofort gekündigt, habe mir gedacht, so, jetzt ist es soweit, ich veröffentliche einen Roman, jetzt bin ich Schriftsteller und kann sagen, ich bin einer, ich bin Romancier. Habe mir aber das alles dann doch viel leichter vorgestellt, als es dann war, weil ich habe damit kein Einkommen mehr gehabt. Ich habe dann ein paar sehr, sehr schwere Jahre gehabt, ökonomisch. Aber ich bin darauf fixiert geblieben, Romane zu schreiben. Und das ist leider so eine chronische Entzündung, die mir geblieben ist vom Philosophiestudium, dass ich auch immer wieder so reflexiv, essayistisch über Dinge nachdenken möchte oder muss, die ich als Selbstreflexion meiner Zeitgenossenschaft sehe. Also das sind Dinge, die ich nicht in Romanerzählung auflösen kann oder will und mit denen ich mich auseinandersetze, auch zum Teil mit Tagesaktualität. Aber es wird besser, ich mache das immer weniger.
1: Derzeit bereitet Robert Menasse den dritten Band seiner Europa-Trilogie vor. Seit 2001, als der vielfach preisgekrönte Roman »Die Vertreibung aus der Hölle« erschien, steht die Europäische Union im Mittelpunkt seines Werks.
0: Meine Beschäftigung mit Europa hat eine Vorgeschichte. Und die Vorgeschichte ist begründet in meinem Ideal des Romans. Der Roman soll versuchen, eine Erzählung zu sein über die Epoche des Autors. Was prägt diese Zeit? Was muss ich miterzählen von dieser Zeit, unabhängig von den Handlungen der Personen in dem Roman und ihren Problemen, die natürlich auch zeitspezifisch sein müssen? Was muss ich miterzählen als Epochenmerkmal? Und dann ist mir klar geworden, auch in der Art und Weise, wie die Länder, die den Regimewechsel gemacht haben, vom Stalinismus zu versuchen, von Demokratien westlichen Typs so schnell wie möglich in die EU wollten. Österreich ist EU-Mitglied geworden. Nach dem Zusammenbruch des Ostblocks sind die ganzen Länder alle nach und nach eingetreten. Das große Gestaltungskonzept für die Zukunft, ist mir klar geworden, ist offenbar das Projekt der Vereinigung Europas. Und dann habe ich mich einmal mit der Geschichte der Europäischen Union von Anfang an, von der modernen Union bis zur Union, beschäftigt und war fasziniert von der Idee der Gründerväter. Ich war fasziniert davon, was die vor sich gesehen haben, was sie gestalten wollten, was sie für Ideen gehabt haben. Das war wirklich faszinierend.
1: Robert Menasse entwickelt ein Konzept für einen Roman über die EU, das er schließlich auf das Konzept für eine Trilogie erweitert. Für die Umsetzung übersiedelt er im Jahr 2010 nach Brüssel und lebt dort 4 Jahre lang. Er besucht alle Institutionen, verbringt ganze Tage in den Büros verschiedener Beamter der Kommission. Und dann notiert er den ersten Satz. Da läuft ein Schwein. Daraus wird der Bestseller »Die Hauptstadt«, der im Jahr 2017 erscheint. 2022 folgt »Die Erweiterung«, ein fulminanter satirischer Roman über Albanien und die EU. Er beginnt mit dem Satz »Zwerge haben die Welt erobert« und endet, passend zur Corona-Pandemie, auf einem seuchengeplagten Kreuzfahrtschiff.
0: Ich habe dann nicht nur einfach versucht, einen Romanzyklus darüber zu schreiben. Beim Roman geht es ja darum, was bedeutet es für die Einzelnen, für die Individuen. Es gibt Menschen, die leben wo, da will man in die EU rein. Oder es gibt Menschen, die interessiert es überhaupt nicht, leben aber unter diesen Rahmenbedingungen. Es gibt Menschen, die leben in verantwortungsvollen Positionen. Andere sind Opfer von Umständen. Das kann ich als Romancier erzählen. Aber ich kann in der öffentlichen und gesellschaftlichen Debatte auch als Diskussionspartner einsteigen und sagen, ich kann mir vorstellen, dies oder jenes oder ich kritisiere das oder dies. Dadurch sind diese beiden Aspekte meiner Arbeit entstanden. Und es gibt viele andere Prägestempel unserer Epoche, die genauso in unser Leben eingreifen. Aber ich bleibe dabei, dass für uns Europäer die Europäische Union mit ihrer Entwicklung oder eben Blockade weitgehend die Rahmenbedingungen für unser Leben herstellt. Und darum beschäftige ich mich damit und auch mit der Frage, wie man das erzählen kann.
1: Menschenbilder. Elle est putain du pognon, elle vend du nord ou d'ouest, elle vend du sud ou de l'est. Europa weiterdenken. Der Schriftsteller Robert Menasse. Gestaltung Sabine Nicolai. Eine Literaturliste zu den Büchern Robert Menasses finden Sie wie immer auf unserer Webseite oe1.orf.at. Zuletzt erschien Die Lebensentscheidung. Der 11. September über Blendungen erscheint dann Anfang Oktober.

Noch ein Hinweis, Robert Menasse war auch im Radiokolleg dieser Woche zu hören. Und zwar in der Reihe Wake-up Call für Europa, Wege zu einem neuen europäischen Selbstbewusstsein. Und nächste Woche hören Sie in den Menschenbildern Rudern und Denken. Eine Erinnerung an den Philosophen und Olympiasieger im Rudern, Hans Lenk. Seine Geschichte als Mitglied der deutschen Olympiamannschaft von 1960 ist derzeit im Kinofilm Adams 8 zu sehen. Auf Wiederhören sagt Sandra Kreisler.

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1: Die Österreicher sind nicht gerade als Weltreisende bekannt. Die Engländer waren solche Reisende. Im 19. Jahrhundert an allen Ecken und Enden tauchte ein Engländer auf. Tourismus als Begleiterscheinung des Kolonialismus, der Unterwerfung fremder Völker. Ich erinnere mich unscharf an Sir David Lindsay, an einen exzentrischen britischen Adeligen, der mit seinem Butler Archibald auf Reisen ist und im Mittleren Osten immer wieder in Abenteuer mit Cara Benemsi und Haji Halef Omar verstrickt wird. Typisch für Sir David Lindsay, seine steife britische Gelassenheit, die ihn auch in größter Gefahr nicht im Stich lässt. Der Sir ist eine Figur in den Romanen von Karl May und ich würde seine Unerschütterlichkeit nicht Gelassenheit nennen, sondern Arroganz. Denn nichts, keine Gefahr kann einen Lord des britischen Weltreichs aus der Ruhe bringen. Die Österreicher haben es immerhin zur gefeierten Selbstbezeichnung Insel der Seligen gebracht. Wobei selig, naja, aber Insel, da ist schon etwas Wahres dran und man arbeitet daran, die Insel zur Festung auszubauen. Jedoch immer wieder leben hier Menschen, denen auch die Ferne nahe liegt, die Ferne, die sie uns nahe bringen. Fremd ist der Fremde ja nur in der Fremde, heißt es bei Karl Valentin. Denkt man zum Beispiel daran, dass es ein Österreicher war, ein Altösterreicher, nämlich Franz Werfel, der das Standardwerk über den Völkermord an den Armeniern geschrieben hat, einen historischen Roman, die 40 Tage des Musatag, dann könnte man Weltbürgerlichkeit aus der Perspektive definieren, dass es auf der Welt eine Fremde gar nicht gibt. Was die Völker erleiden und was sie einander zufügen, gehört zum Erbe der Menschheit, gehört zu allen Menschen, egal ob sie das Erbe antreten oder ob sie ablehnen, es anzutreten. Ich habe mir eine Regel zusammengedichtet, der gemäß die Welt denen gehört, die sie in Besitz genommen haben, und ich unterscheide die Welt von der Erde. Die Welt gehört den Reichen oder den Nationen, also selbstbestimmten einzelnen Souveränen, die alle ihre Welt verteidigen. Die Welt kann auch klein sein, nämlich meine kleine Welt, ganz im Sinne von Waterloo und Robinson. Die Welt ist parzelliert, aufgeteilt in kleinere oder größere Teile, sogar in meine kleine Welt. Je mehr aber aus der Welt die weite Welt wird, desto mehr wird die Welt in meiner Sprachregelung zur Erde. Und die Erde gehört allen Menschen. Alle Menschen sind Erdenbürger, aber nicht alle Menschen schaffen es zu Weltbürgern, also Menschen zu werden, die auf der ganzen Welt zu Hause sind und die dementsprechende Eigenschaften haben, zum Beispiel offen gegenüber anderen Kulturen und Lebensweisen zu sein. Erdenbürger ist man automatisch. Weltbürger ist man immer zum Teil utopisch, weil man Ausgangspunkte, Heimaten braucht, an denen man hängt. Reisen ist das Wagnis, nicht hängen zu bleiben, um etwa seine Zurückgebliebenheit mit Patriotismus zu verwechseln. Die Fremde gehört zu den Ambivalenzen. Die einen lockt sie, den anderen macht sie Angst. Und für beides gibt es gute Gründe.
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2: Am Mikrofon Christina Kreuz. Kurz vor dem beispiellosen Terrorüberfall vom 7. Oktober 2023 soll auch Ägypten Israel vor der Gefahr eines großen Angriffs der Hamas gewarnt haben. Das berichtet das US-Magazin The Atlantic unter Berufung auf Regierungsvertreter in Israel, Ägypten und weiteren arabischen Ländern sowie auf Vertretern in den USA und Europa. Mehr von Raffaella Steinbach.
3: Weniger als 2 Wochen vor dem 7. Oktober soll Ägyptens Geheimdienstchef Abbas Kamel nach Israel gereist sein. Er soll bei seinem brisanten Besuch davor gewarnt haben, dass die Terrormiliz Hamas für einen groß angelegten Angriff mobilisiert. Wenn sie den Kurs nicht ändern, wird Gaza ihnen um die Ohren fliegen, so fasst laut den Atlantic-Recherchen ein früherer israelischer Regierungsvertreter die Botschaft des Besuchs aus Ägypten zusammen. Aus dem Büro von Ministerpräsident Netanyahu heißt es, die Behauptung sei falsch, sie sei damals schon dementiert worden und werde nun wieder aufgewärmt, um die israelische Öffentlichkeit zu manipulieren. Schon vor 3 Wochen hatte die Zeitung Haaretz berichtet, dass Netanyahu damals auch aus den Vereinigten Arabischen Emiraten gewarnt worden sei.
2: In Madrid hat die Zwangsräumung der Wohnung einer 87-Jährigen massive Proteste ausgelöst. Zehntausende waren am Abend durch Spaniens Hauptstadt gezogen, nachdem zuvor Bilder bekannt wurden, auf denen zu sehen war, wie die Frau auf einer Trage aus ihrer Wohnung geholt wurde. Ein Investor hatte die Immobilie erworben und die Miete immens angehoben. Die Frau durfte ihren alten Mietvertrag nicht mehr behalten. Ein Protestcamp gegen hohe Mieten wurde am Abend eingerichtet. Vor dem Sitz der Regionalregierung standen heute früh laut spanischen Medien 150 Zelte. Auch der Mietverband rief dazu auf, sich vor dem Regionalregierungssitz zu versammeln. In Südafrika sind heute bei schweren Angriffen mit Schusswaffen nahe Johannesburg innerhalb weniger Stunden 27 Menschen ums Leben gekommen. Die Täter schossen unter anderem mit automatischen Gewehren und Pistolen um sich. Robert Zickmund berichtet.
4: Es sind verstörende Geräusche, die auf diesem Handyvideo zu hören sind. Vor einer kleinen Bar bei Wedela, einer Kleinstadt südwestlich von Johannesburg, wird gestern Nacht ausgelassen gefeiert. Doch plötzlich, wie aus dem Nichts, fallen Dutzende Schüsse. Die Täter feuern zuerst auf jene, die vor dem Lokal tanzen, und dann auf jene im Inneren. 13 Männer und 4 Frauen sind sofort tot, viele mehr schwer verwundet. William Dianti, der leitende Polizeiermittler, spricht von einer möglichen Rivalität, weil hier billigerer Alkohol verkauft wurde als anderswo.
5: People are buying alcohol maybe in the cheaper places and they come and.
4: Und 4 Frauen sind sofort tot, viele mehr schwer verwundet. William Dianti, der leitende Polizeiermittler, spricht von einer möglichen Rivalität, weil hier billigerer Alkohol verkauft wurde als anderswo.
5: People are buying alcohol maybe in the cheaper places and they come and drink in these places.

0: immer mehr Menschen, die sich von Fotos von Berginfluencern in Gebiete vorwagen, die über ihrem Können liegen, wie Wolfgang Böhmer berichtet.
1: Viele Berginfluencer sind oft selbst gute Bergsteiger. Die, die dann aber diesen Fotos nach dort auch hinwollen, sind damit oft vollkommen überfordert, erzählt der Ausbildungsleiter der Tiroler Bergrettung, Christian Eder.
2: Also ich habe es noch nie gelesen, dass wenn jemand was gepostet hat, dass das gefährlich ist. Oft einmal setzen sich die Leute dann einfach nicht mit dem auseinander. Passt das überhaupt zu meinem Können, damit ich auch das auch alles einschätzen kann?
1: Besonders einsatzstark war der Sommer übrigens für die Bergrettung in Ehrwald an der Grenze zur Zugspitze. Deutschlands höchster Berg lockt ohnehin die Massen und auch eben immer mehr auf den Spuren der Traummotive der Influencer.
2: Ist nicht immer alles nur den sozialen Medien geschuldet, aber das ist einfach ein riesiges Touristenaufkommen da draußen und das kommt halt nur dazu. Aber die haben teilweise 3 bis 4 Einsätze am Tag.
1: Ein Problem ist auch, dank vieler Bergbahnen und Straßen weit hinauf ist man sehr einfach, sehr schnell, viele sagen zu einfach, zu schnell im Hochgebirge.
0: In Indien und Nepal sind durch schwere Unwetter und Erdrutsche mindestens 70 Menschen ums Leben gekommen. Es gibt zahlreiche Verletzte. Mehr als 1000 Häuser wurden beschädigt. Das Wetter.
3: Warm und sonnig geht es im Inntal, im Rheintal und im Walgau weiter durch den Nachmittag. Spitzenreiter ist momentan Landeck mit 26 Grad. Ganz im Nordosten sieht es anders aus. Hier ist es windig und es sind ein paar Wolkenfelder am Himmel und die trüben den Sonnenschein. Morgen am Montag zeigt sich der Himmel dann überall weitgehend wolkenlos, wenn man von den wenigen Frühnebelfeldern absieht. Die Temperaturen gehen auch im Osten etwas nach oben morgen, die Höchstwerte 20 bis 26 Grad. Aber der Wind wird wieder zu spüren sein in und rund um Niederösterreich. So viel zum Wetter von Daniel Stanker.
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Am Mikrofon begrüßt Sie Michael Blees. Unsere monatliche Reihe, das Wiener Staatsopernmagazin, jeweils am letzten Sonntag des Monats in Apropos Oper, meldet sich zurück aus der Sommerpause. Das Opernhaus am Wiener Ring hat Anfang des Monats den Spielbetrieb wieder aufgenommen. Unter anderem mit einem auch im Fernsehen übertragenen, vom Publikum bejubelten Freiluftkonzert im Wiener Burggarten. Wir in Österreich 1 haben dagegen bereits am Tag zuvor unseren Übertragungsreigen aus der Staatsoper eröffnet. Unsere erste von 10 Übertragungen oder Aufzeichnungen in dieser Saison hat der Primadonnenoper Adriana Lecouvreur gegolten. Nach fast 5 Jahren der Absenz ist diese Oper um das Leben und Sterben der französischen Schauspielerin Adrienne Lecouvreur ins Repertoire der Wiener Staatsoper zurückgekehrt und wir haben live in Ö1 übertragen. Lassen wir hier das Liebespaar ein weiteres Mal auftreten, Adriana und Maurizio, also die legendäre Schauspielerin und Moritz von Sachsen. Es singen Ermonela Jaho und Luciano Ganci.

Eine Wiederaufnahme von Francesco Cilias Oper Adriana Le Couvreur hat zum Eröffnungsbouquet der Wiener Staatsopernsaison 2026/27 gezählt. In diesem Ausschnitt waren Ermonela Jaho in der Titelrolle und Luciano Ganci als Maurizio zu hören. Marco Armiliato hat das Staatsopernorchester geleitet. Bei ihm, der so lange schon der Wiener Oper verbunden ist, glaubt man ja, er habe bereits alles, vor allem im italienischen Fach, hier dirigiert. Erstaunlicherweise ist er aber erst jetzt in Wien auch bei Adriana Le Couvreur am Dirigentenpult in Erscheinung getreten. Noch einige wenige Tage ist die gesamte Aufführung auf der Ö1-Webseite nachhörbar. Der offizielle Spielzeitbeginn im Opernhaus am Ring hat aber nicht der Oper von Cilea gegolten, sondern am 4. September Giuseppe Verdis Don Carlo in der vieraktigen italienischen Fassung. Der Tenor Vittorio Gregolo war erstmals in der Staatsoper in der Titelrolle zu hören und für dieses Haus neu besetzt war auch die Rolle der Elisabetta mit der Sopranistin Jelena Stichina. Carlos und Elisabeth, eigentlich hätten sie heiraten sollen. Aus Staatsräson musste die Prinzessin aber dem spanischen König Philipp II. Die Hand zur Ehe reichen. Auf diesem Weg ist Elisabeth zur Stiefmutter von Carlos geworden. Sie versucht bei einem Zusammentreffen Haltung zu bewahren. Don Carlos aber kann seine Gefühle der Liebe nicht unterdrücken.

Jelena Stichina als Elisabetta und Vittorio Gregolo in der Titelrolle von Giuseppe Verdis Oper Don Carlo am 7. September in der Wiener Staatsoper. Erstmals wurde dieses Werk an diesem Haus von Pier Giorgio Morandi dirigiert. Und auch die Rolle des Königs war bei dieser Serie neu besetzt. Als Philipp hat man einen Sänger aus Österreich erleben können, der bisher, mit wenigen Ausnahmen, vor allem im deutschen Bassrepertoire in Werken von Wagner, Strauss und Beethoven in Wien bejubelt wurde, Günther Groisböck. Wir blenden uns ein in den dritten Akt. Der König hat gegenüber seiner Frau die Beherrschung verloren und hat sie übel beschimpft. Prinzessin Eboli und Marquis von Posa eilen Elisabeth zu Hilfe. Etienne Dupuy als Posa, Eve Maud Hubeau als Eboli, Jelena Stichina als Elisabeth und Günther Groisböck als König Philipp.

Das waren Ausschnitte aus der Aufführung von Verdis Don Carlo am 7. September in der Wiener Staatsoper. Pier Giorgio Morandi stand am Dirigentenpult und hat Etienne Dupuy als Posa, Evmod Hubo als Eboli, Jelena Stichina als Elisabeth und Günter Kreuzböck als König Philipp begleitet. Nach Don Carlos in der vieraktigen italienischen Version wird übrigens im kommenden Jänner auch wieder die französische Urfassung des Werkes auf die Staatsopernbühne zurückkehren. Und auch in dieser monumentalen Version wird man nach jetzigem Plan Bariton Etienne Dupuy und Mezzosopranistin Evmod Hubo erleben können. Kommen wir zum dritten Werk der heurigen Spielzeiteröffnung. Nach Verdi und Schillea ist Wolfgang Amadeus Mozarts Oper Le Nozze di Figaro gefolgt. Und auch in dieser Aufführungsserie hat es für Wien ganz neue Besetzungen gegeben, darunter zwei Hausdebüts. Am Dirigentenpult hat sich erstmals der aus Graz stammende, sehr vielseitige und bei uns in Ö1 bereits mehrmals im Konzertrepertoire präsentierte Patrick Hahn im Wiener Opernhaus am Ring vorgestellt. Und auf der Bühne hat man mit dem polnischen Bassisten Bartosz Urbanowicz in der Rolle des Bartolo ein neues Ensemblemitglied der Staatsoper kennenlernen können.

Zwei Hausdebütanten in der Wiener Staatsoper bei Mozarts Oper Le Nozze di Figaro am 9. September. Im Orchestergraben der junge Dirigent Patrick Hahn am Pult und auf der Bühne der zuletzt in Mannheim engagierte Bassist Bartosz Urbanowicz als Bartolo. Den Sänger aus Polen hat man auch schon bei den Bregenzer Festspielen hören und sehen können. Und jetzt auch ein neues gräfliches Paar Alma Viva. Als Graf hat sich der französische Bariton Florian Saint-Pey vorgestellt. Nach der Spielplanpräsentation war es sein erster Bühnenauftritt in der Staatsoper. In den Opernhäusern von Paris und London, in Pesaro und Rom sowie in Santa Fe, Aix-en-Provence und in München hat er bereits Erfolge gefeiert und auch bei den Salzburger Festspielen. Eben dort ist im vergangenen Sommer auch die Sopranistin Elsa Dreisig gefeiert worden. Vor etwas mehr als 10 Jahren hat ihre Karriere im Opernstudio der Berliner Staatsoper begonnen. Mittlerweile hat sie an vielen internationalen Bühnen gastiert und auch bei bedeutenden Festivals. Elsa Dreisig als Gräfin und Florian Saint-Pey als Graf und dazu auch Andrea Carroll als Susanna im zweiten Akt der Oper Le Nozze di Figaro. Der Graf glaubt, im versperrten Kabinett der Gräfin habe sich der Page Cherubino versteckt. Als sich die Tür aber öffnet, tritt Kammerzofe Susanna in Erscheinung. Sie hat während einer kleinen Absenz des gräflichen Paares geistesgegenwärtig den Pagen entfliehen lassen und hat sich selbst ins Kabinett begeben. Der Trick gelingt, Graf und Gräfin sind überrascht.

Wolfgang Amadeus Mozarts Oper Le Nozze di Figaro am 9. September in der Wiener Staatsoper mit einem neuen gräflichen Paar. Als Contessa hörten sie Elsa Dreisig und als Conte Florian Sempé. Die Susanna wurde von Andrea Carroll gesungen und am Dirigentenpult stand Patrick Hahn. Und wir bleiben gleich bei Wolfgang Amadeus Mozart. Als Oper Nummer 4 der gerade angelaufenen Saison stand La Clemenza di Tito auf dem Spielplan, erstmals an dieser Bühne dirigiert von Cornelius Meister. Neue Besetzungen auf der Bühne hat es nicht gegeben, aber man kann ja vielleicht auch von Produktionsdebüts sprechen, denn Sopranistin Slavka Samechnikova und Mezzosopranistin Patricia Nolz hat man sogar gemeinsam in dieser Oper als Servilia und Anjo erleben können, allerdings bisher nur in der vorangegangenen Inszenierung. Im vergangenen Frühjahr ist aber das Werk neu interpretiert und gestaltet zur Premiere gekommen. Die beiden Sängerinnen und übrigens auch Kate Lindsay als Sesto haben sich also mit einer neuen Regie vertraut machen müssen.

Vor wenigen Tagen, am 20. September, ist auch wieder Mozarts Oper La Clemenza di Tito über die Bühne der Wiener Staatsoper gegangen. Slavka Zametschnikova und Patricia Nolz waren als Servilia und als Anjo zu hören. Cornelius Meister stand am Dirigentenpult. Am kommenden Dienstag wird es die letzte Vorstellung in dieser Besetzung geben. Und jetzt nochmals Musik von Giuseppe Verdi. Als Repertoireoper Nummer 5 ist am vergangenen Donnerstag Macbeth ins Repertoire der Wiener Staatsoper zurückgekehrt. Erstmals dirigiert von Francesco Ivan Ciampa und erstmals auf der Bühne mit dem Bariton Etienne Dupuy in der Titelrolle und mit dem Bassisten Alexander Vinogradov als Banco. Diese beiden Feldherren kehren von einer siegreichen Schlacht zurück und treffen dabei auf eine Gruppe von Hexen. Macbeth wird geweissagt, dass er König werden würde. Banco werde dagegen nie eine Krone tragen, aber er werde der Vater von Königen sein. Das düstere Spiel um das zuerst aufsteigende, dann tief fallende Ehepaar Macbeth beginnt.

Heute Abend und dann noch am 1. und am 4. Oktober kann man Verdis Macbeth auch direkt in der Wiener Staatsoper erleben. Sie hörten hier im Mitschnitt vom 24. September einen Ausschnitt aus dem ersten Akt mit Etienne Dupuy in der Titelrolle und mit Alexander Winogradov als Banco. Chor und Orchester der Wiener Staatsoper wurden von Francesco Ivan Ciampa dirigiert. Das war ein Rückblick auf die vergangenen Wochen im Wiener Opernhaus am Ring. Hinter den Kulissen laufen dort die Probenarbeiten für die erste neue Produktion dieser Spielzeit. Ein Einakterabend erwartet uns, bestehend aus Béla Bartoks Oper Herzog Blaubarts Burg und aus Alexander von Zemlinskis Oper Eine florentinische Tragödie. Am kommenden Samstag wird die Premiere über die Bühne gehen und Sie, meine Damen und Herren, können in Österreich 1 direkt mit dabei sein. Wir übertragen

0: Zemlinski und Bartok an einem Abend am kommenden Samstag live aus der Wiener Staatsoper. Mit diesem Hinweis verabschiedet sich Michael Blees, Ihr Begleiter am Mikrofon, durch Apropos Oper.
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1: Ich begrüße Sie ganz herzlich zu einem Ex-Libris zum Thema Ausflüge und Gäste. Etymologisch und kulturgeschichtlich ist der Gast eine paradoxe Figur. Im Lateinischen etwa haben sowohl hospes, der Gastfreund, als auch hostis, der Feind, dieselbe Wurzel. Im Gast begegnet uns immer auch das Fremde. Er oder sie bringt das andere in unsere vertraute Ordnung, bereichert sie und bedroht sie zugleich. Gastfreundschaft, so könnte man sagen, ist also der historisch erprobte Versuch, die potenzielle Gefahr des Fremden rituell zu zähmen. Und manchmal, wie wir heute noch hören werden, bekämpfen sich Gast und Gastgeber doch in offener Feindschaft. Gast zu sein bedeutet, eine Rolle auf Zeit einzunehmen, bei Familie und Freunden, meistens aber in durchökonomisierten Sphären wie Gaststätten, Hotels oder anderen touristischen Einrichtungen. Wer auf Reisen geht, nimmt einen anderen Blickwinkel ein. Auch in der Literatur bedeutet eine Reise mehr als bloß eine geografische Veränderung. Der Ortswechsel dient als narratives Transformationsinstrument. Wenn Figuren ihren vertrauten Raum verlassen, kann ihre Identität ins Wanken geraten. Die Gesetze des gewohnten Alltags sind aufgehoben. Das befreit die Figuren zwar von einengenden Erwartungen und festgelegten Rollen, aber andererseits funktionieren die vertrauten Ablenkungs- und Ausweichmechanismen nicht mehr. Der fremde Ort wirkt wie ein Brennglas für innere Konflikte. Mitunter lässt er bestehende Risse in den Lebensentwürfen vollends zutage treten. Die Protagonistinnen und Protagonisten in den Büchern, die wir Ihnen heute vorstellen, werden auf unterschiedliche Weise mit dem Gefühl der Fremdheit konfrontiert. Sie nehmen eine distanzierte, beobachtende Haltung ein oder durchleben transformative Erfahrungen. Sie reisen nach München, Heidelberg

0: Welten. Sie hören heute Rezensionen von Mein Leben als Noise Band von Clemens Jesetz, Oktoberfest von Stefanie Sargnagel, Jugo von Ilia Matusko, Unter Gästen von Caroline Roger und Memories of Heidelberg von Heinz Strunk. Wir beginnen in Heidelberg. Dorthin verschlägt es ein norddeutsches Ehepaar, das sich eigentlich nicht mehr viel zu sagen hat. Und dass dem so ist, wird weit weg von zu Hause noch einmal deutlicher. Zumal der Ehemann am liebsten gar nicht erst weggefahren wäre. Er hält es damit ganz ähnlich wie Heinz Strunk selbst. Reisen ist des Narren Himmelreich, meint Heinz Strunk. Der deutsche Bestsellerautor, bekannt für seine komischen und erbarmungslosen Geschichten, lässt seine Figuren in Heidelberg leiden. Aber wer weiß, vielleicht führt das Erlebte für das frustrierte Ehepaar sogar zu einem Neubeginn. Tobias Wenzel hat Memories of Heidelberg gelesen und Heinz Strunk eben dort in Heidelberg getroffen.
1: Heinz Strunk spaziert durch Heidelberg, den Schauplatz seines neuen Romans Memories of Heidelberg.
2: Dass jetzt mein Herz hier aufgeht oder dass ich mein Herz hier verlieren könnte, das kann ich nicht sagen. Durch den enormen Tourismus ist der Nervfaktor hoch. Es sind Massen, die sich hier da durchschieben, das ist einfach, ich kann das nicht so gut vertragen.
1: Auch beim übergewichtigen Bertram, der Hauptfigur des neuen Romans, lösen die Touristenströme in Heidelberg Beklemmung aus. Am liebsten würde der Mitfünfziger gleich wieder zurück nach Norddeutschland fahren. Aber er reißt sich seiner Frau Isolde zuliebe zusammen. Sie möchte keinen Sex mehr, er sehnt sich aber nach körperlicher Nähe und verschlingt aus Frust Kalorienbomben hinter Isoldes Rücken. Eine Woche verbringt das Ehepaar in einem überteuerten Boutique-Hotel am Neckar. Fast jeden Abend essen sie auf dem benachbarten Gastroschiff. Dabei wirkt ihre Ehe wie tot.
3: Mampf, Kauspachtel. Wenn sie sich nach vorne neigt, um einen Bissen zu nehmen, lehnt er sich zurück. Und wenn er sich vorbeugt, lehnt sie sich zurück, wie auf einer Wippe. Wenn er sie anschaut, schaut sie weg und umgekehrt. Sie können den Blick nicht aufeinander richten. Es geht einfach nicht mehr.
1: Heinz Strunk erweist sich nicht nur an dieser Stelle als genauer Beobachter des Zwischenmenschlichen. Mit Memories of Heidelberg ist ihm ein leicht zu lesender, aber durchaus tiefgründiger Roman geglückt. Die Geschichte ist extrem unterhaltsam, aber eben keine oberflächliche Unterhaltungsliteratur. Denn Strunks Text ist genau gearbeitet und reich an überraschenden sprachlichen Bildern. Etwa, wenn es über Isolde und Bertram heißt:
3: Es steht so viel Unausgesprochenes zwischen ihnen. Eine chinesische Mauer aus Worten, die droht, irgendwann auf sie niederzustürzen und sie unter sich zu begraben.
1: Hinzu kommen Strunks wunderbar skurrile Einfälle. So wäre der Verwaltungsmitarbeiter Bertram gerne Schriftsteller geworden und versteckt seine literarischen Versuche vor seiner Frau in einem Ordner mit der Aufschrift »Krankenkasse alt«.
3: Eine surreale Skizze findet er immer noch komisch. In der weltbekannten Hamburger Haifischbar steht tatsächlich ein Haifisch hinter der Theke. Gäste bestellen Bier. Verzweifelt versucht der Haifisch nun, Bier einzuschenken, aber es klappt mit den Flossen nicht. Zum Piepen. Aber was anfangen mit dem damaligen Ausdruckswunsch? Möglichkeiten taten sich auf, fielen in sich zusammen, wurden kleiner und schwanden dahin.
1: Bertram teilt mit Strunk die Abneigung gegen das Reisen und den Hang zur Schwermut. Da fragt man sich besorgt, ob auch Bertrams lebensmüde Aktion auf der Autobahn autobiografischer Natur ist.
2: Nee, das mache ich nicht. Ich bin viel zu ängstlich, um solche Spielchen zu treiben.
3: Aus Langeweile und streng geheim zu haltenden Nervenkitzelgründen macht Bertram eine Challenge daraus, bei voller Fahrt immer wieder die Augen zu schließen. Von anfänglich 3 Sekunden hat er sich im Laufe der Zeit auf 8 gesteigert. Bei Tempo 130 sind das 288 Meter Blindflug. Isolde hat zum Glück noch nie etwas von seinen Selbstmordspielchen, wahrscheinlich würde sie das so bezeichnen, mitbekommen. Und so soll es auch bleiben.
2: Das schien mir passende Gelegenheit, das anschließen zu lassen, weil es auch ziemlich gut gleich skizziert, das Verhältnis zwischen Bertram und Isolde. So, dass die beide eigentlich so für sich sind. Und Bertram viele Sachen, die ihn umtreiben, gar nicht mehr mit Isolde auch bespricht.

0: Bei jedem neuen Besuch des Restaurantschiffs werden Isolde und Bertram mit zunehmender Feindseligkeit bedient. Das hat einen autobiografischen Hintergrund. Vor vielen Jahren ist Heinz Strunk als mehrfacher Gast auf solch einem Restaurantschiff in Heidelberg so etwas passiert. Von der alten Brücke über dem Neckar entdeckt Strunk auch ein Gastroschiff in der Nähe eines Luxushotels.
1: Vermutlich ist es das. So sah es aus. Ich glaube nicht, dass es das ein zweites Mal gibt.
0: Im Roman treibt Strunk seine Erfahrung virtuos auf die Spitze. Die erzählte Geschichte ist eigentlich traurig. Nach 17 Jahren Ehe scheint es keine Liebe mehr zwischen Isolde und Bertram zu geben. Und Strunk dringt mit ganz viel Empathie vor allem zur Seelenlage Bertrams vor.
2: Ob er ihr einen Gefallen tun würde, wenn er sich in aller Stille erhängte?
0: Aber Strunks gewitzter Blick taucht die Tragik oft in ein komisches Licht. Im italienischen Bootsrestaurant läuft der romantische Schlager Memories of Heidelberg in Dauerschleife, während Bertram und Isolde unter ihrer Beziehung und dem unverschämten Restaurantchef Enrico leiden. Dessen Kinder beschießen das Ehepaar mit riesigen Wasserpistolen.
2: »Haut bloß ab, ihr Mistviecher!« Wut und Frustration lodern Bertram durch den ganzen Leib, bis hinauf zu den Haarwurzeln. »Wie hast du die Kinder gerade genannt?«
3: Enrico, als wäre er unmittelbar aus niederen Regionen emporgefahren. »Wie macht er das bloß immer? Er stellt sich schützend vor die Kröten, als wären sie die Opfer. Die können uns doch nicht einfach nass spritzen.«
0: Dann eskaliert alles. Als es um Leben und Tod geht, sind Isolde und Bertram plötzlich solidarisch und liebevoll miteinander. Beide üben Rache an den Restaurantbetreibern. Fragt sich, ob Rache auch eine Option für den Autor wäre. Heinz Strunk blickt von der alten Brücke in Heidelberg zum Restaurantschiff.
1: Ja, so weit würde ich wahrscheinlich nicht gehen, aber in erster Linie aus Angst vor den Konsequenzen. Also nicht aus Skrupeln oder moralischen Gründen, sondern eher, weil ich würde mir keine große kriminelle Energie unterstellen. Und die, glaube ich, die braucht man, um da derartige Verwüstung anzurichten, wie am Ende das Ehepaar tut.
0: Memories of Heidelberg ist die tragikomische Geschichte einer allzu spät wiederbelebten Ehe.
4: Tobias Wenzel über Memories of Heidelberg von Heinz Strunk, erschienen bei Rowohlt. In Heidelberg läuft für das Ehepaar alles schief und eskaliert schließlich. Wie konnte es nur so weit kommen? Das fragt sich auch die Hamburger Band Die Sterne. Was hat dich bloß so ruiniert?
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0: Die Sterne mit. Was hat dich bloß so ruiniert? Sie hören Ex Libris zum Thema Ausflüge und Gäste. Unter Gästen heißt der Roman der Schweizer Autorin Caroline Roger. Darin geht sie zurück an die Anfänge des Lebens ihrer Protagonistin. Denn in deren Kindheit ist vieles schiefgelaufen. Sie wächst mit einem Gefühl der Einsamkeit im elterlichen Gasthaus auf. Die Ehe der Eltern ist nur Fassade. Tim Felchlin hat das literarische Debüt Unter Gästen von Caroline Roger gelesen.
1: Ein Ort der Gemütlichkeit, der Geselligkeit, vielleicht auch des Geschwätzes. So denken und lesen wir über das Gasthaus, aus der Perspektive des Gastes. Caroline Rochers Roman aber wechselt die Seite. Das Gasthaus, der Arbeitsplatz. Diese Arbeit prägte die Erzählerin, nicht als Wirtin, sondern als Wirtstochter.
2: Von meinem 10. bis 15. Lebensjahr verbrachte ich mein Leben damit zu warten. Warten auf meine Mutter. Warten, bis die letzten Gäste gegangen sind. Warten auf meine Mutter. Warten, bis der Koch aus seiner Pause zurückkehrt. Warten auf meine Mutter. Warten auf einen Anruf. Warten auf meine Mutter. Warten auf das Ende des Anrufs. Warten, bis meine Mutter ihre Schlüssel wiedergefunden hat. Und dann hören, wie sie zu mir, wie zu ihren Gästen sagt, ich komme gleich. Sie kam nie.
1: Es sind die frühen 1980er Jahre. In einer Schweizer Stadt an der deutsch-französischen Sprachgrenze führen die Eltern der Ich-Erzählerin ihr Wirtshaus, die Mutter das Bistro im Erdgeschoss. Ein Stockwerk darüber hat der Vater das Sagen im nobleren französischen Restaurant. Dort hält sich die Tochter aber kaum auf, umso mehr im Bistro der Mutter. Unter Gästen folgt keiner klassischen Dramaturgie. Stattdessen reiht Caroline Roger scheinbar zufällig Episode an Episode. Ob die autobiografisch sind, bleibt offen. Zumindest lesen sich die kurzen Erzählungen wie Memoiren, auf die sich die nun erwachsene Erzählerin einen Reim macht.
2: Meine Eltern hatten kein Privatleben und wir hatten kein Familienleben. Das Restaurant regierte alles. Ich wusste schon früh, dass dieser Umstand nicht dem Beruf meiner Eltern anzulasten war. Das Gasthaus war die Entschuldigung für ihre Unfähigkeit, ihre Angst oder ihre Gleichgültigkeit, ein eigenes Leben zu entwickeln, zu zweit oder zu dritt. Statt sich mit dieser Erkenntnis auseinanderzusetzen, entfremdeten sie sich zusehends voneinander und nutzten ihre Arbeit, um so wenig wie möglich an die eigenen Wünsche zu denken.
1: Ihr Elternhaus nennt die Erzählerin zerrüttet. Der Vater geht fremd, die Mutter stürzt sich in die Arbeit. Ein Familiengefühl entwickelt die Tochter darum vor allem unter den Gästen. Bei deren Besuchen im Gasthaus teilen sie mit der Erzählerin ein kleines Stück ihres Lebens. Es sind Studierende und Rekruten, Liebespaare, Bauern oder die Professoren der nahen Universität. Allen widmet die Autorin eine kleine anekdotenhafte Geschichte. Einige der originellsten Charaktere bleiben besonders in Erinnerung, etwa Madame Olivier, eine pensionierte Hausmeisterin, die nachmittags im Bistro ihren Tee trinkt und mit ihrem Faible für Pelzmäntel auffällt.
2: Ihre Vorliebe für Pelze brachte Madame Olivier den Spott der Nachbarschaft ein, die so viel Pracht und Pelz nicht gewohnt war. Man hielt sie für hochmütig. Die Mäntel schienen für andere Trägerinnen bestimmt zu sein. Sie standen in einem auffälligen Gegensatz zu Madame Oliviers Körper und Gesicht, die von einem Leben harter Arbeit gezeichnet waren und weder Make-up noch irgendwelche Koketterie aufwiesen.
1: Die Geschichten über die Gäste sind kleine Skizzen. Man liest die gern und ist gespannt auf die nächste. Oft dienen sie auch dazu, das Porträt der Mutter zu schärfen, denn sie ist die eigentliche Hauptfigur des Buches, in dem Caroline Roger klar ausspricht, wie untrennbar die Mutter-Tochter-Beziehung mit der Arbeit im Gasthaus verbunden war. Von der Atmosphäre im Gasthaus spürt man beim Lesen aber wenig. Das liegt an der rückblickenden Erzählweise und der Stimme der erwachsenen Erzählerin. Pointiert, handwerklich solide, allerdings ohne literarisch besonders hervorzustechen. Vor allem aber schafft die Autorin keine wirklichen Szenen. Ein Beispiel. Hier und da unternehmen Mutter und Tochter Fahrten im stets überheizten Auto, das die Mutter Checker nennt. Es sind seltene Momente der Zweisamkeit.
2: Wir fuhren mit Checker durch die eiskalte Landschaft bei einer Raumtemperatur von 30 Grad, ohne unsere Mäntel auszuziehen. Manchmal kam es vor, dass wir beide nicht die Kraft hatten, uns der Leere und Kälte unserer kaum bewohnten Wohnung zu stellen. In diesen Fällen verlängerten wir die Autofahrt, indem wir uns eine Erledigung ausdachten oder einfach denselben Weg noch einmal fuhren, um die Wärme, die Herz und Körper betäubten, länger zu genießen.
1: Wie herrlich ließe sich eine solche Autofahrt als Szene erzählen. Der überhitzte Innenraum, die Gedanken des Teenagers, vielleicht ein Gespräch, die Blicke aus dem Fenster, ein langes Schweigen, aber es bleibt bei einer knappen Erinnerung. Einem Buch vorzuwerfen, was es nicht ist, mag meistens müßig sein, hier aber muss es gesagt werden, denn es ist frappant, wie viel guter Erzählstoff literarisch ungenutzt bleibt. Die vielen kleinen Anekdoten sind hübsch, auch berührend, amüsant und manchmal überraschend, doch weil ihr erzählerisches Potenzial unausgeschöpft bleibt, fehlt ihnen das Gewicht und auch die Dringlichkeit, denn Politisches wird höchstens angedeutet, etwa wenn es um die nomadenhaften und prekären Lebensumstände der Angestellten geht. Mehr Erzählung hätte hier mehr Erkenntnis ermöglicht. Eines ist der Roman Unter Gästen allerdings durchaus. Das Porträt einer Familie, in der Gäste näher scheinen als Blutsverwandte. Und das Gesamtbild eines Wirtshauslebens, wie es heute kaum mehr existiert.
0: Tim Felchlin über Caroline Rogers Unter Gästen, erschienen bei Limmert. Und nun fahren wir in ein Wochenendhaus in der Nähe von Berlin mit Eva Menasse. Die österreichische Schriftstellerin mit Wahlheimat Berlin lässt ihre Erzählerin in ihrem neuen Roman Alleinruhelage in der ehemaligen DDR eine Zwischenbilanz ziehen. Ausgelöst durch den Verkauf des lang geliebten Wochenendhauses entspinnt sich ein Mosaik aus Erinnerungen und Reflexionen. Eva Menasse wurde für ihre Romane, Erzählungen und Essays mehrfach ausgezeichnet, unter anderem mit dem österreichischen Buchpreis für Tiere und Fortgeschrittene, dem Bruno-Kreisky-Preis für ihren Roman Dunkelblum oder 2025 mit dem Ehrenpreis des österreichischen Buchhandels für Toleranz in Denken und Handeln. Judith Heidkamp hat Alleinruhelage gelesen.
3: Am Anfang wird das Haus wieder verkauft. Es ist ein Haus in Alleinlage oder in Alleinruhelage, wie die Österreicherin Eva Menasse sagt, weil da noch so schön viel mitschwingt. Allein am Waldsee mit Moderboden, dennoch in der Nähe einer Datschensiedlung aus DDR-Zeiten, insgesamt nicht zu weit entfernt von Berlin. Einst ein kleiner Traum, der wahr wurde. Ein Ostschnäppchen für Nicht-Ostler in Nachwendezeiten, als es sehr, sehr lange dauerte, bis eine Maklerwebsite geladen war. Jetzt also Abschied nach vielen Jahren, in denen neben Renovieren und Maulwürfe vergraulen auch der ganze Rest war. Patchwork-Ehe, Kinder großziehen, sich trennen, sich neu verlieben, sich trennen, mit den Nachbarn zoffen, Verluste betrauern, Erfahrungen machen. Zitat: Haus, du bist Zeuge von allem gewesen, aber nun verkaufe ich dich.
4: Man kann ein Haus zu einem Gesprächspartner machen und dann ist man natürlich selbst der Gesprächspartner. Es hat ein bisschen was Psychoanalytisches fast, zu sagen, Haus, jetzt erzähl mal du. Oder darf ich dir jetzt sagen, Haus, wie ich das damals empfunden habe, du hast es vielleicht anders gesehen.
3: Sagt Eva Menasse, beziehungsweise sagt ähnlich ihr nahe Erzählerin. Wobei die Sichtweise des Hauses am Ende dann auch wieder nicht so wichtig ist. Und bei allen Geschichten und Fragen in diesem Roman vor allem eins im Fokus steht, die Ich-Erzählerin selbst. Und dieses Gefühl, der Welt ein bisschen entrückt zu sein und daher in alle Richtungen, auch vorwärts und rückwärts in der Zeit und in alle Tonlagen greifen zu können. Wie die Familie abends den Fledermäusen zusah, die im antiquierten Schild Waldschenke Unterschlupf gefunden hatten. Wie die schreckliche Krise mit der Tochter fast alles sprengte. Wie die Erzählerin einen ganzen Arbeitstag lang knutschend auf dem Rasen lag. Wie man nie so richtig wissen wollte, wie sehr rote Socke der Nachbar denn gewesen war zu DDR-Zeiten oder wohin der Junge aus dem Heim entschwand. Alleinruhelage, lässliche Sünden, ferienhaft erlaubtes Abschweifen.
4: Ich habe dieses Buch ganz anders geschrieben als andere Bücher. Vielleicht ist es deswegen auch anders geworden. Ich schreibe ja normalerweise in der Stabi am Potsdamer Platz und dieses Buch habe ich auf Reisen geschrieben, an ganz vielen verschiedenen Orten. Und Freunde, die mich kennen, haben mich gefragt, wie konntest du denn überhaupt plötzlich auf Reisen schreiben? Und ich habe gesagt, ich weiß es auch nicht. Ich weiß nur, ich bin überall angekommen, habe den Computer aufgemacht und es ging wieder weiter. Das Buch hat es gewollt oder das Haus hat es gewollt. Dieses Gespräch mit dem Haus hat mich dazu angeregt, das mal so ein bisschen lockerer anzugehen.
3: Und dazu habe es auch ein bewundertes Vorbild gegeben, setzt Eva Menasse noch hinzu, nämlich Margaret Atwoods Roman Moralische Unordnung, der ähnlich assoziativ und frei, aber auch nahe an der eigenen Biografie funktioniert. Und genauso wie Menasse das Schreiben schildert, liest es sich auch. Sehr leicht und fortlaufend, es geht immer weiter mit dem Assoziieren, fernab von den großen Krisen im Ferienhausmodus. Und das heißt auch, wir Leserinnen und Leser sparen uns das ausführliche Dahinsterben der Ehe in den mittleren Jahren der Waldsee-Ära oder die Bindungsfähigkeitsprobleme mit dem Partner im späteren Teil. Wir verzichten auf die pädagogische Kleinarbeit mit aufbrausenden Teenagern. Wir lassen das genaue Aufdröseln der Ost-West-Sozialdynamik. Momentaufnahmen reichen. Zwischendrin ein paar Lebenslearnings, manchmal Wehmut, manchmal Wut, ein bisschen Baumarkt-Slapstick. Das kommt im mal durchsetzungsstarken, mal verunsicherten, mal abgelenkten Erzählhabitus dieses Ich so authentisch daher, zwischen behaglichem und notwendigem Nach- und Vordenken. Man schlägt das Buch wieder zu und schaut nach, doch da steht nicht Erinnerungen, da steht Roman auf dem Cover.
4: Das Schreiben ist eine sehr assoziationsreiche Tätigkeit. Und es macht mir wahnsinnigen Spaß, da vieles reinzuflicken, was woanders herkommt. Denn ich habe natürlich nach fast 30 Jahren in Berlin ganz, ganz viele Freunde mit Häusern in Brandenburg, in der Uckermark, in Mecklenburg an der Seenplatte oder sonst wo. Und alle haben so ihre Geschichten. Ja, klar, wir hatten mal so ein Haus, aber vieles andere kommt von allen Seiten sozusagen in den Text rein.
3: Haus. Ich verkaufe dich. Das setzt natürlich einen Schlussstrich unter ein langes Kapitel. Ein bisschen erzählt Eva Menasse die Alleinlage-Ära auch als Heldinnenreise. Die Hauptfigur reift und wächst und entschließt sich am Ende zum neuen Aufbruch.
4: Es ist so eine Art von Bilanz ziehen und jetzt kann man sich entscheiden, alles so weiterzumachen, wie es bisher war. Oder man entscheidet sich zu verkaufen und nochmal ganz neu zu denken. Die Bücher auf Reisen zu schreiben und nicht mehr in der Stabi. Das war wahrscheinlich einer der Gründe, warum ich das Buch geschrieben habe. Oder es ist am Ende des Buchs erst so passiert, dass das eine der Botschaften ganz gegen Ende ist.
3: Es steht Roman drauf, aber zwischen Eva Menasses letztem, durchkonstruierten Roman Dunkelblumen um die verbrecherische Vergangenheit eines ganzen Ortes und diesem leichten Dahinsegeln am, nicht auf dem Waldsee, liegen mehrere Erzählwelten. Alleinruhelage ist ein kreativer Aufbruch, interessant und auch erholsam. Also beim Lesen. Denn da bietet sich eben auch, ein Roman lang, dieser Ort jenseits des Alltags. Ob echter oder fiktiver See, wer muss das genau wissen?
5: Judith Heidkamp über Eva Menasses Roman Alleinruhelage, erschienen bei Kiepenheuer und Witsch. Und nun hören wir einen Song, der am Ende einer Reise stand. So bezeichnete die britische Singer-Songwriterin Marika Hackman ihr Lied The Yellow Mile. Darin thematisiert sie den Trauerprozess am Ende einer Beziehung. The Yellow Mile, begleitet von rohen, kratzigen Akustik-Gitarren-Sounds, ist das letzte Lied auf ihrem Album Big Sigh.

0: The Yellow Mile von Marika Hackman. Sie hören Ex Libris und nun stellen wir Ihnen ein Buch vor, in dem es um ein unfreiwilliges Gastsein geht. Wie schwer es sein kann, sich überall nur als Gast zu fühlen, zeigt Ilya Matusko in seinem Debütroman Jugo. Eigentlich ist der Jugo ein südlicher Wind, der Wärme an die Küsten der Adria und des Mittelmeers schickt. Zugleich aber ist Jugo der umgangssprachliche Begriff für die Bewohner des früheren Jugoslawien, die man abwertend oft als Jugos bezeichnet. Ein sprechender Titel also, in dem sich das Thema von Ilya Matuskos Buch ankündigt. Es umkreist eine ambivalente Vater-Sohn-Beziehung, die in Deutschland und Kroatien spielt. Mit Jugo schreibt der Autor seine Familiengeschichte fort, wie er sie in seiner ersten Veröffentlichung »Verdunstung in der Randzone« aufgerollt hat. Damals essayistisch, nun in einem spannenden, subtilen Roman. Susanne Schaber hat ihn gelesen.
1: Es beginnt jedes Mal mit Streit. Wann immer Ilja auf seinen Vater Peter trifft, brannten Kontroversen auf. Ein Wort ergibt das nächste und schon stecken die zwei in Zank und Hader fest. Wenn dieser Sturm vorbei ist, fließen Tränen. Eine Befreiung. Bis zum nächsten Disput. Mit seinem Debütroman Jugo zeichnet Ilja Matusko ein subtiles, stark autobiografisch geprägtes Porträt seines Vaters, dem er mit Distanz und versteckter Liebe begegnet. Sein Buch ist der Versuch, die Rätsel seiner Herkunft zu ergründen. Zugleich aber wird es zum Spiegel einer Gesellschaft, die an der Vielfalt der Kulturen und Sprachen scheitert und Ausgrenzungen vorantreibt. Knapp 1600 Kilometer sind es von Berlin, der jetzigen Heimatstadt von Ich-Erzähler Ilja, bis in das Dorf nahe Dubrovnik, wo sein Vater Petar lebt. Es liegen Welten zwischen den beiden Männern. Trotzdem reist Ilja, der Mitte 40 ist, Sommer für Sommer nach Kroatien. Wieder und wieder in der Hoffnung, seinem Vater emotional näher zu rücken und damit endlich seine eigene Zerrissenheit besser zu begreifen. Der bald 70-jährige Peter, das spürt Ilja, sitzt seit jeher zwischen den Stühlen. Als junger Bursche hat er das frühere Jugoslawien verlassen, um in Bayern sein Glück zu suchen. Dort hat er eine Deutsche geheiratet und sich als Koch und Kellner durchgeschlagen. Als Tochter und Sohn geboren werden, wachsen sie im Schatten von Herd und Theke auf. Peter pachtet laufend neue Gaststätten, meist einfache Lokale mit Resopaltischen und der obligatorischen Friteuse in der Küche. Und er lernt schnell, sich anzupassen. Er setzt Schweinsbraten mit Knödel und Schnitzel mit Pommes auf die Speisekarte und lacht mit, wenn bierselige Gäste ihre Jugo-Witze auspacken. Mit den Jahren wird Peter selbst zum Idealtypus des Deutschen. Fleißig, ordnungsliebend und korrekt. Und trotzdem wird er in Deutschland bestenfalls als Gast wahrgenommen, so sein Eindruck. Nach der Scheidung kehrt er in das vom Krieg gezeichnete Ex-Jugoslawien zurück. Wider Erwarten kann sich Peter in Kroatien nur schlecht in die dörfliche Gemeinschaft integrieren. Er gilt als Fremder und ist seinen Nachbarn einfach zu deutsch und darin zu kritisch. Die Vetternwirtschaft und den Patriotismus, der oft zu hitzigem Nationalismus aufläuft, lehnt er ebenso ab wie die Verklärung Titos. Mit solchen politischen Meinungen macht er sich unbeliebt. Peter hadert mit seinem Leben und ist enttäuscht vom gelobten Land seiner Sehnsüchte.
2: Heimweh allein reicht nicht aus, um das Pendel in Bewegung zu bringen, in beide Richtungen ausschlagen zu lassen. Der starke Drang, an dem Ort zu bleiben, von dem man vor langer Zeit aufgebrochen ist, an dem man sich seine Träume und Wünsche zu erfüllen erhoffte, in dem Land, in dem man nun schon den Großteil seines Lebens verbracht hat, dieser Drang ist es, der zwei Pole entstehen lässt. Den Schmerz des Dazwischen, das Gefühl des Nicht-Zuhause-Seins, selbst wenn man zu Hause ist.
1: Ilja Matuskos Roman umkreist eine doppelte Entfremdung. Zwischen alter und neuer Heimat und zwischen Vater und Sohn. Du bist ganz anders als ich. Das ist ein Satz, den Petter als Erklärung für die Differenzen bereithält. Und tatsächlich. Ilja ist sanfter beseitet, auch verletzlicher. Als er studiert und Schriftsteller wird, scheint es ihm zu gelingen, zu den Bildungsbürgern aufzuschließen. Was sein Vater davon hält? Schwer zu sagen. In den Ferienwochen in Kroatien buhlt Ilja um den Zugang zu dessen Gedanken und Herz.
2: Unsere Beziehung ist bestimmt durch das Aushalten der Abstände, deren wahre Ausmaße für uns im Verborgenen bleiben, deren Überwindung wir dennoch anstreben, jedes Mal aufs Neue, in jedem Gespräch, bei jedem Mittagessen, beim gemeinsamen Schweigen auf der Terrasse. Wir zählen die Stufen, folgen den Wasseradern bis zur Quelle, bewegen uns in Schlangenlinien, lösen die Knoten, die sich in uns verheddert haben.
1: Ilja Matusko schildert die Beziehung zu seinem Vater in einer sinnlichen, literarisch dichten Sprache. Gegenwart und Vergangenheit durchdringen sich und schaffen im Zusammenspiel ein feinnerviges Psychogramm zweier Menschen mit brüchiger Identität, was der Autor mitunter zu explizit ausführt. Auch Ilja ist gefangen in der Scham über seine Herkunft. Als Kind eines Gastarbeiters, so seine Befürchtung, wird er den Geruch von Pommes und Frittierfett nicht los. Und überhaupt, wer ist er wirklich? Ein kroatischstämmiger Deutscher oder doch ein Deutscher, dessen Wurzeln bis nach Kroatien reichen?
2: Wir sind beide Grenzgänger. Trotz aller Unterschiede verbindet uns ein Gefühl, nie ganz angekommen zu sein. Wir verharren zwischen oben und unten. Du auf der Landkarte, ich zwischen den Klassen.
1: Jugo ist auch ein Buch über die Kraft der Literatur. Das Schreiben eröffnet dem Autor einen Zugang zur Welt seiner Vorfahren und zu sich selbst. Je weiter die Handlung voranschreitet, umso mehr überwindet die Liebe alles Trennende. Vater und Sohn finden in der Natur zueinander. Wenn sie gemeinsam am Boden kauern und Bohnen ernten, wenn sie Feigen pflücken und für den Winter trocknen oder wenn sie nach dem Angeln ihren Fang über dem offenen Feuer grillen. Das sind Szenen, die leicht im Klischee stranden könnten. Bei Ilja Matusko aber werden sie zu Bildern einer vorsichtigen Annäherung und Versöhnung. Wir beginnen jedes Jahr von vorn, lesen wir. Lernen uns aufs Neue kennen, legen die Wege erneut frei, die im Laufe eines Jahres zugewachsen sind. Es sind Wege aufeinander zu, in einem zarten, poetischen Roman. Er geht nahe.
0: Susanne Schaber über Jugo von Ilja Matusko, erschienen bei Suhrkamp. Von intimen familiären Auseinandersetzungen nun zu einem distanziert sarkastischen Blick auf gesellschaftliche Verhältnisse mit Stefanie Sargnagel. Für ihr Buch über den Wiener Opernball zu Besuch bei der Haute Volée ist die österreichische Schriftstellerin Stefanie Sargnagel gefeiert worden. Der böse, belustigte Blick ist die Spezialität der 1986 in Wien geborenen Satirikerin. Für die Zeit war Stefanie Sargnagel bei den Wagner-Festspielen in Bayreuth und für das Münchner Volkstheater auf dem Oktoberfest. Jetzt kann man in ihrem neuen Buch nachlesen, wie Stefanie Sargnagel beide Großereignisse erlebt hat. Holger Heimann hat Oktoberfest, ein Spaziergang auf der Wiesen, gelesen.
3: Entweder man liebt es oder man hasst es. Für die einen ist das Münchner Oktoberfest ein Ort ausgelassener bayerischer Gemütlichkeit und Lebensfreude. Für die anderen ist es eine lärmende, schmutzige Zumutung. Es gibt also keinen besseren Platz für eine Satirikerin. Stefanie Sargnagel war 2 Wochen lang auf dem Oktoberfest, hat wenig getrunken, genau hingeschaut und mitgeschrieben.
4: Nie hatte ich ein ähnliches Ausmaß an Exzess gesehen. Nie so viele Torkelnde, Fallende, auf dem Boden Schlafende aus allen Schichten und Weltregionen. Nie zuvor hatte ich bezeugt, dass Menschen sämtliche gesellschaftliche Regeln missachtend mit letzter Kraft versuchen, in aller Öffentlichkeit die lasch getrunkenen Körper ineinander zu verknoten, mit schlaffen Weichteilen in andere zu versinken und sich zu vereinen. Ich war sofort zu Tränen gerührt.
3: Zunächst hat sich die Autorin von einer Münchner Freundin für das größte und weltweit bekannte Volksfest ausstaffieren lassen.
4: Ich bekomme Strümpfe, eine Auswahl an Schürzen, Spangen und Bändern für Zöpfe, Push-up-BHs, Pfefferspray, Gleitgel, Pflaster, Notrufnummern für Sexualstraftaten.
3: Bevor sie aufs Fest geht, sichert sie sich einen guten Platz am Bavaria-Ring und beobachtet den Einzug der Wiesenwirte. In ihrer frechen Typologie steckt unverhohlene Lust an der Provokation.
4: Mit offenem Mund bestaune ich die vorüberziehende Herrlichkeit. Die Bayern sind grob wie die Österreicher, aber weniger geschwächt vom Wein, der den Körper eher auszehrt und nicht wie Bier einen schwammigen Panzer aus Östrogenen schafft, welcher einen gegen alle Herausforderungen des Lebens schützt. Die Bayern sind wie Turbo-Österreicher. Optimistisch blicken sie in die Zukunft, ohne Selbstmitleid und slawische Schwermut. Es sind die drallsten deutschsprachigen Stämme, vereint zu einem Pfropfen, der jeden geistigen Fluss luftdicht verschließt und einen vor krankmachender Grübelei bewahrt.
3: Auf der Wiesn könne man einfach dasitzen und Leute beobachten wie im Kino, hat Stefanie Sargnagel in einem Interview gesagt. Nur kurz schaut sie sich im Zelt für die Schikaria um. Der Rapper Haftbefehl sitzt da in Lederhosen. Heidi Klum trällert ein Prosit auf die Gemütlichkeit. Aber spannend findet Sargnagel die Promis nicht. Außerdem stören sie die Paparazzi. Dann schon lieber den einfachen, ganz normalen Menschen zugucken, sich in das Brummen der Massen schmiegen und die Sehnsucht nach Zweisamkeit im Getümmel bestaunen. Es geht um die Grundbedürfnisse, um Verbrüderung und Sex.
4: Neben mir schmust ein frisch zusammengekommenes Pärchen inbrünstig. Sie versucht, seine Lippen zu finden und saugt an seinem Nasenloch, während er mit ihrem Kinn beschäftigt ist, das er wohl für einen markanten Mund hält.
3: Die Eskalation der anderen berausche sie und versetze sie in einen daueramüsierten Zustand, hat Sargnagel verraten. Diesen daueramüsierten Zustand und ihre Faszination für das Sinnliche des Festes bringt sie herrlich unverstellt zum Ausdruck. Dass sie dabei viele Klischees bedient, kümmert sie nicht. Warum auch, wenn das Klischee trifft? Sargnagels Lust an der literarischen Zuspitzung ist nicht nur enorm unterhaltsam, sondern auch aufschlussreich. An einer Stelle notiert die ironische Beobachterin, wie unterschiedlich Männer und Frauen ihre Verletzlichkeit zeigen.
4: Was bei den Frauen die Tränen sind, die nun an allen Ecken fließen, ist bei den Männern der Harn. Alle paar Meter lehnt eine Frau weinend an der Wand, um so die eingesoffene Flüssigkeit loszuwerden, während die Männer ihren Urin in alle Richtungen verteilen, als würden sie mit ihrem Penis weinen.
3: Ist ein größerer Kontrast zum Oktoberfest denkbar als die Wagner-Festspiele? Bei der hochglanzpolierten Inszenierung auf dem grünen Hügel in Bayreuth lässt keiner die Masken fallen. Immerhin ist auch im Festspielhaus ein Rausch zu bestaunen, wenn auch nicht gekoppelt mit einem lustvollen Vernichtungstrinken. Aber von diesem etwas anderen Rausch erzählt Stefanie Sargnagel weit weniger eloquent.
4: Die Leute hocken hier täglich stundenlang auf knallharten Stühlen in schlechter Luft. Harren aus in der Hitze, ohne Polster für die verknöcherten Gesäße. Mein Darm ist nach 2 Stunden endgültig verschlossen. Viele hier haben die 90 längst überschritten und werden in Krankenbetten den Hügel hochgekarrt. Manche hängen am Tropf.
3: Ihrem Text ist anzumerken, dass sie zu Wagner und Bayreuth keinen echten Zugang findet. Statt über die Festspiele schreibt sie daher auch in enervierender Ausführlichkeit 6 Tage lang über das Frühstücksbuffet im Hotel. Besonders amüsant und unterhaltsam ist das nicht. Am besten, man lässt das kürzere Bayreuth-Stück einfach links liegen und liest den grandiosen Oktoberfest-Spaziergang gleich 2-mal. Nicht immer weiß man dabei, was erlebt und was ausgedacht ist. Egal. Die liebevoll bissigen Beschreibungen folgen zielgerichtet dem Gebot der Übertreibung und der Maskierung. Selten beim Lesen so laut gelacht.
0: Holger Heimann über Oktoberfest von Stefanie Sargnagel. Erschienen bei Rowohlt. Und wir waschen uns jetzt mit PJ Harvey von den menschlichen Abgründen rein, um gleich danach wieder tief darin abzutauchen. The River.

0: PJ Harvey mit The River. Und nun zu der letzten literarischen Neuvorstellung dieser Exlibris-Ausgabe. Mein Leben als Noiseband von Clemens J. Setz. Wie Gäste an falschen Orten wirken die Figuren in der Literatur von Clemens Setz. So auch in seinem neuen Erzählband Mein Leben als Noiseband. Ob sie, wie in der titelgebenden Geschichte, auf einer Bühne stehen und Noise, also Musik, die aus ohrenbetäubendem Lärm besteht, in den Raum schleudern, wie verloren durch leere Straßen einer Stadt wandern oder in einer italienischen Frühstückspension planlos Fische in einem Aquarium beobachten. Im Oktober wird dem 1982 in Graz geborenen Setz der Österreichische Staatspreis verliehen, die höchste Auszeichnung im Kulturbereich, die es in Österreich gibt. Mein Leben als Noiseband ist vor kurzem im Surkamp Verlag erschienen. Uli Leitner hat den Band gelesen. Und wir beginnen mit einer Kostprobe, gelesen vom Autor.
1: Sorge. Wegen der seit kurzem in der Nähe lagernden Obdachlosen hat unser Nachbar heute früh alle Schaukeln in seinem Garten miteinander verknotet.
2: In »Mein Leben als Noiseband« versammelt Clemens Setz einmal mehr sehr unterschiedliche Geschichten in einem Erzählband. Die Formen und Tonlagen gehen diesmal noch weiter auseinander als in seinen bisherigen Textsammlungen und fügen sich erneut zum unverwechselbaren Setzschen Kosmos zusammen. Neben der titelgebenden längeren Geschichte über einen Musiker aus der Grazer Noise-Szene finden sich unter anderem klassische Kurzgeschichten, Texte im Format von Online-Kommentaren und kurze, zugespitzte Miniaturen.
1: Der nebenher mitfahrende Schatten des Busses, in dem man selbst mit Einkäufen bepackt sitzt, und an der Kreuzung wird der Schatten mit seinem strengen, schnurgeraden Dach plötzlich räumlich und legt sich, Begattungsritual zweier Mantarochen, über ein kleineres Auto. Später in der Nacht, der mondbestrahlte Schnee am Hausdach gegenüber als einzige Leselampe, dann im Traum der Anblick einer unendlichen Reihe von Alphornspielern von Horizont zu Horizont oder die merkwürdige, im Treppenhaus immer wie ein Mensch niesende Katze der Nachbarn oder das bei Föhnwetter von den Schirmkappen der Ampeln tropfende Tauwasser.
2: Die Figuren in Setztexten stehen selten im Zentrum dessen, was gemeinhin als normal gilt. Es sind Randfiguren, die hier in den Fokus gerückt werden. Menschen, die vereinzelt durchs Leben gehen, in Isolation geraten sind oder den Rand der sozialen Norm gesucht haben. Und manchmal kippen sie über diesen Rand hinaus, in eine bizarre, irritierende, oft skurril unterhaltsame und mitunter sehr abstoßende Welt. Auf den ersten Blick wirken die Geschichten wild zusammengewürfelt. Je weiter man in den Band vordringt, desto deutlicher zeichnen sich Verbindungen ab. Oft geht es um Männer, die allein sind oder der Einsamkeit zu entkommen versuchen. Um Eltern und Kinder, die sich nicht gut tun. Um Menschen, die anderen etwas antun. Um Verletzte, die selbst verletzen. Mit den Figuren und ihren Geschichten spannen sich allmählich feine Fäden durch die Texte. Archetypen blitzen auf. Zwischen Alltag, Wahnsinn und Absurdität.
1: Ja, und nun war es schon wieder Frühling. Die große Mühle malte ein neues Jahr. Drei Wintermonate lang war Christa streng katholisch geblieben, hatte nur gegrüßt, geplaudert und an Heilpraktiker verwiesen, ohne Berührung, ohne Flirt. Aber allmählich Ameisen hügelte es wieder in ihr. Draußen auf der Straße sprang im Sonnenschein ein herrenloser Basketball über die Straße wie ein Schluck auf. Jogger stemmten sich gegen die Kehmauern, dazu Mädchen in Blau und Türkis an der Ampel, die Erde und ihre Geschöpfe, wie alles prangte und schwirrte und wuchs.
2: In der titelgebenden Erzählung »Mein Leben als Noiseband« ringt Paul mit seiner Einsamkeit und mit dem Versuch, diese in Noise, also in Musik aus monströsem Lärm, zum Ausdruck zu bringen. Auf den Bühnen der Grazer Noise-Szene schreit und wütet er gegen seine Verzweiflung an. Abseits der Bühne findet er vor allem Leere und Unverständnis, wenn auch Wohlwollendes.
1: »Was sagst du eigentlich zum neuen Decksound für Defense?«, fragte Paul. »Also wie war die Wirkung insgesamt, deiner Meinung nach?« »Killer«, sagte Mark. »Total brutal. Das war das ganz am Anfang, ja?« »Genau«, sagte Paul. »Aber man versteht schon, worauf ich da thematisch hinaus will, oder? Mhm, nickte Mark. Dass wir alle irgendwie nur, begann Paul, also dass wir alle letztendlich nur sowas wie Zeichen an der Wand sind, sowas wie Logos. Von wem anders erdacht, von einer fremden Instanz, die uns erdenkt, kollektiv, jeden für sich, irgendwie. Weißt du, wie ich meine? Logos, sagte Mark und trank aus der Flasche. Er sprach das Wort altgriechisch aus. Er hatte überhaupt nichts begriffen.
2: Dann lernt Paul Annika kennen. Als die beiden eine Tochter bekommen, nimmt der Alltag mit dem Kind seinen Lauf. Und der Lärm in Pauls Kopf verebbt. Was bleibt von der Kunst? Wie viel Verzweiflung braucht Kunst? Und was ist Kunst überhaupt? Mit diesen Gedanken zerflattern die einzelnen Stränge des Erzählbandes. Nur manche von ihnen verweben sich unauffällig mit der Realität, die einen nach der Lektüre wieder umfängt. Clemens Setz schubst sein Publikum, fast wirkt es spielerisch, zwischen Ekel und Mitleid, Abneigung und Erbarmen hin und her. Das ist nicht immer leicht zu ertragen. Und beim Lesen drängt sich die Frage auf, muss denn das wirklich sein? Muss es. Denn Clemens Setz schreibt über nichts anderes als die brutale, beschleunigte, unmenschliche Welt, der der Mensch im Analogen wie im Digitalen ausgeliefert ist. Und in der er zu dem werden kann, was Clemens Setz beschreibt. Mein Leben als Noiseband ist tänzelnd wuchtige, schmerzende, treffsichere Literatur, die sich schonungslos an der Gegenwart orientiert.
3: Mein Leben als Noiseband von Clemens Setz ist bei Suhrkamp erschienen. Und das war Ex Libris. Mitgearbeitet haben Tobias Wenzel, Tim Felchlin, Judith Heidkamp, Susanne Schaber, Holger Heimann und Uli Leitner. Redaktion Zita Bereuter. Noch ein Programmhinweis. Am Montag in den Radiogeschichten um 11.05 Uhr hören Sie den heute vorgestellten Roman Unter Gästen von Caroline Roger, gelesen von Jaschka Lämmert. Am Mikrofon verabschiedet sich Natascha Konopitzky und wünscht weiterhin einen schönen Nachmittag und Abend mit Ö1.
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5: Er singt von der Sehnsucht nach der Ferne, Seemännern und Abschieden. Freddie Quinn wird heute 95 Jahre alt.
6: Es kommt.

0: Die Lieder und Legenden eines der erfolgreichsten Sänger des deutschen Sprachraums in den Spielräumen um 17.10 Uhr. Vom Impulstanzfestival bis zur international gefeierten Tanzkompanie Ballet BC aus Vancouver im Festspielhaus St. Pölten. Tanz erlebt einen Hype, existiert hierzulande aber auch am prekären Limit. Diese Diskrepanz beleuchtet Judith Hoffmann im Ö1 Kulturtalk mit ihren Gästen. Der Tänzerin und Choreografin Rebecca Horner, dem Kritiker Paul de Lavaux, der Tanzexpertin und Kuratorin Andrea Amort und mit der künstlerischen Leiterin am Festspielhaus St. Pölten Bettina Masuch. Der Ö1 Tanzkultur-Talk um 18.15 Uhr.
1: Regelmäßig zu tanzen löst wirklich tiefe Freude aus. Also ich sehe das auch bei unseren Tänzerinnen und Tänzern. Die freuen sich auf jede Probe und die gehen freudvoll aus dieser Probe raus.
0: Zeitton startet mit einer Vorschau auf das 24-stündige Hörabenteuer Graz spielt Steve Reich zum 90. Geburtstag des Pioniers der Minimal Music beim ORF Musikprotokoll, wo man sich Anfang Oktober auf die Suche nach dem Ursprung begibt. Die eingeladenen Künstlerinnen und Künstler erforschen die Verbindung zwischen Mikro- und Makrokosmos. Einen Kristallisationspunkt bilden die Ausstellung Supernova und das Symposium Space, Time and Material mit Lehrenden, Forschenden und Studierenden der Uni und Kunstuni Graz. Sie holten sich im Jänner bei der Science Art Dialogue Week am CERN Inspiration. Gastgeber war Michael Hoch.
2: Also ich habe schon einige Kunstuniversitäten mit Studierenden und deren Professoren hier gehabt. Und etwas, was mir besonders gut gefallen hat und auffällig war, ist, dass die Kolleginnen und die Studierenden vom ersten Minute an super fokussiert waren und nicht, ich konnte sie nicht müde kriegen, wenn du so willst, ja, weil das Programm war wirklich sehr reichhaltig und das finde ich immer super spannend, wie sich dann die Diskussionen weit in die Nacht weitergeführt haben. Also das ist, wenn das stattfindet, dann haben wir was richtig gemacht.
0: Die Gruppe der Kunstuniversität Graz hat Anke Eckhardt geleitet.
3: Dann haben wir wirklich Unglaubliches geboten bekommen. Wir haben 3 der 4 Teilchenbeschleuniger vor Ort besichtigen können. Wir waren in der Antimatter Factory. Wir haben das Cloud Experiment besichtigt. Und wir sind auf etliche Wissenschaftler, Wissenschaftlerinnen gestoßen, die ihre aktuellen Untersuchungen, ihre Ergebnisse, ihre Fragestellungen mit uns geteilt haben. Und da ist es für mich persönlich passiert, dass ich teilweise an den Rand des Fassbaren katapultiert wurde. Und wir sind mit einer großen Sammlung an Input wieder abgereist und waren reich beschenkt und sind dann in die künstlerische Arbeit hineingegangen.
0: Zeitton zwischen Wissenschaft und Kunst auf der Suche nach dem Ursprung aller Dinge ab 19.05 Uhr. Er predigte den Vögeln, blamierte den Papst und verzichtete radikal auf Besitz. 800 Jahre nach seinem Tod ist er der Heilige der Stunde, Franz von Assisi.
4: In our own time he's also quite a hard-hitting St. Francis. He's a champion for social justice.
5: In unserer Zeit ist er auch ein ziemlich unbequemer, kämpferischer heiliger Franziskus. Er ist ein Vorkämpfer für soziale Gerechtigkeit, ein Kämpfer für die Umwelt. Und gerade dieser vielschichtige, facettenreiche Charakter macht ihn so attraktiv.
0: Der reiche Tuchhändlersohn, der sich im Verzicht fand, wurde aberwitzig schnell heilig gesprochen, verehrt wie ein Held. Was bleibt vom widerspenstigen Franz von Assisi hinter dem Bild des sanften Heiligen übrig? Diagonal über den Popstar unter den Heiligen um 22.05 Uhr.
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8: Mit Franz Renner, guten Abend. Die Schweiz hat in einer Volksabstimmung gegen einen strengeren Neutralitätskurs gestimmt. Österreich drängt die EU-Kommission, die Abschaffung des Österreich-Aufschlags etwa bei Lebensmittelpreisen nicht weiter zu verzögern. In Niederösterreich ist ein junger E-Scooter-Fahrer mit 115 km/h unterwegs gewesen. Bei einem Unfall wurde er schwer verletzt. Und in einer Stunde beginnt das Nation League-Spiel gegen den Kosovo. Österreichs Aufstellung birgt einige Überraschungen. Die Wetterschlagzeile: morgen sonnig und warm. In einer Volksabstimmung haben die Schweizer heute mit großer Mehrheit eine strengere Auslegung der Neutralität abgelehnt. Laut Hochrechnung haben mehr als 70% gegen die sogenannte Neutralitätsinitiative gestimmt. Deren Betreiber wollten unter anderem erreichen, dass sich die Schweiz nicht an Sanktionen etwa gegen Russland beteiligt. Aus der Schweiz berichtet Bettina Prendergast.
9: Die Zwischenergebnisse bestätigen, was Umfragen seit Wochen zeigen. Die Schweiz will kein strenges Neutralitätskorsett. Sie wird auch weiterhin die EU-Sanktionen gegen Russland mittragen. Die Gegner sind erleichtert. Sie sprechen von einem klaren Signal, dass die Schweiz mit ihren Partnern zusammenarbeitet. Die Befürworter der Initiative sind enttäuscht. Walter Wobmann, der Präsident des Ja-Komitees, bleibt dabei. Er sieht die Sicherheit des Landes massiv gefährdet.
10: Die Sicherheit von unserem Land ist heute massiv gefährdet worden. Und auch Glaubwürdigkeit, Vertrauen im Ausland ist sicher geschwächt worden.
9: Und Wobmann sagt, dass die Glaubwürdigkeit der Schweiz im Ausland geschwächt worden ist, weil sie nicht mehr als richtig neutral gilt. Das rechtskonservative Lager fordert nach dieser Niederlage, dass die Regierung in Bern zeigt, dass sie die Neutralität ernst nimmt und keine Nähe zur NATO und zur EU sucht.
8: Was in Österreich nicht alles teurer ist als in Deutschland, Lebensmittel, Drogerieartikel und so weiter. Als ein Grund dafür gelten sogenannte territoriale Lieferbeschränkungen. Die EU-Kommission hat versprochen, die bis Ende des Jahres abzustellen. Das könnte sich aber ins kommende Jahr verschleppen. Österreich und andere Länder fordern die Kommission nun auf, da schneller in die Gänge zu kommen. Mehr von Veronika Mauler.
11: In einem schriftlichen Statement von Wirtschaftsminister Wolfgang Kattmannsdorfer von der ÖVP heißt es heute:
12: Die Kommission hat zugesagt, dass die Regeln heuer kommen. Es deutet vieles darauf hin, dass daraus nächstes Jahr wird. Das akzeptieren wir nicht. Ein Versprechen an 450 Millionen Konsumentinnen und Konsumenten ist kein Terminvorschlag.
11: Nun pocht Hartmannsdorfer in einem Brief an die EU-Kommission gemeinsam mit Regierungsvertretern aus Tschechien, Lettland, Luxemburg, den Niederlanden und Griechenland auf eine rasche Lösung. Die Gründe für die Preisaufschläge sind sogenannte territoriale Lieferbeschränkungen. Damit verpflichten internationale Hersteller, den Handel Waren nur über nationale Vertriebsgesellschaften zu beziehen. Deshalb kann zum Beispiel der österreichische Handel nicht einfach in Deutschland einkaufen, auch wenn die Produkte dort billiger wären.
8: Eine staatliche Aufsicht für den Religionsunterricht hat Integrationsministerin Claudia Bauer, ÖVP, gefordert. Bildungsminister Christoph Wiederkehr von den NEOS hat das heute in der Pressestunde unterstützt. Er weist aber darauf hin, dass dafür etwa beim katholischen Religionsunterricht das Konkordat mit dem Vatikan geändert werden müsste. Mehr von Hans Bürger.
13: Auf den gestrigen Vorschlag von Integrationsministerin Claudia Bauer in Ö1, den Religionsunterricht, gemeint war vor allem der Islam, unter eine staatliche Aufsicht zu stellen, sagt Bildungsminister Wiederkehr, daran arbeite man ohnehin schon. Aber
14: jetzt die Fachaufsicht ganz zu verändern, das wäre eine Veränderung des Völkerrechts. Da gibt es Vereinbarungen mit dem Vatikan. Und eine verfassungsrechtliche Änderung wäre das auch noch. Ja.
13: 6 statt 4 Jahre Volksschule, das sei ab 2027/28 fix an mindestens 5 Standorten als Schulversuch geplant.
14: Aber das ist ein Schulversuch, um etwas zu erforschen, etwas zu entdecken, nämlich zu schauen, auch noch. Mhm. Ja.
13: 6 statt 4 Jahre Volksschule, das sei ab 2027/28 fix an mindestens 5 Standorten als Schulversuch geplant.
14: Aber das ist ein Schulversuch, um etwas zu erforschen, etwas zu entdecken, nämlich zu schauen, bringt eine

0: zu niedrig. Sie fordern zudem die Ausweitung der Übergewinnsteuer. Veronika Mauler bin informiert.
1: Die Grünen fordern höhere Margengrenzen und verweisen darauf, dass die Marge beim Diesel vor dem Iran-Krieg bei etwa 15 Cent gelegen ist, jetzt bei 40 bis 50 Cent. Die von der Regierung geplante Margenbegrenzung von 3,5 Cent sei zu niedrig angesetzt. Außerdem kritisieren die Grünen, dass die Übergewinnsteuer für Stromerzeuger, nicht aber für Gas und Fernwärme gilt. Damit werde der Erneuerbarenausbau gebremst, statt ihn zu finanzieren, heißt es. Und neben der Spritpreisbremse müssten Bund und Länder auch die Ticketpreise für die Öffis deckeln.
0: Wegen eines heftigen Sturms waren an der Ostküste der USA zehntausende Haushalte ohne Strom. In New York wurde ein Mann durch einen umstürzenden Baum getötet. Mindestens 70 Tote gab es in Nepal und Indien bei Überschwemmungen und Erdrutschen. Robert Siegmund berichtet.
2: Es ist vor allem Uttar Pradesh, der bevölkerungsreichste indische Bundesstaat im Norden des Subkontinents, der von den Starkregenüberschwemmungen der letzten drei Tage besonders getroffen wird. Wie die indischen Behörden nun mitteilten, kamen dabei alleine in Uttar Pradesh 56 Menschen ums Leben. Mehr als 1000 Wohnhäuser sind schwer beschädigt oder zerstört. Auch die Landwirtschaft der Region, die als Brotkorb Indiens gilt, wurde stark in Mitleidenschaft gezogen. Aber auch im Nachbarland Nepal, wo man immer noch die Auswirkungen der Jahrtausendsturzflut Ende August aufarbeitet, sorgen die neuen Überschwemmungen für mindestens 12 Tote. Einige Menschen gelten noch als vermisst. Nordindien hat im September traditionell mit Monsunregen zu kämpfen. Die derzeitigen Niederschläge sind laut Experten dennoch außergewöhnlich.
0: Zurück nach Österreich. In Niederösterreich ist ein 18 Jahre alter E-Scooter-Fahrer mit seinem Zweirad gegen ein Stahltor geprallt und schwer verletzt worden. Laut Polizei war er mit seinem Elektroroller mit sage und schreibe 115 km/h unterwegs. Tobias Hollerer berichtet.
3: Der 18-Jährige war gestern Abend mit drei anderen Personen in der Nähe des Yachthafens in Tulln auf einem E-Scooter unterwegs, als es zu dem Unfall gekommen ist. Polizeisprecher Mario Pfeiffer.
4: Der Lenker dürfte den Aufprall unmittelbar vorher mitbekommen haben, leitete noch eine Notbremsung ein, doch das ging sich leider nicht mehr aus.
3: Das Brisante dabei, kurz bevor er gegen das Tor geprallt ist, war der junge Mann noch mit 115 km/h unterwegs. Das weiß die Polizei deshalb so genau, weil der Mann auf einem Brustgurt eine kleine Kamera montiert hatte. Der E-Scooter war jedenfalls manipuliert und damit illegal, denn eigentlich dürfen diese Gefährte nur bis zu 25 km/h schnell fahren. Der 18-Jährige hat keinen Helm getragen. Er wurde schwer verletzt mit dem Rettungshubschrauber ins Spital nach St. Pölten geflogen. Mittlerweile ist er wieder ansprechbar.
0: Zum Sport noch. In einer Stunde wird im ausverkauften Praterstadion in Wien das Nation League-Spiel zwischen Österreich und dem Kosovo angepfiffen. Bei der Aufstellung hat Teamchef Rangnick ganz ordentlich umgerührt. Aus dem Praterstadion Daniel Kulowitz.
5: Ja, gleich 6 Veränderungen hat Ralf Rangnick vorgenommen, nahezu die komplette Abwehr getauscht und natürlich musste er auch auf die Verletzung von Michael Gregoritsch reagieren, der nach seiner Bänderüberdehnung nicht matchfit geworden ist und fehlt heute. Im Detail schaut das so aus, im Tor ein ÖFB-Debütant Christian Zawiszycki von Red Bull Salzburg, die Vierer Abwehrkette mit Veratschnik, Affengruber, Danso und Wöber mit dem Comeback. Seiwald als defensiver Abräumer vor der Abwehr, dann ein Vierer-Mittelfeld mit Wimmer, Xaver Schlager, Paul Wanner und Romano Schmidt und die Solospitze, das ist Junior Adamu, der Schalke-Stürmer, also Kalajdzic, nur auf der Bank vorerst. Österreich ist seit 15 Heimspielen in Serie ungeschlagen, aber gegenüber Franco Foda, der Teamchef von Kosovo, vielleicht sogar der stärkste Gegner dieser Gruppe und viele kosovarische Fans hier im ausverkauften Happelstadion.
0: Und jetzt noch die Wetterprognose.
6: Mit strahlend blauem Himmel geht es in den meisten Regionen Richtung Abend. Ausnahme ist der Nordosten, hier drüben nämlich Wolkenfelder den Sonnenschein stellenweise. Momentan ist es zum Teil noch warm, über 25 Grad hat es noch im Oberinntal und im Walgau. Nach Sonnenuntergang wird es aber rasch frisch. Der Montagmorgen wird im Wesentlichen so wie heute, mit viel Sonne, wenig Frühnebel. Diesmal sind auch im Nordosten Wolken die Ausnahme, aber hier wird es wieder windig. Die Höchstwerte 19 bis 24, im Westen wieder bis zu 27 Grad.
0: Danke, Daniel Stanker. Das war Durchgang Nummer 1 der Abendjournale. Weitere ausführliche Informationen dann ab 18 Uhr. Bis dahin verabschiedet sich Franz Renner. Hier folgt ein Spielräume-Spezial zum 95. Geburtstag von Freddie Quinn.
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1: Herzlich willkommen. Er hat von allen deutschsprachigen Sängern die meisten Tonträger verkauft, zu seiner Zeit und wahrscheinlich insgesamt. Er hat ein abenteuerliches Leben geführt, selbst wenn manches behauptete, nicht stimmen sollte. Und er feiert heute am 27. September seinen 95. Geburtstag. Die Spielräume gratulieren und Johann Kneiss wünscht eine kurzweilige Dreiviertelstunde mit

0: 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Da sieht man Jimmy Brown in diesem Nummer-1-Schlag aus dem Jahr 1959, die Gitarre und das Meer. Freddie Quinn war nicht der Einzige, der in dieser Zeit solche Lieder sang, über die Ferne und die Sehnsucht, verlorene Liebe und das Meer, das alles verbindet und alle trennt. Aber er sang sie vielleicht am überzeugendsten, schien selbst manches erfahren zu haben und die Figuren seiner Lieder geradezu zu verkörpern, auf Schallplatte und auf der Leinwand. Die Gitarre und das Meer wurde gleich auch ein Film desselben Namens, mit Freddie Quinn als Matrose Freddie, der sich nach diversen Abenteuern nach Kanada einschifft. Der erste einer ganzen Reihe von Freddie-Filmen. Freddie und der Millionär, Freddie und das Lied der Südsee, Freddie und das Lied der Prärie und etliche mehr. Der zweite hieß wie dieses Lied. Unter fremden Sternen.
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Freddy Quinn, wie gesagt, der schien manches selbst erlebt zu haben. Er war zur See gefahren, so viel galt als bekannt. Der Junge aus St. Pauli, also Hamburg, der aber eigentlich aus Wien stammte. Oder aus Pula, also der Hafenstadt auf Istrien. Das wusste man nicht so genau. Und auch wie das mit seinem Vater war. Ein Dichter, ein Kaufmann irischer Abstammung. Daher der Name Quinn. Dergleichen wurde eifrig kolportiert. In einer der Geschichten hat Freddy Quinn Kinderjahre in einem Städtchen in West Virginia verbracht, in Morgantown. Noch in den 1980er Jahren fuhr er mit einem Fernsehteam des ZDF dorthin, auf den Spuren vermeintlich seiner Kindheit und seines vermissten Vaters. Die wirkliche Geschichte dieses Vaters dann am Ende der Sendung, sie ist dramatischer als jede Erfindung. Das Thema jedenfalls, die Suche und die Sehnsucht nach verschwundenen Vätern oder Söhnen, das fand in den Nachkriegsjahren aus naheliegenden Gründen reichlich Widerhall. Wie in diesem Lied. Der Beginn erinnert vielleicht nicht zufällig an Lili Marleen.

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Lieder, sogenannte Schlager, wie sie auch später Geborene wohl vielfach gehört haben. Bei den Eltern oder Großeltern, in Radiosendungen wie Autofahrer unterwegs und da oder dort immer noch. Aber wer war dieser Mann, der sie sang? Lassen wir ihn selbst erzählen und glauben wir der letzten seiner Versionen, der aus seiner Autobiografie, die er erst vor kurzem mit 93 Jahren veröffentlicht hat. Freddie Quinn wurde demnach in Wien geboren als Manfred Needle, eigentlich Franz Eugen Helmut Manfred Needle, später Needle Petz. Mit 6 Jahren erlebte er den sogenannten Anschluss. Seine Mutter arbeitet als Sekretärin des Wiener Gauleiters Josef Bürkel und kommt ins Gefängnis, weil sie Papiere vernichtet und gefährdete Menschen gewarnt hat. Oder aus anderen Gründen. Das kann hier nicht entschieden werden. Freddie wächst bei der Oma auf in der Kochgasse Nummer 10 in der Wiener Josefstadt. Er lebt Bombardierungen und das Kriegsende in der Kinderlandverschickung in der ungarischen Batschka. Und dann, unmittelbar nach dem Krieg, gerät er in die Obhut amerikanischer GIs. Einer von ihnen heißt Quinn. Er gibt sich als Kind eines Amerikaners aus, wird also heimgeschickt per Schiff. In Ellis Island fliegt der Schwindel auf und der Jugendliche muss zurück, aber auf Umwegen mit langem Aufenthalt in Antwerpen, wieder bei amerikanischen Soldaten und dann in einem Kinderheim, lernt neben Englisch auch Französisch und Flämisch und geht nach ein paar Jahren am Gymnasium in der Wiener Albertgasse endgültig weg, landet in Algerien bei der Fremdenlegion, wo er nicht bleibt, aber wovon er, so scheint es, singt.

0: 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Heimweh wird einer der größten Hits der 50er Jahre. 21 Wochen lang auf Platz 1 der Hitparade. Und dabei ist es ein Zufall. Erstens nur die B-Seite der Single und zweitens war Freddie Quinn bei der Aufnahme nur eingesprungen. Für den viel bekannteren René Carroll. Das Tolle war, erinnert sich Freddie Quinn, dieses Lied, das mir so am Herzen lag, in das ich alles reingelegt hatte, so sehr, dass es regelrecht schluchzend klang, das kam viel besser an als die A-Seite. Das Publikum verstand die echten Gefühle und hat offenbar herausgehört, dass dieses Lied auch für mich etwas Besonderes war. Gleichzeitig kannten viele das Gefühl von Heimweh, von Einsamkeit, die in diesem Lied mitschwingt. Man schrieb immer noch die Nachkriegsjahre. Familien waren zerrissen worden, Männer waren nicht mehr heimgekehrt. Der Ton dieses Liedes traf den Ton der Zeit. Ein Lied zum Anlehnen. So Freddie Quinn über seinen absoluten Durchbruch. In den Jahren davor hatte er sich durchgeschlagen, war beim Zirkus gewesen, dem Zirkus Gschwandner. War mit seinem Wiener Freund Hardy, Erhard Hasek, per Autostopp nach Hamburg gefahren, dort in der Washington Bar aufgetreten und dann das. Ein Millionenhit. Noch im selben Jahr 1956 wird Freddie Quinn als Vertreter Deutschlands zum ersten Grand Prix Eurovision de la Chanson geschickt, zum ersten Eurovision Song Contest.
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0: 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Freddie Quinn mit dem Klagelied über die ungetreue Angebetete. Beim ersten Eurovision Song Contest 1956 als Deutscher eigentlich einer von zwei deutschen Vertretern. Die bemerkenswerte Geschichte des anderen deutschen Teilnehmers, des KZ-Überlebenden Walter Andreas Schwarz, sein anderes Mal erzählt. So geht das jede Nacht. Die leichte Boogie-Nummer, das war eigentlich ein untypischer Freddie Quinn-Titel, ein Ausreißer. Schon bald war für den frisch gebackenen Star eine andere Formel gefunden und Komponist Lothar Olias schrieb ihm eine Nummer nach der anderen auf den vermeintlichen Seemannsleib. Oder man ließ ihn einschlägige Volkslieder rezitieren.
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Freddy Quinn als nächtlicher Taxifahrer im Film Melodie der Nacht, einem weiteren Freddy-Film, mit ihm und seinen Liedern in der Hauptrolle. Erdacht von dem italienisch-deutschen Produzenten und auch Textdichter einiger Lieder von Quinn, Aldo Fompinelli. Die Melodie der Melodie der Nacht, die stammte von Quinns schon erwähntem Leibkomponisten Lothar Olias. Und jetzt muss es wohl doch gesagt werden. Lothar Olias, der hatte Märsche für die SA geschrieben, Durchhaltelieder für die Nazis. Ob er das musste, das sei dahingestellt. Aber Lothar Olias war es auch, der Freddy Quinn sein einziges politisches Lied schrieb. Freddy Quinn hat sich später davon distanziert. 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

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Freddy Quinns oder eben Lothar Olias. Tirade gegen die Langhaarigen. Die Gammler, wie man damals gesagt hat. 1966. Freddy Quinn hat sich, wie gesagt, später distanziert. Er habe das und anderes mitgemacht in disziplinierter Pflichterfüllung. Auch die geradezu absurde Biografie, die Lothar Olias ihm auf den Leib findet. Wie auch immer, Freddy Quinn hat auch ein progressives Protestlied aufgenommen, gegen den Krieg im Allgemeinen und den Vietnamkrieg im Besonderen. 100 Mann und ein Befehl, mit einem Text des linken Autors Ernst Bader. Und von demselben Ernst Bader mit Musik von Bert Kämpfert, auch diese politisch neutrale Hymne an die Zukunft.

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Freddie Quinn mit dem Orchester von Bert Kämpfert, mit dem er einige seiner wohl besten Aufnahmen gemacht hat. Wie auch mit Hans Last, alias James Last. Dessen Vater war übrigens wirklich Seemann. Also jedenfalls mit der Spitze der Unterhaltungsmusik hat Freddie Quinn gearbeitet und doch ist ihm der ganz große, der weltweite Durchbruch verwehrt geblieben. Trotz Erfolgen in Mexiko, in etlichen europäischen Ländern, in Japan. Aber in den Vereinigten Staaten will sich kein Hit einstellen. Der eine Song, der es hätte werden können, Quinns Version von Spanish Eyes, bleibt aus verschiedenen, auch rechtlichen und Marketinggründen, am Boden.

0: Freddie Quinn als eigentlich durchaus überzeugender Country-Sänger. Das Genre war eine seiner Leidenschaften. Er hat eine eigene Fernsehreihe moderiert, Country Time, mit Gästen aus Übersee, Johnny Cash, Emmylou Harris, Jerry Lee Lewis. Und Freddie Quinn, so scheint es, hat vieles versucht, um von dem Image des nur Schlagersängers loszukommen. Filme mit anspruchsvollen Schauspielrollen, Auftritte mit akrobatischen Einlagen auf dem Hochseil, ohne Sicherheitsnetz, dem Publikum ist der Atem gestockt. Er hat in 11 oder 12 Sprachen gesungen, einen guten Teil davon konnte er auch sprechen. Vor 20 Jahren, 2006, hat Freddie Quinn seine letzte Tournee absolviert. Und vor 2 Jahren hat er die schon erwähnte Autobiografie veröffentlicht, in der manches an seiner eigenen Geschichte zurechtrückt. Und wie war das mit dem Vater? Diese Geschichte ist noch viel dunkler, als die von einem verschollenen Vater es wäre. Freddie Quinns leiblicher Vater ist schon 1965 durch den eigenen Sohn aus späterer Ehe ermordet worden, wie auch dessen Mutter und Bruder. In einem verstörenden Kriminalfall des Jahres 1965. Elfriede Jelinek hat darüber geschrieben. Freddie Quinn aber hat davon nichts erfahren, wie er schreibt, beziehungsweise erst viel später durch einen Roman seines Cousins, des Wiener Schriftstellers Manfred Kobot. Versuch, den Blitz einzufangen. So berichtet der 93-jährige Freddie Quinn selbst in seinem Buch, wie es wirklich war. Heute ist sein 95. Geburtstag. Er begeht ihn, so vermuten wir, in seinem Haus nicht weit von Hamburg, der Stadt, wo er schon zu seinem 50. Geburtstag, also vor 45 Jahren, zum Ehrenschleusenwärter ernannt wurde.
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0: Der Junge von St. Pauli, der eigentlich aus Österreich kam. Das war ein Spielräume-Spezial zum 95. Geburtstag des erfolgreichsten Sängers deutscher Sprache, Freddie Quinn. Und dazu ein Hinweis: In Freddie Quinns Geburtsstadt Wien gibt es ein ihm gewidmetes Museum, betrieben von Brigitta und Eduard Klinger. Einmal im Monat ist Tag der offenen Tür. Alle Hinweise auf der Internetseite zu dieser Sendung. Auf Wiederhören, sagt Johann Kneis.
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2: Ein Garten mit all seinen Lebewesen und Pflanzen ist ein reiches Biotop. Und mit Gartengeräten lässt sich so einiges anstellen. Kinder zwischen 1,5 und 3 Jahren begeben sich am Samstag und Sonntag, den 10. und 11. Oktober, jeweils um 14.30 Uhr im Tiroler Landestheater auf eine Reise zwischen frischen Blättern und bunten Blumen. Bei ihrem Streifzug entdecken sie Klänge aus unterschiedlichen Geräten und Werkzeugen, wie zum Beispiel rhythmische Strukturen von einer Schubkarre. Die musikalische Performance Klangspiel im Garten kommt ganz ohne Sprache aus. Nach der Aufführung können die Kinder Bühnenelemente und Instrumente selbst entdecken. Für die Veranstaltung Klangspiel im Garten gibt es noch Karten für die Aufführung am Samstag, den 10. und Sonntag, den 11. Oktober von jeweils 14.30 Uhr bis 15.30 Uhr. Informationen zum Stück und über weitere Aufführungen erhalten Sie unter landestheater.at.
3: Da war Mira Lobe, Käthe Rechers, Vera Ferramicura, da waren viele tolle Leute, die ich aus meinem Buchregal kannte und bewundert habe. Und die haben die Größe gehabt zu sagen, wir wollen die Jungen fördern.
2: Von den bekannten Autorinnen und Autoren gefördert wurde auch der damals junge Heinz Janisch.
3: Ich weiß nicht, ob mir ein Gedicht an Mira Lobe gezeigt und die hat gesagt, der Titel ist gut, der Rest ist schlecht.
2: Mittlerweile zählt Heinz Janisch zu den bekanntesten Kinder- und Jugendbuchautoren Österreichs. Gemeinsam mit der Illustratorin Helga Bansch hat Heinz Janisch auch das Buch Zack Bumm veröffentlicht. Als gemütliches Polster-Mitmach-Theaterstück aufgeführt, wird Zack Bumm am Sonntag, den 4. Oktober um 14 und um 16 Uhr bei den Tiroler Festspielen in Erl für ein junges Publikum im Kindergartenalter. Erzählt wird die Geschichte des kleinen Vogels Sigmund, der nach einem Sturz aus dem Nest nicht mehr fröhlich zwitschern kann. Stattdessen bringt er immer nur ein heiseres Zack Bumm heraus. Darüber ist Sigmund tief traurig. Zum Glück trifft er auf den klugen Hasen Karl Gustav. Auf dessen Nachdenksofa erinnert sich Sigmund, warum er seine Zwitscherfähigkeit verloren hat. Und er erkennt, dass seine hochentwickelten Flugkünste eine Stärke sind, die ihn nicht nur durch die Lüfte, sondern auch durch das Leben tragen.
3: Ich komme von der Lyrik und habe gemerkt, diese Lust aufs Kürzen und Verknappen hilft mir auch bei Bilderbuchtexten, die oft sehr lyrisch sind, weil da muss man ja sich ein bisschen zurücknehmen, damit die Illustratoren Platz haben für die Bilder.
2: Das Kindermusiktheaterstück Zack Bumm am Sonntag, den 4. Oktober um 14 und um 16 Uhr im kleinen Saal in Erl. Näheres unter tiroler-festspiele.at. Von Tirol nach Salzburg und hier zum Klavierkonzert Stein sein von Yoko Yagihari, das am Samstag, den 3. Oktober um 15 Uhr im Toyhaus-Theater Premiere hat. In der für Kinder ab 2 Jahren empfohlenen Veranstaltung erzählen Steine von der Zeit, von Bewegung oder von der Erde, die sich dreht. Dabei wird die Pianistin Yoko Yagihari 3 Klaviere aus unterschiedlichen Epochen spielen, die gemeinsam eine Klanglandschaft ergeben. Diese bildet sich aus dem klassischen Tastenspiel, aus Perkussion und Präparation sowie dem Bespielen des Klavierkörpers als Resonanzraum. Schicht um Schicht fügen sich so Neuformen und Klänge ineinander und treten miteinander in Beziehung. Das poetische Konzert Stein sein im Teuhaus Salzburg lädt Kinder ab 2 Jahren zum Lauschen, Staunen und Entdecken ein. Die Premierenvorstellung geht am Samstag, den 3. Oktober, ab 15 Uhr über die Bühne. Das nächste Konzert findet dann am Sonntag, den 4. Oktober um 11 Uhr statt. Weitere Termine entnehmen Sie der Website unter toyhaus.at. Hier gilt, wie bei allen erwähnten Veranstaltungen, die Ö1-Club-Ermäßigung.
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4: Mit Franz Renner, guten Abend. Österreich drängt die EU-Kommission, die Abschaffung des Österreich-Aufschlags etwa bei Lebensmittelpreisen nicht weiter zu verzögern. Die Schweiz hat in einer Volksabstimmung gegen einen strengeren Neutralitätskurs gestimmt. Im Marienwallfahrtsort Lourdes in Frankreich musste sich Papst Leo XIV. Heute der Missbrauchsgeschichte der katholischen Kirche stellen. Und wir schalten live ins Praterstadion. Da beginnt in dieser Minute das Nation League-Spiel zwischen Österreich und dem Kosovo. Die Wetterschlagzeile morgen sonnig und warm. Was in Österreich nicht alles teurer ist als beispielsweise in Deutschland, Lebensmittel, Drogerieartikel und so weiter. Als ein Grund dafür gelten sogenannte territoriale Lieferbeschränkungen. Die EU-Kommission hat versprochen, die bis Ende des Jahres abzustellen. Das könnte sich aber ins kommende Jahr verschleppen. Österreich und andere Länder fordern die Kommission nun auf, da schneller in die Gänge zu kommen. Mehr von Veronika Mauler.
5: Brüssel habe Regeln gegen höhere Preise für dieselbe Ware noch für heuer versprochen, heißt es aus dem Büro von Wirtschaftsminister Wolfgang Kattmannsdorfer von der ÖVP. Und darauf pocht er nun in einem Brief an den zuständigen EU-Kommissar Stéphane Séjourné gemeinsam mit Regierungsvertretern aus Tschechien, Lettland, Luxemburg, den Niederlanden und Griechenland. Denn auch diese Länder kennen das Problem der Preisaufschläge. Die Gründe dafür sind sogenannte territoriale Lieferbeschränkungen. Damit verpflichten internationale Hersteller, den Handel Waren nur über nationale Vertriebsgesellschaften zu beziehen. Der österreichische Handel kann deshalb also nicht einfach in Deutschland einkaufen, auch wenn die Produkte dort billiger wären. Bisher hat die EU-Kommission diese Praxis geduldet. Auf Druck der betroffenen Mitgliedstaaten prüft sie aber seit geraumer Zeit neue Regeln. In einem schriftlichen Statement von Wirtschaftsminister Hartmannsdorfer heißt es heute:
6: Die Kommission hat zugesagt, dass die Regeln heuer kommen. Es deutet vieles darauf hin, dass daraus nächstes Jahr wird. Das akzeptieren wir nicht. Ein Versprechen an 450 Millionen Konsumentinnen und Konsumenten ist kein Terminvorschlag.
5: Hintergrund für den Ärger ist die Tatsache, dass die EU-Kommission die Frist für die Einreichung von Stellungnahmen im Rahmen der laufenden öffentlichen Konsultation erneut verlängert hat. Und zwar bis 4. Dezember.
4: Eine staatliche Aufsicht für den Religionsunterricht hat Integrationsministerin Claudia Bauer, ÖVP, gefordert. Gemeint hat sie den islamischen Religionsunterricht. Bildungsminister Christoph Wiederkehr von den NEOS hat das heute in der Pressestunde so ganz grundsätzlich unterstützt. Er weist aber darauf hin, dass es dafür verfassungs- und völkerrechtliche Änderungen bräuchte. Beim katholischen Religionsunterricht etwa im Konkordat mit dem Vatikan. Mehr von Hans Bürger.
7: Auf den gestrigen Vorschlag von Integrationsministerin Claudia Bauer in Ö1, den Religionsunterricht, gemeint war vor allem der Islam, unter eine staatliche Aufsicht zu stellen, sagt Bildungsminister Wiederkehr, daran arbeite man ohnehin schon, aber
8: jetzt die Fachaufsicht ganz zu verändern, das wäre eine Veränderung des Völkerrechts, da gibt es Vereinbarungen mit dem Vatikan. Und eine verfassungsrechtliche Änderung wäre das auch noch. Ja.
7: 6 statt 4 Jahre Volksschule, das sei ab 2027/28 fix an mindestens 5 Standorten als Schulversuch geplant.
8: Aber das ist ein Schulversuch, um etwas zu erforschen, etwas zu entdecken, nämlich zu schauen, bringt eine 6-jährige Volksschule Vorteile oder nicht?
7: Auf die weiter sinkende Lesefähigkeit von Schülerinnen und Schülern wird Minister Wiederkehr mit einer Verschiebung der Digitalisierung reagieren. Arbeit am fixen Schullaptop erst ab der 2. Klasse Mittelschule oder Gymnasium.
8: Wir müssen zuerst beginnen, lesen lernen, schreiben lernen, basteln, körperliche Motorik, Kind sein, Und das ohne Bildschirmen.
7: Vorsitzendendiskussion bei der SPÖ für Wiederkehr kein wirkliches Problem für die Regierungsarbeit.
8: Es ist der Herbst der Umsetzungen. Natürlich parteiinterne Personaldebatten sind immer etwas lähmend für die jeweilige Partei.
7: Rechnen Sie mit Neuwahlen eventuell?
8: Nein.
4: Zur damit angesprochenen Kandidatur des Medienmanagers Gerhard Zeiler um den SPÖ-Vorsitz wird in der SPÖ weiterhin überwiegend geschwiegen. Heute haben sich aber drei ehemalige SPÖ-Landeshauptleute für Zeiler ausgesprochen: Peter Ambrosi, Hans Niesel und Franz Woves. Woves bezeichnete Zeiler in der Kleinen Zeitung als eine große, seltene Chance, nicht nur für die SPÖ. Heute haben sich aber drei ehemalige SPÖ-Landeshauptleute für Zeiler ausgesprochen: Peter Ambrosi, Hans Niesel und Franz Woves. Woves bezeichnete Zeiler in der Kleinen Zeitung als eine große, seltene Chance, nicht nur für die SPÖ. Ob und wann

0: Schweiz nicht an Sanktionen etwa gegen Russland beteiligt. Aus der Schweiz berichtet Bettina Prendergast.
1: Es bleibt also alles beim Alten hier in der Schweiz. Damit ist die flexible Neutralität gemeint. Die Bundesregierung in Bern kann weiterhin von Fall zu Fall entscheiden, wie sich die Schweiz in Konflikten verhält und EU-Sanktionen mittragen. Die Umfragen haben schon seit Wochen gezeigt, dass die Stimmberechtigten den Status quo bevorzugen. Das Ergebnis ist jetzt eindeutig. Kein einziger Kanton ist für eine strenge Neutralität. Alle Parteien, mit Ausnahme der Schweizerischen Volkspartei, haben empfohlen, die Neutralitätsinitiative abzulehnen. Cedric Wermuth, der Co-Präsident der Schweizer Sozialdemokraten, ist erleichtert.
2: Die Schweizer Bevölkerung hat sehr vernünftig entschieden gesagt, wir wollen nicht diese Pro-Putin-Initiative. Ich finde, das ist ein extrem starkes Signal.
1: Die Initiatoren sind enttäuscht. Sie haben nicht einmal ein Drittel der Stimmberechtigten von ihrem Vorstoß überzeugen können. Walter Wobmann ist der Präsident des Ja-Komitees. Er warnt, dass sich die Schweiz mit dieser Entscheidung angreifbar macht. Und er sagt, dass sie international an Vertrauen einbüßt.
3: Eine halbe Neutralität gibt es nicht, entweder richtig oder überhaupt nicht. Die Diskussion wird natürlich weiterlaufen. Um die Sicherheit unseres Landes. Und um diese machen wir ganz große Sorgen nach diesem Schwarzen Sonntag.
1: Die Bundesregierung in Bern betont, dass die Neutralität der Schweiz nicht in Gefahr ist. Sie wird weiter wie bisher alle Türen offen lassen. Als neutrales Land, das aber mit allen anderen zusammenarbeitet, wenn es der Sicherheit dient.
0: Zum ersten Mal seit dem Angriff Russlands auf die Ukraine vor 4,5 Jahren hat der deutsche Außenminister seinen russischen Amtskollegen getroffen. Johann Wadephul will Sergei Lavrov die Position der EU zum Krieg in der Ukraine deutlich gemacht haben. Lavrov wiederum will dabei nichts gehört haben, was er nicht ohne dies schon wusste. Mehr von Robert Zickmund.
4: Sind Sie alleine oder haben Sie noch eine Delegation mit? Fragt der russische Außenminister Lavrov etwas spitz seinen deutschen Amtskollegen vor einem Porträt von Wladimir Putin. Der Umstand, dass Johann Wadephul heute vor laufenden Kameras dem gesuchten Kriegsverbrecher Sergei Lavrov die Hand schüttelt, sorgt für diplomatischen Gesprächsbedarf. Rein inhaltlich verlief das Treffen ergebnislos. Der CDU-Außenminister hat die Bühne genutzt, um Russland noch einmal klarzumachen, dass die Unterstützung der Ukraine unverrückbar bleibt, ist im Anschluss zu hören. Nach dem Drohnenzwischenfall von Leipzig habe er Lavrov gewarnt, dass man hier eine Grenze überschreite. Innenpolitisch in Richtung AfD will Wadephul wohl jenen den Wind aus den Segeln nehmen, die nimmer müde den Dialog mit dem Kreml fordern.
5: Vor allen, die immer wieder sagen, Deutschland muss verhandeln, Deutschland muss mal mit Russland reden, den erwidere ich jetzt, das tun wir.
4: Völlig anders natürlich die Lesart der russischen Gastgeber. Er habe in dem rund 20-minütigen Gespräch nichts Neues gehört, so Lavrov im Anschluss vor Journalisten. Wadephul hätte auch einfach anrufen können und sagen, Herr Kollege, lesen Sie meine Erklärungen im Internet. Die bilateralen Beziehungen beider Länder bleiben auch nach diesem Treffen am Tiefpunkt.
0: Papst Leo XIV. Hat heute den heikelsten Teil seines viertägigen Frankreich-Besuchs absolviert. Im Marienwallfahrtsort Lourdes kam mehrfach der sexuelle Missbrauch in der katholischen Kirche zur Sprache, auch im direkten Gespräch mit einer kleinen Gruppe von Missbrauchsopfern. Dass es nur eine kleine Gruppe war, wird von Opferverbänden kritisiert. Aus Frankreich Ernst Kernmeier.
6: Schon bei einem Treffen mit den französischen Bischöfen in Lourdes heute früh hat der Papst von schmerzhaften Wunden durch den Missbrauch von Kindern und Jugendlichen in der Kirche gesprochen. Bei einer Messe vor Zehntausenden Gläubigen wiederholt er etwas verklausulierter. Man müsse die Wunden heilen, die durch Verirrungen im Inneren der Kirche entstanden seien. Lourdes haben die Kirchenoberen auch als Ort für ein Treffen des Papstes mit Opfern von sexuellem Missbrauch auserkoren. 7 Personen wurden ausgewählt. Der Papst habe einen kleinen Kreis gewollt, um eine persönliche Aussprache zu ermöglichen, heißt es von der Bischofskonferenz. Von einer verpassten Chance spricht dagegen die Vorsitzende der unabhängigen Kommission für Anerkennung und Wiedergutmachung, Marie Derain de Vaucresson. Persönliche Geschichten von Opfern müsse der Papst eigentlich zur Genüge kennen. Es gehe jetzt um systematische Lösungen. Die Kommission wurde von der französischen Kirche eingesetzt. Laut einem Untersuchungsbericht von 2021 wurden in Frankreich seit den 50er Jahren bis zu 330.000 Kinder und Jugendliche Opfer von Sexualmissbrauch.

0: sexuellem Missbrauch in kirchlichen Einrichtungen. Auch danach wurden zahlreiche weitere Missbrauchsskandale bekannt. Rund 2000 Opfer haben sich bei der Kommission gemeldet, 1200 haben finanzielle Entschädigung erhalten.
1: Zurück nach Österreich, da warnt die Ophthalmologische Gesellschaft, die Gesellschaft für Augenheilkunde, davor, dass immer mehr Kinder kurzsichtig werden. Grund dafür ist demnach aber nicht die viele Bildschirmzeit, berichtet Petra Thalhammer-Jeschek.
2: Es sind nicht der Bildschirm oder das Smartphone, die immer mehr Kinder kurzsichtig werden lassen, sondern es ist zu wenig Tageslicht, sagt die Präsidentin der österreichischen Ophthalmologischen Gesellschaft, die Augenärztin Gabriela Seher. Studien belegen,
3: dass Kinder weniger oft kurzsichtig werden, wenn sie mehr Zeit im Freien bei Tageslicht verbringen. Also das ist so diese berühmten 10 Stunden pro Woche bei Tageslicht im Freien. Das verhindert nachweislich das Auftreten der Kurzsichtigkeit.
2: Die Kurzsichtigkeit steigt, je mehr man in der Nähe arbeitet.
3: Aber jegliche Art von Naharbeit. Das heißt, man darf jetzt nicht nur den Bildschirm verteufeln.
2: Je früher man Kurzsichtigkeit erkennt, desto besser kann man sie behandeln.
3: Zum Beispiel Atropin-Augentropfen, das ist am besten erforscht. Dann gibt es auch spezielle Kontaktlinsen und auch spezielle Brillengläser.
2: Weshalb die Augenärztin für Kinder einmal pro Jahr einen Besuch beim Augenarzt der Augenärztin empfiehlt.
1: Nach Südafrika jetzt noch. Da sorgen zwei Angriffe auf Lokale mit insgesamt mindestens 27 Toten für Entsetzen. Die Täter hatten jeweils mit vollautomatischen Waffen um sich geschossen. Über die Motive wird gerätselt. Robert Siegmund.
4: Es sind verstörende Geräusche, die auf diesem Handyvideo zu hören sind. Vor einer kleinen Bar bei Wedela, einer Kleinstadt südwestlich von Johannesburg, wird gestern Nacht ausgelassen gefeiert, doch plötzlich, wie aus dem Nichts, fallen Dutzende Schüsse. Die Täter feuern zuerst auf jene, die vor dem Lokal tanzen, und dann auf jene im Inneren. 13 Männer und 4 Frauen sind sofort tot, viele mehr schwer verwundet. William Dianti, der leitende Polizeiermittler, spricht von einer möglichen Rivalität, weil hier billigerer Alkohol verkauft wurde als anderswo.
5: People are buying alcohol maybe in the cheaper places and they come and drink in this place.
4: Bei einem zweiten Angriff auf ein Lokal nahe Kapstadt kommen 10 Menschen ums Leben. Die Motive sind jeweils unklar.
1: Ins Praterstadion in Wien gehen wir jetzt noch. Da spielt seit einer Viertelstunde das Herrenfußballteam in der Nation League gegen den Kosovo. Im ausverkauften Stadion ist für uns Daniel Kulowitz. Daniel, gab es bei der Aufstellung Überraschungen und vor allem, wie steht's und wie geht's?
6: 10 Minuten gespielt, 0:0, und der Teamchef hat ordentlich umgerührt in Sachen Aufstellung. Hoffentlich nicht zu viel, er hat die gesamte Abwehr umgekrempelt und hat in Summe 6 Veränderungen vorgenommen, trotz des Israel-Siegs am Donnerstag. Aber das ist eines der großen Learnings von Ralf Rangnick nach der WM, auf das wir schon oft hingewiesen haben. Nur fitte Spieler helfen uns weiter. Im Tor heute ein Debütant, Christian Zawiszycki von Red Bull Salzburg. In der Viererabwehrkette ebenfalls ein Debütant, Nikolas Veratschnik von Salzburg, gemeinsam mit Affengruber, Danso und Wöber. Seibald und Schlager im defensiven Mittelfeld, die Abräumer, dann ein Mittelfeld mit Wimmer, Paul Warner, Romano Schmidt, und die Solospitze ist Junior Adamu, der Schalke-Stürmer, auch ein bisschen überraschend. Österreich sehr dynamisch ins Match gestartet, aber die erste Chance des Spiels hatte der Kosovo. Muriki, der Star von Fenerbahce Istanbul, schießt völlig frei drüber aus 5 Metern. Riesenglück für Österreich und Jungoli Zawiszycki. Österreich seit 15 Heimspielen in Serie ungeschlagen, aber gegenüber Franco Foda, der Teamchef von Kosovo, das ist vielleicht der stärkste Gegner dieser Gruppe, und fast ein Drittel des Stadions sind kosovarische Fans hier. Tolles Stadion, tolle Atmosphäre im Happelstadion.
1: Tolles Stadion und tolle Atmosphäre. Danke, Daniel Kulowitz. Das Spiel ist live zu sehen auf ORF 1. Jetzt noch zur Wetterprognose, die hat Michael Mattern.
7: Der Sonntag geht meist strahlend sonnig zu Ende mit ein paar Wolkenfeldern im Osten, und auch die kommende Nacht verläuft dann meist klar und ziemlich frisch. Die Temperaturen sinken auf 12 bis 2 Grad. In manchen Alpentälern sowie im Mühl- und Waldviertel kann es sogar leicht frostig werden. Der Montag beginnt dann vereinzelt nebelig. Tagsüber gibt es morgen aber in ganz Österreich strahlenden Sonnenschein. Über weite Strecken wird es ungetrübt sein. Dazu bei teils lebhaftem Südostwind wieder sehr warm. Die Temperaturen erreichen 19 bis 25, in Vorarlberg und Tirol sogar bis zu 27 Grad.
1: Das war das Abendjournal am 27. September. 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Für das Journalteam mit Barbara Schieder Regie und Martin Pru Technik und alle anderen Beteiligten verabschiedet sich Franz Renner. Haben Sie einen guten Abend.

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1: Schon wieder ist ein sommerliches Impulstanzfestival mit Rekordauslastung zu Ende gegangen. Und es scheint, als würde sich diese allgemeine Tanzeuphorie auch in diesem Herbst fortsetzen. Das Angebot ist breit, ebenso das Angebot an Workshops und Mitmachprojekten. Und doch herrscht ein beständiges Ringen in der heimischen Tanzszene um Förderungen, um Aufmerksamkeit, um Raum und Ressourcen. Wo also steht denn der Tanz in Österreich zwischen punktueller Begeisterung und notorischem Nischendasein?
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1: Und mit meinen vier Gästen. Rebecca Horner war 18 Jahre lang Ensemblemitglied und ab 2017 auch Solotänzerin im Wiener Staatsballett. Seit Jahresbeginn ist sie freie Künstlerin und sie sagt, als KünstlerInnen der Gegenwart wollen wir nicht verstaubt im Museum landen. Wir müssen uns trauen, Geschichten mit unseren eigenen Worten zu erzählen. Und das ist die Tanzsprache. Herzlich willkommen, Rebecca Horner.
3: Guten Abend.
1: Andrea Amort beobachtet, analysiert, kommentiert und kritisiert das Tanzgeschehen seit vielen Jahren aus der wissenschaftlichen, künstlerischen Perspektive als Professorin, Kuratorin und Tanzaktivistin. Und sie konstatiert seit Jahren eine, Zitat, ziemliche Polarisierung zwischen freier Szene und institutionalisierter Szene. Vielen Dank fürs Dasein, Andrea Amort. Paul Delavost, gleich neben mir, lehrt seit Herbst 2013 das Fach Geschichte und Gegenwart des Tanzes am BRG3. Das ist die begleitende Schule für alle angehenden Tanzprofis in Wien, die an der MUG oder an der Ballettakademie der Staatsoper sind. Seit Jahren beobachtet er das Tanzgeschehen auch als Kritiker und ortet zuletzt vor allem eine Rückkehr zum puren Tanz. Schön, dass Sie da sind. Willkommen, Paul Delavost.
4: Guten Abend.
1: Kein UFO, das irgendwo gelandet ist, sondern ein selbstverständlicher Bestandteil der Stadt St. Pölten. So will Bettina Masuch das Festspielhaus St. Pölten verankern, das sie seit Herbst 2022 leitet. Fest im Moment steht auf dem Spielzeitheft der aktuellen 30. Saison unter dem Jubiläumsmotto Halt mich fest. Herzlich willkommen, Bettina Masuch.
5: Vielen Dank. Guten Abend.

0: So klingt die Saisoneröffnung am Festspielhaus St. Pölten. Am 26. September gastiert dort das Ballet BC aus Vancouver mit drei impulsiven poetischen Werken aus dem zeitgenössischen Ballett. Bettina Masuch, warum soll man sich das anschauen?
1: Ich finde sowieso, zeitgenössischer Tanz ist mit die aufregendste Kunstform im Moment, weil sie vom Körper handelt, weil sie uns immer wieder als Zuschauerinnen und Zuschauer auf unsere eigene Körperlichkeit zurückwirft und weil sie wie kaum eine andere Kunstform in der Lage ist, uns mit Energie, mit Adrenalin zu versorgen, was, glaube ich, in Zeiten wie diesen etwas ganz Besonderes ist. Warum diese Vorstellung vom Ballet BC? Ich finde es ganz wunderbar, dass diese Company es schafft, mit drei unterschiedlichen Choreografen an einem Abend, und für mich ist das so ein bisschen wie drei Kapitel eines Buches, die ein bisschen eine andere Handschrift haben, aber letztendlich an einer Erzählung arbeiten oder wie drei Gedichte, die aber ja einen mit auf eine Reise nehmen.
0: Eine Reise rund ums Menschsein, ums Zusammensein. Wenn wir von der speziellen Produktion weggehen, hin zum Allgemeinen. Rebecca Horner, was ist für Sie zeitgenössischer Tanz, zeitgenössisches Ballett? Was kann das im Vergleich zu anderen Kunstformen?
2: Ich denke, das Besondere am zeitgenössischen Tanz ist, dass es eine Sprache ist, die keine Übersetzung braucht. Deswegen schätze ich ihn auch so sehr und denke ich, wird er auch nie unspannend werden. Das heißt, egal in welchem Land und egal mit welcher Vorbildung, wird ein Zugang geschaffen, weil der Tanz nämlich auch schafft, Menschen direkt im Herzen zu berühren und es nicht unbedingt zuerst über den Verstand passieren muss. Also man muss es nicht rational verstehen, dass es dich bewegt.
0: Also am Hirn vorbei, direkt ins Herz. Aber ist das so? Ohne Vorbildung, ohne Scheu? Oder es gibt ja dann doch gewisse Hürden für manche Menschen. Andrea Amor.
3: Also ich denke, normalerweise könnte es schon so sein, dass ich im Entstehen der Bewegung auch als Zuschauender eine Begeisterung verspüren kann, die sich dann weiterträgt und mich hineinzieht in das Stück und in eine Erforschung einer Sprache, die ich da auf der Bühne erlebe. Ich glaube, dass das eigentlich ohne Vorbildung funktionieren sollte, im besten Fall. Und natürlich, je mehr ich weiß dazu, je mehr kann ich dann mich mit Details befassen oder eben da in die Konzepte eintauchen. Aber im Prinzip ist es, ich habe das selber auch so, erinnere mich als Kind, erfahren, dass mich das angezogen hat und fällt hinein. Also ich glaube, es kann unglaublich viel in einem bewegen.
0: Paul Delavaux nickt ganz heftig. Sie unterrichten jüngste angehende Tanzprofis in Österreich. Was begeistert denn Kinder eigentlich noch am Tanz oder mit welchen Illusionen, mit welchen Visionen kommen die?
4: Naja, ich glaube, es ist wirklich so, das sind einfach Kinder. Also bei uns im Gymnasium sind die Schülerinnen ja ab der ersten Klasse Gymnasium. Ich unterrichte sie dann erst ab der sechsten Klasse. Aber die verspüren eben auch diesen Drang zur Bewegung, diesen Drang auch wirklich zur Professionalität. Wir haben ja sehr viele SchülerInnen, die aus dem Ausland kommen, die dann wirklich im Internat wohnen, teilweise nur in den Herbstferien, Weihnachtsferien nach Hause fahren können. Also da ist schon auch ein sehr großer Drang in ihnen vorhanden. Und ich glaube, weil die Andrea Amert gesagt hat, dieses als Zuschauer in die Lust an der Bewegung spüren. Ich bin auch der Meinung, dass man das als Zuschauer spüren kann, spüren sollte. Aber was mir immer ein bisschen fehlt, ist, wenn ich jetzt weggehe von meinen TanzschülerInnen, die sich leider teilweise auch zu wenig live anschauen, dass ich der Meinung bin, dass viele Menschen keine Berührungspunkte zu Tanz haben. Also dass das in Österreich schon ein bisschen ein Manko ist, in der Schule im Musikunterricht, es geht um Oper, es geht um klassische Musik, es geht um Symphonien, im Deutschunterricht geht es um Theater und Literatur, aber der Tanz wird in der Schule nicht vermittelt, also wenig vermittelt.
0: Im besten Fall noch im Turnunterricht oder in Freigegenständen oder so. Ja. Rebecca Horner, teilen Sie diese Erfahrung?
2: Diese Erfahrung kann ich definitiv teilen. Also ich hatte natürlich dann auch in der Bahavigasse das Fach Ballettkunde ab der Oberstufe. aber dass das grundsätzlich in der Basis des Unterrichts für alle SchülerInnen verankert werden sollte, das ist definitiv nicht der Fall gewesen. Und ja, bis heute, also es ist wirklich sehr schwierig für junge Menschen, diesen Zugang beiläufig, eben beiläufig passiert es, oder vielleicht gibt es Elternteile, die viel ins Theater gehen, oder ist jemand in der Familie oder bei den FreundInnen tanzbegeistert, aber dass das einfach als fixer Bestandteil des Unterrichts etabliert werden sollte, das hat definitiv gefehlt in meiner Schulzeit.
1: Vielleicht kann ich da aber noch was ergänzen. Ich glaube, ihr habt alle sehr recht, dass es sozusagen so dem offiziellen Lehrplan eigentlich der Tanz nicht stattgefunden hat. Gleichzeitig muss man ja konstatieren, dass es gerade in Social Media mittlerweile eine ganz große Bewegung gibt. Also reden wir jetzt von TikTok oder dem gesamten Feld des urbanen Tanzes, wo gerade Jugendliche einen ganz anderen Zugang, einen weniger akademischen, aber mindestens genauso energetischen und vielleicht auch bewusstseinsverändernden Zugang zu ihrem eigenen Körper, zu dem Tanzen miteinander in der Gruppe finden können. Und was ich halt interessant finde, ist, dass darüber natürlich mittlerweile auch der Tanz, den wir auf den Bühnen sehen, sich sehr verändert hat. Weil natürlich viele Choreografinnen und Choreografen, die mittlerweile eben auch zum Beispiel mit klassischen Ensembles arbeiten, kommen ja gar nicht mehr von der Ballettakademie, sondern die kommen vom Clubtanzen. Also die haben sozusagen ihre Ausbildung ja in ihrer Freizeit gemacht, würde man so klassischerweise sagen. Und ich glaube, darüber sind sie natürlich auch sowas wie so eine Energiespritze in das gesamte Feld des akademischen Tanzes geworden.
3: Hat sich eine unglaubliche Vermischung ergeben in den letzten Jahren, ne? Dass man gar nicht mehr sagen kann, das ist jetzt reines Ballett, das ist rein zeitgenössischer Tanz, das ist jetzt nur Hip-Hop oder Urban Dance. Es ist, vermischt sich unglaublich.
1: Ja, und
3: befruchtet,
1: spannend,
3: befruchtet sich.
2: Ich finde das auch sehr spannend. Also ich genieße das auch sehr, das festzustellen, und das zeigt aber auch nur wieder, was für eine junge Kunst der Tanz ist, also jung gebliebene Kunst, dass sie immer aktuell ist.
3: Und das sich eigentlich ständig verändernde Kunst, genau. Ne, die immer Spiegel der Zeit ist. Ich glaube, das ist wirklich weitgehend intensiver festzustellen als bei zeitgenössischer Musik. Ist, glaube ich, zeitgenössischer Tanz noch viel mehr ein Spiegel der Zeit, ein unmittelbarer Spiegel.
5: Ich wollte vorher noch anmerken, dass man das auch im diesjährigen Impulstanzprogramm relativ stark gemerkt hat im Vergleich zu den Vorjahren, wenn wir, ich greife jetzt nur eine heraus, Leila K. hernehmen, die ja irgendwie im popkulturellen Bereich tätig ist und beim Festival als Choreografin zu Gast war. Wie sehr braucht es denn aber dann trotzdem die professionelle Tanzausbildung, damit man quasi da von Tanz, von zeitgenössischem Ballett, von zeitgenössischem modernem Tanz sprechen kann. Also dass es irgendwann einmal nicht zu so einer Verwaschung kommt. Weil die Idee, YouTube-Videos, Instagram-, TikTok-Videos mit Tanz, mit Choreos zu drehen, die kommt recht leicht aus verschiedenen Szenen, die kommt auch aus der Laienszene. Welche Rolle spielt da wirklich auch diese Körperbeherrschung, das professionelle Beherrschen einzelner Körperteile, wie es im Ballett gelehrt wird?
2: Ich bin der Meinung, der Körper eines Tänzers, einer Tänzerin, ist handzuhaben wie ein Instrument. Und ProfimusikerInnen beginnen ihre Ausbildung auch sehr früh. Und das Training am Instrument, das tägliche, stundenlange. Und nur so ist es dir möglich, dein Instrument kennenzulernen und unter Kontrolle zu bringen. Und wenn man das in einem Ausmaß geschafft hat, dann kann man, glaube ich, denke ich, ist es dann die eigene Entscheidung, dass man sagt, okay, ich möchte mich jetzt davon wieder wegbewegen. Also auch für mich ein super Beispiel ist immer Gustav Klimt, der Porträts gemalt hat, wo man denken würde, es sei eine Fotografie, und sich dann die späteren Werke ansieht und die sind total was anderes.
5: Kann man da mehr erzählen?
3: Ich würde was anderes erzählen wollen gerade. Pina Bausch, ersten Stücke von Pina Bausch. Ich habe keine Tänzer, keine Tänzerinnen. Wer interessiert sich denn für mein Stück? Ein Lastwagenfahrer, ein Konditor, ein Bäcker waren die ersten Mitglieder in ihrem Ensemble, die sie dann lang herangezogen hat und Heute ist Pina Bausch Ensemble auch ein ganz durchtrainiertes, körperlich intensives, in viele Richtungen geschultes Ensemble. Aber es gibt so viele Wege, das will ich nur sagen, als Kontrast dazu, wohin zu kommen. Also es gibt also die fantastisch ausgebildeten TänzerInnen. Es gibt welche, die aus dem Breakdance, Urban Dance kommen, die auch mittlerweile unglaubliche Virtuosen sein können. Es gibt Konzeptleute, die ich durchaus auch als Choreografinnen sehe und die aber andere Prämissen haben in dem, was sie auf der Bühne auch zeigen wollen. Also es gibt sehr viele Abstufungen. Ich glaube, wir dürfen es nicht nur über die Technik sehen.
5: Bettina Masuch, wie ist es denn im Festspielhaus St. Pölten? Welche Gruppen laden Sie ein? Nach welchen Kriterien? Was muss Sie ansprechen? Was muss Sie faszinieren, damit Sie sagen, diese Kompanie hätte ich jetzt gern in meinem Haus?
1: Also zuerst mal muss man ja sagen, das Besondere am Festspielhaus ist, dass es ein sehr großes Haus ist, eine sehr große Bühne für den Tanz. Das bedeutet eine sehr große Bühne und es bedeutet ein sehr großer Zuschauerraum.
5: Mit über 1000 Plätzen. 60.000 Einwohnerstadt, genau. Muss man immer betonen. Genau. Das ist eine spannende Kombination.
1: Was muss es können? Also es muss natürlich ein Tanz der großen Form sein, damit er auf der großen Bühne auch gesehen werden kann. Was ich besonders spannend finde, und es gibt, glaube ich, eine ganze Vielzahl von zeitgenössischem Tanz, zeitgenössischem Ballett, urbanem Tanz. Also das versuchen wir ja auch ein bisschen so in seiner Vielfalt abzubilden. Aber wenn ich mir die Bewegungen und Entwicklungen der letzten Jahre so ein bisschen Revue passieren lasse und auch überlege, was wir eigentlich bei uns zeigen, dann gibt es vielleicht zwei Dinge, die mich immer wieder begeistern. Ich finde, dass unser Begriff von Virtuosität sich sehr verändert hat in den letzten Jahren. Also früher hat man ja immer gedacht, wenn die Schritte besonders kompliziert sind und da kommt natürlich dann auch eine gewisse Art von Training ins Spiel, dann ist das eben was sehr Virtuoses. Und ich finde, es gibt heute eine ganze Reihe von Choreografinnen und Choreografen, also wenn man jetzt an Hoffe Schächter denkt oder auch an Sharon Eyal, oder an Christos Papadopoulos. Das sind alles so Choreografen, die Virtuosität ganz anders beschreiben, nämlich ganz stark über eine bestimmte Form von Energie, die so eine Gruppe entwickelt. Und das ist, glaube ich, etwas, was sich sozusagen unmittelbar ins Publikum kommuniziert und man wirklich aufnehmen kann, fast so wie über die eigenen Poren. Und das ist wahnsinnig aufregend. Also wenn Sie an Sharon Eyal denken, das ist eine israelische Choreografin, die lange bei Batsheva getanzt hat in einer Tanzform, die man Gaga nennt, also die aber mittlerweile mit klassischen Ensembles arbeitet, die oft Gruppenchoreografien macht, wo die Tänzerinnen und Tänzer so auf halber Spitze sind. Und das sieht erstmal harmlos aus. Wenn sie aber mal selber versuchen, eine halbe Stunde auf halbem Fuß zu gehen und sich dann noch durch den Raum zu bewegen, dann werden sie merken, was das für eine Körperspannung erzeugt. Also wie man sich eigentlich zusammenreißen muss, damit das irgendwie funktioniert. Und das, finde ich, ist aufregend. Also diese Art von Energieübertragung, also sozusagen von der Bühne in den Zuschauerraum. Oder ein anderes Beispiel, Crystal Pite, kanadische Choreografin, die man am Samstag eben auch bei uns sehen kann. Die hat eigentlich das klassische Corps de Ballet, was ist eben, was man im Ballett kennt, also sozusagen die großen Gruppenchoreografien, die ja eigentlich im klassischen Tanz eher fast so eine Art von ornamentalen Charakter haben. Also sozusagen die Schwäne, die immer um sozusagen den weißen oder den schwarzen Schwan herum gruppiert sind. Und daraus hat sie sozusagen die Hierarchie weggenommen und hat eine große Gruppe daraus gemacht, wo man gar nicht mehr sehen kann, wer tanzt das Solo, wer ist die Gruppe. Und hat sich eigentlich an Tierphänomenen orientiert. Also es geht um Fischschwärme, um Vogelschwärme und sozusagen die Gruppe ist eben nicht mehr der Protagonist und die kleinen anderen drumherum, sondern es sind wir alle und wir sind alle gleich. Und das ist aufregend und ich glaube, das sind so Dinge, die so unmittelbar eigentlich wirken. Und das, nach diesen Momenten suche ich eigentlich in verschiedenen Stücken.
4: Ja, aber wenn ich da kurz einhaken darf, finde ich schon auch gerade bei Sharon Eyal oder auch bei Crystal Pite, brauche ich ein sehr gut geschultes Ensemble. Also ich habe eine Sharon Eyal-Choreografie beim Staatsballett Berlin gesehen, wo man einfach gesehen hat, okay, diese Tänzerinnen machen auch Schwanensee, die sind das gewohnt, dass sie das, was Sharon Eyal will, 30 Tänzerinnen, die eine halbe Stunde auf halber Spitze und sich synchron bewegen. Und dann sind wir, glaube ich, auch wieder dort, was Rebecca Horner gesagt hat, man braucht auch für diese Sachen, die ins Publikum ausstrahlen, wo es jetzt gar nicht so um diese große Virtuosität geht, aber doch eine Schulung, eine Ausbildung. Und vor allem, ich könnte mir nicht vorstellen, dass ich ein Crystal Pite-Stück oder ein Sharon Eyal-Stück, wo es eben ganz stark um eine Gruppe geht, die synchron sein sollte, dass ich das mache mit 30 Tänzerinnen, die ich nur für dieses Stück caste.
5: Ist das etwas, was fehlt in Österreich? So eine Kompanie, eine quasi stationäre, die sich zum Beispiel dann einen Choreografen, eine Choreografin einladen könnte?
3: Also ein paar Beispiele hat es in der Geschichte schon gegeben, gerade am Festspiel aus St. Pölten, die ABC Dance Company, die eigentlich sehr erfolgreich war, hat vielleicht auch von Ihnen jemand gesehen, war aber dann ein Geldfaktor. Und es ist dann daran gescheitert, dass das Touring nicht so ausgebaut werden konnte, wie man sich das im besten Fall vorgestellt hätte. Ich finde schon, dass so eine Kompanie fehlt. Es gibt ja sehr tolle Bestrebungen an Musiktheaterhäusern wie Tanz Linz, am Musiktheater Linz oder auch Graz, Innsbruck und so weiter, sind institutionalisierte Häuser, aber wir haben eigentlich keine so mittelständisches Ensemble, das auch auf einem hohen Niveau tanzt und das auch Repertoire tanzt, das natürlich neue Kreationen macht und auch für eine neue, im besten Fall für eine neue Ästhetik auch sorgen kann und da einen Gap füllt zwischen dieser freien Szene und zwischen den institutionalisierten Häusern. Und da reden wir gar nicht von der Staatsoper, weil die ist derzeit sehr wertkonservativ besetzt. Also das ist ja noch einmal eine andere Diskussion. Aber ich bin der Meinung, dass die fehlt und wahrscheinlich der denkst Meinung du auch so.
2: Ja. Ja, definitiv. Als ein Pendant zu der klassischen, traditionellen Kompanie, die natürlich auch einen anderen Auftrag hat. Das Repertoire, das an dieses Haus gebracht wird, das muss natürlich ganz anderen Anforderungen entsprechen als eine zeitgenössische Kompanie, die vielleicht auch eben mit KünstlerInnen der Gegenwart, mit neuer Musik, experimenteller arbeiten dürfte.
5: Rebecca Horner, Sie haben 2022 ein Jahr am Netherlands Dance Theater verbracht, am NDT1. Was, frage ich jetzt ganz salopp, machen die anders? Also wie schaffen die das? Wie funktioniert das? Was ist das für eine Kompanie? Wie funktioniert die Struktur jetzt auch zwischen stationärem und Tourprogramm? Wie wird da gearbeitet im Unterschied zu eben österreichischen Häusern?
2: Also in den Niederlanden hat der Tanz natürlich einen ganz anderen Stellenwert. Es beginnt mal damit. Ja, also was Hans van Manen damals geschaffen hat über Jiří Kilian, da wurde schon ein Imperium aufgebaut, was den zeitgenössischen Tanz betrifft. Und da gibt es ein großes Interesse im ganzen Land, weil das Netherlands Dance Theater ist ja auch nicht in Amsterdam, da ist die klassische Company, sondern in Den Haag, ist nicht weit weg, aber dann gibt es auch in Rotterdam und in anderen Städten zeitgenössische Kompanien, die erfolgreich sind. Also ich glaube, das ist natürlich eine politische Entscheidung, wie viel Aufmerksamkeit dem Tanz geboten wird. Und natürlich hat das Netherlands Dance Theater ein eigenes Theater, seine eigene Bühne, und da dreht sich alles nur um den Tanz. Und dann natürlich die Dutch Tour, wie sie heißt, in jede noch so kleine Stadt in den Niederlanden wird dann mit dem Programm getourt. Und dann natürlich auch international. Und das schafft natürlich eine unglaubliche Reichweite und eine Aufmerksamkeit. Und da war ich sofort involviert und bin da sehr schnell reingetaucht in die Welt und habe dann auch dieses System kennengelernt, also die Hierarchien, die es dort nicht gibt. In dem Sinn, keine SolistInnen, kein Corps de Ballet, sondern wir sind alle TänzerInnen mit den gleichen Chancen sozusagen und werden auch typbesetzt. Und dann gibt es natürlich Präferenzen von der künstlerischen Leitung oder dann gibt es einen Choreografen, eine Choreografin, die kommt und andere TänzerInnen schon kennt und die einfach mal vom Fleck weg schon besetzt, ohne die anderen überhaupt in einem Workshop gesehen zu haben. Also das ist dann, es ähnelt dann schon sehr auch der Situation.
5: Wie wir es kennen
2: genau, ja.
4: Aber ich glaube, dass wir da auch zwei wichtige Dinge lernen können. Also erstens haben wir zum Beispiel in den Niederlanden diese Förderstruktur, dass die Company auch viel für Kinder, für Jugendliche machen muss und dafür auch gefördert wird. Und das Zweite, also was ich mich erinnern kann, in den 90er Jahren hat zum Beispiel, ich bin aus Linz, die damalige Ballettschule der Wiener Staatsoper, in den 90er Jahren kann ich mich erinnern, sie auf jeden Fall einmal im Linzer Landestheater gesehen zu haben. Und das, damals hieß es noch Staatsopernballett, hat im Posthof Linz einmal bei den Tanztagen getanzt. Also da hätten wir ja sozusagen diese Österreich-Tour. Also einfach, dass man schon auch ein bisschen den Tanz, dass man sich bemüht, den Tanz auch zu den Menschen zu bringen und nicht immer sagt, die Menschen mögen mobil sein und ja, Wien, St. Pölten sind 25 Minuten mit dem Zug, das ist schön, Linz 1 Stunde 15, das schafft man auch noch, aber ich glaube, es sind eher ein bisschen die tanzbegeisterten Wiener, die in die Bundesländer fahren, als die Linzer, die nach Wien zum Staatsballett fahren, aber müsste man mal fragen, ob es da Zahlen gibt an der Staatsoper oder so, oder wie es in St. Pölten ausschaut. Wo kommen die? Kommen sie eher aus Linz oder eher aus Wien? Oder wo kommt das Publikum her?
1: Also es gibt natürlich die St. Pöltnerinnen und St. Pöltner, die zu uns kommen, regelmäßig. Wir haben ja ein großes Abonnementsystem, das heißt, wir können sehr genau nachverfolgen, wo die Menschen herkommen, die zu uns kommen. Es kommt ein großer Teil unseres Publikums aus Wien, weil es genau so ist, wie du gesagt hast. Also das ist mittlerweile eine längere U-Bahn-Fahrt eigentlich nach St. Pölten. Aber wir haben mindestens genauso viele Menschen, die aus Linz kommen und immer wieder aus Graz, aus Innsbruck. Es ist halt so, dass wir natürlich auch Künstlerinnen und Künstler zeigen, die, wenn man sie nicht bei uns sieht, dann muss man nach Paris oder nach London fahren oder eben im Sommer zu Impulstanz gehen. Es gibt viele Künstlerinnen und Künstler, die man eben hier in Wien nicht sehen kann. Übers Jahr, im Sommer ist das was anderes, aber übers Jahr, ja, muss man dann den Weg nach St. Pölten nehmen, worüber ich mich sehr freue.
5: Aber das heißt, Sie füllen auch wieder eine Leerstelle oder eine Lücke, die es jetzt seit 30 Jahren gut fühlt, dieses Haus, aber die sonst auch noch wäre zwischen den verschiedenen Polen, muss man fast sagen, oder Andrea Amort?
3: Ich habe sie im Eingangs. Sich immer so. Ja. Ich denke gerade, musste gerade an die Tanzbiennalen von Gerhard Brunner denken. Von 82 bis 96, glaube ich, hat er die gemacht. Und da gab es Impulstanz auch schon, hat aber eine kleinere Rolle gehabt. Und Gerhard Brunner hat ein sehr diverses Festival gezeigt, von Bauchtanz bis Pariser Opernballett. Ich habe da auch unglaublich viel gesehen und gelernt. Als das weg war und Impulstanz quasi übernommen hat, hat Impulstanz sehr seinen Fokus geschärft auf rein zeitgenössischen Tanz. Jetzt ist es wieder, hat es sehr aufgemacht, finde ich, ist sehr viel breiter geworden, aber das sind immer so Gemengelagen. Ja. Es hat immer mit handelnden Personen zu tun. Dann kommt die nächste Intendantin und sagt, wir machen jetzt auf diesem Sektor zeitgenössischen Tanz. Tanz Linz ist sehr, sehr experimentell unterwegs im Moment, was ich auch erstaunlich finde mit einem Haus mit 1000 Plätzen, wie bei euch, wie bei dir. Wird man sehen, wie lange das gut gehen kann. Ich hoffe, es geht, weil heutzutage wirklich auf jede verkaufte Karte geschaut wird. Das war in der frühen Zeit, wie ich begonnen habe, Tanz zu schauen, überhaupt so nicht. Ich bin in sehr vielen leer, schlecht besuchten Veranstaltungen gesessen, auch in der Staatsoper und selbst nur, auch wenn Nureyev getanzt hat, es war nicht ausverkauft und man hat die Vorstellungen trotzdem angesetzt und hat dieses als Kulturverständnis auch gesehen, aber das wäre heute überhaupt nicht mehr möglich. Ich muss so programmieren, dass ich möglichst ein volles Haus habe und Geld einnehmen. Und bei den Freien, kleinen Freien ist es bitter, weil da ist es ja nicht anders im Grunde genommen. Also wenn man da fragt, wie wird denn da gespielt auf Eintritt, geteilte Einnahmen, ja, komme ich überhaupt mit diesen Einnahmen dann weiter, kann ich mir da irgendwas leisten davon oder zahle ich noch drauf aus meinem Privatgeld womöglich, weil die Förderung nicht reicht. Also das sind schon unterschiedliche Bedingungen. Da kannst du sicher auch was davon. Ihr habt demnächst in der Halle G.
2: Ja, genau,
3: eine Performance.
2: Ja, ich habe es geschafft mit Unterstützung, aber weder von Stadt oder Bund, diese Halle G im Museumsquartier anzumieten für 2 Abende für einen handlungserzählenden Tanzabend, zeitgenössischen. am 29. Dezember und am 9. Jänner in der Halle G im Museumsquartier gibt es Schneewittchen. Aber 2026/27. Also es wird keine klassische Tütü-Version eines Schneewittchens, sondern eine sehr gegenwärtige und sehr kritische Version.
3: War nicht Serum der Titel?
2: Das war der Titel. Der wurde geändert.
3: Aha, okay.
4: aber ich finde die zwei Daten so schön, weil das hat sich ja in den letzten Jahren, Jahrzehnten auch geändert. Also Festspielhaus St. Pölten, ich kann mich erinnern, in den Anfängen waren es sehr oft zwei Abende. Jetzt sind es meistens ein Abend. Wenn die freie Szene was macht, sind es zwei, drei Abende hintereinander. Und es gibt ja dann schon auch ein bisschen so wie dieses Lauffeuer im Publikum, dass man dann sagt, ah, gestern habe ich was Tolles gesehen, du musst dir das auch anschauen.
5: Ach, und zwar schnell, ist ja, sonst ist es wieder vorbei.
4: Es ist ja nur mehr heute. Und da finde ich das wieder ganz, ganz gut, dass wir diesen 29. Dezember und 9. Jänner, um es noch einmal erwähnt zu haben.
5: Ein bisschen Zeit für die stille Post bleibt dazwischen. Ja. Aber das ist vielleicht auch ein Problem, wenn wir vorher von dem fehlenden Ensemble gesprochen haben. Die Häuser sind voll. Aber sind sie vor allem deswegen voll, weil es nur so wenige Vorstellungen gibt oder weil so gespielt wird, dass man schon weiß, das geht dann und man wagt wenig Experimente? Oder wie funktioniert das? Wie wird denn programmiert? Wie ist es denn, das österreichische Tanzpublikum?
2: Schweigen.
1: Also ich finde es sehr offen, sehr weltoffen, sehr neugierig und meiner Meinung nach zeigen ja die vielen vollen Vorstellungen auch, dass es viele Menschen gibt, die sich für Tanz begeistern. Ich finde, es ist ein sehr diverses Publikum. Also wir erleben also im Festspielhaus ganz oft, dass es sozusagen verschiedene Generationen gibt, die miteinander kommen, was ich immer sehr schön finde. Und es ist ein sehr internationales Publikum auch. Bei uns ist es sicher anders als hier in Wien, weil ich denke, wir haben natürlich weniger Touristen bei uns im Publikum, weil St. Pölten touristisch nicht so interessant ist. Sorry, St. Pölten. Aber was mich daran freut, ist einfach, dass die Menschen, die zu uns ins Theater kommen, die wollen wirklich den Tanz sehen. Ich glaube, dass der Tanz sozusagen kulturpolitisch nicht so eine Rolle spielt. Das ist historisch so gewachsen. Das hat was mit kulturpolitischen Entscheidungen zu tun. Ich bin mir ganz sicher, wenn es hier eine Entscheidung gäbe, ein Ensemble zu finanzieren, nach dem Vorbild von NDT zum Beispiel, oder ein größeres Produktionshaus, dann würde das funktionieren. Also es gibt's gerade in Rotterdam, wird gerade ein großes Tanzhaus gebaut, ein Produktionshaus für den Tanz. Also man sieht ja, das geht. Ich weiß, wir leben in anderen Zeiten gerade, da redet man jetzt nicht über Neugründungen. Aber letztendlich liegen der Art und Weise, wie sichtbar Tanz ist, liegen ja auch kulturpolitische Entscheidungen zugrunde.
5: Also das heißt, das Problem ist eher, dass die kulturpolitische Entscheidung fehlt, etwas zu tun, etwas zu bieten, etwas zu fördern. Es gibt ja, wir haben es noch gar nicht besprochen, immer weniger längerfristige Förderungen, vor allem im Tanz. Also sogenannte Vierjahresförderungen sind schon eine Seltenheit. Die meisten bekommen Projektförderungen. Rebecca Horner, Sie wissen auch ein Lied davon zu singen, wahrscheinlich seit Sie in der freien Szene sind. Und das Publikum wäre da.
2: Das Publikum wäre da, auf jeden Fall, genau. Und dann haben wir zu dem großen Interesse an Tanz, gibt es dann sehr wenig Auswahl in Wien. Also ich spreche natürlich von Wien und ich bin sehr dankbar, dass Bettina Masuch dieses Programm gestaltet, weil es sind wirklich außerordentliche Stücke, die man sonst, wie sie schon gesagt hat, nicht zu sehen bekommt bei uns. Gut, an mir liegt es nicht, dass es keine zeitgenössische Kompanie gibt.
5: Sie haben gerade Ihr Ensemble gegründet, Tanzt, heißt es ganz kurz. Wie geht's? Wie läuft's?
2: Ja, also wir sind ein Kollektiv. Wir haben keine angestellten TänzerInnen in dem Sinn. Oder wir arbeiten auf Projektbasis und schauen immer, ja, mit wem, wer ist interessiert, wer möchte mit uns zusammenarbeiten. Wir finden sehr schön die Idee, die ja auch nicht von uns gekommen ist ursprünglich, ja, eine Idee nach den Balletrüs, nach der Idee der Balletrüs zu arbeiten, wo unterschiedliche KünstlerInnen aus unterschiedlichen Bereichen zusammengekommen sind, um neue, originäre Bühnenwerke zu realisieren Und so sind wir sehr glücklich, dass wir mittlerweile viele KreativpartnerInnen haben, die aus unterschiedlichen Bereichen kommen, Musik, Komposition, Literatur, also SchauspielerInnen, natürlich Kolleginnen aus dem Tanz und ja, Bühnendesign, Design überhaupt. Design finde ich auch wahnsinnig spannend, ob das jetzt das Bühnenbild oder das Kostümbild sind. Mit diesen Menschen zusammenzuarbeiten und sehr in der Gegenwart zu sein und zu überlegen, was sind die Themen, die uns heute beschäftigen und bewegen und wie können wir das in eine Form bringen. Und dann daraus hinaus auch Geschichten zu erzählen, auch alte Geschichten wieder neu aufzugreifen und ja, in einer gegenwärtigen Fassung auf die Bühne zu bringen. Das finde ich auch sehr schön, weil egal mit wem ich spreche, die meisten Menschen mögen Geschichten. Und wir wollen mit unserem Kollektiv Tanzt Geschichten gerne erzählen.
5: Ich komme noch einmal auf das Thema Publikum zurück. Ich bin nicht so sicher, ob das tatsächlich der Fall ist. Es gibt eine große Szene, es gibt ein großes Interesse. Es gibt ja nicht zuletzt auch die zeitgenössische Ausbildung, Tanzausbildung. Das heißt, es sind ja auch im besten Fall Menschen, die nicht nur selber tanzen wollen, sondern auch Interesse haben, Tanz zu schauen. Es gibt aber dann ganz viele tausende Menschen, die eigentlich gar nicht in Berührung kommen mit Tanz. Und die vielleicht, sage ich jetzt ganz provokant, nicht auffallen, weil so viel gibt's ja dann eh nicht. Also die fehlen nicht, weil so viele Angebote gibt's nicht. Bettina Masuch, Sie haben viele Vermittlungsprogramme an Ihrem Haus. Wie holt man Menschen, die wirklich gar keine Berührungspunkte mit institutionalisiertem Tanz haben, wie holt man die ins Haus?
1: Also das Einfachste ist natürlich immer, wenn man bei Kindern und Jugendlichen beginnt, weil da gibt es natürlich sozusagen einen natürlichen Bewegungsdrang, den der Tanz einfach ja nutzen kann. Die Communities, die es am Festspielhaus gibt, gibt es natürlich auch, weil wir das Haus anders verankern wollen in unserer Stadt. Also das sind natürlich viele Menschen, die in St. Pölten leben oder im Umland, die zu uns kommen und bei uns tanzen. Mir ist das ganz wichtig, weil ich gerne möchte, deswegen habe ich auch sozusagen den Satz mit dem UFO gesagt, dass Menschen bei uns ihren Alltag verbringen. Also Festspielhaus klingt immer so, als dürfte man da nur Weihnachten hingehen oder als wäre das sozusagen so ein herausgehobenes Ereignis. So, und ich finde Kunst immer dann besonders wichtig, wenn sie Teil des eigenen Lebens ist, also eben auch Teil des Alltags. Und dazu gehört eben auch, sozusagen das, was man gerne tut, mit anderen zu teilen. Und dann, wenn man gerne Tanz schaut, dann hat man ja oft diesen Impuls einfach, also das sehen wir ja auch oft in den Vorstellungen, aber auch in den Konzerten, die bei uns stattfinden, dass die Menschen natürlich auch schon beim Zusehen so ein bisschen ne, mitmachen. Und das ist natürlich genau dieser Funke, der überspringt und der dann manchmal auch dazu führt, dass Menschen zu uns kommen und eben in Communities miteinander tanzen. Aber natürlich ist es nochmal was anderes, ob man selber gerne tanzt oder ob man Tanz schaut. Das eine ist auch nicht besser als das andere. Ich glaube, das muss einfach oder darf beides miteinander koexistieren. Und dann ist es eigentlich wunderbar.
5: Aber dieser Funke, dieses gemeinsame Erlebnis, ist das bei Tanz noch einmal was anderes als bei, was weiß ich, Sprechtheater, Oper?
3: Kann nicht sagen. Ich bin bei was anderem hängen geblieben, wenn ich das noch sagen darf, nämlich bei eurem Ensemble. Also ich denke mir ja immer, dass Wien so etwas wie das Klangforum auf dem Sektor der zeitgenössischen Musik im Tanz bräuchte. Und das hat auch da wieder mit den Handelnden, wissen hier alle, die hier sitzen, mit handelnden Personen zu tun gehabt, die sich da heftig eingesetzt haben und bemüht haben, die Politik entsprechend letztlich dann doch mobilisiert haben, dass es eine fixe Förderung für das Klangforum gibt. Ja. Und ich denke, sowas müsste es im Tanzbereich geben. Wir haben jetzt die MusikerInnenzahlen nicht parat, aber 25 werden sein, Fixangestellte, ein bisschen weniger womöglich und auch Freie immer wieder dazu. Unglaublich tolles Programm, immer neue Dirigenten, Uraufführungen, sehr viel Gastspiele, die haben es zu Weg gebracht, da wirklich international zu gastieren. Tolle Projekte, gerade 11.000 Seiten von Georg Friedrich Haas im Konzerthaus am Sonntag. Also das wäre mein Model für Tanz. Das hätte ich gern im zeitgenössischen
5: Eine
3: Tanz.
5: Eine Steilvorlage, Rebecca Horner, oder?
3: Das ist zu schaffen.
5: Weil es ja auch eine entsprechende Ausbildung dafür gibt. Also wir haben neben der Ballettakademie der Wiener Staatsoper, die klassische TänzerInnen ausbildet, gibt es die MUG Privatuniversität mit dem zeitgenössischen Zweig. Und da kommen fertige zeitgenössische TänzerInnen raus nach dieser Ausbildung. Oder wir haben SEED, eine tolle Ausbildung. Tolle TänzerInnen kommen von dort. Und in Wien schaffen wir es nicht, eine Perspektive zu bieten nach der Ausbildung im zeitgenössischen Bereich.
6: Aber was machen die Leute dann? Also es gibt einen großen Andrang, es gibt gute, ausgebildete Menschen. Wo gehen die dann hin?
4: Also teilweise, ich kann es jetzt von meinen ehemaligen Schülerinnen sagen, teilweise manche schaffen es halt dann irgendwie gerade so im zeitgenössischen Bereich Freelancer irgendwo zu sein, mal bei einer Produktion dabei zu sein, halten sich ein bisschen mit Unterrichten über Wasser und sitzen samstags an der Hoferkasse. Muss man ganz ehrlich sagen einfach. Ich bin immer so ein bisschen vorsichtig, weil ich habe immer so ein bisschen Angst, wenn man so aufzählt, welche Institutionen, Linz gibt es noch die Anton Bruckner Privatuniversität, die auch Tänzerinnen ausbildet. Ich bin immer ein bisschen vorsichtig, wenn man sagt, wir bilden, weiß ich nicht, 30, 40, 50 Leute in Österreich aus, die dann Tänzerinnen sind und bieten denen keinen Job nachher sozusagen, dass vielleicht irgendwer sagt, naja, aber dann brauchen wir ja die Ausbildung auch nicht. Aber also es gibt welche, die schaffen es. Also von der Ballettakademie gibt es immer ein paar, die schaffen es entweder in Staatsballett oder auch Bratislava, Budapest oder so. Also die schaffen es. Es gibt auch welche, die einfach sagen, okay, ich habe das jetzt gemacht, aber ich stelle jetzt für mich fest, ich bin jetzt 18 und ich habe meinen Traum verfolgt, aber ich stelle jetzt einfach fest, vielleicht dann doch nicht, weil sie auch mitbekommen, wie prekär teilweise die Situation ist oder wie es auch wenn man es schafft in einer Kompanie, was da immer für Anforderungen sind tagtäglich. Und deswegen komme ich jetzt zu einem Lieblingsthema von mir gerade aktuell. Finde ich es ganz schade, dass die aktuelle Leitung der Ballettakademie der Wiener Staatsoper gerade sehr massiv versucht, die Kooperation mit dem Gymnasium zu unterbinden, den Tanzunterricht so weit auszudehnen, dass es den Schülerinnen dort in der Oberstufe nicht mehr möglich ist, ein Gymnasium, also in dem Fall unser Gymnasium, weil wir halt einen anderen Stundenplan haben, der hat die Oberstufe am Vormittag Tanz, am Nachmittag den normalen Schulunterricht, dass sie das noch besuchen können. Das heißt, die Ballettakademie bewegt sich wieder 50 Jahre zurück, wo Tänzerinnen halt die allgemeine Schulbildung gemacht haben und mit 15, man wird ja eh die prima Ballerina. Wünsche ich jedem meiner SchülerInnen, aber wir wissen selber, wie schnell es auch leider gehen kann, dass man halt nicht, also nennen wir nicht die, sondern man verletzt sie mit 17, man verletzt sie mit 18. Ich habe ehemalige Schülerinnen, die haben 2 Jahre getanzt und sich dann verletzt und dann stehen sie da. Dann können sie wirklich nur mehr fulltime an der Hoferkasse sitzen.
6: Also nicht zuletzt ist es ein Spitzensport, mit all den Herausforderungen. Rebecca Horner, Sie waren eine von denen, die wirklich vom Fleck weg engagiert wurden. Sie sind sofort ins Ensemble des Staatsballetts übernommen worden. Hätte es einen Plan B gegeben oder war die Lust, die Leidenschaft, der Wille so groß, dass Sie das unbedingt machen mussten?
5: Es gab keinen Plan B zu der Zeit. Also das war überhaupt nicht, ich musste mir dann auch nichts überlegen. Also es war, das Engagement kam, bevor ich über einen, dass vielleicht ein Plan B notwendig wäre, überhaupt nachdenken musste. Und ja, da war ich natürlich sehr froh darüber, weil ich habe das dann schon auch mit meinen KollegInnen gemerkt, dass das gar nicht so selbstverständlich ist, ein Engagement zu Hause zu bekommen oder auch woanders. Also ich habe natürlich viele KollegInnen, die mit mir diese Ausbildung bis zu Ende gemacht haben und einige haben dann auch noch getanzt und die meisten
2: haben dann aufgehört nach der Ausbildung. Und viele haben dann auch nach 2-3 Jahren dann beschlossen, okay, na, eigentlich ist das nichts für mich. Aber für mich gab es wirklich keinen Plan B damals.
5: Das heißt, wir halten fest, es braucht ein Ensemble, es braucht eine neue Kompanie, es braucht mehr Zugeständnis zum Tanz. Ist es so? Um das Publikum, das es schon gibt, auch mehr noch weiter irgendwie an den Tanz, an verschiedene Angebote heranführen zu können.
2: Ja,
3: alle nicken. Sicher mit einer großen Überzeugungskraft, weil ja natürlich in den letzten Jahren schon einiges gemacht wurde. Und ich glaube, man muss noch einmal mit einer neuen Idee, das wäre eh die neue Idee, die man gut aufbereitet, in Richtung Politik marschieren. Und ich kann mir schon vorstellen, dass man das mit vermehrter Kraft dann doch zu Wege bringt. Also das müsste man schon noch hinbringen, denke ich.
5: Wir treffen uns dann wieder
3: an genau. dieser
5: Stelle, wenn es soweit ist.
2: Bitte.
5: Das war der Ö1 Kulturtalk im September. Die Oktoberausgabe steht dann ganz im Zeichen der Biennale. Benno Feichter wird mit seinen 3 Gästen Patrick Welinski, Stefan Grissemann und Pia Reiser über ganz persönliche und allgemeine biennale Highlights sprechen. Sie sind natürlich wieder ganz herzlich eingeladen, bei freiem Eintritt mit dabei zu sein. Achtung, diesmal nicht am Donnerstag, sondern am Freitag, dem 23. Oktober, also einen Tag nach der Biennale-Eröffnung um 19 Uhr wieder hier im Radiocafé im ORF Radio Kulturhaus. Für heute danke ich ganz herzlich meinen Gästen Rebecca Horner, Andrea Amort, Bettina Masuch und Paul Delavos. Danke Elmar Peinelt für die Technik und Ihnen allen fürs Dabeisein und Zuhören. Einen schönen Abend wünscht Judith Hoffmann. Danke.

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1: Am Mikrofon ist Felix Schneider-Storm. Lebensmittel, Waschmittel oder Drogerieartikel. In Österreich kostet vieles deutlich mehr als etwa in Deutschland. Wirtschaftsminister Wolfgang Hartmannsdorfer von der ÖVP fordert von der EU-Kommission schon länger, dem sogenannten Österreich-Aufschlag einen Riegel vorzuschieben. Statt einer Lösung bis Jahresende zeichnet sich jetzt aber eine weitere Verzögerung ab. Veronika Mauler berichtet.
2: In einem schriftlichen Statement von Wirtschaftsminister Wolfgang Hartmannsdorfer von der ÖVP heißt es heute:
3: Die Kommission hat zugesagt, dass die Regeln heuer kommen. Es deutet vieles darauf hin, dass daraus nächstes Jahr wird. Das akzeptieren wir nicht. Ein Versprechen an 450 Millionen Konsumentinnen und Konsumenten ist kein Terminvorschlag.
2: Nun pocht Hartmannsdorfer in einem Brief an die EU-Kommission gemeinsam mit Regierungsvertretern aus Tschechien, Lettland, Luxemburg, den Niederlanden und Griechenland auf eine rasche Lösung. Die Gründe für die Preisaufschläge sind sogenannte territoriale Lieferbeschränkungen. Damit verpflichten internationale Hersteller, den Handel Waren nur über nationale Vertriebsgesellschaften zu beziehen. Deshalb kann zum Beispiel der österreichische Handel nicht einfach in Deutschland einkaufen, auch wenn die Produkte dort billiger wären.
1: US-Präsident Donald Trump rechnet nach eigenen Angaben mit weiteren Verhandlungen mit dem Iran kommende Woche. Teheran wolle zwar ein Abkommen schließen, das sei aber nicht das Abkommen, das er schließen möchte, so wird Trump aus einem Telefongespräch mit Axios zitiert. Der Iran habe den Bogen überspannt, sagt Trump demnach, mit Blick auf den jüngsten Vorschlag des Irans, den der US-Präsident abgelehnt hatte. Fast fünfmal so schnell wie erlaubt ist ein junger Mann mit dem E-Scooter durch Tulln in Niederösterreich gerast. Er ist gegen ein Stahltor geprallt, Helm hat er dabei keinen getragen. Mehr von Tobias Hollerer.
4: Der 18-Jährige war gestern Abend mit drei anderen Personen in der Nähe des Yachthafens in Tulln auf einem E-Scooter unterwegs, als es zu dem Unfall gekommen ist. Polizeisprecher Mario Pfeiffer.
5: Der Lenker dürfte den Aufprall unmittelbar vorher mitbekommen haben, leitete dann auch eine Notbremsung ein, doch das ging sich leider nicht mehr aus.
4: Das Brisante dabei, kurz bevor er gegen das Tor geprallt ist, war der junge Mann noch mit 115 km/h unterwegs. Das weiß die Polizei deshalb so genau, weil der Mann auf einem Brustgurt eine kleine Kamera montiert hatte. Der E-Scooter war jedenfalls manipuliert und damit illegal, denn eigentlich dürfen diese Gefährte nur bis zu 25 km/h schnell fahren. Der 18-Jährige hat keinen Helm getragen. Er wurde schwer verletzt mit dem Rettungshubschrauber ins Spital nach St. Pölten geflogen. Mittlerweile ist er wieder ansprechbar.
1: Zum Sport. Im Wiener Ernst-Happel-Stadion steigt derzeit das Herren-Fußball-Nations-League-Spiel zwischen Österreich und dem Kosovo. Nach der ersten Halbzeit führen die Österreicher mit 2:0. Die Tore geschossen haben David Affengruber in der 23. Minute und Junior Adamu in der Nachspielzeit der ersten Hälfte. Das waren die Nachrichten mit Felix Schneider-Storm. Zum Wetter.
6: Die Nacht verläuft meist sternenklar, nur vereinzelt kann sich Nebel bilden, etwa im oberösterreichischen Seengebiet oder im Würz- und Saalachtal. Die Temperaturen sinken auf frische 12 bis 2 Grad, im Mittelgebirge kann es aber milder bleiben. Morgen Montag und auch in den folgenden Tagen gibt es weiterhin stabiles Hochdruckwetter. Damit ist es nach etwas Frühnebel in ganz Österreich strahlend sonnig, zeitweise sogar wolkenlos. Bei teils lebhaftem Südostwind bleibt es außergewöhnlich warm, Höchstwerte 19 bis 25, im Westen bis zu 27 Grad, das gibt es Ende September nur ganz selten. So viel zum Wetter von Michael Mattern.
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Schönen guten Abend und herzlich willkommen. Philipp Weismann begrüßt Sie zu einem Zeitton-Abend bis 22 Uhr. Wir entführen Sie wieder in die Welt der zeitgenössischen Musik mit Neuerscheinungen und Veranstaltungstipps, wobei es heute bis zurück zum Ursprung unserer Existenz geht. Dazu gleich mehr. Zunächst frönen wir noch ein bisschen dem

Friedrich Zerha, das Sommerlied aus den Baalgesängen mit dem Bariton Theo Adam und dem ORF Radiosymphonieorchester Wien unter der Leitung des Komponisten in einer Aufführung von 1984 im Wiener Konzerthaus, wieder veröffentlicht nun auf einer CD beim Wiener Label Quinten Records. 2026 ist ja Zerha-Jahr. Der große österreichische Komponist wäre heuer im Februar 100 Jahre alt geworden. Baalgesänge, der Konzertzyklus für Bariton und Orchester, basiert auf den musikalischen Schlüsselnummern von Zerhas Oper Baal, nach dem Drama von Bertolt Brecht, uraufgeführt 1981. Baal erscheint hier noch ganz zart im Sommerlied. Der geniale, aber auch völlig skrupellose Dichter Zerha schreibt dazu mitunter hochexpressive Musik.

Friedrich Zerha, Sommerlied aus den Baal-Gesängen am Beginn dieses Zeitton-Magazins. Seine Oper Baal sei für ihn eine Reflexion über das Einsteigen, das den Kern unserer Existenz betrifft. So wird der Komponist im CD-Booklet zitiert. Ja, der Kern unserer Existenz, die Suche nach dem Ursprung, damit befasst sich heuer auch das ORF-Musikprotokoll im steirischen Herbst, das vom 3. bis zum 11. Oktober stattfindet, diesmal unter dem Motto Supernova. Und damit kommen wir zu einem Schwerpunkt dieses Abends. In zahlreichen Uraufführungen spüren Künstlerinnen und Künstler der Verbindung zwischen dem Mikro- und dem Makrokosmos nach. Einen Kristallisationspunkt bilden die Ausstellung Supernova und das Symposium Space, Time and Material, Trajectories Between Art and Science, also Materie, Zeit und Raum, Bewegungsbahnen zwischen Kunst und Wissenschaft auf Deutsch, mit Lehrenden, Forschenden und Studierenden der Kunstuniversität Graz und der Universität Graz. Inspiration schöpften die Künstler

0: KünstlerInnen im Jänner bei der Science Art Dialogue Week 2026 am CERN. Musikprotokoll-Co-Kuratorin Susanna Niedermayer lässt in der zweiten und dritten Stunde des heutigen Zeittons diese so ereignisreiche Woche noch einmal Revue passieren. Der Gastgeber am CERN war Michael Hoch, der Gründer des Vermittlungsprogramms Art at CMS.
1: Also ich habe schon einige Kunstuniversitäten mit Studierenden und deren Professoren hier gehabt. Und etwas, was mir besonders gut gefallen hat und auffällig war, ist, dass die Kolleginnen und die Studierenden vom ersten Minute an super fokussiert waren und nicht, ich konnte sie nicht müde kriegen, wenn du so willst. Ja, weil das Programm war wirklich sehr reichhaltig, sehr lang, von zeitig in der Früh bis spät am Abend. Und das ist nicht offensichtlich, dass man so durchhält. Und das finde ich immer super spannend, wie sich die Teilnehmer gegenseitig inspirieren und dann nicht nur während des Tages, sondern auch dann die Diskussionen weit in die Nacht weitergeführt haben. Also das ist, wenn das stattfindet, dann haben wir was richtig gemacht.
0: Die Gruppe von der Kunstuniversität Graz geleitet hat Anke Eckert, Professorin für bildende Kunst.
2: Und dann haben wir wirklich Unglaubliches geboten bekommen. Wir haben 3 der 4 Teilchenbeschleuniger vor Ort besichtigen können. Wir waren in der Antimatter Factory. Wir haben das Cloud-Experiment besichtigt. Und wir sind auf etliche Wissenschaftler, Wissenschaftlerinnen gestoßen, die offen waren, mit uns einen Dialog zu führen und ihre aktuellen Untersuchungen, ihre Ergebnisse, ihre Fragestellungen mit uns geteilt haben. Und da in dieser Gemengelage ist es für mich persönlich passiert, dass ich teilweise an den Rand des Fassbaren katapultiert wurde, vielleicht auch in die Nähe des Unfassbaren, ja. Und wir sind mit einer großen Sammlung an Input, einerseits Gesprächen, aber auch Audioaufnahmen, Bildaufnahmen, wir haben Videoaufnahmen gemacht, wir haben elektromagnetische Aufnahmen gemacht, wieder abgereist und waren reich beschenkt und sind dann in die künstlerische Arbeit hineingegangen.
0: Ja, und was daraus entstanden ist, erfahren Sie heute im zweiten und dritten Teil dieses Zeittonabends bei Susanna Niedermayer. Und hier noch einmal Friedrich Zerher mit den Baal-Gesängen und ja, einem Reggae, vom Komponisten aber völlig dekonstruiert.
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0: Von Sonne krank aus den Baalgesängen von Friedrich Zerha. Eine historische Aufnahme mit dem Bariton Theo Adam und dem RSO Wien unter der Leitung des Komponisten. Zu finden auf einer CD, wieder aufgelegt bei Quinton Records. Ein gewissermaßen defekter Reggae begleitet hier den Dichter Baal, dessen Dasein von exzessiver Naturverbundenheit, aber auch Gewalt, sexueller Ausbeutung und Trunksucht geprägt ist. Vom ORF-Musikprotokoll im steirischen Herbst war heute schon die Rede bei meiner Ankündigung der beiden Zeittonstunden ab 20 Uhr. Und auch jetzt geht es nach Graz, wo dieses traditionsreiche, vom ORF veranstaltete Festival für zeitgenössische und experimentelle Musik bald starten wird. In Kooperation mit dem Studio Percussion Graz wird es am kommenden Samstag ein richtiges Marathonprojekt geben. Es ist der 3. Oktober und damit der 90. Geburtstag von Steve Reich, dem US-amerikanischen Pionier der Minimal Music. Für genau 24 Stunden wird ganz Graz zur Bühne. Reichs Musik erklingt an 25 Orten, darunter am Ostbahnhof, im Schauspielhaus auf dem Schlossberg oder im Kreuzgang des Minoritenzentrums. Geplant hat dieses Mammutprojekt das Studio Percussion Graz, dessen künstlerischer Leiter Günther Meinhardt hat eine ganz persönliche Verbindung zu Steve Reich, die weit zurückreicht.
1: Ich hatte 1981 die Freude und Ehre, mit dem Ensemble des 20. Jahrhunderts, mit dem ich damals sehr viel gespielt habe, an einer Steve Reich-Tournee teilzunehmen, wo Steve Reich dann von den Anfangsproben schon dabei war und die ganze Tournee mitgemacht hat. Und seit dieser Zeit sind die Werke von Steve Reich, angefangen von den kleinen Stücken bis zu großen Kammermusikstücken, immer wieder im Repertoire des Ensembles gewesen. Wir haben schon 2006 zu seinem 70. Geburtstag ein zweitägiges Festival in der Synagoge in Graz gehabt mit unterschiedlichsten Werken. Und im Frühjahr 2025 ist mein Sohn Raphael, der auch Percussionist ist, mit der Idee gekommen, am 3. Oktober 2026 zum 90. Geburtstag von Steve Reich in der ganzen Stadt von 0 bis 24 Uhr seine Musik zu spielen. Auch ein für mich schöner Spielort oder schöne Performance ist das minimale Woodstock im Meterhofpark, wo eine minimale Open-Air-Bühne aufgebaut wird und Martin Beyer Electric Counterpoint spielen wird. Studio Percussion ist zu hören in der Herz-Jesu-Kirche mit Four Organs, überhaupt dieses Mitternachtskonzert mit Four Organs, Violin Phase und den Improvisationen, Bezug nehmend auf Violin Phase und Four Organs mit Manfred Tausch an der Kirchenorgel und Raphael Meinhardt als Percussionist und als Abschluss dann um 1 Uhr Pendulum Music zum ersten Mal. Das wird dann stündlich bis in der Früh gespielt. Es sind so wunderschöne Plätze. Das Landesgericht für Strafsachen, großer Spurgerichtssaal, dort führen wir Come Out auf, das Tonbandstück, ein sehr frühes Tonbandstück. Oder in der Notschlafstelle Vinzinest, auch ein Tonbandstück, It's Gonna Rain. Ich arbeite dort als Ehrenamtlicher mit in dieser Notschlafstelle und am Vorabend eines Tages ist immer wieder die Frage, was ist morgen für ein Wetter? Weil für Menschen, die auf die Hilfe auf der Straße von anderen Menschen angewiesen sind, ist ein schlechtes Wetter eine Existenzfrage. Und dieses Stück, It's Gonna Rain, ist ein Straßenprediger, der über die Sinnflut spricht. Hochspannend in diesem Kontext von Spielort und Stück.
0: Neben rund 90 Musikerinnen und Musikern holt das Projekt auch den Sport nach Graz. Der Extremradsportler Lukas Kaufmann fordert das Publikum zu einem Rhythmusduell auf zwei Rädern heraus.
1: Ein ganz wesentliches Element von seiner Musik ist ja das Phasing oder diese Phasenverschiebungen, Rhythmen, die sich aneinander reiben, wirklich aneinander vorbeiwandern, sei es jetzt, dass der eine schneller wird oder einer langsamer wird, um wieder sich irgendwann einzuklinken. Und da kommt unser Extremsportler ins Spiel, das ist der Lukas Kaufmann, der heuer das Racecross Austria gewonnen hat und voriges Jahr Zweiter wurde beim Racecross Amerika. Wir haben zwei präparierte Räder, die den bekanntesten Rhythmus von Steve Reich klackern oder spielen, wenn man die Kurve, das ist das da-da-dam, da-dam, da-dam. Und die Challenge ist, der Lukas Kaufmann fährt mit seinem Rennrad, präpariertes Rennrad, und das Publikum kann gegen ihn auf einem zweiten präparierten Rennrad antreten. Aber hier geht es nicht um die Phasenverschiebung, sondern um die möglichst lange Synchronität dieses Rhythmus. Das wird dann auch gemessen. Wir haben eine Synchronitätsbeauftragte und eine Zeitnehmung. Und man hat drei Versuche und kann dann versuchen, gegen Lukas Kaufmann, also nicht gegen ihn, oder mit ihm zu spielen. Und das ist natürlich ein bisschen ein Augenzwinkern dabei bei dieser Veranstaltung.
0: Ein 24-stündiges Hörabenteuer, also quer durch die Stadt von Mitternacht bis Mitternacht. Mastermind Günther Meinhardt strahlt schon jetzt.
1: Auf was ich mich am meisten freue am 3. Oktober? Sehr gute Frage. Auf diese Unwiederholbarkeit von diesem Tag, von diesem Projekt, etwas in die Stadt zu stellen, das letztendlich wie ein Leuchtturm dort steht, einmal und nie wieder. Und das für eine Stadt, die ich wahnsinnig gern habe und wir uns sehr viel angetan haben. Und auf das freue ich mich eigentlich am meisten, dass das jetzt so stattfindet, wie wir es uns vorgestellt haben.
0: Das Großprojekt Graz spielt Steve Reich findet am Samstag, dem 3. Oktober, im gesamten Grazer Stadtraum statt. Eine Produktion von Studio Percussion Graz in Kooperation mit dem ORF Musikprotokoll. Ein ganz zentrales Werk des Geburtstagskinds steht beim Musikprotokoll ebenfalls auf dem Programm, das Streichquartett Different Trains. In Graz wird es von Streichern des Ensemble Studio Dann interpretiert. Hier nun eine Aufnahme mit dem Mivos Quartett, dessen Primgeigerin Olivia De Prato ebenfalls in Graz performen wird.

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0: Steve Reich, Different Trains, für Streichquartett und Tonband, ein Ausschnitt aus dem ersten Satz America Before the War in einer Aufnahme mit dem Mivos Quartett. Beim Projekt Graz spielt Steve Reich am 3. Oktober wird dieses Stück am Ostbahnhof aufgeführt. Wir bleiben noch in Graz beim ORF Musikprotokoll und kommen zu einer ernsten Thematik. Es geht um eine Installation, die das Hereinbrechen des Todes in den ukrainischen Alltag auf berührende Weise nachvollziehbar macht. Der ukrainische Klangkünstler Jan Spektor hat im Auftrag des Labels Kyiv Dispatch akustische Eindrücke aus seinem Leben gesammelt. Eine Wendung nahm das Projekt, nachdem 4 seiner engsten Freunde im Krieg ums Leben gekommen sind.
1: After Kostya, it became clear that this piece had to be about them, about losing them.
2: Da wurde klar, dass dieses Stück von ihnen handeln musste, vom Verlust dieser Menschen. Es war auf eine Art eine fast obsessive Form einer Geschichte, die sich selbst geschrieben hat, als autobiografisches Erzählen. Ich konnte an nichts anderes denken. Und ich habe immer gehofft, dass es irgendwann, irgendwo ein Ende findet, dass es einen Moment geben würde, in dem ich einfach auf Stopp drücken kann. Ich habe versucht, diesen Zustand der Menschen einzufangen, den ich bei den Beerdigungen gesehen habe. Dieses Gefühl von extremer Realität. Etwas, das sich auf einmal vollkommen real anfühlt. Eine Realität, die Menschen bei Beerdigungen erleben. Diese Zerbrechlichkeit des Augenblicks. Die Unumkehrbarkeit. Die Zerbrechlichkeit menschlichen Lebens.
0: Der ukrainische Klangkünstler Jan Spektor. Zu sehen ist seine Audioinstallation in der Grazer Innenstadt im Graz-Museum von Donnerstag, den 8. bis zum Sonntag, den 11. Oktober, jeweils von 10 bis 18 Uhr. Das Label Kyiv Dispatch hat die Arbeit von Jan Spektor mit dem Titel Cherven auch auf Vinyl herausgebracht. Ein Klangeindruck von Cherven, einer Installation des ukrainischen Klangkünstlers Jan Spektor. Von Graz jetzt nach Wien. Dort steht kommenden Samstag, den 3. Oktober, ein architektonisch-akustisches Experiment auf dem Programm. Es gilt die monumentale Basaltwand des MUMOK, des Museums moderner Kunst, zum Klingen zu bringen. Der Jazz-Schlagzeuger und Elektronikproduzent Clemens Bacher verwandelt den grauen Steinquader im Museumsquartier in ein riesiges Musikinstrument. Für Clemens Bacher, der unter dem Künstlernamen Sid Rim auftritt, eine hochspannende Angelegenheit.
3: Weil man so viel verschiedene Sachen machen kann. Einerseits, wenn man drauf klopft, klingt das wie eine Art Steinxylophon. Dadurch, dass die Oberfläche aber rau ist, kann man mit den Nägeln drauf kratzen. Man kann nur drüber fahren. Es ist irrsinnig leicht, diese Wand zum Klingen zu bringen und Geräusche damit zu machen. Was ich interessant finde an diesem Material ist, dass es vielen Leuten nicht bewusst ist, dass das ganze Mumok eigentlich ein Musikinstrument ist und dass es auch so geplant war vom Architekten. Das heißt, wenn man da mit der Faust einmal kurz einen Stein zum Klingen bringt, hat man sofort einen Aha-Effekt vom Publikum, das in der Regel nicht damit rechnet, dass es klingt und schon gar nicht, dass es gut klingt.

Die Performance am 3.10. Als Eröffnungsakt zur Langen Nacht der Museen findet statt im ersten Untergeschoss am Balkon. Ich glaube, es ist minus der Balkon von minus 1. Interessant an diesem Spot ist, dass man es oben vom Foyer aus sehen kann, aber genauso vom alleruntersten Kellergeschoss. Es ist sozusagen direkt in diesem Lift- und Lichthof und es wird in alle Richtungen beschallt. Man wird es wahrscheinlich im ganzen Museum hören können und man kann sich aussuchen, ob man auf derselben Ebene oder von oben auf mich runterschauen will oder von unten hinauf. Es ist sozusagen sehr dreidimensional im Raum, visuell und auch akustisch. Die technische Umsetzung ist für mich das Um und Auf von der Performance. Man kann alleine durchaus ganz spannende Sachen machen, wenn man jetzt nur Hände, Sticks und andere Percussion-Sachen hat und mit denen die Wand bespielt. Richtig interessant wird es meiner Meinung nach aber erst dann, wenn man das Ganze abnimmt mit Mikrofonen und dann im Computer moduliert. Ich habe eine Art Programm vorbereitet und geschrieben, wo die Klänge, die ich fabriziere, immer weiter verfremdet werden, bis man am Ende ganz woanders ankommt, bei einem xylophonartigen Stück. Man könnte es nennen Mondsteinsonate. Und ja, die technische Umsetzung war durchaus relativ komplex. Da habe ich auch das technische Team vom MUMOG gebraucht, die mir sehr geholfen haben.

Sound of Wall von Clemens Bacher alias Sid Rim, hier zu hören bei einer Performance vom Mai dieses Jahres. Eine nächste Live-Performance findet am 3. Oktober als Eröffnungsakt zur Langen Nacht der Museen statt. Gespielt wird von 18 bis 18.30 Uhr im Momok in Wien auf der Ebene minus 1. Komplex, aber mit ganz anderen Mitteln geht es auch beim Wiener Geiger und Komponisten Thomas Walli zu. Er veröffentlicht dieser Tage sein neues Porträtalbum beim Label Collegium. Die CD versammelt Werke aus einer 8-jährigen Schaffensperiode unter dem Titel Entre Parenthèses, zu Deutsch in Klammern. Dieses Prinzip der musikalischen Klammer prägt etwa die Caprice Nummer 8 Parenthétique aus dem Jahr 2017. Eigentlich ganz frei und spontan komponiert, bricht Walli den Musikfluss immer wieder durch überraschende Einschübe auf.

0: Ein Ausschnitt aus der Caprice Nummer 8, Parenthétique für kleines Ensemble von Thomas Valli, gespielt hier vom Ensemble Face. Es ist eines der drei Werke auf der neuen, bei Collegno erschienenen CD namens Entre Parenthèses von Thomas Valli, dem Wiener Geiger, Komponisten und Ö1-Moderator. Sie kennen ihn vielleicht von seiner Zeittonreihe Neue Musik auf der Couch. Die gibt es nächsten Sonntag wieder am 4. Oktober hier im Programm um 20 Uhr. Da wird dann das Streichquartett Different Trains von Steve Reich einer genauen Analyse unterzogen. Wir haben heute ja bereits einen kleinen Teil daraus gehört. Nun noch ein Blick ganz in den Westen Österreichs, nach Vorarlberg. Dort feiert das Ensemble Plus sein 30-jähriges Bestehen. 1996 gegründet, hat sich das Kollektiv zu einer der prägendsten Stimmen für neue Musik in Vorarlberg entwickelt. Mein Kollege Stefan Höfel hat im Vorfeld mit dem Leiter des Ensembles, Guy Speers, über drei Jahrzehnte musikalischen Pioniergeist gesprochen.
1: Guy Speers, künstlerischer Leiter des Ensemble Plus. 30 Jahre Ensemble Plus wird gefeiert am 2. Oktober im Funkhaus in Dornbirn. Was bedeutet das für Sie, drei Jahrzehnte dieser Klangkörper?
2: Für mich bedeutet das ziemlich viel, aber ich bin erst seit 6 Jahren der Leiter von das Ensemble und 10 Jahren dabei oder so, ein bisschen länger dabei in dem Ensemble. Ich glaube, es bedeutet mehr für die Region eigentlich, dass wir 30 Jahre lang ein neues Musikensemble gehabt haben in Vorarlberg.
1: Ein Ensemble, das weit über die Grenzen Vorarlbergs inzwischen auch bekannt ist. Gibt es eine besondere Erinnerung, die Ihnen einfällt, wenn Sie jetzt zurückblicken, zumindest auf Ihre Zeit, auf die über 10 Jahre?
2: Für mich sind zwei Sachen. Ich weiß, die zwei Reisen nach Russland waren für mich sehr, sehr, sehr wichtig oder die bleiben lang in Erinnerung, vor allem die lange Zeit, dass wir im Flughafen geblieben sind. Aber das ist eine andere Geschichte. Und ja, ich würde sagen, das Solstices vom Georg Friedrich Haas ist etwas, wo sehr, sehr viel bedeutet. Nicht nur für mich, sondern für alle Musiker im Ensemble. Und ja, es ist ein sehr, sehr wichtiges Werk für uns.
1: Genau dieses Werk ist auch ein zentraler Bestandteil der Feierlichkeit dann am 2. Oktober, denn natürlich wird mit Musik gefeiert und im Konzert wird auch Georg Friedrich Haas Solstice erklingen. Aber, das kommt auch noch dazu, es gibt auch eine Veröffentlichung anlässlich dieses Jubiläums.
2: 2024 haben wir das Werk von Georg Friedrich Haas in der Tanzformat gemacht und wir haben danach dann entschieden, dass wir so überzeugt waren von der musikalischen Seite, dass wir gesagt haben, wir wollen das in das ursprünglich gedachte Form spielen, in totalen Dunkelheit. Und genau, das haben wir jetzt auf CD gebracht.
1: Und es ist ja nicht nur, unter Anführungszeichen, eine CD, das ist ja ein ganzes Package, das da dabei ist.
2: Wir haben jetzt zum Glück zwei verschiedene Aufnahmen produzieren können, einmal Stereo und einmal Binaural. Binaural, das bedeutet, für die das vielleicht nicht wissen, das bedeutet, dass man hat das Gefühl, dass man richtig in Mitte vom Ensemble sitzt und man hört links, rechts, vorne, hinten, aus jeder Ecke hört man verschiedene Instrumente und man hat einfach das Gefühl, man ist in der Mitte von irgendeinem Wald oder sowas und das, man hört ganz verschiedene Geräusche und Klänge und ich glaube, das ist genau, es entspricht eigentlich genau das, was der Georg Friedrich Haas gedacht hat für diesem Werk, weil er ist auch einmal spazieren gegangen im Skandinavien und plötzlich ist die Taschenlampe, glaube ich, ausgegangen und er hat nicht mehr seinen Weg nach Hause finden können und er hat das im Dunkelheit, in totaler Finsternis, hat er seinen Weg nach Hause finden müssen. Und da ist er auf diese Idee gekommen, dieses Werk zu schreiben, oder? Diese Sonderedition, da sind ein paar kleine Gags auch drin. Ich will nicht jetzt zu viel weggeben. Genau, aber es wird sich rentieren, das vielleicht anzuschaffen.
1: Das zweite Stück, das am 2. Oktober klingen wird im Funkhaus in Dornbirn, ist von Gerald Futscher. Warum haben Sie gerade das ausgewählt, Guy Speers?
2: Also Gerald Futscher ist seit dem Anfang dabei beim Ensemble Plus. Das Werk hat er in 2003 geschrieben und das Ensemble existiert seit 1996. Es ist nicht das erste Werk, das er für Ensemble Plus geschrieben hat, aber ich kann nur sagen, wo ich dann das Ensemble, die Leitung von das Ensemble übernommen habe, war das eine der Werke, wo für mich richtig in Erinnerung geblieben ist. Es ist für mich unglaublich stark. Es ist auch für mich erstaunlich, wie weit voraus er in seinem Kompositionsstil war. Oder er war in 2003, solche Werke zu schreiben, wo vergleichbar sind mit, ja, es ist jetzt vielleicht sehr stark gesagt, aber vergleichbar mit einem Helmut Lachenmann und mit dem Musikinstrumental Konkretform und Extremkomplexität. Das sind so viele verschiedene Formen oder Kompositionsstilen in ein Werk. Ja, es ist für mich extrem wichtig und ja, er bedeutet einfach sehr viel für das Ensemble.
1: Blicken wir noch nach vorne bei einem solchen Geburtstag, blickt man ja viel zurück, aber wie soll es in Zukunft weitergehen? Was wünschen Sie sich für das Ensemble Plus?
2: Ich würde mir wünschen, dass das Ensemble Plus nicht mehr ein Ensemble in Vorarlberg ist, sondern ein Ensemble für Vorarlberg ist und dass wir mehr außerhalb von Vorarlberg spielen können und dass wir die Komponisten und Komponistinnen von Vorarlberg irgendwo anders spielen können und dass wir ein bisschen mehr rauskommen. Das wäre mir wichtig.
1: Und letzte Frage, was macht für Sie das Ensemble Plus aus? Wie würden Sie es beschreiben? Was ist es für Sie?
2: Für mich ist Ensemble Plus eigentlich alles. Ich habe nie gedacht, dass es so sein wird, dass ich so für die neue Musik brenne. Aber es ist wirklich mehr wie eine Leidenschaft geworden, muss ich sagen. Mich bedeutet das wirklich alles. Ich finde, dass die neue Musik in unserer Gesellschaft eine extrem wichtige Rolle spielt. Und wir müssen einfach an die Zukunft denken. Nicht nur in der Musik, sondern überall. Und ich finde es extrem wichtig.
1: Geis Beers, künstlerischer Leiter des Ensemble Plus. Herzlichen Glückwunsch zum Jubiläum und vielen Dank für das Gespräch.
2: Danke und danke, dass wir das hier feiern dürfen.
0: Geis Beers im Gespräch mit Stefan Höfel. Das Jubiläumskonzert zu 30 Jahre Ensemble Plus findet am kommenden Freitag, dem 2. Oktober um 19.30 Uhr im ORF-Landestudio in Dornbirn statt. Und zum Abschluss werfen wir noch einmal einen Blick auf die CD-Neuerscheinung von Quinten Records, die ich Ihnen zu Beginn der Sendung vorgestellt habe. Friedrich Zerha, Baal-Gesänge und Requiem für Ricke. Die beiden historischen Aufnahmen wurden ursprünglich im Jahr 2006 als ORF-CD herausgegeben, sind jedoch seit längerer Zeit vergriffen. Anlässlich des 100. Geburtstags von Friedrich Zerha in diesem Jahr bringt Quinten Records diese Raritäten nun in einer Neuauflage heraus. Zum Ausklang ein Ausschnitt aus dem Requiem für Ricke aus Zerhas Oper Der Rattenfänger. Diese ergreifende Totenklage gilt einem lebenshungrigen Mädchen, das politischer und gesellschaftlicher Gewalt zum Opfer fällt. Ein zutiefst humanistischer Klagegesang gegen die sinnlose Vernichtung menschlichen Lebens.

Friedrich Zerha, Requiem für Ricke, Text Karl Zuckmeier, ein Ausschnitt, Kenneth Riegel, Tenor und das ORF-Radiosymphonieorchester Wien unter der Leitung des Komponisten. Eine Aufnahme aus dem Jahr 2000, neu aufgelegt, gemeinsam mit Zerhas Balgesängen bei Quinton Records. Das Album wird am 2. Oktober veröffentlicht. Noch ein Hinweis zu Friedrich Zerha. Am kommenden Dienstag, den 29. September, wird im Ö1-Konzert um 19.30 Uhr gar eine Uraufführung von ihm zu hören sein. Im Rahmen der Saisoneröffnung des Grazer Musikvereins wird Zerhas 2014 komponiertes Vorspiel zu einer Komödie erstmals aufgeführt. Und damit geht dieses Zeitton-Magazin zu Ende. Jetzt gleich übernimmt Susanna Niedermeyer. Sie widmet sich den Grenzbereichen zwischen Mikro- und Makrokosmos beim anstehenden ORF-Musikprotokoll in Graz.

0: Also ich habe schon einige Kunstuniversitäten mit Studierenden und deren Professoren hier gehabt. Und etwas, was mir besonders gut gefallen hat und auffällig war, ist, dass die Kolleginnen und die Studierenden vom ersten Minute an super fokussiert waren und nicht, ich konnte sie nicht müde kriegen, wenn du so willst. Ja, weil das Programm war wirklich sehr reichhaltig, sehr lang, von zeitig in der Früh bis spät am Abend. Und das ist nicht offensichtlich, dass man so durchhält. Und das finde ich immer super spannend, wie sich die Teilnehmer gegenseitig inspirieren und dann nicht nur während des Tages, sondern auch dann die Diskussionen weit in die Nacht weitergeführt haben. Also das ist, wenn das stattfindet, dann haben wir was richtig gemacht.
1: Das sagt Michael Hoch, unser Gastgeber am CERN. Im Jänner fand auf dem weitläufigen Gelände der Europäischen Organisation für Kernforschung am Rande von Genf die zweite Science Art Dialogue Week statt. Am CERN befindet sich der derzeit weltgrößte Teilchenbeschleuniger, der LHC, der Large Hadron Collider. Nach einem ersten Besuch vergangenes Jahr durften wir heuer mit einer Gruppe Studierender, Lehrender und Forschender aus Graz wiederkommen. Und mit wir ist nun das ORF-Festival Musikprotokoll im steirischen Herbst gemeint, das mit seiner diesjährigen Ausgabe das Scheinwerferlicht auf die Verbindung des Mikrokosmos mit dem Makrokosmos richtet. Supernova lautet heuer unser Motto. In einer Zeit großer gesellschaftlicher Herausforderungen tut es vielleicht gut, einmal hinaus zu zoomen, das große Ganze in den Blick zu nehmen, um neue Perspektiven zu entdecken. Wenn wir hinauf zu den Sternen schauen, dann blicken wir in einen Spiegel. Die scheinbar unendliche Tiefe des Universums finden wir auch in uns selbst, denn die Elemente, aus denen wir und unsere Mitlebewesen zusammengesetzt sind, sind entweder kurz nach dem Urknall oder durch Kernfusionen im Inneren von Sternen entstanden. Bei Supernova-Explosionen wurden sie hinaus in das Weltall geschleudert, um sich schließlich unter anderem zu unserem Heimatplaneten Erde zu verdichten. Von der Florida State University zur Science Art Dialogue Week gereist ist der Physiker Harrison Prosper, der in diesem Zusammenhang gerne von kosmischem Recycling spricht.
2: We are literally children of the stars. We are directly connected. We've borrowed these materials. We have our short existence.
3: Wir sind buchstäblich Kinder der Sterne. Wir sind mit den Sternen unmittelbar verbunden. Wir haben uns diese Materialien gewissermaßen ausgeliehen. Wir haben unsere kurze Existenz und mit unserem Tod geben wir diese Materialien an das Universum zurück. Ich bin einfach dankbar dafür, dass ich lebe. Die Gesetze des Universums haben es möglich gemacht, dass ich jedenfalls auf einem Planeten Leben entwickeln konnte. Ich glaube, dass das Universum voller Leben ist. Ich glaube nicht, dass wir die Einzigen sind. Das ist nun meine persönliche Ansicht. Ich habe keinerlei Beweise dafür. In meinen Tagträumen stelle ich mir gerne vor, wie wir eines Tages mit diesen anderen Lebensformen Kontakt aufnehmen. Und wenn ich diesen Gedanken noch etwas weiterführen darf, ich habe dazu zwei Überlegungen. Manche Menschen sagen, nein, wir sind einzigartig. Es gibt in diesem Universum kein anderes Leben als das auf unserem Planeten. Dann sage ich, nun, wenn das so ist, dann sind wir so unglaublich kostbar, dass es ein Verbrechen gegen das Universum wäre, wenn wir dieses erstaunliche Phänomen, das wir Leben nennen, zerstören würden. Aber vielleicht gibt es ja überall Leben. Dann wäre es ein Verbrechen gegen den Kosmos, uns selbst zu zerstören, weil sich diese anderen Lebewesen vielleicht ebenfalls fragen, können wir Kontakt zu ihnen aufnehmen? In beiden Fällen ist das Leben für mich etwas so Kostbares, dass ich allein den Gedanken, dass wir es aufgrund unserer eigenen Dummheit zerstören könnten, entsetzlich zu zerstören, weil sich diese anderen Lebewesen vielleicht ebenfalls fragen, können wir Kontakt zu ihnen aufnehmen? In beiden Fällen ist das Leben für mich etwas so Kostbares, dass ich allein den Gedanken, dass wir es aufgrund unserer eigenen Dummheit zerstören könnten, entsetzlich finde.

0: Nachmittag die so ereignisreiche und inspirierende Zeit am CERN noch einmal Revue passieren. Als ihre Reiseleiterin begrüßt sie Susanna Niedermeyer. Unserer Einladung gefolgt ist zum einen Anke Eckert, die an der Kunstuniversität Graz die Professur für bildende Kunst innehat. Unter ihrer Leitung reiste im Jänner 2026 eine Gruppe Studierender des IEM, des Instituts für elektronische Musik und Akustik, nach Genf. Die am CERN gesammelten Erfahrungen und Erkenntnisse bilden den Ausgangspunkt für jene Werke, die nun beim Musikprotokoll im Volkskundemuseum Graz erstmals zu erleben sein werden.
1: Im Hostel hatten wir eine Gemeinschaftsküche. Klingt banal, ist ganz wichtig. Studierende haben sehr begrenzte finanzielle Ressourcen, so habe ich das kennengelernt in Graz. Sie kochen oft zusammen und das ist natürlich eine Art von Melting Pot. Also das ist eine Situation, wo man irgendwie, nachdem alles passiert ist, ins Gespräch kommt, wo Gedanken ausgetauscht werden und wo auf einmal aber auch rumgesponnen wird. Das heißt, wir hatten diese Momente am Abend und späten Abend in der Küche, beim Kochen, während des Kochens, nach dem Kochen. Und da habe ich gemerkt, was diese Tage mit ihnen machen. Ja? Also es ist hier und da tatsächlich die Formulierung gefallen, it's a life-changing experience.
0: Unsere Kooperationspartnerin an der Universität Graz ist Susanne Kogler, Professorin für Musikwissenschaft und Co-Sprecherin des Schwerpunktbereichs Wahrnehmung, Episteme, Ästhetik, Politik der Geisteswissenschaftlichen Fakultät. Der am CERN begonnene inspirierende Dialog, an dem Forschende und Studierende aus den Bereichen Musikwissenschaft, Kunstwissenschaft, Philosophie, Physik und Religionswissenschaften teilgenommen haben, wird beim Musikprotokoll im Rahmen des Symposiums Space, Time and Material – Trajectories Between Art and Science fortgesetzt. Dafür werden auch Wissenschaftlerinnen und Wissenschaftler anreisen, die am CERN forschen, unter ihnen die soeben bereits gehörten Physiker Michael Hoch und Harrison Prosper.
2: Für mich waren eigentlich die stärksten Eindrücke zwei, die ich nicht so erwartet habe. Das erste war, was eigentlich zu erwarten gewesen wäre, aber worüber ich nicht so nachgedacht habe, dass es einfach ganz toll war, mit so vielen tollen Menschen zu sprechen und sich über Fragen auszutauschen, die jeden in seiner Disziplin interessieren. Und diese internationalen Kontakte waren einfach hervorragend und so freundschaftlich und offen. Das war eine ganz spezielle Atmosphäre. Und der zweite Punkt war, dass ich natürlich sehr viel inhaltlich gelernt habe. Als Nicht-Physikerin war das zu erwarten. Aber eigentlich war nicht das das Entscheidende, sondern die Maschinen selbst haben mich fasziniert, die irgendwie wunderschön waren, aber die auch fast unwahrscheinlich im Detail ausgebaut waren. Und wir haben dann gesehen, dass sie teilweise händisch fast wie gebastelt wurden und dann mit einer Akribie getestet, weil sie, wenn sie einmal installiert sind, nie mehr ausgetauscht werden können oder nur sehr, sehr schwer in diesen riesigen Kernen der Maschinen. Und irgendwie hat sich für mich herauskristallisiert, dass die Wissenschaft hier sich wie eine Kunst präsentiert.

0: Dead Can Dance waren das mit Children of the Sun. Es ist der 11. Jänner 2026. Einer unserer ersten Wege am CERN-Gelände, wo wir die nächsten Tage verbringen dürfen, führt uns zum Ideas Square. Im Ideas Square, einer Fertighalle, befinden sich auf zwei Stockwerken eine Reihe von Räumen mit bunten Wänden, die als Büros, Sitzungszimmer und Werkstätten dienen. In der Mitte thront ein roter Doppeldeckerbus, der extra aus England eingefahren wurde und nun ebenfalls als Sitzungszimmer genutzt wird. Geleitet wird der Ideas Square von Pablo Garcia Tello. Seit 2013 wird hier daran gearbeitet, Brücken zur Gesellschaft zu bauen und die DNA des CERN-Mindset an vor allem junge Menschen weiterzugeben.
1: My interpretation of CERN DNA mindset is that you shouldn't be scared of tackling challenges that are a priori impossible. Or everybody says, look, this is impossible.
2: Was ich unter der DNA des CERN-Mindset verstehe, dass man keine Angst haben sollte vor Herausforderungen, die erst einmal unbewältigbar erscheinen. Es können Lösungen gefunden werden, wenn unterschiedliche Denkweisen, Ideen und Meinungen zusammenkommen. Und genau das brauchen wir angesichts der gesellschaftlichen Herausforderungen, vor denen wir heute stehen. Gesellschaftliche Herausforderung ist für mich eine etwas technischere Bezeichnung für das, was man als Wicked Problems, als hochkomplexe, schwer lösbare Probleme bezeichnet. Den Klimawandel etwa, die Armut oder die Ungleichheit in der Welt. Warum scheint es für diese Probleme keine Lösungen zu geben? Weil sie sich ständig verändern, weil sie sich nicht eingrenzen lassen. Selbst eine präzise Definition ist schwierig. Es gibt keine Patentlösungen, sondern nur unterschiedliche Lösungsansätze, die jeweils ihre Vor- und Nachteile haben, die man dann abwägen muss. Das also versuchen wir hier am Ideas Square mit unseren Bildungsprogrammen, diese für das CERN typische Denkweise an Masterstudierende weiterzugeben. Jedes Jahr kommen rund 1000 Studierende zu uns, die dann im Schnitt eine Woche bleiben. Nicht nur aus den MINT-Fächern, also aus den Bereichen Mathematik, Informatik, Naturwissenschaften und Technik, sondern auch aus den Bereichen Kunst, Architektur, Geschichte und Soziologie. Um die Probleme zu bewältigen, vor denen wir heute stehen, brauchen wir alle Disziplinen.
1: We need all disciplines to tackle these problems that we have today.
0: Der Ideas Square ist während unserer Zeit am CERN unsere Homebase, wo wir gemeinsam Vorträge hören und diskutieren werden. Auch ein Workshop zum Thema Datensonifikation steht auf dem Programm, neben den zahlreichen Besichtigungen der Experimente und der technischen Infrastruktur. Michael Hoch und Harrison Prosper heißen uns willkommen.
3: Good evening. I'm happy to have you all here at CERN, at the Ideas Square. And the theme, the overall theme is Harrison.
4: Okay, well, first of all, I'd like to say welcome. This is the second of what we hope are going to be four of these conferences. There'll be one next year and one in 2028.
2: Das ist die zweite von vier Konferenzen, die wir hoffentlich veranstalten werden können. Es soll also auch kommendes Jahr und 2028 noch eine geben. Mit diesen vier Konferenzen feiern wir eine großartige Zeit in der Naturwissenschaft. Vor 100 Jahren, von 1925 bis 1928, hat eine Gruppe junger Menschen, vor allem in Europa, Außergewöhnliches geleistet. Wie sie auf diese Ideen gekommen sind, ist wirklich schwer nachzuvollziehen. Jedenfalls haben sie viele Fragen gestellt und ihre alten, kauzigen Professoren ignoriert. Sie haben etwas getan, was, glaube ich, nur die Jugend machen kann.
3: Ignoring your professors and actually trying out crazy, crazy ideas that make no sense to begin with. This is what we're celebrating, right? We're celebrating.
2: Nämlich bisherige Annahmen ignorieren und verrückte Dinge auszuprobieren, die erst einmal keinen Sinn zu machen scheinen. Das feiern wir also, den Einsatz von Kreativität. Darüber werde ich am Dienstag sprechen. Wir werden erforschen, welche Beziehungen es gibt zwischen der Kreativität in der Kunst und der Kreativität in der Wissenschaft. Beides erfordert Mut. Man muss das, was andere sagen, ignorieren können. Und man muss eine außergewöhnliche Vorstellungskraft besitzen. Ja, darum geht es hier.
3: And both
5: you know, requires just, you know, extraordinary imagination. That's what this is all about, really.
0: 1925 veröffentlichte Werner Heisenberg einen mathematischen Vorschlag, der als Grundlage zur modernen Quantenmechanik gilt. 1926 war die Geburtsstunde der Schrödinger-Gleichung. 1927 fand die fünfte Solvay Conference on Physics statt, die schließlich den Durchbruch dieser damals als fundamental geltenden neuen Ansichten markieren sollte. Und im Jahr 1928 formulierte Paul Dirac seine Dirac-Gleichung, eine bahnbrechende mathematische Formel, die es erfolgreich schaffte, die Quantenmechanik mit Albert Einsteins Relativitätstheorie in Verbindung zu bringen. Um die erwartungsfreudige Atmosphäre beim an diese Begrüßung anschließenden ersten gemeinsamen Abendessen in einem der Restaurants am CERN-Gelände einzufangen, bitte ich einige der Teilnehmenden um erste Statements. Im Folgenden zu hören sind wiederum Anke Eckert und Susanne Kogler und weiters Artem Sivaschenko, Studierender an der Kunstuniversität Graz, und Franz Winter, Leiter des Instituts für Religionswissenschaft der Universität Graz.
6: Also ich würde einfach ganz pure Neugierde an den Anfang setzen, sich aussetzen einer Sache, die man jetzt, wenn man als Religionswissenschaftler arbeitet, nicht so kennt, wobei man aber die Fragestellungen, die sich ergeben im Zusammenhang mit Physik aktuell, als Fragen erkennen würde, auf die halt auch die Religionen in einer sehr unterschiedlichen Art und Weise ihre Antworten gegeben haben und immer wieder auch geben, in Auseinandersetzung teilweise auch mit moderner Naturwissenschaft.
7: Mir gefällt, dass es ein Ort des interdisziplinären Austausches ist, an dem eigentlich auch Fragen behandelt werden, die die Menschheit seit je und eigentlich auch alle Disziplinen heutzutage interessiert. Woher kommen wir, wohin gehen wir und woraus bestehen wir? Und das hier zu diskutieren und vor Ort auch die neuesten Experimente ein bisschen miterleben zu dürfen, ist schön.
8: First of all, it's such a great opportunity to witness that, because it's a project of the humanity.
2: Es ist eine großartige Gelegenheit, dieses Projekt der Menschheit selbst zu sehen. Hier kommen Menschen aus allen Ländern und Gesellschaften zusammen, um etwas sehr Fundamentales für uns alle zu leisten.
0: Anke Eckert leitet die Exkursion der Gruppe von der Kunstuniversität Graz. Sie findet im Rahmen ihrer Lehrveranstaltung Interdisziplinäre Räume 2 statt.
9: Für die Studierenden ist es immer besonders reizvoll, wenn sie die Möglichkeiten haben, am Ende ihre Arbeit öffentlich zu präsentieren. Denn das ist natürlich auch ein Terrain, auf dem sie sich ausprobieren. Das heißt auch, die Rezeption der Arbeiten zu erfahren, ins Gespräch zu kommen darüber, daraus zu lernen, ist ein ganz wichtiger Teil des Prozesses, in dem sie sich befinden. Und daher bin ich besonders dankbar, dass wir die Möglichkeit haben, im Rahmen des Musikprotokolls 2026 die Arbeiten der Studierenden zu präsentieren. Und ich weiß, dass alle schon sehr aufgeregt sind.
0: Und so hat sich George Crumb den Stern Gamma Draconis vorgestellt. Teil 3 ist das aus Makrokosmos 4, Celestial Mechanics, Cosmic Dances for Amplified Piano. Hier gespielt von der Pianistin Yoshiko Shimizu.

0: Bevor wir weiter in die so ereignisreiche und inspirierende Zeit am CERN im Jänner dieses Jahres eintauchen, ein Rückblick in das Jahr 2025, in dem ich Ihnen unseren Gastgeber Michael Hoch noch ein wenig näher vorstellen möchte. Der Physiker, Fotograf und Künstler hat das Vermittlungsprogramm Art at CMS gegründet. Seit 2012 verbindet es die Wissenschaftsgemeinschaft rund um CMS und weitere angrenzende Institutionen mit Kunstschaffenden, Kunststudierenden und Kunstlehrenden, um möglichst viele Menschen für die Teilchenphysik zu begeistern. Die drei Buchstaben CMS stehen für Compact Muon Solenoid. Das ist der Name eines der vier Teilchendetektoren des Large Hadron Collider, kurz LHC. Die Physiker bezeichnen die Teilchendetektoren in der Regel als Experimente. Und das CMS-Experiment durfte ich bereits vergangenes Jahr zum ersten Mal besuchen, im Rahmen der ersten Science Art Dialogue Week im Februar 2025. Damals mit einer Gruppe an Kunst- und Musikstudierenden aus Karlsruhe. Der Teilchenbeschleuniger war gerade nicht in Betrieb, um die alljährlichen Wartungen durchführen zu können, und so konnten wir dieses beeindruckende Instrument mit unseren eigenen Augen sehen.
1: Welcome to CMS, the Compact Muon Solenoid. On the left hand side now, we're passing by the control room.
0: Mit einem Bus fahren wir auf jenen Teil des CERN-Geländes, der in Frankreich liegt.
1: So, everybody out, please.
0: Nachdem wir im Besucherzentrum eine Sicherheitsanweisung bekommen haben, durchqueren wir in einer großen Halle eine Sicherheitsschleuse. Dahinter befindet sich der Lift, der zum CMS-Detektor führt. Wir werden ihn, so wie das auch die Physikerinnen und Physiker tun, in weiterer Folge als CMS-Experiment bezeichnen.
2: Hallo Michael. Hallo Michael.
0: Nachdem jeder mit einem Helm ausgestattet wurde, geht es hinab in die Tiefe.
3: Wir fahren ungefähr um die 90 Meter runter. 100 Meter ist der Boden vom Experiment. Und unter dem Boden gibt es noch Kabelschächte. Das heißt, wir haben nämlich dort, wo wir jetzt dann durchgehen, durch die Elektronikkaverne oder Servicekaverne, die meisten Elektronik-Racks und Computer sind dort installiert. Ja. So, thanks.
0: Yes. Das CMS-Experiment ist im Wesentlichen ein Zylinder, der stolze 25 Meter lang ist. Der Durchmesser dieses gigantischen Instrumentes beträgt 20 Meter. Es ist also 20 Meter hoch und 20 Meter breit. Bevor wir es gleich mit eigenen Augen sehen werden, bleiben wir kurz neben einem weiteren Schacht stehen. Entlang eines knallgrünen Gerüsts flitzen in regelmäßigen Abständen einen Farbcode durchdeklinierende Lichtstreifen in Richtung Erdoberfläche. Es handelt sich dabei um ein Kunstwerk von Michael Hoch. Wenn das CMS-Experiment in Betrieb ist, dann kollidieren alle 25 Nanosekunden eine Vielzahl an Protonen, erklärt dieser. Das sind, nachdem wir hier von Lichtgeschwindigkeit sprechen, rund 7,5 Meter. Und genau so lange ist auch der Abstand zwischen den einzelnen LED-Leuchten, die Hoch an besagtem Gerüst montiert hat.
3: Müsst ihr euch vorstellen, die Kollisionen finden statt. Dann aus der Energie, die wir hineingesteckt haben in die Protonen, generiert sich Materie, die instabil ist und die zerplatzt. Zerplatzt in viele Teilchen und das CMS-Experiment, eine Kamera, wenn du so willst, vermisst diese Teilchen, die da durch die Gegend fliegen. Alle 25 Nanosekunden. Die fliegen weg mit Lichtgeschwindigkeit maximal. Die sind nicht einmal noch aus unserer Kamera draußen, findet die nächste statt. Ja, das sind so Wellen an Kollisionen. Das heißt, das ganze Instrument muss unheimlich präzise funktionieren. Der Color Code ist so wie das Symbol für unterschiedliche Daten von den unterschiedlichen Schichten des Experiments, die dann an die Oberfläche geschoben werden, ja, in Datenkabeln. Das heißt, das ist genau ungefähr, um einfach eine physische Dimension zu bekommen.
0: Und dann der große Moment. Staunend betreten wir die Besucherplattform.
1: Welcome to CMS, the Princess of Science.
0: Der 25 Meter lange Zylinder besteht aus einer Reihe von Scheiben, die auseinandergeschoben werden können. Im Zentrum befindet sich das Strahlrohr. Wir haben großes Glück, denn eine dieser kreisrunden Scheiben ist ob ihres Farbenreichtums ganz besonders prachtvoll. Sie ist heute zu sehen mit ihren roten und silbernen Metallteilen, die mit orangen und schwarzen Verbindungselementen und einer Vielzahl bunter Kabel verbunden sind.
3: Das Rote ist Eisen. Das Eisen hält einerseits die Kammern in der Position und die silbernen Kammern. Die sind 4 Meter lang und 3,5 Meter breit, das sind riesige Gasdetektoren. Dann diese Platten, die da drauf sind, sind Cooling-Platten. Du musst nämlich dann auch die ganze Elektronik, die du ausliest, auch wenn die nur Milliwatt hat, wenn du 60.000 Milliwatt hast, dann sind es aber einige Watt, würde das aufheizen. Also musst du das aber auch im Temperaturgleichgewicht halten. Also musst jede Energie, die du reinsteckst, musst du wieder extrahieren. Weil ihr wisst vielleicht, dass sich Material ausdehnt und zusammenzieht mit Temperatur. Und wenn du 20 Meter hast, aber im Mikrometerbereich messen willst, musst du genau wissen, dass sich da nichts bewegt.
0: Während die anderen eifrig Foto-, Film- und Audioaufnahmen sammeln, erzählt mir Michael Hoch, dass ihn dieses so mächtige Präzisionsinstrument bei jedem Besuch aufs Neue auch ästhetisch beeindrucken würde.
3: Weil es einfach intrinsisch von der Funktionalität getrieben ist, dass alles ganz genau verteilt wird für die Teilchen, die hier damit vermessen werden. Das heißt, Platz spielt eine ganz, ganz essentielle Rolle, wo was angeordnet ist, um die Messungen, die diese Kamera, dieses CMS-Experiment macht. CMS-Experiment ist 20 Meter hoch, 20 Meter breit, 25 Meter lang und misst Teilchen in einer Auflösung von einem Haar. Ja? Und da kommt es darauf an, dass alle Kabel, alle Instrumente ganz, ganz genau verteilt werden. Und durch diese Kreissymmetrie, die man hier hat, oder diese Zylindersymmetrie, entstehen dann Ansichten, die Kollegen oder auch Publikum an das Rose Window von Notre Dame erinnern. Also diese, oder ein Mandala, ja, mit der Geometrie und auch mit der Farbgebung.
0: Das CMS-Experiment ist also nicht zuletzt auch visuell höchst beeindruckend. Und es ist, wie in den vergangenen Minuten bereits zu hören war, klanggewaltig, selbst im Ruhezustand.
3: Das Piepsen ist ja die Hebebühne, wo ein Kollege gerade in Position fährt, um den Bereich zu erreichen, an dem er arbeiten will. Dann hast du sehr viel Ventilatoren und du hast sehr viel Vibrationen, die man hört, auch von Kühlflüssigkeiten in den verschiedenen Rohrsystemen. Ich habe einmal, bin auf dem Experiment herumgeklettert und habe da kurze Videos gemacht und Soundaufnahmen und du ist einfach unglaublich, wie vielfältig das Leben, das Atmen des Experimentes ist. Ja? Je nachdem, wo du bist, es gibt immer eine andere Mischung an Geräuschen und Sound zu erleben. Ja? Also, und da habe ich mir gedacht, ist auch sehr spannend, wenn man die Augen zumacht, wenn man dann versucht zu spüren, wo man sich in diesem Geräuschraum befindet.
0: Hören wir in diesen Geräuschraum noch einen Moment lang hinein.

0: tauchen wir langsam wieder auf aus der Tiefe, aus der Kaverne, in der sich das CMS-Experiment befindet. Ich treffe Michael Hoch in seinem Büro. An den Wänden und Kästen erinnern Poster an diverse Ausstellungen. Hoch holt ein Exemplar seines Buches CMS, The Art of Science, aus dem Regal.
1: Also, das Buch ist eine Hommage ans Experiment selber. Und zweitens ist es eine Hommage an die Kollaboration, an die Diversität der kreativen Menschen, die das überhaupt zusammengebracht haben, sowas zu generieren.
0: Zu sehen gibt es in dem Buch Fotos vom CMS-Experiment, einige kunstvolle Fotokollagen und im Kapitel The Art of Knowledge Porträts von 800 Menschen, die an der Schaffung und dem Betrieb dieser einzigartigen Maschine mitgewirkt haben.
1: Nur mit dieser riesigen Diversität und Anzahl von engagierten Kolleginnen und Kollegen sind solche großen Wissenschaftsexperimente erst möglich. Und in meinem Buch ist es eben auch der Wissenschaft ein menschliches Gesicht zu geben. Ja? Weil das, wenn man sich das anschaut, so wie bei der NASA auch, wenn du die Rakete siehst, boah toll, die Rakete. Aber wie viele Menschen daran gearbeitet haben, damit das so funktioniert. Ja? Und das ist eben am CERN an den Experimenten genauso. Das ist nicht einer, der irgendwas erfunden hat oder gemacht hat, sondern das sind Tausende. Ja? Wie gesagt, im CMS habe ich nach 25 Jahren 11.000 Leute, die hier sich engagiert eingebracht haben.
0: Michael Hoch ist vor rund 30 Jahren als Doktorand ans CERN gekommen, wo er für das CMS-Experiment einen Sensor mitentwickelt hat. Daraufhin begann er für das ELLIS-Experiment zu arbeiten.
1: Da habe ich den Feldkäfig gebaut als führender Physiker in der Gruppe. Und das war unglaublich toll, weil man vom Design und von der Technologie einfach alles auswählen musste und bauen musste. Ja.
0: Der fertige Feldkäfig hätte wie ein Kaleidoskop ausgesehen, erinnert sich Michael Hoch.
1: Lauter Reflexionen und das war einfach sensationell. Und da habe ich dann damals wieder begonnen, künstlerisch zu fotografieren und mir diesen tollen Wissenschaftsapparat als Kunstobjekt hergenommen und einfach abgebildet. Ja, da habe ich das Werkzeug rausgeräumt und dann bin ich eine Nacht lang drinnen gesessen, habe mit Licht gespielt und Fotos gemacht. Ja.
0: Michael Hoch kehrte zum CMS-Experiment zurück, wo er neben seiner Arbeit als Physiker weiter fotografierte. Die Reaktionen auf seine Kunstfotos brachten ihn schließlich 2012 auf die Idee, das Programm Art at CMS zu gründen.
1: Da ist man plötzlich mit Personen in Kontakt getreten, die jetzt nicht sehr wissenschaftsaffin waren, ja? Die eher skeptisch und es ist so kompliziert und das brauchen will ich eh nicht wissen, weil ich verstehe es eh nicht. Und plötzlich bist du in einer tiefen wissenschaftlich-philosophischen Diskussion und da habe ich gedacht, das ist wirklich cool, das möchte ich gern ausbauen und habe dann das ART-CMS-Programm entwickelt, wo ich eben meine Kollegen und Kolleginnen animiert habe, Künstler zu inspirieren und Künstler ins Boot zu holen und mit denen in einen Dialog zu treten und dann im bestmöglichen Fall, dass der Künstler dann etwas generiert und ART-CMS hat dann eben die Kunstwerke, die so generiert wurden, zusammengefasst und dann eben in Ausstellungen weltweit präsentiert.
0: Michael Hoch arbeitet auch immer wieder mit ausgesuchten Künstlerinnen und Künstlern zusammen und so ist etwa die CD Concerned mit dem Rapper Consensus entstanden. Method to the Madness ist das, featuring Dr. Cowell.

0: because I felt threatening to leave rational thinking and to try and transcend this world in meditative experience. And so many physicists are threatened by the main idea of having their very dear theories compared to mystical traditions.
1: Zurück in das Jahr 2026. Nachdem wir das CMS-Experiment nun bereits besucht haben, möchten wir Sie noch an einen weiteren sehr besonderen Ort auf dem Gelände des CERN mitnehmen, nämlich in die Antimaterie-Fabrik. In eine Fabrik, in der ja tatsächlich Antimaterie hergestellt wird. Auch diese haben wir im Rahmen der Science Art Dialogue Week im Jänner besucht. Die Wissenschaftlerinnen und Wissenschaftler in der Antimateriefabrik arbeiten mit einem Protonenstrahl, der aus einem der Vorbeschleuniger des Large Hadron Collider abgezweigt wird. Trifft dieser Strahl auf ein Metalltarget, entstehen unter anderem Antiprotonen. Diese müssen zuerst einmal entschleunigt werden, damit sie in elektromagnetischen Fallen eingefangen und in den Experimenten untersucht werden können. Dafür stehen zwei Antiprotonen-Entschleuniger zur Verfügung und auf dem Abschirmtunnel, in den der größere von beiden eingebaut wurde, stehen wir gerade. Von hier aus blicken wir in die große Halle. Der kleinere Antiprotonen-Entschleuniger heißt ELENA. ELENA steht für Extra Low Energy Antiproton Ring. Er muss nicht abgeschirmt werden und befindet sich direkt vor uns. Wir können auf ihn herunterschauen.
2: Welcome in the Antiproton Decelerator Hall. So what is happening here is that from our side we generate antiprotons and send them at very low energy to the experiments.
1: Konkret sind es also Antiprotonen, die hier erzeugt werden, erklärt der Physiker Christian Carli. Bereits vor rund 100 Jahren wurde die Existenz von Antimaterie vorausgesagt und in Experimenten dann auch gefunden. Genau genommen wird immer ein Proton-Antiproton-Paar erzeugt, so Carli. Also ein sozusagen normales Proton und sein Gegenstück, das Antiproton.
2: To each antiproton which is generated, also one proton is generated, in which we are not interested.
1: Pro Beschleunigerzyklus stehen rund 50 Millionen Antiprotonen für die diversen Experimente zur Verfügung. Das klingt nun nach wahnsinnig viel, ist dabei aber auch wahnsinnig wenig, wenn man sich an der Masse orientiert. Ob denn Antimaterie die teuerste Substanz sei, die es auf der Welt geben würde, möchte der Künstler Chris Henschke wissen, der bereits seit 2012 mit Michael Hoch zusammenarbeitet und von Melbourne zur Science Art Dialogue Week nach Genf gereist ist. Henschke unterrichtet auch, und zwar Design, an der RMIT University in Melbourne.
3: Is antimatter the most expensive substance in the world?
2: I think so, yes.
3: Yeah, absolutely.
2: Yes. Because we said 50 millions of antiprotons, really? But if one would compute the mass, it would be
4: tiny.
2: Yes.
1: Wir haben nachrecherchiert, eine auf den Stromkosten des CERN basierende Hochrechnung kommt für die Herstellung eines Gramms Antiprotonen auf rund 8.000 Billionen Schweizer Franken. Und da sind die Personal- und anderen Betriebskosten noch gar nicht mitgerechnet. Wir gehen ein Stückchen weiter. Christian Carli zeigt uns ein Experiment, dessen Ziel es ist, die Wirkung der Gravitation auf Antiwasserstoffatome zu untersuchen.
2: Ja, yeah, that's one of the experiments in the new experimental area which has been created a few years ago to be connected to ELENA. And the aim of this experiment is to observe gravitational effects with anti-hydrogen atoms. The main question is whether
1: die entscheidende Frage ist, erklärt Christian Carli, ob Antimaterie so wie die gewöhnliche Materie nach unten fällt. Das würde jedenfalls die allgemeine Relativitätstheorie nahelegen. Aber vielleicht fällt sie ja auch nach oben, Oder sie fällt zwar nach unten, aber mit einer anderen Beschleunigung. Das sei gewissermaßen das Spiel der Physik. Mit Hilfe von Theorien werden Vorhersagen getroffen und diese Vorhersagen werden dann mittels Experimenten überprüft. Die Wissenschaftlerinnen und Wissenschaftler, die dieses Experiment betreiben, hätten sich also nicht weniger vorgenommen, als die allgemeine Relativitätstheorie auf die Probe zu stellen.
2: So in fact, this experiment is challenging general relativity.
1: Das sei sehr interessant, so Harrison Prosper.
4: We know that there are in fact asymmetries between matter and antimatter.
5: Wir wissen, dass es zwischen Materie und Antimaterie Asymmetrien gibt. Die Frage ist also, gibt es solche Asymmetrien auch im Bereich der Gravitation? Und weiters, wenn wir jedes einzelne Atom im Universum durch ein Antiatom ersetzen würden, wäre das Universum dann dasselbe? Darum machen wir diese Experimente, um das zu verstehen.
4: Would the universe be the same? That's what we do like to understand. And that's what these experiments are all about.
1: Die Antimateriefabrik am CERN ist in dieser Form einzigartig. Nur hier werden niederenergetische Antiprotonen erzeugt und anschließend in elektromagnetischen Fallen eingefangen.
2: Diese Art von Experimenten mit Antimaterie sind derzeit nur mit Hilfe dieser Installationen möglich. Jetzt sollte ich dann auch dazu sagen, es gibt Experimente, die entwickeln transportierbare Fallen, Traps. Und das Ziel ist, dass man so eine Falle hier füllt mit Antiprotonen und dann transportiert und irgendwo anders hinbringt und dort dann Experimente machen kann. Das eine Experiment, das möchte, braucht nur wenige Antiprotonen und die wollen die aber aus der Halle rausbringen, in der es ständig variierende Magnetfelder gibt, die dann die Messungen stören. Und ein anderes Experiment, das möchte diese Antiprotonen dann zu Isolde bringen, eine andere Installation am CERN zur Untersuchung von radioaktiven Atomkernen und dann mit Hilfe von Antiprotonen Beobachtungen zu machen mit diesen radioaktiven Atomkernen. Das ist im Aufbau begriffen.
1: Hier sei eine kurze Fußnote eingefügt. Wenige Wochen nach unserem Besuch am CERN wurde zum ersten Mal Antimaterie in einem Lastwagen mehrere Kilometer weit transportiert.

Er wird beim ORF-Musikprotokoll am 8. Oktober im Grazer Dom im Berg ein neues Stück präsentieren, das extra für unser Festival entstanden ist. Andrew Lagowski, aka Setti, ist das, mit einem Ausschnitt aus seiner 8 CDs umfassenden CD-Box Sleep Environments for Interplanetary Travel.

0: Nach 1,5 intensiven langen Tagen voller Besichtigungen, an denen wir unter anderem gleich 3 der 4 Teilchendetektoren und die Antimateriefabrik gesehen haben, wartet im Ideas Square des CERN das nächste dichte Programm mit zahlreichen Vorträgen, Diskussionen und einem Workshop. Im Hintergrund rauscht hier das Belüftungs- und Heizsystem. Unsere Science Art Dialogue Week ist eine von 4 Konferenzen zur Feier einer besonders spannenden Zeit in der Geschichte der Physik vor genau 100 Jahren, hat Harrison Prosper eingangs erzählt. Er ist von der Florida State University nach Genf gereist. Prosper war unter anderem an der Entdeckung des Higgs-Boson beteiligt und Chair des CMS Collaboration Board. Er würde hier nun nicht Quantenmechanik lehren wollen, so der Physiker. Das würde eine sehr, sehr lange Zeit in Anspruch nehmen. Viel eher soll es um Kreativität gehen. In einer Zeit, in der wir eigentlich eine Bestandsaufnahme machen sollten, um zu sehen, wo die Menschheit derzeit steht.
1: I'm really happy to be here because I like the fact that we have a mixture of physicists, musicians, philosophers, all kinds of artists, and I think it's really a good time to take stock of where our species happens to be. And so what I want to do is not to teach you quantum mechanics. This will take a long, long time. What I want to do is to talk about creativity. That's really the goal here.
0: Anhand vieler Beispiele demonstriert Harrison Prosper, wie junge Physiker mit unkonventionellen Denkansätzen immer wieder neue Perspektiven eröffnet haben. Die Quantenphysik beschäftigt sich damit, wie sich die kleinsten Bausteine, aus denen wir und alles im Universum zusammengesetzt sind, verhalten und miteinander wechselwirken. Doch obwohl man diverse Vorgänge oftmals mit einer erstaunlichen Präzision messen kann, so Harrison Prosper, ist nicht klar, was eigentlich passiert. Mehr noch, wir würden nicht einmal über die geeigneten Wörter verfügen, um zu beschreiben, was beobachtet werden kann. Wenn etwa davon die Rede ist, dass im Large Hadron Collider Teilchen aufeinanderprallen, dann sei das im Wesentlichen ein Bild, das den Physikerinnen und Physikern hilft, ihre Arbeit zu konzeptualisieren. Es sei nicht einmal klar, ob die Frage, was denn nun eigentlich passiert, überhaupt Sinn macht.
1: We have this theory that still today we argue about what it tells us about the microworld. Yes, we have images, you know, for example, we say in the LHC, you have particles going around, they collide and produce, you know. But this is just, to use a French phrase, a façon de parler, a way of speaking. Right? It's just a way to help us conceptualize what we're doing. But the question of what is actually happening, in fact, it's not even clear whether even that question makes sense. The question of what is actually happening, what does that really mean?
0: Auch Franz Winter und Susanne Kogler haben für die Science Art Dialogue Week Impulsvorträge vorbereitet. Franz Winter spricht über das Verhältnis der verschiedenen Religionen zum Universum und den Naturwissenschaften. Und Susanne Kogler nimmt uns mit auf eine Tour de force durch die Musikgeschichte.
2: In the next 30 minutes approximately, I would like to offer you a brief overview of possible lines of thought and areas of discussion concerning the connection between music and the universe.
0: Kein anderer Künstler hat sich derart fundiert mit der wissenschaftlichen Arbeit am CERN beschäftigt wie Chris Henschke, der seit über 10 Jahren mit Michael Hoch zusammenarbeitet. In zahlreichen Projekten hat er immer wieder neue Wege gefunden, um die komplexen und schwer greifbaren Forschungsinhalte sinnlich erfahrbar zu machen. Henschke ist aus Melbourne angereist, wo er auf der RMIT University Design unterrichtet. In einem Workshop zeigt der Künstler, wie er die Daten, die bei den Teilchenkollisionen gesammelt werden, in Klang übersetzt, also sonifiziert.
3: So we have a reference tone, and then we can modulate the reference tone in certain ways. So I now have, I'm now playing this sound that is sonified, some completely arbitrary data sonified, And that is now, I put this in here, and I turn this up. Oh yeah, here we go. So there's that as an overtone. Ah, there we go. So this little high pitch tone, that's just from some data, is now changing this reference tone. Okay? If I take this out, it goes back to the original tone.
0: Einer der für alle wohl überraschendsten Momente im Idea Square war jener, als sich herausstellte, dass der alte Herr, der uns freundlicherweise dabei half, den Computer mit dem Beamer zu verbinden, Robert Caillot ist, also jener Informatiker, der gemeinsam mit Tim Berners-Lee den Grundstein für das World Wide Web gelegt hat, das genau ebenfalls am CERN erfunden wurde. Kurzerhand wurde Caillot von unserem Gastgeber Michael Hoch darum gebeten, diese Geschichte mit uns zu teilen.
1: A common friend, Mark Sandel, said, well, you know, I've got this guy.
4: Und dann sagte ein gemeinsamer Freund, Mike Sandel, ich kenne da jemanden, er heißt Tim. Er hat mir ein 14-seitiges Dokument gegeben, in dem er ein Hypertext-System vorschlägt, das auf dem Internet basiert. Ich verstehe im Großen und Ganzen, worum es geht, aber ich möchte noch eine zweite Meinung hören. Kannst du es bitte auch lesen? Das habe ich also getan. Das war 1989.
0: Robert Caillot erzählt, wie er gemeinsam mit Tim Berners-Lee diese Idee eines auf dem Internet basierenden weltweiten Hypertext-Systems weiterentwickelt hat. Es sollte den Informationsaustausch am CERN erleichtern. Das war die ursprüngliche Idee.
4: In 1994 ist es mir dann gelungen, das Web aus dem CERN hinauszubekommen. Das Web hatte ja nichts mit Physik zu tun. Und viele Physiker sagten damals, wir möchten nicht, dass das CERN für die Erfindung des Web bekannt wird, sondern für die Entdeckung des Higgs-Boson, das damals noch nicht entdeckt worden war.
0: Den Idea Square hätte er vor 3 Jahren für sich entdeckt, erzählt Robert Caillot in einem anschließenden Gespräch am Rande. Seither verbringt der 79-Jährige hier viel Zeit. Er sei der Provokateur vom Dienst. Er möchte die Studierenden, die im Idea Square Ideen für eine bessere Zukunft spinnen, zur Reflexion inspirieren.
5: Go up and down the ladder of abstraction, as Hayakawa called it.
4: Hayakawa spricht in diesem Zusammenhang von einer Leiter der Abstraktion, auf der man stets rauf und dann wieder runterklettern sollte. Wenn wir den Studierenden etwa die Aufgabe geben, auf einem imaginierten Exoplaneten eine Kolonie aufzubauen, dann gilt es immer wieder mal innezuhalten und darüber nachzudenken, warum tun wir das überhaupt? Was können wir daraus für unser Leben hier auf der Erde lernen? Und dann kann man vielleicht noch eine weitere Ebene der Abstraktion erklimmen. Es geht also darum, immer wieder mal rauszuzoomen, um das größere Ganze in den Blick zu nehmen. Ich sage den Studierenden auch, dass ich keine Antworten habe. Ich kann ihnen nicht sagen, was sie tun sollen. Ich kann ihnen nur sagen, dass man die Dinge immer aus unterschiedlichen Blickwinkeln betrachten sollte. Das ist sehr wichtig. Und man sollte über die verrücktesten Zusammenhänge nachdenken.
0: Die Entwicklung des Internets sieht Robert Caillot mittlerweile sehr kritisch. Eigentlich, so sagt er heute, hätte man das World Wide Web in seiner damaligen Form nie einer so breiten Öffentlichkeit zugänglich machen sollen. Ideen zum Aufbau eines weltumspannenden, computerbasierten Informationsnetzwerkes gab es damals mehrere.
5: The protocol, to me at least, is totally unsuitable for society at large. We should never have had the Internet. It should have been thought out before, and it was being thought about by the ITU, the International Telecommunications Union.
4: Alles hätte besser durchdacht werden müssen. Und es wurde damals auch besser durchdacht, etwa von der ITU, der Internationalen Fernmeldeunion. Aber weil man dort berücksichtigte, wie die menschlichen... Alles hätte besser durchdacht werden müssen. Und es wurde damals auch besser durchdacht, etwa von der ITU, der Internationalen Fernmeldeunion. Aber weil man dort berücksichtigte, wie die menschliche Gesellschaft auf all ihre

0: Verkehrssystem entwirft und Autos. Er macht sich darüber Gedanken, wie man Bremsen einbauen könnte und welche Sicherheitsvorkehrungen zu treffen sind. Und dann überholt jemand mit einer Billiglösung, mit Autos, die weder Bremsen noch Airbags noch Sicherheitsgurte haben. Und alle sagen, super, fahren wir drauf los. Später stellen sie dann fest, oje, es gibt Unfälle. Vielleicht hätten wir doch ein paar Sicherheitsvorkehrungen einbauen sollen. Ja, ich glaube, das war ein großer Fehler. Es war, wie man sagt, erst schießen und dann nachdenken. Und jetzt haben wir das Schlamassel. Und ganz offensichtlich, darauf bestehe ich nun, sind die sozialen Medien kein Teil des Web. Das sind Parasiten, die sich auf eine bereits bestehende Infrastruktur draufgesetzt haben. Deswegen möchte ich über soziale Medien auch nicht sprechen.
1: Social media are not part of the web. They are parasites that grow on top of an existing infrastructure. They're not part of the web. So I don't want to discuss social media.
2: Geleitet wird der Idea Square des CERN von Pablo Garcia Tello. Sein Büro befindet sich genau über jenem Bereich, wo wir zusammengesessen sind. Von seinem Schreibtisch aus konnte Tello unsere Präsentationen und Diskussionen also direkt mitverfolgen.
3: In one of them I couldn't resist even and participate. That had to do with the quantum mechanics. But wow, I mean the
0: Einmal konnte ich nicht widerstehen und musste runterkommen und mitdiskutieren, als es gerade um Quantenmechanik ging. Was ihr alles besprochen habt und die vielen unterschiedlichen Blickwinkel, aus denen ihr euch den wissenschaftlichen Fragen genähert habt, das war wirklich großartig. Ich hoffe, ihr kommt nun jedes Jahr.
2: Auch er hat die Erde gerne gedanklich verlassen, um neue Perspektiven zu eröffnen. Sun Ra mit seinem Intergalactic Research Orchestra und June Tyson. Das Space Chants Medley.
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0: Bevor die an den Grazer Universitäten Studierenden, Lehrenden und Forschenden wieder abreisen, möchte ich von Ihnen wissen, was denn im jetzigen Moment einen besonders starken Eindruck hinterlassen hat. Die konkreteste Vorstellung davon, was ihn am CERN erwarten wird, hatte wohl Georg Wieland, Doktorand am Institut für Physik der Universität Graz.
1: Die Erwartung war, als Teilchenphysiker oder als angehender Teilchenphysiker war die Erwartung eigentlich die, man weiß, was in CERN passiert und man soll es einmal gesehen haben in seiner Karriere. Das war die Erwartung, also mehr nicht. Aber das dann alles wirklich so nah zu sehen und zu erleben, zeigt einfach eine ganz andere Perspektive. Und ich finde, das ist das, was ich am meisten mitnehme davon. Einerseits, wie Experimente wirklich ausschauen. Man hört es oft genug. Man lernt, wie die Daten entstehen, wie sie analysiert werden. Aber dass da wirklich Leute 100 Meter unter der Erde jahrelang arbeiten, um irgendein kleines Teilchen zu finden, ist sehr spannend. Und natürlich der Kontext bezüglich Kunst, dass andere Menschen, die einen ganz anderen Fokus haben, aus den Daten, aus den Experimenten, aus dem, was sie erfahren, ganz andere Bereicherungen holen und daraus dann Kunst machen, ist einfach sehr beeindruckend.
0: Und wie haben die Studierenden von der Kunstuniversität Graz die vergangenen Tage erlebt? Zlata Shitkova:
2: The scale for me was the biggest part of the whole impression.
3: Die Dimensionen, die hier aufeinanderprallen, haben mich besonders beeindruckt. Um diese kleinen Teilchen zu finden, von denen die Wissenschaftlerinnen und Wissenschaftler gar nicht wissen, wie genau sie aussehen, hat man diese gigantischen Apparaturen gebaut. Und zwar nicht nur eine oder zwei oder drei, sondern gleich vier.
2: It's unglaublich.
0: Dieses geradezu paradox erscheinende Größenverhältnis wirkt auch bei Artem Sivaschenko besonders nach.
4: It was also profound to me to have a dialogue with Professor Prosper.
5: Was auch einen sehr starken Eindruck hinterlassen hat, das Gespräch, das ich mit Professor Prosper führen konnte. Das hat schließlich auch zu einer Zusammenarbeit geführt. Professor Prosper hat seine Daten mit mir geteilt. Es gab da eine Resonanz zwischen dem, womit er sich gerade beschäftigt, und dem, womit ich mich gerade beschäftige. Die Wissenschaftlerinnen und Wissenschaftler hier am CERN versuchen, die Daten, die die Detektoren generieren, zu entschlüsseln, um das Wesentliche zu finden. Es war zutiefst inspirierend. Meine Erwartungen wurden nicht nur erfüllt, sondern sogar übertroffen.
4: So, yeah, it was deeply inspiring and it's confirmed everything and even more what I expected, yeah.
0: Von einer sehr besonderen persönlichen Begegnung erzählt auch Roman Gavriliuk.
6: Besides all of the crazy things that we've seen, I had the chance to fix the lamp with the person who.
5: Neben all den verrückten Dingen, die wir hier gesehen haben, konnte ich gemeinsam mit jenem Menschen, der das World Wide Web miterfunden hat, eine Lampe reparieren. Das war wahrscheinlich mein Highlight. Ich bin hier im Idea Square gesessen und Robert Caillot kam vorbei und fing an, eben eine Lampe zurechtzurücken, die nicht gut montiert war. Wir hatten diesen wunderschönen Moment, in dem wir gemeinsam nach dem Kabel gesucht haben, um die Lampe daraufhin eben zu reparieren.
0: Cornelius Gröminger und Joris Kindler haben sich vor 1,5 Jahren zu dem Duo Polystructure zusammengeschlossen. Sie werden eine gemeinsame Arbeit schaffen. Beide hat vor allem die Offenheit der Wissenschaftlerinnen und Wissenschaftler beeindruckt.
7: Also ich meine, wir sind hier bei CERN und da laufen natürlich die Genies der Welt gefühlt herum, was auch im ersten Moment tatsächlich natürlich ein bisschen einschüchternd war tatsächlich. Ich fand aber trotzdem das Schönste irgendwie daran war, dass die so offen sind, wirklich offen für alle Fragen, fast alle Fragen auch interessant gefunden haben und auch besonders irgendwie dann doch irgendwo gewisse Interesse an uns gezeigt haben, also an dem, was wir machen und sich versucht haben reinzudenken in, okay, die haben eine andere Perspektive, weil die halt einen anderen Hintergrund haben. Und dann dahingehend tatsächlich irgendwie ihre Antworten formuliert haben, das fand ich eigentlich irgendwie das Allerbeeindruckendste.
8: Ja, also ich bin natürlich auch noch am Verarbeiten und Prozessieren, was eigentlich alles passiert ist jetzt die letzten Tage. Aber jetzt so ad hoc war für mich vor allem sehr interessant, diese Kombination aus massiver Technologie, wirklich größter denklicher Dimension und trotzdem diese Ungewissheit, wo die Reise eigentlich am Ende hingeht, was man finden wird, ob man was finden wird und eben auch die Bereitschaft, insbesondere jetzt von den Leuten, die auch jetzt hier mit uns waren in der Woche oder mit den Tagen, das Ganze zu hinterfragen. Und das, obwohl ein paar hundert Meter weiter weg so ein riesiger Teilchenbeschleuniger steht. Und ich finde, sich von dieser großen Dimension dieser Technologie eben nicht, sich nicht davontragen zu lassen, dass man nicht den Boden unter den Füßen verliert, das ist schon sehr beachtlich. Genau, das ist mir auf jeden Fall aufgefallen.
0: Ebenfalls für die Schaffung einer gemeinsamen Arbeit zusammengetan haben sich Lane Iwakura und Francesco Casanova. Die Vorträge der Wissenschaftler hätten bei ihnen den größten Eindruck hinterlassen, so Lane Iwakura. Diese Denkweise, in der Widersprüchlichkeiten und Paradoxe nicht gleich als problematisch angesehen werden.
6: I think in the end it was the input talks given by the scientists that left the most interesting impressions on me. Like this thinking in contradictions and paradoxes, that was so interesting to me, because that's something you usually don't do, or you wouldn't accept them at the same time. You would say, like, it's paradoxical and therefore problematic, and not it's paradoxical and it's okay.
9: Instead of being just pure technical, there was also a lot of questions open and...
5: Es wurde nicht nur die technische Seite präsentiert, sondern es wurden auch viele offene Fragen aufgeworfen. Es wurde zugegeben, dass man eigentlich nicht weiß, was vor sich geht, und es wurde die Linearität hinterfragt. Auch in der Musik gibt es dazu eine bereits lange Diskussion. Künstlerinnen und Künstler suchen ebenfalls nach Denkmöglichkeiten jenseits der Linearität. Ich habe mich schon immer für Technologie interessiert. Und hier sieht man die am höchsten entwickelte Technologie. Deswegen wird aber nicht gleich so getan, als ob diese Technologie nun alle offenen Fragen beantworten wird können. Ja, es sind diese offenen Fragen, die in mir nun stark nachhallen.
9: Open question that lasts me a lot.
0: Ihm hätte das Cloud-Experiment am besten gefallen, so Josef Böhm. Beim Cloud-Experiment wird der Einfluss kosmischer Strahlung auf die Wolkenbildung studiert. Dabei wurde auch entdeckt, dass Bäume eine wichtige Rolle bei der Entstehung von Wolken spielen. Damit tragen sie zu einer Abkühlung der Erde bei.
6: Das Cloud-Experiment hat mir sehr gut gefallen, wo sie wirklich einfach versuchen, Wolken eigentlich zu erschaffen und dann mit ihnen herum zu experimentieren. Und das habe ich sehr faszinierend gefunden, weil die Technik, die was da erforscht wird, die ist relevanter denn je irgendwie und ja, definitiv das, was mich am meisten beeindruckt hat.
0: Raffaela Miklauts ist mit der Gruppe von der Universität Graz nach Genf gereist. Sie studiert dort soeben Kunstgeschichte und macht auch selbst Kunst.
10: Also meine Erwartungen waren hoch, muss ich ehrlich zugeben, einfach weil der Ort so speziell ist und so einzigartig auf der Welt. Aber ich habe mich einfach irrsinnig auf diese Verbindung zwischen der Wissenschaft, zwischen der Physik und der Kunst gefreut. Auch weil ich vor Jahren einmal eine Doku angeschaut habe über das CERN und ganz am Ende hat einer der Wissenschaftler, ich habe leider keine Ahnung mehr, wer das war, aber ganz am Ende hat dieser Wissenschaftler gemeint, dass die Wissenschaft und die Kunst eigentlich das sind, was die Menschen ausmacht. Und das ist mir so im Kopf geblieben. Und diese Möglichkeit jetzt da zu haben, eben diese Wissenschaft und diese Kunst genau an dem Ort, an dem dieses Zitat entstanden ist, selbst zu erleben, das war einfach richtig cool. Und ich glaube das eben auch, dass uns Menschen das ausmacht, diese Neugierde, die eben in beiden Bereichen da ist und eben diese Verbindung, das ist sehr, sehr schön.
0: Den größten Eindruck hinterlassen hat bei Raffaela Miklauts das gemeinschaftliche Beisammensein aller an der Science Art Dialogue Week Teilnehmenden.
10: Wie freundlich alle miteinander waren, wie begeistert alle sind von der Arbeit der anderen auch und sich gegenseitig unterstützen, das ist einfach wirklich sehr, sehr schön. Ich glaube, das ist das, was wirklich den größten Eindruck bei mir hinterlassen hat.
0: Auch Anke Eckert, die die Gruppe der Studierenden von der Kunstuniversität Graz geleitet hat, wird nun wieder abreisen.
11: Also ich kann nur sagen, wir fahren ab mit hoher Energie. Und wie geht's weiter? Der nächste Schritt wird sein, und das ist mir ganz wichtig, dass wir wirklich konzeptionell diskutieren. Dann kommt die Experimentierphase. Und der Plan ist, dass wir Ende Mai, und das ist sehr ambitioniert, im Atelier dann wieder alle zusammenkommen und Prototypen aufbauen. Und dann gehe ich davon aus, dass wir im Groben künstlerische Arbeiten haben, kollektive und individuelle, dass das performative und installative Arbeiten vermutlich sein werden und dass dann über den Sommer Zeit besteht, um die individuell und in den kleinen Gemeinschaften zu finalisieren.
0: Und wir reisen nun nicht nach Graz, sondern auf den Planet Claire, der Song von The B-92s in der Fassung von Fuzzy Love.

0: Nach der Abreise der Studierenden, Forschenden und Lehrenden von der Kunstuniversität Graz und von der Universität Graz ging die Science Art Dialogue Week im kleinen Rahmen noch weiter. Für diese letzten Tage zur Gruppe dazugestoßen ist Sergi Glaser, Professor für Teilchenphysik an der University of Alabama. Spontan kam er mit Chris Henschke zusammen, um an der Idee eines Quantensynthesizers zu arbeiten. Vorweg zur besseren Einordnung. Was unterscheidet einen Digitalcomputer von einem Quantencomputer? Digitalcomputer arbeiten mit dem Binärcode. Sie wandeln jegliche Informationen in Nullen und Einsen um. So kann alles mit allem verschaltet werden. Die kleinste Informationseinheit ist das Bit. Beim Quantencomputer ist es das Qubit, um es mit dem Bild eines Schalters zu erklären. Beim Digitalcomputer ist der Schalter entweder ein- oder ausgeschaltet. Wenn er eingeschaltet ist, dann repräsentiert er die Zahl 1. Wenn er ausgeschaltet ist, die Zahl 0. Bei einem Quantencomputer kann der Schalter im selben Moment sowohl ein- als auch ausgeschaltet sein. Aber nicht nur das, man kann den Schalter auch so programmieren, dass er ein bisschen mehr ein- als ausgeschaltet ist oder umgekehrt. Das eröffnet immens viele Möglichkeiten. Sergei Glaser und Chris Henschke hatten aber keinen Quantencomputer zur Verfügung. Sie haben mit Henschkes modularem Synthesizer gearbeitet, den der Künstler auch gerne scherzhaft als seinen analogen Laptop bezeichnet.
1: What we were doing is because we had inputs and we said okay, this each input is basically like a qubit, so we would put in some.
2: Wir hatten verschiedene Eingänge und haben gesagt, okay, wir behandeln jeden dieser Eingänge so, als wäre er ein Qubit. Wir speisen etwa in zwei verschiedene Eingänge zwei Schallwellen mit jeweils einer anderen Frequenz ein. Wir haben mit relativ einfachen Klängen gearbeitet. Aber im Prinzip kann man alles Mögliche einspeisen. Etwa auch verschiedene Musiken oder Licht. Man kann mit Stereo arbeiten oder auch mehr Kanäle verwenden. Es gibt viele verschiedene Möglichkeiten, Informationen mit diesem System zu kodieren. Dann haben wir begonnen, die eingespeisten Schallwellen zu transformieren, indem wir etwa Phasenverschiebungen durchgeführt oder Signale invertiert haben. Jetzt wäre es gut, den Synthesizer zu sehen, denn die einzelnen Teile dieses Instruments sind durch Kabel verbunden, die die Signale weiterleiten. Im Grunde genommen haben wir mit dem Synthesizer Quantencutter, also die grundlegenden Rechenoperationen eines Quantencomputers, nachgebildet. Um diese Rechenoperationen tatsächlich quantenmechanisch durchzuführen, bräuchte man natürlich einen echten Quantencomputer. Im Prinzip haben wir versucht, mithilfe der Musik zu veranschaulichen, was in einem Quantenschaltkreis passiert. Das könnte jemandem, der mit Quantenphysik noch nicht vertraut ist, helfen, Quantenphänomene wie etwa Superposition, Interferenz oder Verschränkung zu verstehen. Denn in unserem Alltag kommen wir damit nicht in Berührung. So kann man nachvollziehen, was passiert, wenn Daten durch einen Quantenschaltkreis geschleust werden. Man könnte etwa schauen, was passiert, wenn man die Musik von Mozart und Beethoven auf diese Weise mischt.
0: Mit der Einführung einer jeden neuen Technologie ist auch eine gesellschaftliche Verantwortung verbunden, so Sergei Glaser auf die Frage, warum er sich als Physiker für die Zusammenarbeit mit Künstlerinnen und Künstlern interessiert. Auch Glaser habe ich bereits bei der Science Art Dialogue Week vergangenes Jahr kennengelernt. Er gehört ebenfalls zu jenen Wissenschaftlerinnen und Wissenschaftlern, die immer wieder mit Michael Hoch, unserem Gastgeber am CERN, zusammenarbeiten. Die Quantentechnologie wird in Zukunft immer mehr Einfluss auf unser Leben haben.
1: And so what I'm interested in personally also, not just the research behind it, and we do a lot of research and we build some of these quantum algorithms and applications and all this stuff.
2: Deswegen interessiere ich mich nicht nur für die Forschung. Ja, wir entwickeln diese Quantenalgorithmen und Anwendungen, aber wir sollten uns auch fragen, wie wir sie den Menschen erklären können, wie wir sie für eine breitere Öffentlichkeit zugänglich machen können. Und hier spielt die Kunst eine sehr interessante Rolle. Projekte wie jenes, das ich diese Woche mit Chris gestartet habe, und auch Projekte, die ich davor mit anderen Künstlerinnen und Künstlern gemacht habe, zeigen, dass wir zusammen an Strategien arbeiten können, die den Menschen helfen, mittels unterschiedlicher Medien, etwa mittels Klang oder Video, einen Bezug zu dieser Technologie zu finden. In unserem Fall kann man hören, was in so einem Quantenschaltkreis passiert. Und man kann im Wortsinn in diesen Prozess eingreifen. Das ist viel anschaulicher, als wenn ich die dahintersteckende Formeln auf eine Tafel schreibe. Als Ergänzung kann man das natürlich tun. Auch ich wusste bis gestern nicht, wie so ein Rechenprozess klingen könnte. Und jetzt haben wir die Aktivität in diesen Schaltkreisen nicht nur in Klang übersetzt. Wir können auch mit unterschiedlichen Klanginputs alle möglichen interessanten Dinge anstellen. Es gibt hier also eine Geschichte zu erzählen. Und wir versuchen, diese Geschichte so zu erzählen, dass sie auch für Menschen verständlich ist, die sich davor nicht mit Mathematik und Physik beschäftigt haben. Damit sie die grundlegenden Konzepte und diese wunderbaren Dinge, die in der Quantenwelt vor sich gehen, wertschätzen können. Ich kann mir vorstellen, eine Art Quantenbox zu entwickeln, in die man sich einstöpseln kann und die Schalter und Regler hat, damit man mit diesen imaginierten Qubits direkt spielen kann. Wenn dann jemand sagt, die Quantenphysik ist so seltsam, ich kann das nicht verstehen, dann antworte ich, schau, das ist es. Es ist diese Box. Ja, es ist seltsam, aber man kann damit spielen und sehen, was passiert.
3: A kind of agency and not be like, oh, it's quantum, oh, it's weird, I can't understand. It's like, no, here it is. It's a box, it's weird, but you can play with it and see what happens.
0: Welche gedanklichen Türen hat dieses gemeinsame Projekt mit Sergei Glaser womöglich geöffnet, frage ich Chris Henschke. Welche Möglichkeiten könnte die Quantentechnologie für die Schaffung neuer Musik in Zukunft eröffnen?
3: I can imagine, at least in the sound space, some very interesting.
2: Ich kann mir sehr spannende, neue Wege im Bereich der Prozessierung und Filterung von Klängen vorstellen. Aber auch für den Kompositionsprozess könnte die Arbeit mit Quantenalgorithmen eine Bereicherung sein. Das knüpft in gewisser Weise an einige der großen Entwicklungssprünge des 20. Jahrhunderts an. Wenn wir nun etwa an die Rolle des Zufalls bei John Cage denken oder an die stochastisch strukturierten Stücke von Yannis Xenakis. Oder stellen wir uns vor, wie es wäre, ein Quantengitarrenpedal zu besitzen, das man einfach anstecken kann, um zu schauen, wo einen der Klang hinführt. Das ist das Aufregende daran. Es entstehen hier neue Werkzeuge, die es uns ermöglichen werden, völlig neue Prozesse zu entwickeln. Es gibt aber noch etwas, das ich für sehr aufregend und auch wichtig halte. Diese Quantenprozesse bringen uns mit den fundamentalen Eigenschaften der Natur in Berührung. Oder anders gesagt, durch diese Quantentechnologien spricht die Natur gewissermaßen mit uns, auf einer sehr fundamentalen Ebene. Und das wird die Art und Weise, wie wir Natur wahrnehmen und verstehen, prägen.
3: That's going to have some very interesting implications for how we perceive and understand nature.
0: Und auch auf gesellschaftlicher Ebene könnte man von der Quantenphysik lernen, denn eine simple Unterscheidung in Schwarz und Weiß macht dort keinen Sinn.
3: One thing that I find very interesting in terms of
2: wenn wir davon sprechen, wie wir Phänomene aus der Quantenphysik auf das gesellschaftliche Leben übertragen könnten, dann ist es spannend, sich den Begriff der Transdisziplinarität näher anzuschauen, der ja ständig verwendet wird. Tatsächlich wurzelt dieser nämlich in der Quantenphysik. Es war der Physiker und Philosoph Bazarab Niculescu, der diesen Begriff theoretisch untermauert hat. Er betrachtete die Welt und stellte fest, dass es immer um uns und die anderen geht, dass immer das eine gegen das andere ausgespielt wird. Niculescu schlug stattdessen vor, sich an der Quantenwelt zu orientieren, also von der Natur zu lernen. So entstand die Charta der Transdisziplinarität. Es ging darum, unsinnige Dualismen aufzubrechen und eine von der Quantenphysik inspirierte Ethik zu entwickeln, um gesellschaftliche Gruppen miteinander zu verbinden und dabei die Gesellschaft als Ganzes zu stärken. Ich finde das total faszinierend. Die Idee der Transdisziplinarität ist also ein Konzept, das in der Quantenphysik wurzelt.
3: The very notion of transdisciplinarity is a quantum-based concept.
0: In den vergangenen Monaten hat Chris Henschke an dieser Idee eines Quantensynthesizers intensiv weitergearbeitet und für das ORF-Musikprotokoll das Stück Beyond the Quantum Horizon geschaffen. Es wird ebenfalls am 8. Oktober im Grazer Dom im Berg präsentiert werden. Mit den Quantenspektren beschäftigt sich auch Markus Schmickler. Auch ihn haben wir eingeladen, für unsere heurige Festivalausgabe ein neues Stück zu komponieren. Takten von Masse, Studies in Timing Spectra, so dessen Titel. Es knüpft an ein früheres Werk an die Bonner Durchmusterung, aus der hier nun die letzten Minuten zu hören sind.

0: Ein Ausschnitt aus Bonner Durchmusterung von Markus Schmickler. Auch ein Komponist hat uns im Jänner zur Science Art Dialogue Week begleitet, der Komponist Rafał Ryterski nämlich, den wir eingeladen haben, für das Konzert des Ensemble Face ein neues Stück zu komponieren. Als wir ihm den kleinen Text zu unserem Festivalthema geschickt haben, den wir immer schreiben, um unsere Gäste zu inspirieren, war er sofort begeistert. Ein großer Traum sei für ihn in Erfüllung gegangen, so Rafał Ryterski auf meine Frage, wie er denn die gemeinsamen Tage am CERN erlebt hat.
1: First and foremost, I guess, it was a dream of mine, like a real dream. So on a very, very basic level, you know, fulfilling your dreams, making your dreams come true. It's so ecstatic. And yesterday I couldn't fall asleep because I was still like, you know, oh my God, oh my God, oh my God.
2: Ich war schon mal vor rund 12 Jahren hier. Ich wollte eine der Führungen machen, die das Besucherzentrum anbietet. Aber dafür war es leider bereits zu spät. In den darauffolgenden Jahren habe ich den Menschen, die mir nahestehen, immer wieder mal erzählt, dass es mein Traum ist, einmal im Leben das CERN zu besichtigen. Aber ich bin nun erwachsen. In wenigen Wochen werde ich 34 und irgendwann einmal fängt man an, seine Träume von der Liste zu streichen. Man denkt sich, ich konzentriere mich lieber auf das, was im Bereich meiner Möglichkeiten liegt. Dass ich dann tatsächlich einmal nicht nur die besagte Führung machen werde, sondern gleich das beinahe gesamte CERN-Gelände sehen kann, das hätte ich nie erwartet. Dass ich nun hier sein kann, dafür bin ich mehr als dankbar.
1: And I would never expect that I will come to CERN, not only just to for a guided tour, but guided tour around the almost whole facility. So I am beyond grateful. I am beyond grateful for the fact that I am here. And I'm really ecstatic, as I said.
2: Ja, ich bin wirklich ekstatisch. Diese Erfahrung wird in den kommenden Tagen, Wochen und Monaten nachwirken. Vor allem auch deshalb, weil der Grund, weswegen ich hier bin, eine Auftragskomposition für das Musikprotokoll ist. Das bedeutet, dass dieser Besuch mich nachhaltig prägen wird, auf die bestmögliche Weise. Wie ich mich also gerade fühle? Ich merke, dass ich mir selbst Zeit geben muss, um das alles zu verarbeiten, um über all die Themen zu lesen, die ich schnell in mein Telefon getippt habe. Ja, ich bin ekstatisch, auch sehr, sehr müde, erschöpft. Und es fühlt sich an, als wäre da etwas Neues in mir entstanden. Das ist ein Gefühl, das ich schon seit längerem vermisst habe.
1: It's a feeling that I really missed for quite some time.
0: Am 10. Oktober werden wir beim ORF Musikprotokoll in der Helmut-List-Halle die Uraufführung von Rafał Ryterskis Komposition Maserholz feiern, präsentiert vom Ensemble Face. Und bereits am 7. Oktober wird Rafał Ryterski beim Symposium zu Gast sein, das die Universität Graz veranstaltet, unter der Leitung von Susanne Kogler, Professorin für Musikwissenschaft und Co-Sprecherin des Schwerpunktbereichs Wahrnehmung, Episteme, Ästhetik, Politik der Geisteswissenschaftlichen Fakultät. Space, Time and Material – Trajectories between Art and Science. Materie, Zeit und Raum – Bewegungsbahnen zwischen Kunst und Wissenschaft, so der Titel. Wie können die in physikalischen Forschungsprozessen gewonnenen Erkenntnisse und Daten, die wir mit unseren Sinnen oftmals nicht unmittelbar erfassen können, in musikalische und audiovisuelle Formen und Dramaturgien übersetzt werden? Welchen Zeitkonzepten folgen die Wissenschaften und die Künste bei ihrer Erforschung des Mikro- und des Makrokosmos? Welche Vorstellungen von Raum entwickeln Sie? Welche Fragen treiben Sie bei Ihren jeweiligen Forschungen und Experimenten an? Wie generieren und behandeln Sie Ihr Material? Mit welchen Worten und Erzählungen versuchen Wissenschaftlerinnen und Wissenschaftler und Kunstschaffende, ihre Erfahrungen und Wahrnehmungen zu beschreiben, weiterzugeben und zu diskutieren? Das sind einige der Fragen, die zur Diskussion stehen werden. Zum Symposium nach Graz reisen werden auch Michael Hoch, unser Gastgeber am CERN, Pablo Garcia Tello, der Leiter des CERN Idea Square, Harrison Prosper von der Florida State University und Silvia Pisano, die wir bei unserem Besuch des Alice-Experiments kennengelernt haben. Dass ein Besuch des CERN und ein Austausch mit den dort Forschenden für Kunstschaffende höchst inspirierend ist, wurde während der Science Art Dialogue Week schnell sehr deutlich. Aber was haben die Physikerinnen und Physiker von dieser Begegnung, frage ich Harrison Prosper.
3: Artists ask different questions.
2: Kunstschaffende stellen andere Fragen. Wenn ich auf einer Konferenz bin, auf der sich Wissenschaftler und Wissenschaftlerinnen aus den Bereichen Physik und Mathematik treffen, dann wird dort eine bestimmte Art von Fragen gestellt. Die Fragen, die Kunstschaffende stellen, sind anders und oftmals viel schwerer zu beantworten. Nicht selten lassen sie einen selbst fragend zurück. Man muss sich wirklich den Kopf zerbrechen. Und das bereitet mir viel Freude. Es ist wie mit den Fragen, die kleine Kinder stellen. Auch die sind oftmals die schwierigsten Fragen. Welchen Nutzen das hat? Nun, manchmal ist es gut, wenn wir Physiker daran erinnert werden, dass unsere Beobachtungen, auch wenn wir über sie mit einer gewissen Bestimmtheit sprechen, im Grunde genommen doch seltsam sind. Manchmal sind wir so tief in unserer Materie drinnen, dass wir darauf vergessen, wie, ja, eben seltsam doch alles ist. Auch wenn wir denken, dass die Dinge offensichtlich sind, bei einem genaueren Nachdenken wird klar, wie viel man akzeptieren muss, bevor man zu dem Schluss kommen kann, dass es sich bei einer Aussage um eine wirklich gültige Aussage handelt. Es ist gut, daran erinnert zu werden. Und es ist auch gut, daran erinnert zu werden, dass hinter unseren Aussagen viele Annahmen und Konventionen stecken.
3: When you think deeply about them, you realize, you know, how many things you have to accept before you can come to the conclusion that this really is a valid statement.
0: Während meines Aufenthaltes am CERN vergangenes Jahr habe ich von Harrison Prosper unter anderem gelernt, dass sich die Natur, wie er es damals beschrieben hat, nicht gerne still verhält. Könnte dem folgend Musik oder Klang vielleicht sogar ein besonders geeignetes künstlerisches Medium sein, um quantenphysikalische Vorgänge ein bisschen besser zu begreifen?
3: I think it's interesting because when you think about it, right, music is about, after all, at a basic level, frequencies, right, tones.
2: Ich finde das interessant, denn wenn man darüber nachdenkt, geht es bei Musik auf einer grundlegenden Ebene schließlich um Frequenzen, um Töne. Und in einem sehr realen Sinne kann man sich auch Atome als eine Reihe von Tönen vorstellen. Wenn man etwa ein Wasserstoffatom anschlägt, dann klingt es gewissermaßen und sendet Photonen aus. Man könnte sich also vorstellen, die Spektrallinien der Atome klanglich abzubilden. Und es wäre interessant, sich die Sonifikation von Atomen bei ihren Übergängen anzuhören. Denn diese Energieniveaus sind diskret. Ähnlich wie in der klassischen und modernen Musik, wenn dort mit diskreten Tonhöhen gearbeitet wird. Es gibt also eine Analogie zwischen diesen beiden sehr unterschiedlichen Bereichen. Es gibt aber noch eine wesentlich direktere Verbindung zwischen Klang und der Quantenwelt. Im frühen Universum gab es ein Fluid aus Photonen, Elektronen und Protonen, die alle miteinander wechselwirkten. In diesem Fluid breiteten sich buchstäblich Schallwellen aus, Schallwellen des Universums, die die Materie auf kugelförmigen Schalen verdichteten. Diese Schalen dehnten sich mit dem Universum aus, wie Seifenblasen, und aufgrund der Verdichtung der Materie bildeten sich auf ihnen Galaxien.
0: Hier muss ich nachfragen, warum kann man in diesem Zusammenhang von Schallwellen sprechen?
3: That's because a sound wave is a wave, a compression in material. So
2: das liegt daran, dass eine Schallwelle eben eine Welle ist, eine Verdichtung von Materie. Du kannst mich hören, weil Wellen die Luft verdichten und wieder entspannen. Und diese Wellen breiten sich mit rund 300 Metern pro Sekunde in Richtung deiner Ohren aus. Genau dasselbe Phänomen fand im frühen Universum statt. Wenn wir ein riesiges Ohr hätten, das diese Frequenzen wahrnehmen könnte, dann könnten wir diese Blasen aus Schallwellen im frühen Universum tatsächlich hören. Ich habe mir oft gedacht, dass es wunderbar wäre, wenn das jemand sonifizieren würde. Das frühe Universum könnte vielleicht wie Regen klingen, wie Wassertropfen, die auf eine Wasseroberfläche auftreffen. So stelle zumindest ich mir diesen Klang vor. Deswegen ist es gerechtfertigt, hier von Schallwellen zu sprechen, weil es sich tatsächlich um Druckwellen innerhalb eines Fluids handelt, wie auch bei dem Gespräch, das wir soeben führen. In unserem Fall ist dieses Fluid Luft. Es handelt sich also um dasselbe Prinzip. Und natürlich besteht Luft, genauso wie das Fluid im frühen Universum, aus Quantenobjekten.
3: And it's just literally pressure waves within this fluid, just as there are pressure waves between you and me.
0: Space, Time and Sound lautet der Titel des Vortrages von Harrison Prosper für das Symposium Space, Time and Material – Trajectories between Art and Science, das am 6. und am 7. Oktober im Meerscheinschlössl stattfinden wird. Mit weiters Silvia Pisano, Julian Blunk, Chris Henschke, Lioba Strieder, Rafał Riterski, Ali Varsani, Niklas Notter, Georg Wieland, Pablo Garcia Tello, Michael Hoch, Elisabeth Schimana, Peter Nelve Mortel, Dietmar Reimbacher, Franz Winter und natürlich Susanne Kogler. Der letzte Programmpunkt am 8. Oktober um 14 Uhr ist die Eröffnung unserer Ausstellung Supernova im Grazer Volkskundemuseum. Dort werden Jupp Janssens, Raffaela Miklauts, Niklas Notter, Georg Wieland und Susanne Kogler mit den Studierenden der Kunstuniversität Graz über ihre Arbeiten sprechen und auch Anke Eckert wird vor Ort sein. Zu erleben geben wird es audiovisuelle Installationen und Werke von Josef Böhm, Francesco Casanova und Lane Iwakura, Polystructure, Pablo Knupfer, I.A., Artem Sivashenko, Slata Shitkova und Gemma Lamborn. Gemma Lamborn studiert nicht in Graz, sondern an der RMIT University in Melbourne. Sie ist als Studierende von Chris Henschke zur Science Art Dialogue Week gereist. Und das ist noch nicht alles. Auch einen Workshop mit Pablo Garcia Tello wird es geben. Und zwar am 8. Oktober am Vormittag um 9 Uhr. Ebenfalls im Meerscheinschlössl. What does thinking outside the box really mean? Der Leiter des CERN Ideas Square wird Wege aufzeigen, die helfen, eingeschliffene Denkmuster zu verlassen. Einige Plätze gibt es noch. Wie Sie sich für diesen Workshop anmelden können, das erfahren Sie auf unserer Website musikprotokoll.orf.at. Und auf noch einen letzten Programmpunkt in Graz möchten wir Sie in diesem Zeitton hinweisen. Wir freuen uns, dass heuer auch die Kolleginnen und Kollegen von der Ö1-Sendereihe Punkt 1 beim Musikprotokoll zu Gast sein werden. Am Freitag, den 9. Oktober, wird Barbara Zeithammer mit dem Grazer Astrophysiker Arnold Hanselmeier besprechen, was bei einer Supernova eigentlich passiert. Sie können live dabei sein und sich in die Diskussion einbringen im Volkskundemuseum. Von dort aus wird Punkt 1 an diesem Freitag gesendet werden. An dieser Stelle möchte ich mich ganz herzlich bedanken. Nämlich bei Roland Oreschki, Klaus Moser und Andreas Salzburger, die mich 2024 bei meiner Suche nach einem direkten Draht zum CERN unterstützt haben. Der Teilchenphysiker Andreas Salzburger ist der Leiter der Software-Sektion für die Rekonstruktion der Daten des ATLAS-Experiments. Er hat mich auf das Vermittlungsprogramm Art at CMS aufmerksam gemacht und mich mit Michael Hoch in Verbindung gebracht. Und so konnten die Dinge ihren Lauf nehmen, die sich nun vom 3. bis zum 11. Oktober zu unserer diesjährigen Festivalausgabe verdichten werden. Auch der Zeitturn Extended am kommenden Freitag wird ganz im Zeichen des ORF-Musikprotokolls stehen. Da wird Ihnen Heinrich Deißel eines der beiden Gewinnerstücke des diesjährigen CTM Radio Lab präsentieren, 21s von Emidio Vasquez. Und wir werden in den 90. Geburtstag von Steve Reich hineinfeiern, Eine Vorschau auf das große 24-stündige Geburtstagsfest für Steve Reich, mit dem auch das ORF-Musikprotokoll beginnt, hörten Sie in der ersten Stunde des heutigen Zeittons. Die Übersetzungen haben heute Michael Köppel und Ursula Scheidle gesprochen und gestaltet und moderiert haben diesen Zeittorn Philipp Weismann und Susanna Niedermeyer.
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5: Supernova. Unter diesem Motto begibt sich das ORF Musikprotokoll in Graz ab 3. Oktober auf die Suche nach dem Ursprung, nach der Verbindung zwischen dem Mikro- und dem Makrokosmos. In zahlreichen Uraufführungen spüren die eingeladenen Künstlerinnen und Künstler dieser Verbindung nach. Von der Suche nach dunkler Materie über die Reise in die Sonne bis zu der musikalischen Entschlüsselung von Leonardo da Vincis Klangrätsel. In Konzerten, Klanginstallationen, einer Ausstellung im diesjährigen Festivalzentrum, dem Volkskundemuseum am Paulustor und einem Symposium im Meerscheinschlössl. Co-Kurator Rainer Elstner.
6: Uns gibt es heuer an zwei Wochenenden, am 3. Oktober mit einem Steve Reich Marathon vom Studio Percussion Graz. Kollegin Susanna Niedermeyer hat Kunstschaffende ins CERN in die Schweiz mitgenommen. Davon inspiriert sind Installationen und Kompositionen dann zur Festival Kernzeit zu erleben vom 8. bis 11. Oktober. Groß und klein hängen aber auch gesellschaftspolitisch zusammen. Das zeigt den Auftritt von Maria Kalesnikava. Sie war nach ihrer Enthaftung in Belarus Eröffnungsrednerin der Salzburger Festspiele. Jetzt kommt sie zu uns und spielt mit dem RSO Wien eine Uraufführung. Ein ganz besonderer Moment, auf den wir uns schon wirklich freuen.
5: Alle Veranstaltungen im Rahmen des Steirischen Festivals für zeitgenössische und experimentelle Musik finden Sie unter musikprotokoll.orf.at.
7: Also in manchen Ländern hat die Inflation ohnehin keine Rolle gespielt, ne? Weil da waren sie sehr gewöhnt. Wie zum Beispiel in Südamerika.
8: Der Staatsbankrott gehört bei uns zum Alltagstrott. Wasch du dir nur die Ohren, ist schon alles teurer geworden.
5: Mike Supancic als Mann aus dem Jahr 2054 über die Inflation im Programm Zurück aus der Zukunft. Der Musikkabarettist und routinierte Stimmenimitator aus Bruck an der Mur, der stets eine Vielzahl aktueller Themen mit sich herumträgt, kredenzt in seinem neuen Solo Traumhafte Zeiten eine Traum-, besser gesagt Albtraum-Hitparade. Von kostengünstiger Do-it-yourself-Chirurgie über Elon Musk als Berater für das österreichische Schulsystem bis zu den dreistesten Städtebeschimpfungen seit Thomas Bernhard wird die musikalische Comedy-Palette reichen. Am 29. September ist Wien-Premiere im Stadtsaal in der Maria-Hilfer-Straße. Die weiteren Termine eben dort, 10. Oktober und 8. Jänner.
9: Es ist 100.000 Taler. 100.000 Taler, das macht über eine Million Maß Christus. Ich kann der Mensch gar nicht versaufen.
5: Der böse Geist Lumpazi Vagabundus verführt drei Handwerksburschen, den Schuster Knierim, den Tischler Leim und Zwirn, den Schneider, zu einem liederlichen Leben. Die Hüterin des Glücks Fortuna ist davon überzeugt, dass nur Geld die verdorbenen Kerle von ihrer Trink- und Spielsucht losreißen kann. Wird sie recht behalten? Das Wiener Metropol bringt im Oktober nach Liebesgeschichten und Heiratssachen erneut einen Nestroy-Stoff auf die Bühne und verknüpft ihn mit einem Großmeister der Wiener Unterhaltungsmusik. Die Zauberposse Der böse Geist Lumpazi Vagabundus oder Das liederliche Kleeblatt aus dem Jahr 1833 wird in ein Musiktheater verwandelt durch die eingängigen Melodien von Karl Michael Zierer. Es wirken unter anderem mit Andi Lilang, Martin Mulia, Aris Sass, Florian Starneck und Tanja Golden. Regie führt Peter Kratochwil. Lumpazi Vagabundus, Nestroy im Dreivierteltakt. Premiere im Wiener Metropol ist am 1. Oktober.
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5: Gestaltung Karin Lienortner.
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11: Am Mikrofon ist Felix Schneider-Storm. Beim Religionsunterricht ist der Staat auf einem Auge blind. Das hat Integrationsministerin Claudia Bauer von der ÖVP gestern erklärt und angekündigt, die staatliche Kontrolle über Unterrichtsinhalte verstärken zu wollen. Gesprächsbereit zeigt sich dazu heute Bildungsminister Christoph Wiederkehr von den NEOS in der ORF-Pressestunde. Rechtlich sei die Angelegenheit aber nicht so leicht, wie Hans Bürger berichtet.
12: Auf den gestrigen Vorschlag von Integrationsministerin Claudia Bauer in Ö1, den Religionsunterricht, gemeint war vor allem der Islam, unter eine staatliche Aufsicht zu stellen, sagt Bildungsminister Wiederkehr, daran arbeite man ohnehin schon. Aber
13: jetzt die Fachaufsicht ganz zu verändern, das wäre eine Veränderung des Völkerrechts. Da gibt es Vereinbarungen mit dem Vatikan. Und eine verfassungsrechtliche Änderung wäre das auch noch. Ja.
12: 6 statt 4 Jahre Volksschule, das sei ab 2027/28 fix an mindestens 5 Standorten als Schulversuch geplant.
13: Aber das ist ein Schulversuch, um etwas zu erforschen, etwas zu entdecken, nämlich zu schauen, bringt eine 6-jährige Volksschule Vorteile oder nicht?
12: Aber er sei jetzt schon davon überzeugt, dass sie eindeutig mehr Vorteile bringen würde.
11: Serbiens Staatspräsident Aleksandar Vučić hat sein Amt heute erwartungsgemäß niedergelegt, wie er in einer Ansprache im staatlichen Fernsehen bekannt gegeben hat. Denn er möchte Regierungschef werden. Der teils autokratisch regierende Politiker will als Spitzenkandidat seiner Fortschrittspartei bei der vorgezogenen Parlamentswahl am 25. Oktober antreten und im Falle eines Wahlsieges Ministerpräsident werden. Gegen 5 Männer, die außerhalb des von der US-Luftwaffe genutzten britischen Militärstützpunkts Fairford festgenommen wurden, besteht offenbar Terrorverdacht. Sie werden laut der Nachrichtenagentur PA der Vorbereitung eines terroristischen Anschlags verdächtigt. Außerdem wird gegen die Männer wegen des Verdachts auf Verstöße gegen das Sprengstoffgesetz ermittelt. US-Präsident Donald Trump sagt, die Männer hätten großen Schaden anrichten wollen. Die Schweiz will keine strenge Neutralität. Das ist heute in einer Volksabstimmung zum Ausdruck gekommen. 70,2% sagen Nein zur Neutralitätsinitiative. Das rechtskonservative Lager wollte etwa erreichen, dass die Schweiz EU-Wirtschaftssanktionen gegen kriegsführende Staaten aufgibt. Aus St. Gallen in der Schweiz berichtet Bettina Brendergast.
14: Die Schweiz will kein strenges Neutralitätskorsett. Sie wird auch weiterhin die EU-Sanktionen gegen Russland mittragen. Die Gegner sind erleichtert. Sie sprechen von einem klaren Signal, dass die Schweiz mit ihren Partnern zusammenarbeitet. Die Befürworter der Initiative sind enttäuscht. Walter Wobmann, der Präsident des Ja-Komitees, bleibt dabei. Er sieht die Sicherheit des Landes massiv gefährdet.
15: Die Sicherheit von unserem Land ist heute massiv gefährdet worden. Und auch Glaubwürdigkeit, Vertrauen im Ausland ist sicher geschwächt worden.
14: Und Wobmann sagt, dass die Glaubwürdigkeit der Schweiz im Ausland geschwächt worden ist, weil sie nicht mehr als richtig neutral gilt. Das rechtskonservative Lager fordert nach dieser Niederlage, dass die Regierung in Bern zeigt, dass sie die Neutralität ernst nimmt und keine Nähe zur NATO und zur EU sucht.
11: Berichtet Bettina Prendergast aus der Schweiz. Das Wichtigste vom Sport, allen voran dem Fußball-Länderspiel gegen den Kosovo, fasst jetzt noch Wolfgang Eichinger zusammen.
16: Das Fußballnationalteam feiert immer ins Tampelstadion. Einen schönen guten Abend. Österreich gewinnt das Nations League-Spiel gegen den Kosovo. 3:1 geht die Partie aus. Die Treffer für Österreich kommen von David Affengruber, Junior Adamu und Kane Chukwuemeka. Trainer Ralf Rangnick ist mit der Gesamtleistung seines Teams richtig zufrieden.
17: Ich glaube, jeder, der heute im Stadion war, hat gesehen, dass wir eine richtig gute Energie auf dem Platz hatten. Und das war der Schlüssel für dieses Spiel. Heute gibt es keinen herauszuheben. Es ist keiner abgefallen. Jeder war der bestmögliche Mitspieler seines Mitspielers. Und das war unser Ziel heute.
16: Im Spitzenspiel der Fußballfrauen-Bundesliga gewinnt Austria gegen Sturm Graz auswärts mit 2:0 durch einen Doppelpack von Kapitänin Carina Wenninger. Der SK in St. Pölten rückt damit auf die Spitze der Tabelle vor. Im Tennis gewinnt Julia Grabherr das WTA 125-Turnier in Tolentino in Italien. Sie besiegt die Spanierin Maristany Soleta de Real. Alles in 2 Sätzen. Ebenfalls im Tennis gewinnt Team Europa den Laver Cup nach einem Sieg von Alexander Zverev über Leonard Tien. Den Billie Jean King Cup gewinnt Tschechien. Im Finale haben sie heute gegen die Ukraine gespielt.
11: Das war natürlich Emily Weber und nicht Wolfgang Eichinger. Verzeihung. Und das waren die Nachrichten mit Felix Schneider-Storm. Zum Wetter.
18: Bei meist klarem Himmel sinken die Temperaturen heute Nacht auf 12 bis 2 Grad. In manchen Alpentälern sowie Mühl- und Waldviertel kann es sogar leicht frostig werden. Der Montag beginnt dann vereinzelt nebelig. Tagsüber gibt es morgen aber in ganz Österreich strahlenden Sonnenschein, kaum eine Wolke am Himmel. Bei teils lebhaft im Südostwind wird es für die Jahreszeit außergewöhnlich warm. Höchstwerte 19 bis 25 in Vorarlberg und Nordtirol sogar bis zu 27 Grad. Und zumindest bis Freitag bleibt uns das meist sonnige und warme Hochdruckwetter erhalten. Soviel zum Wetter von Michael Mattern.

Vor 800 Jahren begannen die Menschen in einigen europäischen Städten einen eigenartigen und bislang unerhörten Wunsch zu verspüren. Sie wollten wissen, wie spät es ist.

0: Heute, nach 800 Jahren Neuzeit und mit Atombomben lebend, ist unsere Begeisterung für die neue Zeit gedämpfter geworden. Wir fragen, was ist falsch gelaufen, seit die Menschen wissen wollten, wie spät es ist?
1: Fragt sich der Theologe Adolf Holl in seinem Buch »Der letzte Christ«.
0: Als die Menschen erstmals den Wunsch verspürten, ihre Tage in kürzere Intervalle einzuteilen wegen gewisser geschäftlicher Verpflichtungen und Termine, da wurde dem Tuchhändler Pietro Bernardone in Assisi ein Sohn geboren.
1: Francesco, Franziskus, Franz. Eigentlich war der spätere Heilige aus Assisi ja auf den Namen Giovanni getauft.
0: Da wurde dem Tuchhändler Pietro Bernardone in Assisi ein Sohn geboren.
1: Francesco, Franziskus, Franz. Eigentlich war der spätere Heilige aus Assisi ja auf den Namen Giovanni getauft. Aber weil der Vater

0: 100 Jahren, weshalb Italien in den kommenden Tagen Kopf steht. Ab heuer ist der 4. Oktober, international dank Franz der Welttierschutztag, dann auch wieder ein gesetzlicher Feiertag in Italien. Für Adolf Holl ist Franz von Assisi, der über ihn 1979 eine Biografie geschrieben hat,
1: der letzte Christ. Damit soll ausgedrückt werden, dass in Franz die alte Zeit sich sozusagen zusammennimmt, bevor sie zu Ende geht. Ein letztes Mal, bevor der Wagen des Fortschritts endgültig losdonnerte, hat einer die Antriebskräfte für die gewaltige Bewegung geprüft und verworfen.
0: Das hat den heute so beliebten und gern fälschlich naiv und zuckersüß dargestellten Heiligen aus Umbrien zum Unangepassten gemacht. Für manche zur Zumutung, auf jeden Fall zur facettenreichen Persönlichkeit. Ein Stoff, an dem sich die Kunst bis heute abarbeitet. Vom Fresko zum Comic, von der Oper zum Film.
2: Diagonal zur Person Franz von Assisi. Der Popstar unter den Heiligen. 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
0: Und wir werden dabei begleitet von kundigen Menschen, die viele bunte Steinchen in unser akustisches Franziskus-Mosaik werfen.
3: Era considerato un matto. Era considerato l'idiota del villaggio.
0: Die Leute haben ihn für verrückt gehalten, sagt etwa Theatermann Romeo Castellucci, den wir rund um seine Inszenierung von Mission Saint-François d'Assise in Salzburg getroffen haben. Er galt als Dorftrottel.
3: Le persone gli tiravano i sassi.
0: Die Leute hätten Steine nach ihm geworfen.
3: Era un folle di Dio. Lui stesso definiva se stesso il giullare di Dio, cioè il buffone di Dio. Lo scopo era voglio fare ridere Dio.
0: Und er selbst sah sich auch als Narr, als Gaukler. Er wollte Gott zum Lachen bringen und forderte Hilaritas von seinen Leuten. Frohsinn, Fröhlichkeit. Seine Lebensphilosophie, die Suche nach der Freude.
3: Lui chiedeva ai fratelli la Hilaritas, siate felici, dovete sempre ridere, non dovete mai lamentarvi. Questa è la sua filosofia di vita, è una ricerca della gioia.

0: Allegranza, simple Freude mitten in widrigen Umständen. Was für ein Kontrastprogramm zur europäischen Gemütslage im Jahr 2026.
1: What's attractive about that is that sense of freedom that he has and you know, freedom accompanied by joy. I mean, you know, St. Francis must have sung a lot.
0: An Freude und Freiheit denkt auch Gabriele Finaldi bei Franz von Assisi. Er ist Direktor der National Gallery in London und hat als solcher vor 3 Jahren für seine Großausstellung St. Francis of Assisi Werke aus aller Welt zusammengeholt. Von Giotto, Zurbaran und Caravaggio über die Arte Povera bis zum Marvel-Comic. Da wird Franziskus zum Superhelden.
1: In our own time he's also quite a hard-hitting St. Francis, he's a champion for social justice.
2: In unserer Zeit ist er auch ein ziemlich unbequemer, kämpferischer heiliger Franziskus. Er ist ein Vorkämpfer für soziale Gerechtigkeit, ein Kämpfer für die Umwelt. Verschiedene Aspekte seiner Botschaft wurden von verschiedenen Künstlern aufgegriffen, aber niemand kann ihn ganz erfassen. Und gerade dieser vielschichtige, facettenreiche Charakter macht ihn so attraktiv und so unendlich vielseitig einsetzbar, sagen wir einmal, im kreativen Sinne gemeint. Die Menschen haben auf Franziskus zurückgegriffen, um ganz unterschiedliche Botschaften zu transportieren.
1: People have used St. Francis in lots of different ways to support lots of different messages.
0: Patti Smith, der Punk-Poetin, geht es in ihrer Franz-Ballade in erster Linie um das Feiern der Natur und ihr Entsetzen über deren Zerstörung. Patti Smith trägt gern gut sichtbar ein Tau, Franzens Kreuzsymbol, als Anhänger an einer langen Kette um den Hals. Und sie träumt hier von ihm und seiner Kirche San Francesco in Arezzo.

0: himself, and I heard him. I heard him speak, and the birds sang sweetly, and the wolves licked his feet.
1: Zuerst ist der Traum durchaus angenehm. Sie sieht vor sich die Welt seiner Welt, die strahlenden Felder, die Vögel in Hülle und Fülle, die ganze Natur, von der er sang. Um gegen Ende hin Richtung unserer Zeit apokalyptisch zu werden, auf dem Kontinent Amerika, wo Kolumbus zuerst die Natur in paradiesischem Zustand gesehen hatte, brennt es jetzt. Es brennt. Oh!

0: Patti Smith, Constantine's Dream. Inspiriert von Piero della Francescas Fresken in der Franziskanerkirche in Arezzo. Diagonal heute zur Person Franz von Assisi, der Popstar unter den Heiligen. Ihm selbst hätte diese Beschreibung ja nicht so gut gefallen, aber Künstler der verschiedensten Genres und Epochen haben ihn dazu gemacht. Einen der ersten suchen wir jetzt auf und fahren dafür nach Umbrien. Hier hat alles angefangen. Nein, wir sind nicht in Assisi, wir sind in Perugia, der Hauptstadt Umbriens. Denn eigentlich hätte Francesco, der Sohn des reichen Tuchhändlers Pietro Bernardone, Ritter werden wollen. Die Geschichten um die ehrenhaften Krieger des Mittelalters waren dem jungen Mann zu Kopf gestiegen. Und so war er, eher von zarter Statur, dafür in voller Montur, 1202 ausgezogen, um mit der Bürgermiliz seiner Heimatstadt Assisi gegen Perugia in den Krieg zu ziehen. Was war geschehen? Die selbstbewussten Bürger von Assisi hatten gegen den alten Adel revoltiert und die Adelsfamilien aus der Stadt geworfen. Die sind nach Perugia geflüchtet und dort in ihrem Ansinnen unterstützt worden, ihre Macht in Assisi wieder zurückzuerobern. Es kam zur Schlacht. Und die hat Perugia gewonnen. Mit der Konsequenz, dass die Männer aus Assisi, die das Massaker überlebt hatten, in Kriegsgefangenschaft gekommen sind. Unter anderem eben Francesco Bernardone. Und seine Erfahrungen in Perugia, Hunger, Gewalt, Krankheit, haben ihn seinen Berufswunsch, das mit dem Rittersein, überdenken lassen. Heute ist Perugia zwar die gewichtigere und lebendigere Stadt, aber an die Strahlkraft Assisis reicht man weit nicht heran. Bis zu 5 Millionen Besucherinnen und Pilger kommen jährlich in die Geburtsstadt des Heiligen wegen ihm. Um in diesem Jubiläumsjahr davon ein paar auch nach Perugia umzuleiten, hatte man Franz von Assisi und den famosen Illustratoren seiner Legende, den Malern, eine Ausstellung eingerichtet und sie Giotto und Francesco, eine Revolution in Umbrien, genannt. Was es mit der Revolution auf sich hat, schildert einer der Kuratoren der Schau, der Kunsthistoriker Emanuele Zappasodi, so.
1: Giotto ist der Wegbereiter einer völlig neuen Malerei. Die radikalste Revolution besteht darin, dass sich die Maler jahrhundertelang auf die immer gleichen Vorbilder gestützt haben, auf die großen Ikonen, die nachgemalt wurden. Giotto hingegen vertraut seinem eigenen Blick, vertraut der Realität, vertraut dem, was ihn umgibt, und gibt das wieder. Und er zeigt es den anderen, womit ein epochaler Paradigmenwechsel in der Malerei stattfindet.
0: Im Zentrum von Perugia, Plakate mit der Abbildung eines Freskos mit Franziskusgestalt hängen an den Wänden. Die typische Tonsur, der milde Blick, das braune Gewand verweisen auf die Ausstellung in der Nationalgalerie, untergebracht im stattlichen mittelalterlichen Palazzo dei Priori, dem Wahrzeichen der Stadt. Ein monumentales gotisches Gebäude aus hellem Sandstein mit Turm und 2 Reihen Spitzbogenfenster in den oberen Stockwerken. Die über mehrere Jahre sorgfältig erarbeitete Ausstellung gibt einen Einblick, wie sehr sich die Kunst ausgehend vom Bau der großen Basilika in Assisi Ende des 13. Jahrhunderts mit dem Malergenie Giotto di Bondone verändert hat.
2: Giotto poi di fatto è di fronte ad una sfida nuova, cioè quella di mettere in scena le storie di un santo contemporaneo, quasi.
1: Giotto stand dann tatsächlich vor einer neuen Herausforderung, nämlich die Geschichten eines fast zeitgenössischen Heiligen in Szene zu setzen, was eine neue naturalistische Bildsprache erfordert hat. Sie sollte die Realität zeigen, die Franziskus erlebt hat. Die Realität der Straßen, der Kaufleute, der Bettler, des ländlichen Raums und der Stadt Assisi. Also eine Reihe neuer Themen und Schauplätze, die Giotto in diesen Szenen der oberen Basilika ausformuliert.
0: Waren davor die Bilder von Madonnen, Heiligen und Kreuzesdarstellungen flach, vergeistigt, starr und verklärt, hauchen Giotto und die vielen Anhänger, die er mit seiner Malerei gleich findet, den dargestellten Figuren Leben ein. Das Kind greift ganz natürlich haltsuchend nach dem Gewand der Madonna Oder in der Pfingstszene von Giotto sieht man zwei Figuren, die offensichtlich genau hinhören, wenn die Apostel plötzlich in verschiedenen Sprachen sprechen. Anderen Zuhörenden ist das Staunen an den Gesichtern abzulesen. Das ist neu. Und die Architektur ist nicht mehr nur angedeutet. Die Maler versuchen sich in der Zentralperspektive.
2: Questa differenza naturalmente consiste nella.
1: Dieser Unterschied zu vorher besteht in der vollständigen Beherrschung des Raums und der Fähigkeit, Gefühle in ihrer ganzen Vielschichtigkeit wiederzugeben, sowie in einer absoluten Intelligenz der Gesten, Gesten, die auf etwas anspielen und etwas bedeuten. Giotto gelingt es tatsächlich, den Raum zu ergründen, zu betrachten und intensive, zärtliche, leidenschaftliche, dramatische Blicke wiederzugeben. Und er tut das, indem er auf das schaut, was um ihn herum geschieht, auf die Realität, auf die ihn umgibt. Welt.
2: Guardando a quello che avviene intorno a lui, alla realtà, al mondo circostante.
0: Und das verbindet wiederum den Maler mit dem Heiligen, der circa 100 Jahre zuvor gelebt hat. War es Franz von Assisi, der das Göttliche wieder im Weltlichen, in der Schöpfung gesehen und verehrt hat, hauchen Giotto und die ihn nachahmenden Kollegen den religiösen Szenen Lebendigkeit ein.
2: Indubbiamente Assisi e quindi San Francesco, insomma la spiritualità francese.
1: Zweifellos war Assisi und damit der heilige Franziskus und die franziskanische Spiritualität der treibende Motor einer neuen Religiosität, einer menschlicheren Spiritualität und zugleich der Ort, an dem jene bildende Kunst entsteht, die diese Spiritualität erfassen und den Gläubigen vermitteln kann.
2: Capace a comprenderla e a restituirla ai fedeli.
0: Schauplatzwechsel. Mit Zug und Stadtbus geht es in einer guten Dreiviertelstunde von Perugia durch die Ebene rauf zur Altstadt von Assisi, das auf einem Hügel unter dem Monte Subasio thront. Erprobt und ausformuliert hatte Giotto seine Kunstrevolution, nämlich dort auf der Großbaustelle der Franziskusbasilika im späten 13. Jahrhundert. Die Anlage ist fürstlich oder besser päpstlich, opulent und mächtig. Bruder Thomas, den wir gleich treffen werden, beschreibt sie als die Hauskapelle des Papstes. Schon zwei Jahre nach Francescos Tod, also 1228, hat man hier alle Kräfte zusammengezogen, um dem so populären Heiligen in kürzester Zeit ein pompöses Kirchenhaus zu schaffen, eine Pilgerstätte. Dafür hat der Papst eine europaweite Spendenkampagne gestartet. Mit Erfolg. Nach nur 25 Jahren war das Ensemble fertig gebaut und der im Jahr 1253 amtierende Papst Innozenz IV. Beauftragte einen der innovativsten Maler seiner Zeit für die Ausgestaltung, Giotto di Bondone.
3: Vielleicht zunächst auch mal noch die Frage, warum sind diese Bilder da? Und man hat sie gemalt, zum Teil auch an Stellen, die man schwer sehen kann oder auch früher ohne elektrisches Licht.
0: Und hier ist Bruder Thomas Freidl im Kloster von Assisi auch verantwortlich für die Kunst und deutschsprachige Pilger. Die scharen sich gerade um ihn.
3: Zunächst mal sind sie ja da, weil die Idee, die dahinter steht, es wert ist. Weil Gott das Größte und Wichtigste ist und in dem Fall noch der kleine Franziskus, der uns gezeigt hat, wie der Weg zu Gott hingehen kann. Und das rechtfertigt die beste Qualität, die größte Mühe, den größten Aufwand, unabhängig jetzt mal von irgendeiner Zweckbestimmung, nach der wir heute ja immer gerne so fragen. Es ist zunächst mal da, weil die Idee es wert ist. Und natürlich für den mittelalterlichen Menschen auch vor allem dieser Gedanke, die Vergegenwärtigung der abgebildeten Person. Dass Franziskus praktisch präsent war, gegenwärtig durch die Abbildung und das natürlich schon mal einen ganz anderen Eindruck gemacht hat als für uns heutige Menschen, die wir ständig bunte Bilder sehen. Franziskus ist präsent.
0: Und das war das Ziel der Übung. Giotto schmückt die Oberkirche aus mit einer Art gigantischem Comicstrip. Jedes einzelne der 28 Einzelfresken ist 2,70 Meter hoch und 2,30 Meter breit. Der Zyklus entwickelt sich um das Kirchenschiff der Oberkirche, ein Freskenband, das in einzelnen Szenen die Legenden rund um den heiligen Franziskus erzählt. Wie Papst Innozenz III. Träumt, Franz werde die neue Stütze der damals angeschlagenen Kirche sein. Wie Franz bei einem Kreuzzug versucht, den Sultan für den Frieden zu gewinnen. Oder wie er den Vögeln predigt.
4: Unter diesem Bild kennt man Franz von Assisi eigentlich in der Welt. Am meisten ist die Darstellung der Vogelpredigt. Es geht nicht in erster Linie darum, dass er ein Freund der Tiere und der Natur gewesen ist. Das war er natürlich auch. Aber wie ist er dargestellt? Man sieht ihn, wie er läuft und wie er sich der Schöpfung zuwendet und verkündet. Das heißt, wenn Gott die Welt erschaffen hat, oder anders gesagt, wenn er der Ursprung von allem ist, der in Bewegung gebracht hat, dass sich alles entwickeln kann, aber auch so von der Evolution her sehen, ist eigentlich auch möglich, ne? dann heißt das ja, ich sehe diesen Ursprung selber nicht, aber ich sehe das, was er geschaffen hat, wie der selber ein Teil dieser Schöpfung. Das ist der entscheidende Gedanke, um Franziskus besser zu verstehen.
0: 700 Jahre alt ist dieser berühmte Freskenzyklus und die Hüter dieses kunsthistorischen Schatzes sind bis heute Franziskanerbrüder wie Bruder Thomas, der nicht müde wird zu erzählen, wie wirkungsmächtig und aktuell Giottos Darstellungen heute noch sind.
5: Das ist ja gerade auch für uns heute das Schöne, dass wir an diesen alten Bildern wirklich eine aktuelle Botschaft verkünden können. Und eigentlich geht es um das Thema, das uns immer beschäftigt. Die Zeiten ändern sich. Aber was bleibt? Was muss bleiben? Was ist tragend und wichtig und muss bleiben? Das Grundlegende, was bleiben muss, wäre dann nach Franziskus Leben in Armut, das heißt Besitzverzicht als Gewaltlosigkeit, Verzicht auf Machtausübung, der Einklang mit der Schöpfung und diese Grundhaltungen, die dann immer wieder aktualisiert werden müssen. Für uns heute hat das Thema Schöpfung eine andere Bedeutung als vor 800 Jahren.
0: Aber schon damals fordert der Heilige Respekt ein für Bruder Sonne, Schwester Mond im Sonnengesang, dem ersten Zeugnis italienischer Literatur.
6: Gelobt seist du, mein Herr, mit all deinen Geschöpfen, besonders dem Herrn Bruder Sonne, der uns den Tag schenkt und durch den du uns leuchtest. Und schön ist er und strahlend, in großem Glanz, von dir, Höchster, ein Sinnbild. Gelobt seist du, mein Herr, für Schwester Mond und die Sterne. Am Himmel hast du sie geformt, klar und kostbar und schön.
5: Genau das ist es eigentlich, dass er von Mitwelt eigentlich schon spricht und nicht nur von Umwelt, die mich so umgibt, sondern er sieht sich da als Teil des Ganzen, sieht alles von dem gemeinsamen Ursprung herkommend und so, und das ist eben im Sonnengesang ganz besonders ausgedrückt, dass er die Geschöpfe und die Elemente, es sind ja eigentlich vor allem die Elemente, als Schwestern und Brüder anspricht und mit den Elementen, da sieht er ja die Lebensgrundlage für alles. Also er thematisiert jetzt nicht auch die Tiere nochmal eigens, sondern die sind mit dabei, denn wenn es um Erde, Feuer, Wasser, Luft und so geht, dann sind das ja die Elemente, die Leben ermöglichen.
6: Gelobt seist du, mein Herr, für Bruder Wind, für Luft und Wolken und heiteres und jegliches Wetter, durch das du deine Geschöpfe am Leben erhältst. Gelobt seist du, mein Herr, für Schwester Wasser. Sehr nützlich ist sie und demütig und kostbar und keusch. Gelobt seist du, mein Herr, für Bruder Feuer, durch den du die Nacht erhältst. Und schön ist er und fröhlich und kraftvoll und stark. Gelobt seist du, mein Herr, für unsere Schwester Mutter Erde, die uns erhält und lenkt und vielfältige Früchte hervorbringt mit bunten Blumen und Kräutern.
0: Dante Alighieri platziert ihn dafür in seiner göttlichen Komödie im Paradies und würdigt den heiligen Franziskus wiederum als die Sonne, die der Menschheit aufgegangen ist. Angelo Branduardi, ein italienischer Troubadour unserer Tage, hat aus Dantes Text eine Canzone gemacht. Paradiso, Canto 11, Paradies, 11. Gesang.

0: 700 Jahre haben die Millionen Besucher und diverse Erdbeben dem Freskenzyklus von Giotto in der Basilika von Assisi, dem vielleicht bedeutendsten Kunstwerk des Mittelalters, nichts anhaben können. Dann kam der 26. September 1997, an den sich in Assisi alle erinnern, die ihn erlebt haben.
1: Um 11.42 Uhr kam dieses extrem starke Beben.
2: Ich sehe noch immer diese romanischen Bögen hin und her schwanken.
0: Das sind Szenen aus dem neuen Dokumentarfilm Der Schatz von Assisi von Filmemacher Paolo Colangeli, der demnächst zum 800. Todestag auf Arte und ORF 2 zu sehen sein wird. Archivmaterial zeigt dabei den dramatischen Moment, als das Gewölbe der Oberkirche einstürzt. Vier Menschen sterben in der Basilika und die Deckenfresken von Cimabue und Giotto zersplittern in abertausende kleine Verputz- und Mauerstückchen. Giottos Freskenzyklus an den Kirchenwänden wurde dabei auch beschädigt, aber nicht zerstört. Chefrestaurator Sergio Fossetti, der gerade in der Basilika war, um eventuelle Schäden vom nächtlichen Vorbeben zu untersuchen, hatte Glück.
1: Glücklicherweise befand ich mich am Altar und machte einen Sprung, um dem Einsturz zu entkommen. Wenn ich an diesen Moment zurückdenke, kommen die Bilder wieder hoch.
0: Was folgt, und auch das begleitet die Dokumentation, ist eine der aufwendigsten Rekonstruktionen der Kunstgeschichte. Mit Hilfe von genauen Fotografien und Computerprogrammen konnten Restauratorinnen den Großteil der Fresken retten. Pro Fresko mussten sie dafür an die 80.000 bis 90.000 Fragmente wieder zusammensetzen, wie ein riesiges dreidimensionales Puzzle. Inzwischen sind Bauwerk und Kunstwerke besser gegen Erdbeben gesichert.

0: Dammi conforto, Dio et allegranza. Trost und Freude spendet hier das Ensemble Micrologus aus Assisi. Und Dominik Gromes hat einen Überblick über Zeit und Leben von Francesco Bernardone alias Franz von Assisi zusammengestellt.
1: Das 13. Jahrhundert in Europa gilt als Geburtsstunde des Kapitalismus. Die Mechanisierung beschleunigte das Weben von Stoffen, das Maischen von Weintrauben und das Hämmern von Eisen. Schafhirten und Gänsemägde zogen in die Stadt, um ihre ersten Geldmünzen zu verdienen. Und mit der Erfindung des Uhrwerks wurde ihnen, von den Türmen der Kirchen und Klöster aus, der tägliche Arbeitsrhythmus vorgegeben. Der Handel expandierte, die Wirtschaft blühte auf und eine neue Gesellschaftsschicht entstand. Neben dem Adel, der Geistlichkeit und dem arbeitenden Volk gab es nun auch Wirtschaftstreibende, Kaufmänner, Banker und Juristen. Aus dieser Schicht stammt Franz von Assisi. In seiner 400 Seiten starken Franziskus-Biografie »Der letzte Christ« schreibt der Theologe Adolf Holl:
2: Die ersten 20 Jahre im Leben des Franz von Assisi verliefen unauffällig und fröhlich. Er ging zur Schule, lernte lesen, schreiben und Latein. Später hat er im Textilgeschäft seines Vaters mitgearbeitet und mit Altersgenossen die Tavernen besucht. Seine Kleidung war nach der neuesten Mode. Und da er die Taschen voll Geld hatte und freigebig damit umging, wurde er zum König vieler Feste gewählt.
1: Franz schwärmte für den Ritterstand. Und als die Ritter von Assisi gegen die Nachbarstadt in den Kampf zogen, sattelte auch der 20-jährige Franz sein Pferd, kaufte sich teure Ausrüstung und zog mit. Die Stadt Assisi unterlag im Gefecht und Franz verbrachte ein Jahr in Kriegsgefangenschaft. Wie es ihm in dieser Zeit ergangen ist, ist nicht überliefert, aber er scheint nach der Erfahrung von Krieg und Gefängnis nicht in sein altes Leben zurückgefunden zu haben. Stattdessen kümmerte er sich um die Leprakranken und Aussätzigen der Stadt. Ein so einschneidendes Erlebnis, dass er später sein Testament damit einleitet.
3: So hat Gott mich inspiriert, ein Leben in Buße zu beginnen. Als ich in Sünde gelebt habe, wurde mir schon beim Anblick der Aussätzigen übel. Aber dann hat Gott mich zu ihnen geführt und ich habe an ihnen Barmherzigkeit geübt. Als ich sie einmal kennengelernt hatte, wurde das, was mir zuerst Übelkeit verursacht hat, zur Quelle spirituellen und körperlichen Trostes.
1: Franz beschäftigte sich immer mehr mit dem Evangelium und immer weniger mit der Gewinnmaximierung im Geschäft seines Vaters. Er stahl sogar einen wertvollen Stoffballen, um mit dem Geld aus dem Verkauf eine Kirche zu renovieren. Da reichte es dem Vater und er brachte seinen Sohn vor Gericht.
2: Franz kam zum festgesetzten Termin und der Bischof sprach: Dein Vater ist aufs Äußerste gegen dich aufgebracht. Willst du gottesdienstlich handeln, so gib ihm das Geld unverzüglich heraus. Hat er einmal das Geld, wird sich sein Zorn schon besänftigen. Da sprach Franz: Nicht nur das Geld will ich ihm wiedergeben, sondern auch die Kleider. Rasch ging er in eine Kammer, entledigte sich all seiner Kleider, kehrte nackt zurück und warf Kleider und Geld dem Vater vor die Füße. Franz sprach: Bis jetzt habe ich Pietro Bernardone meinen Vater genannt. Von nun an will ich sagen: Vater unser im Himmel.
1: Eine der größten Errungenschaften des späten Mittelalters ist die Erfindung der Institution Universität. Nach einem Grundstudium von Latein und Naturwissenschaft standen den Studenten drei Ausbildungsmöglichkeiten offen: Medizin, Jura oder Theologie. Franz hielt nichts vom jahrelangen Studieren. Er war überzeugt, dass es keine ausgebildeten Theologen oder Priester braucht, um sich mit dem Evangelium zu beschäftigen oder die christliche Lehre zu verkünden. Das könne man auch als Laie.
2: Franz wollte nicht, dass Menschen zu ihm kommen wie zu einem Priester. Er wollte hinausgehen, um die Menschen aufzusuchen. Er zog durch Dörfer und Städte. Er sprach mit Männern und Frauen am Straßenrand und auf Feldern. Er schüttelte die Hände von Bauern. Er predigte unter freiem Himmel in den Zentren von Städten und in Häusern, im Schoß von Familien.
1: Als Laienprediger hielt Franz seine Messen nicht auf Latein, wie es die Priester taten, sondern auf Italienisch, in der Sprache des Volkes. Er formulierte seine Reden spontan, gestikulierte wild dabei, sprang herum, tanzte und sang zu Musik. Wie bei einem Theaterstück sollten die Leute berührt und belehrt gleichzeitig werden. Überliefert ist etwa die Weihnachtsmesse, bei der Franz von Assisi, so schreibt es der Theologe Adolf Holl in seiner Franziskusbiografie, die lebende Krippe erfunden hat.
2: Am heiligen Abend kamen die Männer und Frauen aus der ganzen Gegend mit Fackeln zu der vorbereiteten Stelle im Wald. Da stand eine Krippe, gefüllt mit Heu. Auch ein Ochs und ein Esel wurden herbeigeführt. Franz sang das Evangelium von der Geburt Christi. Danach fing er zu reden an. Der Inhalt seiner Predigt war das Kind von Bethlehem. Während er so redete, erblickte ein Mann in der Krippe ein Knäblein, das von Franz aus seinem tiefen Schlaf aufgeweckt wurde. Danach nahmen die Menschen das Heu aus der Krippe in Büscheln nach Hause mit und gaben es den kranken Haustieren als Arznei, worauf die Tiere alle gesund wurden.
1: Nach einem Jahr Wanderpredigen in der Region Umbrien hatte Franz von Assisi bereits viele Menschen erreicht und 11 junge Männer hatten sich ihm begeistert angeschlossen. Diese 11 ersten Brüder seiner Gemeinschaft – Franz hat sich immer geweigert, seine Gemeinschaft zu institutionalisieren und Orden zu nennen. Diesen 11 gab er den Namen Minderbrüder.
3: Eine kleine und schlichte Herde sind wir, die minderen Brüder. Mindere nennen wir uns deshalb, weil wir uns weigern, Vorgesetzte zu werden.
1: Franz, noch immer in Opposition zum Streben seiner Familie nach Ansehen und Geld, beschloss, nie mehr eine Münze auch nur anzufassen und nichts zu besitzen außer dem Allernötigsten, einer Unterhose, einer Kutte und einem Strick um den Bauch. So schickte Franz auch seine Minderbrüder in die Welt hinaus.
3: Gehet und prediget. Kein Gold, kein Silber, kein Geld. Keinen Proviantbeutel, nur eine Kutte. Keine Schuhe, keinen Stab.
1: Franz von Assisi hatte Zeit seines Lebens nicht einmal eine Bibel besessen. Bücher galten im Mittelalter als wertvolle Objekte. Und der Besitz von Wertvollem erzeuge Hierarchien und begünstige Machtverhältnisse, so Franz.
3: Wenn wir Besitz hätten, bräuchten wir auch Waffen, um unseren Besitz zu verteidigen. Es ist der Reichtum, der die Basis ist für gegenseitiges Anklagen, Streit und Krieg.
1: Die Oberschicht definierte sich im Mittelalter auch darüber, nicht körperlich arbeiten zu müssen, als vermeintliches Zeichen ihrer auch geistigen Überlegenheit. Franz von Assisi hingegen bestand auf tägliche Arbeit mit den eigenen Händen.
2: Franz und seine Brüder arbeiteten überall, wo sie sich nützlich machen konnten. Auf den Feldern, bei der Olivenernte, im Wald, als Holzarbeiter, in den Städten, beim Hausbau. Im Austausch für ihre Arbeit erhielten sie Essen. So lebte Franz unter den kleinen Leuten wie ein Fisch im Wasser, ohne Herablassung und ohne Geldgebrauch, gebend und nehmend.
1: Daraus leitete sich sein fundamentaler Gleichheitsgrundsatz ab. Franz von Assisi machte keinen Unterschied, ob er mit einem Bettler, einem Ritter oder dem Papst höchstpersönlich sprach. Und gleich waren für ihn nicht nur alle Menschen, sondern überhaupt alle Lebewesen und alle nicht lebenden Dinge.
2: Diejenigen Brüder, die in den Wald gingen, um Feuerholz zu machen, bat Franz, nie einen ganzen Baum umzuhacken. Dem Bruder, der den Garten besorgte, trug er auf, nicht nur Gemüse anzupflanzen, sondern auch ein Beet für duftende Blumen anzulegen. Ungern löschte er Kerzen aus Pietät gegenüber dem Bruder Feuer.
1: Im 20. Jahrhundert wurde Franz von Assisi deshalb zum Patron für Natur- und Umweltschutz ernannt und zum Schutzheiligen der Tierärzte. Heute sind seine Ideen auch Vorbild im Umgang mit dem Klimawandel. Zum Abschluss die Geschichte von der Zikade aus dem Buch »Der letzte Christ« des Theologen Adolf Holl.
2: Einmal geschah es, als Franz auf dem Zweig eines Feigenbaumes eine Zikade sitzen sah. Der Feigenbaum war in der Nähe seiner Hütte. an der Gartenhecke hinter dem Haus. Franz streckte seine Hand aus und sagte zu der Zikade: »Komm zu mir, Schwester Zikade.« Alsbald sprang das Tier auf seine Hand. Franz strich ihm mit dem Finger über den Rücken und bat die Zikade: »Sing, Schwester Zikade.« Da begann die Zikade zu zirpen. Und Franz war glücklich. Eine gute Stunde verging auf diese Weise, bis Franz die Zikade wieder auf ihren Platz auf dem Feigenbaum zurücktat. Immer wenn Franz seine Hütte verließ, saß die Zikade auf demselben Platz und Franz verfuhr mit ihr wie beim ersten Mal. Nach 8 Tagen sprach Franz zu den Genossen: »Jetzt wollen wir uns von der Schwester Zikade verabschieden, damit sie ihrer Wege gehen kann.« Kaum hatte er dies gesagt, verschwand die Zikade und wurde nicht mehr gesehen.

Noch einmal das Ensemble Mikrologus, aus Assisi stammend und mit ihrem alten Musikprogramm auch immer wieder mit dem Heiligen aus ihrer Stadt beschäftigt. El Grillo, die Grille, einmal getragen, einmal flott. Diagonal heute zur Person Franz von Assisi, der Popstar unter den Heiligen.

0: Tja, Franz, der Tierflüsterer. Der Legende nach war da noch die Bändigung eines furchterregenden Wolfes in der Stadt Gubbio oder die berühmte Vogelpredigt. Franziskus wandert mit seinen Gefährten durch die Gegend von Bevagna in Umbrien, sieht eine ganze Schar verschiedenster Vögel, bleibt stehen, grüßt sie als Brüder und ruft sie auf, Gott zu loben und ihm zu danken, weil er ihnen doch Kleidung, Flügel zum Fliegen, die reine Luft und alles Lebensnotwendige gegeben hätte. Die Geschichte kommt schon vor in der Vita Prima, der ersten Lebensbeschreibung von Franz von Assisi, verfasst von Thomas von Celano, einem langjährigen Weggefährten, schon 2 Jahre nach seinem Tod 1226. Diese Szene erobert die Kunst. Jüngstes Beispiel: die neue Inszenierung der Oper Saint-François d'Assise des Vogelkenners und Liebhabers Olivier Messiaen diesen Sommer in Salzburg. Der italienische Theatermacher Romeo Castellucci hat diese Anti-Oper, wie er sagt, gewohnt bildgewaltig inszeniert und mit Erich Klein unter anderem darüber geredet, warum der Heilige aus Assisi bis heute auch Atheisten inspiriert.
1: Salzburger Festspiele 2026. Felsenreitschule. Die Unendlichkeit dieses Raums erfüllt fast mit Schrecken.

Bruder Leon, die Kapuze tief über den Kopf gezogen, singt «J'ai peur». Ich habe Angst auf diesem Weg, wenn die Fenster größer und dunkler werden, wenn sich die Blätter des Weihnachtssterns nicht mehr rot färben. Saint-François seinerseits beschwichtigt: O Himmel, o Erde, o Kreuz –

0: Saint-François d'Assise, Olivier Messiaens Oper über Leben und Tod des heiligen Franziskus, liegt wie ein Felsblock in unserer säkularen Gegenwart. Romeo Castellucci, seit Kindheit mit dem italienischen Nationalheiligen bestens vertraut, hat keinerlei Berührungsangst. Vorweg die Gretchenfrage. Wie hält es der internationale Theater- und Opernregisseur mit der Religion?
1: Je pense que c'est pas important pour le spectateur de connaître si le directeur le metteur en scène.
2: Ich denke, es ist für das Publikum nicht wichtig zu wissen, ob der Regisseur Christ ist oder nicht oder ob er gläubig ist. Die Begegnung mit der Kunst hat meiner Meinung nach nichts mit der Biografie des Künstlers zu tun. Sie hat vielmehr mit der Biografie jedes einzelnen Zuschauers zu tun, nicht mit derjenigen des Regisseurs. Allerdings bin ich in einer katholischen Kultur aufgewachsen. Diese katholische Kultur ist durch die Kunstgeschichte tief in mich eingedrungen, durch Malerei, Musik und Architektur. Im Übrigen hat Franziskus den Glauben durch den Körper gelebt. Es war keine Idee. Es bestand nicht darin, ein Buch aufzuschlagen. Franziskus stand dem Lesen von Büchern sogar eher ablehnend gegenüber. Damals bedeutete der Besitz einer Bibel, so wohlhabend zu sein, als besäße man heute 2 oder 3 Autos. Für ihn verwirklichte sich das Evangelium in jeder alltäglichen Geste. Das ist die Revolution des Franziskus.
1: Dans tous les gestes quotidiens. Ça, c'est la révolution de François.
0: Revolution wohl in einem sehr metaphorischen Sinn. Lässt sich eine Figur wie der heilige Franziskus eigentlich auch politisch verstehen? Romeo Castellucci?
1: Nécessairement.
2: Unbedingt. Heute sogar mehr denn je, würde ich sagen. Ganz sicher. Gerade sein Umgang mit Armut stellt all unsere Gewissheiten in Frage. Aber es war eine Armut, die sich ganz offensichtlich gegen das Privateigentum richtete. Doch in seinem Weltbild konnte er alles nutzen, so wie ein Pferd das Gras frisst, ohne sich darum zu kümmern, wem das Gras gehört. Aber das ist eine lange Geschichte.
0: Auf dem Salzburger Altar austriakischer Hochkultur ist diese Geschichte mit Pausen 6 Stunden lang. Franziskus François zieht sich aus, Glasplatten werden auf die Bühne getragen, ein Wolfshund überquert zur Illustration einer berühmten Episode aus dem Leben des Heiligen die Bühne. Eine Passionsgeschichte in 8 Bildern, inklusive Stigmata in der Nachfolge Christi. Was fasziniert Romeo Castellucci an diesem Mann aus dem 13. Jahrhundert so sehr?
1: François, il a cherché toute sa vie de vivre l'Évangile.
2: Franziskus hat sein ganzes Leben lang versucht, das Evangelium nach den Worten Jesu zu leben. Deshalb sollte man sich keine Sorgen um den morgigen Tag machen, nicht einmal um die Nahrung. Aus diesem Grund war es der Bruderschaft untersagt, Essen für den nächsten Tag aufzubewahren. Das allein ist meiner Ansicht nach bereits etwas Außergewöhnliches. Es handelt sich um eine Form von Armut, die eigentlich Reichtum ist, weil es eine Armut ist, die nichts braucht. Die Reichen sind die wirklich Armen, weil sie jeden Tag in Angst leben und immer mehr besitzen müssen. Der wahre Reichtum ist die Armut. Eine strahlende Armut.
0: Strahlende Armut als Reichtum? Das klingt entweder dekadent oder sehr dialektisch. Franziskus, Francesco, François, wie immer man ihn nennt, ist für Romeo Castellucci nicht nur Provokation und Herausforderung für unseren bürgerlichen Alltag. Für den italienischen Theatermacher ist der Heilige aus Assisi ein Counterpart zu unserem ach so modernen Weltbild. Mehr als eine, wie es neudeutsch so schön heißt, bloße Challenge.
2: Ja, das ist eine ziemliche Herausforderung, aber natürlich eine, die niemals endet. Denn die Welt bewegt sich in die entgegengesetzte Richtung. Sie steht dem vollkommen entgegen. Wir sind ganz in den Bereich der Technik eingetaucht. Technik ist die äußerste Form der Macht. Eine Macht, die ich als Diktatur bezeichnen würde. Es handelt sich um eine ganz üble Form der Diktatur, weil sie unsichtbar ist. Das ist keine Diktatur alten Typs mehr, mit einem Gesicht, einem Körper, einem Anführer. Heute haben wir eine ganz diffuse Diktatur. Diese Diktatur wirkt in den Dingen selbst, zwischen den Dingen und vor allem in der Sprache, in der Information und in der Kommunikation. Dort liegt heute die eigentliche Macht, die wahre Diktatur. Aber es ist eine Diktatur, die wir selbst wollen, weil sie bequem ist.
0: Ludwig Wittgenstein meinte einmal, revolutionär wird der sein, der sich selbst revolutionieren kann. Im Fall des Franziskus gerät die Revolution gegen die Bequemlichkeit noch etwas radikaler. Ich bin nicht würdig, geheilt zu sein, singt der Aussätzige einer Leprastation.

Weine nicht so sehr, mein Sohn. Auch ich bin nicht würdig, geheilt zu sein, beteuert Franziskus, umarmt den Kranken und heilt ihn. Denen, die viel geliebt haben, wird alles vergeben, ertönt der Chor aus den unsichtbaren Höhen der Felsenreitschule.

0: C'est ambitieux, c'est une radicalité extraordinaire, je pense,
1: Es
0: de
1: ist eine
0: voir
1: außergewöhnliche
0: le visage
1: Radikalität,
0: de
1: im
0: Jésus dans les choses
1: abstoßendsten noch das Antlitz Jesu zu
0: parce que
1: erkennen.
0: Dieu,
1: Und warum ist
0: tout
1: das
0: est
1: so?
0: une créature de
1: Weil
0: Dieu.
1: alles von Gott geschaffen
0: Même
1: ist,
0: les êtres
1: selbst
0: humains,
1: der Code.
0: tout
1: Alles
0: est
1: ist von
0: créature
1: Gott
0: de Dieu.
1: geschaffen. Man braucht also Mut, um die geringsten und am meisten Abstoßenden unter den Geschöpfen zu umarmen. Aber genau dort ist das Licht Jesu, genau dort. Und das ist das Paradoxon Jesu. Das ist nicht eine Idee des Franziskus, sondern von Jesus selbst. Der Wiener Autor und Theologe Adolf Holl bezeichnete Franz von Assisi einmal als letzten Christen. Romeo Castellucci, der auf der Bühne gerne intensive Gefühle mit Blut und Dreck, mit Gestank, aber auch mit Wohlgerüchen inszeniert, geht auf dem glitschigen Terrain der Religion unzeitgemäß noch einen Schritt weiter.
0: Mich fasziniert und verstört das Bild Jesu.
1: Jesus ist für mich immer das Vorbild. Ich spreche nicht vom Glauben, ich spreche von einer sehr tiefen Faszination. Als Künstler, würde ich sagen. Er ist das absolute Modell. Sogar Gilles Deleuze sagte, Jesus sei das Leitbild der abendländischen Kunstgeschichte. Immer. Man kann diese Gestalt weder aus der Geschichte der westlichen Kunst noch aus der westlichen Kultur entfernen. Sie ist ihre tragende Säule. Selbst wenn man nicht glaubt, bleibt sie doch das Fundament unserer Kultur.

0: Dieses Fundament hat Castellucci, eigentlich ein gelernter Maler, in den letzten 30 Jahren gehörig bearbeitet. Anfänglich mit einer Art experimentellem Theater, dann mit deutlichem Hang zum Gesamtkunstwerk. Bühne und Kostüme gestaltet der Regisseur üblicherweise selbst, egal ob es um Bach, Mozart, das Gilgamesch-Epos oder Richard Strauss geht. Wie weit war es bis zu François d'Assise als Role Model für einen Künstler?
1: Die Aufgabe der Kunst besteht darin, Probleme freizulegen, so wie Franziskus es auf seine Weise tat. Er schuf Probleme. Für die Gesellschaft seiner Zeit war er ein Störenfried. Was bedeutet das? Das ist die grundlegende Frage. Was bedeutet all das? Doch die Antwort muss aufgeschoben werden. Wenn die Antwort sofort bereit liegt, ist sie bereits vorverdaut. Das ist Kommunikation, das ist Information. Die Aufgabe der Kunst besteht darin, eine Frage in dauernder Spannung zu halten. Und diese Frage ist immer dieselbe. Warum sind wir hier?
0: Zur Beantwortung dieser großen existenziellen Fragen greift Castellucci in der Salzburger Inszenierung von Saint-François d'Assise tief in den Fundus der zeitgenössischen Kunst. Tyrells monochrome Lichträume blitzen da auf. Die weißen Kittel der Franziskusjünger erinnern frappierend an das Orgien-Mysterientheater von Hermann Nietzsche. Franziskus, von oben bis unten blutbesudelt und mit umgeschnallter Geige am Rücken, ginge auch als Samurai durch. Und der ausgetrocknete Sumpf, in dem François schließlich stirbt, ist eine gar nicht so kleine Landart-Installation. Ist Franz von Assisi für Castellucci ein Säulenheiliger der Kunst?
1: Absolut, davon bin ich überzeugt. Denken Sie etwa an Body Art. Franziskus war für viele Künstler eine wichtige Bezugsperson. Sie benutzten den Körper als Instrument, als künstlerische Sprache. Den Körper verstanden sie als Erfahrungsraum, als Ort der Bewährung. Ich denke auch an die Performance-Kunst und den Wiener Aktionismus. Ich denke ebenso an amerikanische Künstler, vor allem Chris Burden. Und ganz sicher auch an Gina Pane. Für die französisch-italienische Künstlerin Gina Pane war Franziskus ein Vorbild. Das trifft auch auf Josef Beuys zu. Vielleicht war Josef Beuys der franziskanischste aller Künstler. Sein Verhältnis zur Natur ist dem des Franziskus sehr ähnlich. Franziskus entdeckte die Natur als Weggefährtin. Die Natur steht nicht im Dienst des Menschen. Vielmehr gilt, sie ist Bruder und Schwester. Die Tiere, das Wasser, das Feuer, die Erde, der Wind, die Sonne, alles ist Bruder und Schwester.
0: Ganz besonders gilt das für die Vögel, deren Gesang sich durch Messiaens Oper als wiederkehrendes Motiv zieht. Lange bevor Nature Writing und Guerilla Gardening en vogue wurden, gab es schon Franz von Assisis Sonnengesang. Dessen Vogelpredigt spielt im Werk des französischen Komponisten Olivier Messiaen ohnehin eine zentrale Rolle. Romeo Castellucci.
1: Ich halte Messiaen, den ich persönlich verehre, für einen großen Meister. Meiner Meinung nach ist Messiaen nicht nur ein Komponist wie andere. Er ist ein Künstler, ein Philosoph. In gewisser Weise steckt auch eine Form von Mystik in ihm. Sein lebenslanges Streben, den Vögeln nahe zu sein, das finde ich absolut wunderbar. Aber Messiaens Bild von Franziskus ist, wie soll ich sagen, ein sehr hagiografisches. Franziskus ist für ihn ein Mann des Himmels. Deshalb habe ich versucht, das außergewöhnliche himmlische Bild von Messiaen durch einen in der Erde verwurzelten Franziskus auszugleichen.
0: Der in der Erde verwurzelte Franziskus erlebt in Salzburg in einer der effektvollsten Szenen einen Regen an toten Vögeln, die in großer Menge aus der Höhe der Felsenreitschule herabstürzen. Eine Verbeugung des Regisseurs vor dem Heiligen und vor dem Gott in Salzburg in einer der effektvollsten Szenen einen Regen an toten Vögeln, die in großer Menge aus der Höhe der Felsenreitschule herabstürzen. Eine Verbeugung des Regisseurs vor dem Heiligen und vor dem Komponisten.

0: entwickelt sich entlang des heiligen Lebens zu einer Apotheose der Musik. Es wurde einmal gesagt, in Messiaens Musik drücke sich unmittelbare Gottverbundenheit aus. Tatsächlich wird das Publikum mittels Musik über den Tod des Franziskus zur Vision einer monumentalen Auferstehung überwältigt. Bei so viel Hochamt der Kunst mit den Regeln der Religion. Was bevorzugt Romeo Castellucci? Oper oder Kirche?
1: Ah, no, Opera.
2: Für mich gibt es im Theater etwas, das von großem Ernst ist, das nicht bloß Kommunikation ist und nicht bloß Unterhaltung. Darin besteht eine Beziehung zur Religion. Denn etymologisch bedeutet Religio zusammenführen, verbinden. Und genau das findet auch im Theater statt. Man bringt Menschen zusammen, Fremde, die einander nicht kennen. Sie kommen zusammen, um gemeinsam etwas zu sehen. Darin besteht bereits eine religiöse Beziehung zu einem Bild. Aber es geht dabei nicht um die Suche nach Erlösung. Das Bild will nicht retten. Kunst und Religion sind tatsächlich Hand in Hand entstanden, vielleicht schon in einer Höhle. Doch die Religion versucht immer, Antworten zu finden, Antworten zu geben. Die Kunst versucht hingegen, wie wir gesagt haben, die Frage offen zu halten. Beide gehen von derselben Grundfrage aus, aber sie nehmen unterschiedliche Wege. Die Religion sucht eine Antwort, jede Religion. Die Kunst dagegen überhaupt nicht. Sie gibt keine Antworten. Aber Kunst und Religion stellen dieselbe Frage.
1: Mais la religion a la même question.

Erich Klein hat Romeo Castellucci in Salzburg getroffen. Von den vielen Facetten, die man von Franz von Assisi beleuchten kann, geht es jetzt zu Peace, Love and Understanding. Immer dann war der heilige Franz im 20. Jahrhundert en vogue, wenn es galt, der Vernichtung, Zerstörung, dem moralischen Verfall etwas entgegenzuhalten. Nach Faschismus und Weltkrieg in Italien, in den Jahren des Kalten Kriegs und der Bedrohung durch Atombombe und Umweltkollaps in den 1970er Jahren. Während in ruhigeren Zeiten die franzischen Werte wie Frieden, Liebe, Verständigung und Respekt nicht nur Menschen gegenüber gern belächelt werden, als naiv, kindisch und altmodisch, eigentlich peinlich. Was ist so lustig an Frieden, Liebe und Verständnis, fragt sich da nicht nur Elvis Costello.

0: Elvis Costello hat dem Song von Nick Lowe Ende der 1970er Jahre noch einmal mehr Dringlichkeit verpasst.
1: Der Popstar unter den Heiligen, Franz von Assisi,
0: ist heute unser Thema in Diagonal. Warum Franz und seine Anliegen vielleicht manchmal nicht so richtig ernst genommen werden, ist dem Kitsch geschuldet, der sich da in manchen Zeiten allzu süßlich um seine Figur wickelt. In der Romantik war es so oder in Post-1968er Zeiten. Und dann spielt auch noch Mickey Rourke Franz von Assisi in Liliana Cavanis 1989 veröffentlichtem Streifen Franziskus.
2: 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I can learn from them.
0: Es ist wohl kein Zufall, dass sich vor allem italienische Meisterregisseure an der Franziskus-Figur abgearbeitet haben. Petra Erdmann hat sich bei ihrem Kinobesuch auf die Franziskus-Inszenierungen von Roberto Rossellini, Franco Zeffirelli und gleich zu Beginn Pier Paolo Pasolini eingelassen. Für die Filmmusik zu Pasolinis Uccellacci e Uccellini, deutsch große Vögel, kleine Vögel, zeichnet, wie man gleich hören wird, ebenfalls ein italienischer Maestro verantwortlich. Ennio Morricone.
3: Pasolinis Hauptfiguren sind ein Vater, gespielt von Totò, einem der populärsten Komödianten im italienischen Kino des 20. Jahrhunderts, und ein Sohn. Sie wohnen in einer armen, kargen Vorstadt von Rom der 1960er Jahre. Auf ihrem Marsch über eine staubige Landstraße treffen sie einen sprechenden, hochgebildeten Raben, einen Marxisten.
4: Scusi, io non l'ho mai vista da queste parti. Ma da dove viene? Lei chi è?
5: Io vengo da lontano. Il mio paese si chiama Ideologia.
3: Der Rabe sagt, er käme aus dem Land namens Ideologie. Er lebe in der Hauptstadt, der Stadt der Zukunft, in der Karl-Marx-Straße. Und wir hausen im Müllhaufen, in der Hungertodstraße Nummer 23, antworten der Vater und sein Sohn ungläubig und zerkugeln sich vor Lachen. In Große Vögel, kleine Vögel, im Original Uccellacci e Uccellini, transferiert Pier Paolo Pasolini die franziskanischen Motive wie die Wanderpredigt in eine anarchische Mischung aus Slapstick-Komödie und politischer Parabel. Statt eines klassischen Historienfilms wählt Pasolini die Form einer surrealistischen Fabel, einen Film im Film, den der Rabe erzählt.
5: La storia che voglio raccontarvi è una strana storia di uccellacci e uccellini. Siamo nel 1200, ma il riferimento a fatti o persone dei nostri giorni non è affatto casuale.
6: Voi che non volete sapere, che vivete come assassini tra le nuvole, che vivete come banditi nel vento.
3: Die Schauspieler, die im modernen Italien der 1960er Jahre als Vater und Sohn herumlaufen, sind exakt dieselben, die sich plötzlich im Mittelalter als einfältige Franziskanermönche wiederfinden. Pasolini nutzt diese filmische Kontinuität, um zu zeigen, das Elend der Armen und die Sehnsucht nach Erlösung haben sich seit 800 Jahren nicht verändert.
6: Ricchi solo di prole, noi dobbiamo sapervi riconcepire, che siete voi a testimoniare Cristo ai fedeli inariditi, con la vostra allegrezza, con la vostra pura forza che è fede.
3: Die politische Allegorie, den Klassenkampf und die Krise der Ideologien packt Pasolini leichtfüßig, satirisch und dialektisch in den Film. Pasolini nutzt den Franziskusbezug, um die widersprüchlichen Utopien und Realitäten der Moderne und der Arbeiterklasse zu hinterfragen.
7: Che stai a fare con quella fionda? Buttala via e di una memoria.
3: Den Kommunisten Pier Paolo Pasolini faszinierte Franz von Assisi vor allem wegen seiner radikalen Systemkritik. Für ihn verkörperte die franziskanische Tradition das Urchristentum, eine vormoderne, unschuldige Weltsicht, in der der Mensch noch in einer magischen Beziehung zur Natur und seinen Mitmenschen stand. Obwohl bekennender Atheist, glaubt der Dichter und Regisseur Pasolini durchaus auch an eine spirituelle Seele, wie er in einem Interview im italienischen Fernsehen erklärt.
8: Quel mio vivere in maniera molto interiore le cose.
9: Mein Blick auf die Welt, auf die Objekte ist kein natürlicher, kein weltlicher. Ich sehe die Dinge immer als etwas Wunderbares an. Jeder Gegenstand ist für mich ein Wunder. Ich habe eine formlose, nicht konfessionelle, aber in gewisser Weise religiöse Sichtweise auf die Welt. Diese lasse ich auch in meine Werke einfließen.
8: Ho trovato!
3: Toto als Franziskanermönch muss jahrelang mühsam die Sprachen der Vögel studieren. Er hüpft und pfeift wild herum, um mit den Falken zu kommunizieren, die die herrschende Klasse symbolisieren, springt er krächzend und flügelschlagend in der Landschaft herum. Um mit den Spatzen zu sprechen, springt er hektisch piepsend von einer Stelle zur nächsten. Das Wunder der Vogelpredigt wird zu einem Kraftakt und durch den Schauspieler Toto zu einer absurden, unglaublich komischen schauspielerischen Höchstleistung.
10: Ma come hai fatto? Come ci siete riuscito?
7: Aiutati che Dio t'aiuta.
3: Nachdem die Mönche mühsam den Falken und danach den Spatzen das Gesetz der Liebe beigebracht haben, montiert Pasolini die entscheidende Szene. Ein Falke stürzt sich erbarmungslos auf einen Spatzen und tötet ihn. Durch diesen harten, dokumentarisch anmutenden Schnitt dekonstruiert Pasolini die Utopie, nämlich die herrschende Klasse, also Falken, wird die Unterschicht, hier die Spatzen, immer unterdrücken, egal wie schön die religiöse oder politische Botschaft ist. Sechzehn Jahre vor Pasolini verfilmt Roberto Rossellini das Leben des Heiligen und seiner Gefolgschaft in Episoden.
11: E Francesco, per vincere il mondo, si fece spregevole umile, si fece pargolo per meritarsi il regno dei cieli.
3: Franziskus, der Gaukler Gottes, aus dem Jahr 1950, steht für die künstlerische Idee eines Neuanfangs nach der Diktatur Mussolinis.
11: Ed ecco ora Francesco che ritorna da Roma verso Rivotorto insieme ai suoi compagni. La capanna però è occupata.
3: Während Pasolini als Marxist in Franziskus vor allem den revolutionären Anarchisten sah, suchte Rossellini in dem Heiligen eine Antwort auf die moralische und geistige Krise der Nachkriegszeit. Um so etwas wie das Heilige im Alltäglichen zu finden, inszeniert Rossellini einfach, im dokumentarischen Stil, mit Laiendarstellern, ohne jede Studiokulissen, in einer mal verregneten, mal staubigen Landschaft. Ganz im Sinne des sogenannten Neorealismus fängt Rossellini eine ungeschminkte Realität der friedliebenden Armut ein.
12: Fuori, fuori! Poche chiacchiere, fuori! Vi farò vedere io se continuate ad importunarmi, fuori!
3: Rossellini dreht mit echten Mönchen, die er bereits für seinen Film Paisa 1946 engagiert hatte. Und mit diesen wirklichen Angehörigen des Bettelordens erschafft der Regisseur eine Atmosphäre, die aus der Zeit fällt. Franziskus, der Gaukler Gottes, wirkt durch seine poetische Nüchternheit heute zwar interessant, aber auch etwas spröde. Rossellini schrieb das Drehbuch gemeinsam mit seinem damals noch unbekannteren Kollegen, nämlich mit Federico Fellini. Der italienische Filmkritiker Adriana Pra beschreibt deren Zusammenarbeit.
13: Credo che quindi le due sensibilità.
14: Ich glaube, dass Rossellini und Fellini sich damals recht gut verstanden, in vollkommener Übereinstimmung zusammengefunden haben.
13: Un tema complesso.
14: Rossellinis Religiosität ist ein komplexes Thema. Er hat gesagt, immer erklärt, allerdings in späteren und auch viel späteren Jahren, dass er ein Atheist sei. Gleichzeitig sagt er aber, ich bin Italiener. Ich bin in Italien aufgewachsen. Ich kann nicht anders, als von dem geprägt zu sein, was die italienische Kultur ist. Und in der italienischen Kultur ist der Katholizismus ein grundlegender Bestandteil.
3: Als Rossellini Franziskus, der Gaukler Gottes, dreht, steckt er selbst in einer persönlichen Krise. Er hatte gerade ein Verhältnis mit einem verheirateten internationalen Hollywood-Star begonnen.
13: La storia con Ingrid Bergman.
14: Die Geschichte mit Ingrid Bergman hatte international so viele Gerüchte ausgelöst, aber auch heftige Reaktionen wie die des amerikanischen Senats gegen diese ehebrecherische Frau, gegen diesen Verführer verheirateter Frauen und andere Niederträchtigkeiten, wirklich abscheuliche Dinge gegen Rossellini.
13: Di cui si è persa memoria, ma veramente ignobili contro Rossellini, l'assedio dei giornalisti.
14: Journalisten in Italien und im Ausland belagerten ihn. Es war eine chaotische Situation, die überhaupt nicht zu Rossellinis Gewohnheiten passte. In all dem schafft sich Rossellini mit dem Film einen Raum des Friedens und der Gelassenheit.
13: Alle abitudini di Rossellini. In tutto questo Rossellini si crea un alveo di pace e di serenità.

Im krassen Gegensatz zur dreckigen Realität bei Rossellini wählt Regisseur Franco Zeffirelli als gelernter Opern- und Bühnenregisseur eine opulente, hochromantische Ästhetik. Weichgezeichnete Close-ups dominieren seinen Filmhit Bruder Sonne, Schwester Mond von 1972. Der sanfte Folk-Pop-Soundtrack machte auch den US-Sänger Donovan weltberühmt.

0: So wird Anfang der 1970er Jahre Franziskus zum Prototyp der Flower Power Bewegung. Zeffirelli interpretiert Franz von Assisi als Urhippie. William Faulkner spielt die Identifikationsfigur einer idealistischen Jugendkultur.
1: Meinst du denn, du kannst diesen Menschen helfen?
2: Die Armen leben von nichts. Ich kann viel von ihnen lernen.
1: Ich verstehe dich wirklich nicht.
0: Von seinen Kriegserfahrungen traumatisiert, gründet Franziskus mit Gleichgesinnten eine Art Aussteigerkommune im ländlichen Umbrien. Seine Heiligkeit äußert sich bei Zeffirelli nicht in strenger theologischer Askese wie bei Rossellini, sondern im glücklichen, harmonischen Einssein mit Pflanzen und Tieren. Franziskus also als erster großer Umweltschützer.
3: Matthäus!
4: Herr, Regen ist etwas Wunderbares.
5: Herr, Regen ist etwas Wunderbares.
4: Er erfrischt und bringt dem Land Segen. Herr, aber unsere Häuser sind ärmlich. Sie sind aus Lehm und Stroh.
5: Herr, aber unsere Häuser sind ärmlich. Sie sind aus Lehm und Stroh.
4: Herr, bitte schütze die Häuser und sprich mit dem Regen.
5: Herr, bitte schütze die Häuser und sprich mit dem Regen.
0: Franziskus und seine heiligen Kollegen sind auf der großen Leinwand eher zum Auslaufmodell geworden. Das Motiv der wunderlichen Bekehrung birgt dramaturgisch eher ein flaches Narrativ. Jede Zeit hat ihre Helden und die sind im zeitgenössischen Kino eher gebrochene Individuen, voller innerer Konflikte und Abgründe. Antihelden, Superheldinnen, die trotz ihrer altruistischen Kräfte keine Lösungen in einer komplexen Welt anzubieten haben.
6: Aus den Filmen mag Franz von Assisi derzeit gerade verschwunden sein, aber das hört sich doch so an, als hätte er im Australien des 21. Jahrhunderts einen Anhänger in der Musik gefunden. Xavier Rudd, Follow the Sun. Und eine Runde die Nase in den Wind halten.

0: In Kirchen und Museen begegnet man dem heiligen Franz von Assisi häufig. Anders als andere Heilige gibt seine Lebensgeschichte einfach mehr Bildmaterial her. Nicht nur ein von Pfeilen durchbohrter Körper wie beim heiligen Sebastian, Höhle, Buch und Löwe beim heiligen Hieronymus oder ein Mann mit Kind auf den Schultern im Fluss wie beim heiligen Christophorus. Bei Franz gibt's die Vögel und den Wolf, die Aussätzigen und die Szene, wenn er dem Vater sein Gewand vor die Füße wirft. Der Papst, der träumt, Franz werde die neue Stütze der Kirche sein, den Besuch beim Sultan während eines Kreuzzugs, die Stigmata und, schön wie nur bei Caravaggio, der Mystiker Franziskus auf dem Gemälde, der heilige Franziskus in Ekstase. Da liegt er mit Stigmata und brauner Kutte in den Armen eines Engels am Ufer eines nächtlichen Sees. Dass aber durchaus auch Zeitgenossen wie Anthony Gormley, Giuseppe Benone, ein Vertreter der Arte Povera, der Baumstämme zu Skulpturen macht, oder sogar die Comicschreiber und Zeichner von Marvel Comics Franz von Assisi in ihrer Kunst mitdenken, das hat 2023 eine Ausstellung in der National Gallery in London gezeigt. Verantwortlich dafür war der Chef selbst, Gabriele Finaldi. Der meint, dass Franz von Assisis Anregungen nie aus der Mode kommen, schon gar nicht jetzt. Wir haben Gabriele Finaldi in London erreicht.
1: Für unsere Zeit gibt es, glaube ich, zwei Aspekte, die wirklich entscheidend sind.
2: One is St. Francis' vision of how nature and the created world.
1: Der eine ist das Anliegen des heiligen Franziskus, oder besser seine Vorstellung davon, wie Natur und Schöpfung in Gottes Plan hineingehören. Und gerade diese Inspiration war, denke ich, sehr bedeutsam für alle, die sich mit Umweltfragen beschäftigen, für die große Umweltbewegung, würde ich sagen, ab den 1960er Jahren.
2: The other reason, of course, is that, you know, we're increasingly aware, I guess, that our world is full of injustices of one kind or another.
1: Der andere Grund ist natürlich, dass uns immer klarer wird, wie voller Ungerechtigkeiten unsere Welt ist. Und eine entscheidende davon ist sicher die riesige Kluft zwischen den außergewöhnlich Reichen und den außergewöhnlich Armen. Der heilige Franziskus stellte sich klar auf die Seite der Armen, ohne deshalb die Reichen zu verurteilen. Ihm ging es darum zu zeigen, dass jeder Verantwortung für seine Mitmenschen trägt, für seine Brüder und Schwestern, wie er selbst gesagt hätte, dass wir zur Fürsorge verpflichtet sind, zur Liebe und dazu dafür zu sorgen, dass jeder wenigstens genug zum menschenwürdigen Leben hat.
0: Ein Kapitel des Katalogs und ein Teil der Ausstellung heißt Der Radikale. Was machte Franziskus denn so radikal?
3: What made him so radical?
2: There's that first encounter, I guess, which is so significant, where he goes to San Damiano and he encounters.
1: Da ist zunächst diese erste ganz entscheidende Begegnung. Er geht nach San Damiano und sieht dort das Kreuzbild Christi in diesem verfallenen Kirchlein. Und dort beginnt quasi eine Liebesgeschichte. Sie zeigt ihm, welchen Platz er in der Welt einnehmen soll. Er trifft die radikale Entscheidung, auf alle weltlichen Güter zu verzichten, auch alle weltlichen Bindungen loszulassen und sich ganz Gott und dem Dienst an den Armen zu widmen.
2: Das
1: ist bis heute inspirierend, ob man gläubig ist oder nicht. Dieses Gefühl von Freiheit, losgelöst von Familie, von Geld, Ruhm, Ansehen und Erfolg. Das ist immer noch enorm radikal und enorm anziehend. Vor dem heiligen Franziskus, finde ich, muss man sich selbst hinterfragen. Wie stehe ich zu den Armen? Wie stehe ich zu meinen eigenen Ambitionen, meinem eigenen Verlangen nach Anerkennung oder Besitz? Man kann sich immer wieder im Spiegel des heiligen Franziskus betrachten.
0: Was mir an ihm auch so gefällt, ist dieses Nichts vorbereiten. Was man braucht, bekommt man, egal was.
4: Er hat nicht mal das Essen für den nächsten Tag vorbereitet. 2000 Leute kommen und irgendwie werden alle satt und es hat funktioniert.
2: Genau,
1: es hat funktioniert und ich glaube, das Anziehende daran ist dieses Freiheitsgefühl. Freiheit verbunden mit Freude. Der heilige Franziskus muss viel gesungen haben, von seinen Melodien ist nichts überliefert, aber einiges, was er geschrieben hat, war eindeutig zum Singen gedacht. Der große Lobgesang auf die Schöpfung, der Sonnengesang, ich bin sicher, das war zum Singen gemacht und wie gern hätte man gehört, wie das geklungen hat. Er tanzte auch gern und drückte seine Freude gern körperlich aus. Man ist einfach immer wieder beeindruckt von dieser Freiheit des Geistes, die er hatte.
4: Und er weigerte sich, alles kontrollieren zu wollen.
2: Ja, ja.
1: Genau.
2: And you know, there was a lot of kind of suffering in his life, and that you know you see very clearly in the.
1: Es gab in seinem Leben auch viel Leid. Das sieht man in den Gemälden ja auch. Er hatte körperliche Beschwerden. Und dieses Leiden hat sich am Ende auch in den Stigmata gezeigt. Historisch gab es auch schon früh Probleme im Orden. Es gab einen Moment, in dem Franziskus bei der Entwicklung seines eigenen Ordens ziemlich ins Abseits gedrängt wurde. Das muss für ihn emotional sehr schmerzhaft gewesen sein.
3: Talking about the
4: Zur Kunst jetzt. Wie hat Giotto mit seinen Fresken in der Basilika von Assisi unser Bild vom heiligen Franziskus geprägt, auch für die Künstler nach ihm?
3: Our idea of St. Francis and also the idea of the artists to come.
2: Giotto's role is absolutely fundamental.
1: Giottos Rolle ist absolut zentral. Die Bilder sind so überzeugend, so eindringlich, oft von auffallender Schönheit, voller Architektur, menschlicher Gesten, Interaktion, Kircheninnenräume, sogar Kunstwerke innerhalb des Kunstwerks. Ein wahnsinnig reicher Schatz an Bildsprache mit enormem Einfluss. Und sie befinden sich natürlich in der Basilika, wo Franziskus selbst begraben liegt, quasi unter dem Fresko. Da passt einfach alles zusammen.
2: Of artistic talent, which was really there defining a new language for art, is all happening there in Assisi. Giotto's role is absolutely fundamental.
1: Giottos Rolle ist absolut zentral. Die Bilder sind so überzeugend, so eindringlich, oft von auffallender Schönheit, voller Architektur, menschlicher Gesten, Interaktion, Kircheninnenräume, sogar Kunstwerke innerhalb des Kunstwerks. Ein wahnsinnig reicher Schatz an Bildsprache mit enormem Einfluss. Und sie befinden sich natürlich in der Basilika, wo Franziskus selbst begraben liegt, quasi unter dem Fresko. Da passt einfach alles zusammen.
2: He is buried, as it were, underneath the fresco. So everything works very well together. The other thing, you know, Assisi is not only the home of Francis, the Basilica is not only.
1: Assisi ist nicht nur die Heimat von Franziskus und das Kraftzentrum des Ordens, sondern auch ein regelrechter Schmelztiegel der modernen Malerei. Giotto war dort, Cimabue war dort, Simone Martini war dort. Dieser Reichtum an künstlerischem Talent, das gerade eine neue Bildsprache erfand, spielte sich alles in Assisi ab.
2: Is all happening there in Assisi.
3: You have shown in your exhibition also,
4: Sie haben in Ihrer Ausstellung auch Kunst des 20. Jahrhunderts gezeigt, etwa Arte Povera. Gibt es da eine direkte Verbindung zum heiligen Franziskus oder steckt Povero arm nur zufällig im Namen der Bewegung?
3: In the name of the movement.
2: I think there is a direct link and I think the link was identified quite early on in the Arte Povera movement.
1: Ich glaube, es gibt eine direkte Verbindung und die wurde schon recht früh innerhalb der Arte Povera Bewegung selbst erkannt. In der Ausstellung habe ich Alberto Burri gezeigt, eine der Gründerfiguren der Arte Povera, vor allem wegen der Art, wie er ganz einfache Materialien verwendet, insbesondere Sackleinen. Sackleinen ähnelt stark dem Stoff der franziskanischen Kutte. Also haben wir eine Reliquie der Kutte aus Santa Croce in Florenz neben ein Sackbild von Burri gestellt. Das war, muss ich sagen, ein sehr starker Moment in der Ausstellung. Auch im Gespräch mit Giuseppe Pennone, einem eher späten Vertreter der Arte Povera, merkt man, dass er ein Gespür dafür hat, worum es bei Franziskus geht. Seine Bildsprache von Bäumen mit Öffnungen, mit einer Art innerem Leben, da lässt sich vieles franziskanisch lesen. Und Pennone selbst würde sagen, dass das eine völlig legitime Interpretation seiner Arbeit ist.
2: Giuseppe Pennone would say that that's perfect appropriate reading of his work.
4: In ihrer Ausstellung gab es auch ein Comic. Was macht den heiligen Franziskus zu diesem Superhelden bei Marvel?
1: Er ist einfach ein Mann mit Superkräften. Das kam vor allem von meinem Kollegen, der mit mir an der Ausstellung gearbeitet hat. Er kam eines Tages zu mir und meinte, schauen Sie, wir haben entdeckt, dass Marvel dem heiligen Franziskus ein ganzes Heft gewidmet hat. Also haben wir danach gesucht. Und tatsächlich wird er in dem Comic als eine Art religiöser Superheld dargestellt, mit einer großen Kraft, die aus ihm herausströmt und Situationen verändert, Menschen heilt und so weiter. Es steckt da ein bisschen Humor drin, aber ich finde, es zeigt gut, wie breit das Interesse an Franziskus ist und wie anziehend er auf Menschen aus ganz unterschiedlichen Ecken wirkt. Das war schon bemerkenswert.
4: Apropos Backgrounds, Sie selbst haben italienische Wurzeln. Ist der heilige Franziskus für Italiener etwas Besonderes, mehr als für den Rest der Welt?
1: Zunächst mal, den Italienern ist er auf jeden Fall sehr vertraut, auch weil er zu den ersten gehörte, die überhaupt auf Italienisch geschrieben haben. Da gibt es also diese Verbindung. Dante hat über ihn geschrieben und in Italien liest jeder Dante in der Schule. Dante war ein großer Bewunderer und Verehrer von Franziskus. All das macht Franziskus kulturell und religiös zu einer bedeutenden Figur für Italiener. Er ist ja auch der Schutzpatron Italiens. Aber seine Anziehungskraft geht weit über Ländergrenzen hinaus. Er ist eine universelle Figur und genau das macht ihn so faszinierend.
2: The borders of a country, he is a universal figure and that's what makes him appealing and constantly fascinating.
3: Well, thank you so much.
2: Great pleasure and thank you for giving me the opportunity to remember that show 3 years ago, which I enjoyed.
1: Sehr gerne. Und danke, dass ich mich so noch einmal an diese Ausstellung von vor 3 Jahren erinnern durfte. Ich habe sie sehr genossen und auch das Publikum hat sie sehr genossen. Es kamen viele religiöse Menschen, aber auch sehr viele, die nicht religiös sind, aber trotzdem von Franziskus fasziniert sind. Ob als Tierfreunde, politisch links oder einfach, weil sie sich für soziale Gerechtigkeit interessieren. Franziskus bleibt wohl einfach eine große Inspiration.
0: Wenn das nicht ein schönes Schlusswort ist. Das war Diagonal zur Person Franz von Assisi, der Popstar unter den Heiligen, zum 800. Todestag am 4. Oktober 2026. Lektüreempfehlungen und die Musikliste gibt es im Serviceteil zu unserer Sendung im Netz oe1orf.at/diagonal. Und das ungekürzte Gespräch mit Romeo Castellucci haben wir als Diagonal gefragt Podcast zugänglich gemacht auf ORF Sound oder der Plattform Ihrer Wahl. In Diagonals feine Musiksalon erwartet Sie jetzt gleich Klaus Nüchtern mit Auszügen aus dem Album Homage to Legends von Rohit Thaler und Martin Mire Olsen. Studiotechnik Franz Ahammer, Jakob Keins und Martin Leitner. Gesprochen haben Michael Köppel, Karl Menrath, Ursula Scheidle, Raphael Schuchter und Alexander Czernek. Mit Beiträgen von Petra Erdmann, Dominik Gromes und Erich Klein. Regie Peter Waldenberger. 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
6: Das Instrument, das in Hinblick auf Tonumfang, Frequenzbereich, Timbre und artikulatorische Möglichkeiten der menschlichen Stimme am nächsten kommt, ist wohl das Saxophon. Es vermag zu sprechen, zu stöhnen, zu seufzen und zu schreien. Was also läge näher als eine Begegnung dieser beiden Instrumente, des Saxophons mit der menschlichen Stimme. Erstaunlicherweise finden sich davon in der Musikgeschichte aber kaum Spuren. Ja, gewiss, Billie Holiday hat einige ihrer schönsten Aufnahmen mit dem Tenorsaxophonisten Lester Young eingespielt. Aber da war in der Regel ein ganzes Orchester oder eine Big Band dabei. Mit Sommer 2026, nun muss die Historie des Jazz nicht gerade umgeschrieben, darf aber zumindest um einen bedeutsamen Eintrag ergänzt werden. Ein im August erschienener Tonträger dokumentiert endlich eine Zusammenkunft, bei der die genannten sonoren Protagonisten tatsächlich alone together auf der Bühne bzw. im Studio zusammenkamen. Die Stimme ist in diesem Falle jene der norwegischen Jazz- und Soul-Vokalistin Rohi Thala und das Tenor- bzw. Baritonsaxophon wird von ihrem Landsmann Martin Myhre Olsen beatmet. Die Meilensteine musikalischer Populärkultur, die die beiden 30-somethings auf ihrem programmatisch Homage to Legends betitelten Album würdigen, reichen zurück bis zu einem Folksong aus der Zeit des amerikanischen Bürgerkriegs. Hauptsächlich umfasst das Programm Musik von den 1930er bis in die 1970er Jahre. Die Auswahl reicht von George Gershwin bis Joni Mitchell, Aretha Franklin und ein Ausreißer aus dem 21. Jahrhundert zur englischen Soul-Pop-Sängerin Laura Mvula. Aber so eklektisch dieser Mix auch anmutet, so gelingt es Rohi Thala und Martin Myhre Olsen doch, sich die zum Teil bereits dutzendfach gecoverten Songs auf souveräne, individuelle Weise anzuverwandeln und dabei nicht nur Klischees, sondern auch die Gefahr der Hypervirtuosität zu vermeiden. Hören Sie im Folgenden also George and Ira Gershwins Musical-Hit But Not For Me, Nina Simones Empowerment-Hymne Feeling Good und den erwähnten Bürgerkriegs-Folksong Bright Sunny South.

0: In der heutigen Ausgabe von Diagonals feinem Musiksalon hörten Sie Ausschnitte aus dem Album Homage to Legends von Rohit Thala und Martin Myhre Olsen, erschienen auf Jazzland Records.
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2: Es ist Montag, der 28. September. Im Nachrichtenstudio ist Felix Schneider-Storm. 4 Wochen nach Inkrafttreten des Kopftuchverbotes für unter 14-jährige Mädchen an Schulen gibt es österreichweit rund 20 Anzeigen. Diese aktuellen Zahlen hat Bildungsminister Christoph Wiederkehr in der ORF-Pressestunde präsentiert.
3: Wir haben mehr Fälle im städtischen Umfeld, damit auch mehr in Wien, weil es dort einfach mehr muslimische Schülerinnen und Schüler gibt. Ist aber über ganz Österreich verteilt. Diese Fälle werden jetzt bei den Verwaltungsbehörden abgearbeitet und dann mögliche Strafen ausgegeben.
2: Sagt Bildungsminister Wiederkehr. Als klassischer Sozialdemokrat und keinen Marxisten oder Klassenkämpfer bezeichnet sich der Medienmanager Gerhard Zeiler vor kurzem in der Zeit im Bild 2. Er möchte Andreas Babler an der Spitze der SPÖ ablösen. Was den Weg zum Parteivorsitz angeht, würde er auch eine Direktwahl durch die Mitglieder nicht scheuen. Sollte er die SPÖ künftig anführen, möchte er die aktuelle Koalition mit ÖVP und Neos fortführen. Und genau diese Koalition will morgen in einer Sondersitzung des Nationalrates die Spritpreisbremse in erweiterter Form reaktivieren. Inklusive Margenbegrenzung für Raffinerien und Sprithändler. So soll der Treibstoff insgesamt um 12 Cent pro Liter günstiger werden. Kritik daran kommt von den Grünen, wie Veronika Mauler berichtet.
4: Die Grünen fordern höhere Margengrenzen und verweisen darauf, dass die Marge beim Diesel vor dem Iran-Krieg bei etwa 15 Cent gelegen ist, jetzt bei 40 bis 50 Cent. Die von der Regierung geplante Margenbegrenzung von 3,5 Cent sei zu niedrig angesetzt. Außerdem kritisieren die Grünen, dass die Übergewinnsteuer für Stromerzeuger nicht aber für Gas und Fernwärme gilt. Damit werde der erneuerbaren Ausbau gebremst, statt ihn zu finanzieren, heißt es. Und neben der Spritpreisbremse müssten Bund und Länder auch die Ticketpreise für die Öffis deckeln.
2: Bei Teilwahlen zum französischen Senat hat die rechtspopulistische Partei Rassemblement National einen Erfolg erzielt. Bei den Abstimmungen konnte sie 9 Mandate erobern. Zusammen mit seiner Partnerpartei UDR wird der Rassemblement National künftig 14 Senatoren stellen und damit erstmals eine Fraktion im Oberhaus bilden können. Bei Kundgebungen in Venezuela fordern Anhänger der Friedensnobelpreisträgerin Maria Machado deren sichere Rückkehr sowie freie Wahlen in dem südamerikanischen Land. Mit venezolanischen Fahnen sind die Demonstrierenden in Motorradkonvois durch die Straßen mehrerer Städte gezogen, wie auf Fernsehbildern zu sehen ist. Fast 5-mal so schnell wie erlaubt ist ein junger Mann mit dem E-Scooter durch Tulln in Niederösterreich gerast. Dabei ist er gegen ein Stahltor geprallt. Helm hat er keinen getragen. Tobias Hollerer.
5: Der 18-Jährige war gestern Abend mit 3 anderen Personen in der Nähe des Yachthafens in Tulln auf einem E-Scooter unterwegs, als es zu dem Unfall gekommen ist. Polizeisprecher Mario Pfeiffer.
6: Der Lenker dürfte den Aufprall unmittelbar vorher mitbekommen haben, leitete dann noch eine Notbremsung ein, doch das ging sich leider nicht mehr aus.
5: Das Brisante dabei, kurz bevor er gegen das Tor geprallt ist, war der junge Mann noch mit 115 km/h unterwegs. Das weiß die Polizei deshalb so genau, weil der Mann auf einem Brustgurt eine kleine Kamera montiert hatte. Der E-Scooter war jedenfalls manipuliert und damit illegal, denn eigentlich dürfen diese Gefährte nur bis zu 25 km/h schnell fahren. Der 18-Jährige hat keinen Helm getragen. Er wurde schwer verletzt mit dem Rettungshubschrauber ins Spital nach St. Pölten geflogen. Mittlerweile ist er wieder ansprechbar.
2: Das waren die Nachrichten. Am Mikrofon verabschiedet sich Felix Schneider-Storm. Und jetzt noch die Wetteraussichten.
7: Der Montag beginnt frisch und in einzelnen Tälern nebelig. Tagsüber gibt es heute aber in ganz Österreich strahlenden Sonnenschein, kaum eine Wolke am Himmel. Es wird für Ende September außergewöhnlich warm. Bei teils lebhaftem Südostwind steigen die Temperaturen auf 19 bis 25, in Vorarlberg und Nordtirol sogar auf bis zu 27 Grad. In 2000 Meter hat es von Ost nach West 10 bis 17 Grad. Morgen Dienstag und auch in den nächsten Tagen ändert sich wenig. Es ist meist strahlend sonnig und an den Nachmittagen spätsommerlich warm. So viel zum Wetter von Michael Mattern.
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1: Durchs Fenster strömt der See zu mir herein. Das stehende Gewässer zeigt sich einmal als Oberfläche, auf dem ein Boot schaukelt, das neben seinem Lenker auch dessen Sorgenplatz bietet, wie bei Kurt Tucholsky, dann wieder als Eisbahn die urbane Schlittschuhläufer zu einer verschworenen Kinderschar werden lässt, wie bei Ulla Hahn, während der Angler Franz Grillparzers die Fische lieber betrachtet als fängt, erhält man bei Bertolt Brecht und Alfred Andersch eine Einweisung in die Wonnen des Schwimmens. Irina Wanka liest Gedichte über Seen und andere Gewässer von den genannten sowie von Johannes R. Becher, Nikolaus Lenau, Annette von Droste-Hülshoff, Franz Werfel, Rose Ausländer, Klabund und Stefan Zweig. Dazu hören Sie Musik von Franz Liszt, Claude Debussy, Samuel Barber, Eric Satie, Anatoly Liadov, Jean Francais, Alexander Glazunov, Arnaud Metivier, Teresa Carreño, Eitan Villa-Lobos und Alexander Skriabin.

Johannes R. Becher. Seelandschaft. Ein wenig scheint vom See sich abzuheben das Segelboot im blauen Sommerglast und in ein anderes Leben zu entschweben mit wehend weißen Blüten an dem Mast. Die kleinen Fische tanzen auf den Wellen und in Spiralen kreist ein Vogelflug. Ein Schaumgebilde zeigt im überhellen Hochsommerleuchten sich ein Wolkenzug. Die Bäume an dem See sind grünes Winken, ein Abschiedswinken, flüsterndes Ade. Schon da und dort ein Licht, ein Fenster blinken und Sterne blinken überm dunklen See. Die Segelboote traumhaft im Entgleiten. Fern lächelt irgendwo noch Wellenschlag. Es sind nicht diese, sind nicht jene Zeiten. Nacht ist nicht Nacht und Tag wird nicht zum Tag.

Alfred Anders. Schwimmen im Moosehead Lake, Maine. Eigentlich darfst du nicht schwimmen, sondern musst dich bloß treiben lassen. Bewegungslos, damit du die Spiegelung der Wälder und Wolken nicht zerstörst. Im September, wenn es still ist, liest das Wasser von den Tafeln der Berge im Norden die Gerüchte von einem Kontinent ab, der noch nie einen Schritt gehört hat, ehe es sich eine tiefere Farbe wie ein Schweigen einschminkt. Leg dich auf den Rücken, paddle nur sacht mit den Füßen. Es ist Abend, der Himmel ist still, der See ist still. Die Wälder sind rauchblau, gleich wird es regnen.

Bertolt Brecht. Vom Schwimmen in Seen und Flüssen. Im bleichen Sommer, wenn die Winde oben nur in dem Laub der großen Bäume sausen, muss man in Flüssen liegen oder Teichen, wie die Gewächse, worin Hechte hausen. Der Leib wird leicht im Wasser, wenn der Arm leicht aus dem Wasser in den Himmel fällt, wiegt ihn der kleine Wind vergessen, weil er ihn wohl für braunes Astwerk hält. Der Himmel bietet mittags große Stille. Man macht die Augen zu, wenn Schwalben kommen. Der Schlamm ist warm. Wenn kühle Blasen quellen, weiß man, ein Fisch ist jetzt durch uns geschwommen. Mein Leib, die Schenkel und der stille Arm, wir liegen still im Wasser, ganz geeint. Nur wenn die kühlen Fische durch uns schwimmen, fühl ich, dass Sonne überm Tümpel scheint. Wenn man am Abend von dem langen Liegen sehr faul wird, so dass alle Glieder beißen, muss man das alles ohne Rücksicht klatschend in blaue Flüsse schmeißen, die sehr reißen. Am besten ist's, man hält's bis Abend aus, weil dann der bleiche Haifischhimmel kommt, bös und gefräßig, über Fluss und Sträuchern. Und alle Dinge sind, wie's ihnen frommt. Natürlich muss man auf dem Rücken liegen, so wie gewöhnlich, und sich treiben lassen. Man muss nicht schwimmen, nein, nur so tun, als gehöre man einfach zu Schottermassen. Man soll den Himmel anschauen und so tun, als ob einen ein Weib trägt, und es stimmt. Ganz ohne großen Umtrieb, wie der liebe Gott tut, wenn er am Abend noch in seinen Flüssen schwimmt.

Franz Grillparzer, der Fischer. Hier sitz ich mit lässigen Händen in stillbehaglicher Ruh und schaue den spielenden Fischlein im glitzernden Wasser zu. Sie jagen und gehen und kommen. Doch werf ich die Angel aus, flugs sind sie von dannen geschwommen und leer kehr ich abends nach Haus. Versucht ich's und trübte das Wasser, vielleicht gelänge es eh, doch müsste ich dann auch verzichten, sie spielen zu sehen im See.

Nikolaus Lenau, Schilflieder. Drüben geht die Sonne scheiden und der müde Tag entschlief. Nieder hangen hier die Weiden in den Teich, so still, so tief. Und ich muss mein Liebstes meiden, quill, o Träne, quill hervor. Traurig säuseln hier die Weiden und im Winde bebt das Rohr. In mein stilles, tiefes Leiden strahlst du ferne, hell und mild. Wie durch Binsen hier und Weiden strahlt des Abendsternes Bild.

Annette von Droste-Hülshoff. Der Weiher. Er liegt so still im Morgenlicht, so friedlich wie ein fromm Gewissen. Wenn Weste seinen Spiegel küssen, des Ufers Blume fühlt es nicht. Libellen zittern über ihn, blaugoldene Stäbchen und Karmin. Und auf des Sonnenbildes Glanz die Wasserspinne führt den Tanz. Schwertlilienkranz am Ufer steht und horcht des Schilfes Schlummerliede. Ein lindes Säuseln kommt und geht, als flüstres Friede, Friede, Friede.

Kurt Tucholsky. Träumerei auf einem Havelsee. Ich bin Prokurist einer Wäschefabrik, Sternberg, Gutmann und Sohn. Mein Segelboot heißt Heil und Sieg. 2 Stunden lieg ich hier schon und sehe auf die Kiefern und in das Wasser hinein, auf meinem Boot, ganz allein. Urlaub hatte ich im August, ich war in Norderney mit Lili. Ihre linke Brust sieht aus wie ein kleines Ei. Wenn man sie da kneift, dann wird sie gemein. Auf meinem Boot, ganz allein. Graske ist ein gemeiner Hund, ein falsches Aas. Er tut bloß so. Er weiß, der Alte ist nicht ganz gesund. Wenn man's merkt, bleibt er länger im Büro. Und dem Junior kriecht er jetzt auch hinten rein. Auf meinem Boot, ganz allein. Mutter wird alt. Wie alt? Warte mal. 64. Nein, 68. Genau. Grete soll ganz still sein. Sie pöbelt mit ihrem Personal wie eine Schlechtersfrau. Ich frage mich, muss eigentlich Verwandtschaft sein? Auf meinem Boot, ganz allein. Das ist meine liebste Erholungszeit. Auf meinem Boot, ganz allein. Kein Mensch ist zu sehen, weit und breit. Kann man einsamer sein? Eine Welle gluckst. Ich bin einsam. Zwar, die Inventur beginnt morgen und wie die Sirenen mit schwimmendem Haar ziehen im See meine Sorgen. Lilly, Mama und die Wäschefabrik, die Reparatur von Heil und Sieg, Graske und Ottmar, der Egoist, wer im Silbenrätsel Fayencemaler ist, der Krach mit dem Chef von der Expedition, die Weihnachtsgratifikation. Sonst aber schwimme ich hier im märkischen Sonnenschein, auf meinem Boot ganz allein.

Franz Werfel, Schwäne. Aus tiefster Kindheit sinkt mir ein blasses Rinseln, ein mattes Wasser heran. Der Parkteich klingt, Ufer an, der Wellchen werfende See, mit falschen Fällen, Grotten, Buchten und Inseln. Die Schwäne schweiften um künstliche Klipp und Felsen. Ihr Leib, verwoben mit dem Wassersang, zog langsam dahin und lang. Mit Schnäbeln nelkenrot, fünf weiße Schwäne und zwei mit ganz schwarzen Hälsen. Sie ritzten schön dem Spiegel der Weiherlagunen Schleifen, Achter und Zeichen ein. Im Kielwasser hinterdrein schwankte rotblättriger Herbst, wiegten sich zart weißwolkige Flocken und Dunen. Ein Kind belauschte die Fahrt mit sinkenden Sinnen, ein anderes hat die Weißen gelockt, doch sie verschmähten das Brotgebrock mit herrlich hinschwebendem Hals. Am Uferweg ratschten die Brezelhökerinnen. Einst in nebliger Frühe zog eine Frauenleiche triefend der Wächter ins morsche Boot. Und auf einmal war Tod, Graus, Geheimnis, Fischaasgeruch in dem selig gekräuselten Leichten, dem Kinderteiche. Das Wasser ging trüb, mir im Traum noch. Kein Ufergelächter. Die Schwäne umzogen immerfort in fernstem Bogen den toten Ort. Fürsten begreifen den Abgrund nicht. Weiße Hasser der Tiefe und Todesverächter kreisen die Reinen noch immer im Licht.

Ulla Hahn, Fest auf der Alster. All das Eis. Wir schwelgen im Winter unter der Sonne, laufen auf Kufen im Kreis und geradeaus, mit und gegen und durch Licht und Wind. Alte Ehepaare ziehen sich noch enger zusammen, Vater und Mutter kreisen in hohem Bogen ums Kind. Wippende Mädchen im heiratsfähigen Alter lächeln aus der Hüfte heraus, gut ausstaffierte Lilien. In kühnen Kurven kreuzen ihre Herzensmänner das Feld. Sogar silbrige Herren und Damen geraten ins Schleudern. Der Hut fliegt vom Kopf, der Hund rutscht hinterdrein, wittert Glühwein auf Eis. Übermütig lächeln wir, alle verschworene Kinder, die vom selben Süßen genascht, werfen Lächeln wie Bälle uns zu durch die lächelnde Luft. Lächeln, als gäbe es nichts zu bestehen als den nächsten Schritt, als geschehe nur, was wir im Voraus schon sehen, bis an den Horizont von Brücken, Kirchen und Banken. Lächelnd vergibt ein jeder von uns seinem Nächsten und sich diesen Nachmittag lang all das Eis unter der Sonne.

Rose Ausländer, Liebe. Wir werden uns wiederfinden im See. Du als Wasser, ich als Lotusblume. Du wirst mich tragen, ich werde dich trinken. Wir werden uns angehören, vor allen Augen. Sogar die Sterne werden sich wundern. Hier haben sich zwei zurückverwandelt in ihren Traum, der sie erwählte.

Klabund, am Luganer See. Durchs Fenster strömt der See zu mir herein, der Himmel auch mit seinem Mondenschein. Die Wogen ziehen über mir dahin. Ich träume, dass ich längst gestorben bin. Ich liege auf dem Grunde alles Seins und bin mit Kiesel, Hecht und Muschel eins.

Stefan Zweig. Alpenglühen am Zürichsee. Wer rief dies Bild, das plötzlich in den Rahmen des Fensters mit dem goldenen Winde glitt? Still ruft's mich an, und schon weiß ich den Namen. Es ist der Herbst und meint auch Abschied mit. Die Berge, die tagsüber Himmel waren, wie glühen sie nah im abgeteilten Licht? Oh, hier wie immer fühlt man, in dem Klaren ist schon ein Teil Vergängnis und Verzicht, und fühlt, es wäre gut, noch einmal leiser als sonst den Vesperweg talab zu gehen, da sich die Abende im Herbst verfrühen, und ehe es dunkelt, noch aus all den Häusern, die westwärts Feuer aus den Fenstern sprühen, sich Sommersonne in das Herz zu sehen.

Durchs Fenster strömt der See zu mir herein. Irina Wanka las Gedichte von Johannes R. Becher, Alfred Andersch, Bertolt Brecht, Franz Grillparzer, Nikolaus Lenau, Annette von Droste-Hülshoff, Kurt Tucholsky, Franz Werfel, Ulla Hahn, Rose Ausländer, Klar Bunt und Stefan Zweig. Dazu hörten sie Musik von Franz Liszt, Claude Debussy, Samuel Barber, Erik Satie, Anatoly Liadov, Jean Francais, Alexander Glazunov, Arnaud Metivier, Teresa Carreño, Eitor Villalobos und Alexander Skriabin. Gestaltung der Sendung Gudrun Hamböck und Stefanie Madertaner. In Du holde Kunst am nächsten Sonntag liest Till Fierit Ingeborg Bachmanns Übertragungen von Gedichten Giuseppe Ungarettis. Bis zu den Nachrichten um 1 Uhr hören Sie Igor Levit mit den Harmonie du Soir von Franz Liszt.

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1: Am Mikrofon ist Thomas Ripp, es ist 1 Uhr. Um die neue Spritpreisbremse zu beschließen, kommt der Nationalrat heute zu einer Sondersitzung zusammen. Für Oktober und November soll die Mineralölsteuer um 6,7 Cent herabgesetzt werden. Dazu kommt eine Margenbegrenzung um 3,5 Cent pro Liter. Dadurch soll tanken um insgesamt etwa 12 Cent pro Liter billiger werden. Großer Erfolg für Österreich bei den World Skills, den Berufsweltmeisterschaften in Shanghai. Mina Walli, das Team Austria, kehrt mit insgesamt 10 Medaillen zurück.
2: Ja, konkret mit 4 Silber- und 6 Bronzemedaillen sowie 20 Medals for Excellence, also für herausragende Leistungen, die jedoch knapp nicht für einen Podestplatz gereicht haben. Marcel Riener aus Gmünd in Niederösterreich etwa ist Vize-Weltmeister im Bereich Sanitär- und Heizungstechnik.
3: Ich habe schon viele Glückwünsche gekriegt und wir machen eine große Party, wenn ich daheim bin.
2: Und für Zimmerer Luca Reiböck aus Enzenkirchen in Oberösterreich erfüllt sich mit der Bronzemedaille ein Lebenstraum.
4: Bei uns Zimmerer hat es jetzt 18 Jahre gedauert, dass wir wieder eine Medaille holen und jetzt haben wir wieder endlich eine.
2: In der Nationenwertung schafft es Österreich bei den World Skills heuer auf Rang 7 und ist hinter der Schweiz und Frankreich damit die dritterfolgreichste Nation Europas.
1: Ein 62-jähriger E-Scooter-Fahrer hat sich am Abend im Gemeindegebiet von Hall in Tirol bei einem Unfall verletzt. Der Mann ist gegen einen Maschendrahtzaun gefahren und konnte erst von Feuerwehrleuten daraus befreit werden. Österreichs Fußballnationalteam der Männer ist in der Nations League weiter makellos unterwegs. 3:1 gegen Kosovo, der zweite Sieg in Folge, Daniel Kulowitz.
5: 47.000 Fans im Happelstadion sehen eine dynamische Rangnick-Truppe, die verdient mit 3:1 vom Platz geht. Affengruber, Adamu und Chukwuemeka, die Torschützen einer doch rundum erneuerten ÖFB-Elf mit 6 neuen Spielern in der Startelf, der Teamchef happy.
6: Wir haben das Spiel auch dominiert und kontrolliert. Ja, das war genau so, wie wir uns das Spiel eigentlich auch vorgestellt hatten. Gegenteil, wir haben vielleicht sogar heute nochmal einen draufgesetzt auf Israel und das war auch das ganz klar vorher besprochene Ziel.
5: Österreich in der Nations League mit 2 Siegen an der Tabellenspitze. Israel verliert wieder 0:3 gegen Irland. Die Iren sind dann nächsten Donnerstag der nächste Gegner des ÖFB-Teams in Dublin. Und die Überraschung, eine Liga drüber. Deutschland muss sich daheim Griechenland 0:1 geschlagen geben. Fußballzwerg bremst Klopp aus, das die hämische Schlagzeile gleich mal nach dem Spiel.
1: Zum Wetter mit Michael Mattern.
7: Die neue Woche beginnt strahlend sonnig. Über weite Strecken des Tages ist es heute sogar wolkenlos. Einzelne Nebelfelder, etwa im oberösterreichischen Seengebiet oder im Mürztal, lichten sich am Vormittag. Im Osten frischt wieder lebhafter Südostwind auf. Anfangs ist es recht frisch, tagsüber dann aber für die Jahreszeit wieder außergewöhnlich warm. Die Temperaturen erreichen 19 bis 27, selbst in 2000 Meter von Ost nach West 10 bis 17 Grad. In den nächsten Tagen gibt es ähnliche Höchstwerte und auch sonst wenig Neues. Nach etwas Frühnebel in ganz Österreich, viel Sonnenschein.

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1: Mit Sarah Schulmeister am Mikrofon. Beginnen wollen wir unsere nächtliche Konzertreise in der Londoner Wigmore Hall. Im September 2025 war dort Lawrence Power zu Gast, der in diesem Konzert virtuos zwischen seinen beiden Instrumenten Violine und Viola wechselt. Begleitet wird er von Ryan Wigglesworth, der hier das Dirigentenpult mit dem Klavierhocker eintauscht. Los geht es mit Igor Strawinskys Musik zu dem Ballett Le Baiser de la Fée. Und zwar in einer vom Komponisten selbst angefertigten Fassung für Violine und Klavier. Im Finale versteckte Strawinsky ein Zitat von Tschaikowskis Lied »Nur wer die Sehnsucht kennt«. Mit einem Arrangement dieses kurzen Lieds beginnt das Konzert. Egal ob gesungen oder auf der Violine gespielt, die bittersüße Melodie erzählt von der Sehnsucht nach der Liebe. Anschließend geht es direkt weiter mit Igor Strawinskys Divertimento für Violine und Klavier nach der Ballettmusik zu Le Baiser de la Fée. Es spielen Lawrence Power und Ryan Wigglesworth.

Lawrence Power und Ryan Wigglesworth spielten Igor Strawinskys Divertimento für Violine und Klavier und davor das Lied, das das Finale inspirierte. Tschaikowskis »Nur wer die Sehnsucht kennt«. Für das nächste Stück wechselt Lawrence Power von der Violine zur Viola. Wir hören George Enescus 1906 entstandenes Konzertstück für Viola und Klavier.

George Enescu, Konzertstück für Viola und Klavier. Es spielten Lawrence Power und Ryan Wigglesworth. Aufgenommen am 29. September 2025. Ein weiteres Stück romantische Bratschenliteratur stand am Ende ihres gemeinsamen Konzerts in der Londoner Wigmore Hall. Die Sonate in S-Dur, Opus 120, Nummer 2 von Johannes Brahms.

Johannes Brahms, Sonate für Klarinette oder Viola und Klavier in S-Dur, Opus 120, Nummer 2. Es spielten Lawrence Power, Viola, und Ryan Wigglesworth, Klavier. Wir bleiben jetzt bei Kammermusik von Johannes Brahms. Martin Beaver, Violine, Martin Heckelmann, Horn und Jane Coop, Klavier, spielen das Trio in S-Dur, Opus 40.